0: der Prophetin Gottes vor die Füße warfen. Das alles trug und trägt Gabriele um des Werkes Gottes willen, still und demütig, doch oftmals im Herzen wund, weil sie fühlt, was für Christus und sein göttliches Werk noch alles getan werden könnte, wenn unter den Seinen das Gebot der Gebote für seine Jünger gelebt würde. Liebet einander so, wie ich euch geliebt habe, denn daran soll jeder dann erkennen, dass ihr meine Jünger seid. Gabriele lebt und wirkt als lebendiges Vorbild dieses Gebotes. Treu in der Erfüllung, einer trage des anderen Last. Doch über Jahrzehnte ihres Wirkens war kaum jemand da, der sich aufgemacht hat, die Last des Werkes mitzutragen und Gabriele nach Kräften darin zu unterstützen. Im Gegenteil, ihr wurden die Lasten aufgeladen, die andere verursacht haben, wodurch sie oftmals auch in der Öffentlichkeit an den Pranger gestellt wurde, wo sie dem Hohn, dem Spott und dem Rufmord der kirchenhörigen Medien ausgesetzt war.
1: An dieser Stelle möchten wir eine göttliche Offenbarung des Christusgottes anführen, in der er selbst unumwunden ansprach, wie es seiner geliebten Schwester Gabriele im Erdenkleid unter den Menschen ergeht. Christus sprach am 27. September 1997 in Altfeld in seiner mächtigen Offenbarung vor über 1000 Menschen. In dieser Stunde möchte ich unmittelbar mein Instrument ansprechen, durch das ich mich offenbare. Wenn ich mit eurer Umgangssprache sprechen darf, ja, wenn du es mir erlaubst, so will ich in dein Herz sprechen und dir sagen, in meinem geistigen Leib ist ein großes Weh, denn ich sehe deine Seele. Es schmerzt mich sehr. Deine Seele hat viel, viel durchgemacht im physischen Leib. Sie ist nicht nur ernsthaft geworden, sondern darüber hinaus traurig, sehr traurig. Doch die große Liebe zu Gott, unserem ewigen Vater, ist geblieben. Und daraus strömt noch ein klein wenig die Freude und diese große Dynamik, die du im reinen Sein hattest und die aus der Treue zu Gott spürbar ist. Viele von euch werden sagen, warum musste für diesen gigantischen Auftrag eine Frau ins Erdenkleid? Gott, der Ewige, der um alle Dinge weiß, hat vorgesorgt und für die Eventualität die göttliche Weisheit, den Strom der Weisheit gebeten, in das Erdenkleid zu gehen und wenn möglich das Prophetische zu übernehmen. Das Lehramt war vorgesehen, denn das gehört zur göttlichen Weisheit.
0: Der Christus Gottes, der Mitregent des Reiches Gottes, offenbarte weiter. Das Prophetische übernahm also eine Frau, weil auch in dieser Zeit immer noch das Patriarchalische wirkt. Und so frage ich meine Brüder, wärt ihr im prophetischen Auftrag gestanden, in dem Wissen, dass die Schlange über euch hereinbricht, euch verhöhnt, verspottet, lächerlich macht, über euch Lügen ausspeit, wäret ihr still gewesen und hättet ihr getragen? Wäret ihr auch still gewesen, wenn euch ein Teil eurer irdischen Familie und Verwandtschaft ausgegrenzt hätte, wegen des Wortes aus Angst, die Schlange könnte sie auch ergreifen? Wäret ihr still gewesen und hättet geschwiegen, dem Auftrag und dem göttlichen Werk zuliebe? Oder wäre das Patriarchische durchgekommen? Hättet ihr wieder zum Schwert gegriffen und gekämpft, anstatt zu schweigen, auf dass sie sich allmählich selbst entlarvt, die Schlange, die immer noch züngelt? O sehet, viele Jahre hat unsere Schwester, mein Instrument, durch das ich spreche, kein irdisches Zuhause. Sie hatte bisher nicht einmal einen Zufluchtsort, sondern nur einen Ort, an dem sich Judasse und Verräter tummelten, um bei ihr die Gunst zu erwerben. Und als sie diese nicht zu Günstlingen machte, weil sie diese durchschaute, ließen sie ab, gingen in die Welt, dienten und dienen direkt oder indirekt der Schlange. O sehet, es musste also auch in das Zeitliche eine Frau kommen, denn die Brüder hätten das nicht durchgestanden, schweigen zu müssen eines großen Auftrages wegen. Erkennen zu müssen, was wahr und unwahr ist. Menschen, die Nächsten zu sehen, die früher oder später Judasse werden, Verräter, weil sie ihren Wünschen nacheilen oder weil sie das nicht wurden, was sie im Sinne trugen. Sie sah, sie hörte sie reden und schwieg. O sehet, dieses dunkle Dasein neigt sich dem Ende zu. Doch ich möchte mein Instrument bei euch als die Botschafterin des ewigen Reiches lassen, die mit der menschlichen Umgangssprache, denn sie ist Mensch, euch noch einmal den Weg zum Vater näher bringt, die euch von der ewigen Heimat berichtet, die euch erklärt, was ihr wahrhaft benötigt, um das innere Reich zu erschließen. Und das ist nicht viel. Ein Herz für den Nächsten, denn dann öffnet es sich auch für den ewigen Vater. O sehet, wahrlich mit der Umgangssprache der Menschen gesprochen, in meinem geistigen Leib ist ein großes Weh um meine Schwester, durch die ich spreche. Doch eines ist gewiss. Ist der Fall zurückgeführt, dann wirst du das wiedergewinnen, was dir der Ewige eingehaucht hat, die große, ewige Allliebe, die du dann im geistigen Reich an die Geistkinder weitergibst, auf dass sie hineinreifen in das, was du bewahrt hast für Gott. Die übergroße Traurigkeit weicht dann wieder der großen Freude und der Dynamik, die eine Himmelstochter auszeichnet. So sprach Christus, der Sohn Gottes und Mitregent des Reiches Gottes, im September 1997. Liebe Mitmenschen, trotz aller Angriffe und Bitternis, trotz allen Leids und aller Mühsal, die Gabriele durchzustehen hatte und die der Christus Gottes in seiner göttlichen Offenbarung angesprochen hat, konnte der Ewige durch die Liebe und Treue seiner Tochter das messianische, sophianische Zeitalter ausrufen. Die Ankündigung des Jesus von Nazareth an seine Apostel und Jünger und Jüngerinnen, ich komme bald, wird wahr. Der Christus Gottes hat sein geistiges Wiederkommen angesagt. Gott, der Ewige, gibt und gibt und gibt durch Gabriele, um uns Menschen zu rufen, uns aufzurütteln, uns zur Umkehr zu bewegen, hinaus aus einem Leben in Not, Sorge und Trübsal, hinaus aus dem engen, abgekapselten, selbstgeschaffenen Kerker des menschlichen Ichs, hin zur Freiheit des kosmischen Seins, als das Wesen, das wir unserem Ursprung nach sind, Söhne und Töchter Gottes, hervorgegangen aus seiner unendlichen Liebe. Sophia, Gabriele, wird einst ins ewige Vaterhaus zurückkehren. Sie legt die Lilie, die ihr der ewige Vater geschenkt hat, allen Menschen ins Herz, die den Weg der Reinheit und Liebe gehen, den Weg im messianischen, sophianischen Zeitalter. Und immer mehr Menschen weltweit nehmen das Geschenk der Heimat mit erfüllten Herzen für den Christus Gottes an. Und es erfüllt sich das Wort Gottes durch Jesaja. Denn wie der Regen und der Schnee vom Himmel fällt und nicht dorthin zurückkehrt, sondern die Erde tränkt und sie zum Keimen und Sprossen bringt, wie er dem Sämann Samen gibt und Brot zum Essen, so ist es auch mit dem Wort, das meinen Mund verlässt. Es kehrt nicht leer zu mir zurück, sondern bewirkt, was ich will, und erreicht all das, wozu ich es ausgesandt habe.
2: Liebe Mitmenschen, soweit das Offenbarungswort durch den Gottespropheten Jesaja. Wir hatten die Gelegenheit, Bruder Emanuel, weiteres über das gemeinsame Wirken des Dualpaares der göttlichen Weisheit und die Rückkehr der Sophia zu fragen. Er hat uns über die Wortträgerin des Reiches Gottes, Gabriele, wie folgt geantwortet. Jeder physische Körper gehört der Fallwelt an. Dieser wurde vom ewigen Sein getrennt. Über die feinerstoffliche Substanz der Seele, über die Bewusstseinszentren ist dieser wohl erreichbar, aber nur dann, wenn der Mensch durch sein Denken, Reden und Handeln aufgeschlossen ist. Wie ihr gehört habt, habe ich, der Cherub seiner Weisheit, mein Geistdual von Einverleibung zu Einverleibung begleitet, ab der Zeit nach Jesus von Nazareth. Sie, mein Geistdual, stand im Auftrag des Allmächtigen, was bedeutet, solange der Mensch im göttlichen Auftrag steht, darf der Körper von einem göttlichen Wesen nicht berührt werden. Von Inkarnation zu Inkarnation meines Geistduals war ich bei ihr und musste mit ansehen, wie zum Beispiel Brüder, die auch im Auftrag standen und ihr Ja dem ewigen gaben zur Unterstützung ihrer Schwester, meinem einverleibten Geistdual trotz ihres Versprechens sie immer wieder allein tragen ließen. Zu allen Zeiten, bis in die heutige Zeit hinein, musste sie ihr schweres Los weitestgehend allein tragen und allein weiterziehen, um dem Auftrag, das Wort Gottes zu geben, treu zu bleiben. Gerade dann, wenn die von Religionsführern aufgehetzte Menschenmenge ihre Verdammungssprüche ausstießen, ergriffen die Brüder die Flucht. Auf diese Weise wurde sie, je nach Zeitepoche, dem Henker, der Guillotine, der Garrotte und dem Scheiterhaufen ausgeliefert. Ich musste das mit ansehen und konnte der Seele erst beistehen, nachdem sie voll der Ängste und Qualen den Körper verlassen hatte. Der Auftrag von Gott, dem Ewigen, war und ist, seine Kinder, seine Söhne und Töchter zu rufen und ihnen den Weg aufzuzeigen ins ewige Vaterhaus. Die Heimkehr der Sophia, der Dualität, heißt: Das war, das ist die letzte Einverleibung. Wir, die Dualität, kehrt zurück in das ewige Vaterhaus, um an der Seite des Christus Gottes weiterzuwirken, um heimzuholen, was nach dem Gesetz des freien Willens möglich ist. Wenn ihr mich so fragt, heißt das auch: Und du, Emmanuel? Wisst ihr, was es bedeutet, in Gott, dem Ewigen, wahrhaft zu lieben? Das Wesen retten zu wollen, es zu sich nehmen zu wollen und es nicht berühren zu dürfen? Weil es Mensch ist und der menschliche Körper die Konstruktion dessen ist, der im Fallbewusstsein lebt? Es ist der Gegenspieler Gottes. Nun, es ist getan. Es ist vorbei. Weil es so ist, wie es ist, bin ich meinem Dual nahe und bereite es auf den Heimweg in das ewige Vaterhaus vor. An der Seite des Christus Gottes wird die Dualität der Weisheit weiterwirken. Von einem gewissen dankbaren Glücklichsein darf ich wohl künden. Mit der Dualität der Weisheit gehen in die ewige Heimat vorbereitete Seelen, Naturwesen und Tiere. Es ist ein mächtiger Zug von Naturwesen und Teilseelchen von Tieren. Naturwesen und Teilseelen der Tiere gehen in die Entwicklungsebenen und vorbereitete Seelen, also Geistwesen, kehren zurück zu ihren geistigen Familien im ewigen Sein. Liebe Zuschauerinnen und liebe Zuschauer, die letzte Sendung aus der kleinen Sendereihe „Die Rückkehr der Sophia in das ewige Vaterhaus“ neigt sich dem Ende zu. Das Füllhorn der göttlichen Weisheit, das den Menschen gereicht wird und das uns auch für diese dreiteilige Sendereihe offenbart wurde, kam nicht einfach willkürlich zu uns Menschen. Schon in den Überlieferungen bei Johannes ist dieses Geschehen mit folgenden Worten des Jesus von Nazareth angekündigt: Wenn aber der Beistand kommt, den ich euch vom Vater aus senden werde, der Geist der Wahrheit, der vom Vater ausgeht, dann wird er Zeugnis für mich ablegen. Wenn aber jener kommt, der Geist der Wahrheit, wird er euch in die ganze Wahrheit führen. Denn er wird nicht aus sich selbst heraus reden, sondern er wird sagen, was er hört, und euch verkünden, was kommen wird. Liebe Mitmenschen, dieser Beistand, der vom Vater ausgegangen ist, der Geist der Wahrheit, ist Sophia, Gabriele, deren Rückkehr in das ewige Vaterhaus durch den Cherub der göttlichen Weisheit angekündigt ist. Die Fülle des Wortes, dass der Geist der Wahrheit, Gott der Ewige, durch seine Botschafterin und Prophetin Sophia, Gabriele, offenbart, liegt in der Sophia-Bibliothek auf und im Zelt Gottes unter den Menschen für alle Völker dieser Erde in der Bundeslade des freien Geistes, des all-einen Gottes, sein ewiges Wort von Abraham bis Gabriele. Liebe Zuschauerin, liebe Zuschauer, Gott der Ewige ist der freie Geist, der keine Religionen, keine Konfessionen kennt, Menschen in seinem Geiste sind frei. Mit diesen Worten wollen wir uns von Ihnen verabschieden und wünschen Ihnen von Herzen die Erfahrung: Gott in uns. Auf Wiedersehen, bis bald auf diesem Sender und Gott zum Gruß.

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der innere Arzt und Heiler. Heil werden an Leib und Seele durch die Kraft des Christus Gottes. In der Ruhe liegt die Kraft zur Heilung. Liebe Mitmenschen, Christus heilt. Zwei Worte, die für unser Leben, für unsere Seele, aber auch für die Gesundheit unseres Körpers, dann, wenn es sein kann, von Bedeutung sind. Der kosmische Geist, wir nennen ihn im Abendland auch den Christus-Gottesgeist, ist das ewige Leben. Ewiges Leben kann nicht sterben. Ewiges Leben aus der mächtigen Schöpferquelle ist immer Wohlbefinden und Gesundheit. Jede Unpässlichkeit, gar Krankheit, ist ein Fingerzeig, dass mit unserem Fühlen, Denken, ja mit unseren Verhaltensweisen etwas nicht in Ordnung ist. Wie schnell beten und rufen wir: Lieber Gott, hilf mir, ich will gesund werden. Oder: Ich will meinen Alltag leben, ohne meine Depressionen, ohne meine Unstimmigkeiten. Lieber Gott, ich will glücklich und froh sein. Viele Menschen sind von Gott enttäuscht, weil sie Gott um Hilfe und Beistand angerufen haben, er jedoch nicht geholfen hat. Wer oder was kann der Grund für unsere Enttäuschung sein? Denken wir über Folgendes nach. Der Christus-Gottesgeist ist der innere Arzt und Heiler. Wenn wir hören, innerer Arzt und Heiler, dann fragt sich so mancher Hörer, was heißt innerer Arzt und Heiler? Der Geist Gottes, der Christus-Gottesgeist, ist kosmische, allgegenwärtige Kraft, ist das Leben im Urgrund unserer Seele und in jeder Zelle unseres Körpers und so auch in unserem Atem. Leben aus dem Urgrund der Seele ist Gesundheit. Um eine Ganzheitsheilung der Seele und des Körpers zu erlangen, bedarf es zuerst der Reinigung unserer Seele. Die Seele also ist die Basis für Ganzheitsheilung. Stimmt die Basis, was besagt, dass der Mensch eine gewisse Basis schaffen sollte, indem er sein allzu menschliches, wir sagen auch, das Sündhafte erkennt, bereut, bereinigt und nicht mehr tut, dann werden wir stimmig mit dem Leben im Urgrund unserer Seele. Dann beginnen wir, in Kommunikation zu gelangen mit dem Christus-Gottesgeist, dem heilenden Geist in uns. Mit der Basis im Urgrund unserer Seele, dem Wahren, zu kommunizieren,
ist ausschlaggebend für eine Ganzheitsheilung der Seele und des Leibes, vorausgesetzt dann, wenn es gut ist für unseren physischen Körper. Wenn es heißt, Christus heilt, dann gedenkt der innere Arzt und Heiler zuerst der Seele und dann des physischen Körpers. Wie wir nun gehört haben, sollen wir zuerst die Basis für eine Ganzheitsheilung schaffen, für die Heilung der Seele, sodass auch der Körper Hilfe und Heilung erlangt. Wir beginnen in unserem Gefühlsleben oder mit den noch bestehenden Gedanken Ordnung zu machen. Dabei nehmen wir, wenn möglich, eine aufrechte Sitzhaltung ein. Stellen beide Füße auf den Boden und wer möchte, legt die Handrücken jeweils auf einen Oberschenkel und zieht die Handrücken an den Körper heran. Dadurch strafft sich unser physischer Leib. Dadurch wird der Mensch aufnahmebereiter für die innere Kraft. Die noch vorhandenen Gefühle oder störenden Gedanken wollen wir näher beleuchten, um ruhig und tief atmen zu können. Wir kontrollieren, was hinter unseren Gefühlen und Gedanken abläuft. Das ist störend und lässt uns nicht tief genug atmen. Jegliche Unruhe, die aus unseren Verhaltensweisen kommt, will uns etwas sagen. Was bewegt uns also und was können wir jetzt in Gedanken beheben, um tiefer zu atmen? Wir machen nun eine kleine Pause, sodass sich jeder von uns hinterfragen kann, um in Gedanken das zu beheben, was die Unruhe bringt, was auf unsere Atmung einwirkt, was erst später behoben werden kann, das halten wir in der Bejahung fest. Wir nehmen uns vor, nach der Christus-Gottes-Heilung das Ungute zu beheben. Wir machen eine ganz kurze Pause, um uns selbst zu ergründen.

Wir sind ruhiger, also ausgewogener. Nun beginnen wir mit der Atmung. Wir atmen tief ein und aus. Tief ein und aus. Wenn Sie wollen, können Sie Ihre Augen schließen. Sie atmen tief ein und aus. Sie atmen tief ein und langsam aus. Nun begleiten Sie Ihren Atem. Sie atmen bis in den Bauchraum hinab. Halten mit dem Atem kurz inne. Und atmen durch die Nase oder durch den Mund aus. Wir atmen in den Bauchraum hinab. Begleiten unseren Atem, halten kurz inne und atmen wieder durch die Nase oder durch den Mund aus. Wir atmen in den Bauchraum hinab. Halten kurz inne und atmen wieder aus. Wir atmen ein. Halten kurz inne. Und atmen wieder langsam und bewusst aus. Diese Atemübung wiederholen wir nun einige Male, indem wir unseren Atem in den Bauchraum hinab begleiten. Und wieder ausatmen. Wir atmen ein, tief in den Bauchraum hinab, halten inne und atmen wieder langsam und bewusst aus. Wir atmen ein, tief in den Bauchraum hinab, halten inne und atmen wieder langsam und bewusst aus. Wir atmen ein. Und aus. Ein und aus. Unsere Gedanken haben Abstand genommen. Das Nervensystem ist entspannt. Sie atmen nun ruhig und tief. Ruhig und tief geht Ihr Atem.
Sie atmen ruhig und tief. Ruhig und tief geht ihr Atem. Entsprechend ihrem Atemrhythmus lassen Sie es nun atmen. Es atmet. Es atmet. Aus der Kraftquelle inneren Lebens spreche ich nun Ihre Seele und Ihren Körper an. Bitte denken Sie nicht mit. Lassen Sie es einfach geschehen, indem Sie ruhig und tief atmen. Christus wirkt in ihrer Seele. Christus wirkt in ihrer Seele. Christus wirkt in ihrer Seele. Christus strahlt durch ihre Seele. Christus strahlt durch ihre Seele. Christus strahlt durch ihre Seele. Der Geist der

ihrem Atem. Sie atmen die helfende und heilende Kraft ein und atmen Ungutes wie Leid, Schmerz und Krankhaftes aus. Der Christus-Gottesgeist wirkt in ihrem Atem und durch ihren Atem. Der Christus-Gottesgeist wirkt in ihrem Atem und durch ihren Atem. Sie atmen ein, tief ein und atmen die Schadstoffe, die sich in den Bausteinen des Leibes angesammelt haben, aus. Sie atmen tief ein und atmen die Schadstoffe aus. Sie atmen tief ein und atmen die Schadstoffe aus. Bleiben Sie ruhig, in voller Harmonie. Denken Sie nicht mit. Lassen Sie das Leben strömen. Lassen Sie das Leben strömen. Sie nehmen in Ihrem Atem die heilende Christus-Gotteskraft auf und atmen die Schadstoffe aus Ihrem Körper aus. Sie atmen die heilende Kraft ein und atmen die Schadstoffe aus ihrem Körper aus. Sie atmen die heilende Kraft ein und atmen die Schadstoffe aus. Sie atmen und lassen die helfende und heilende Kraft strömen. Lassen Sie die helfende und heilende Kraft strömen. Eine zarte, harmonische Musik ist gleich einer Blume, die ihren Duft verströmt.

Seele in ihren Körper. Es strömt durch ihre Seele in ihren Körper. Sie nehmen in

ihrem Atem den Duft der kosmischen Blume auf. Es strömt und sie atmen. Es strömt und sie atmen. Es strömt und sie atmen. Auch wenn die Musik nun langsam verklingt, es strömt, sie atmen. Es strömt, sie atmen. Es strömt, sie atmen.

zum Geleit. Der Christus Gottesgeist ist der innere Arzt und Heiler, der Heiler der Seele. Das bedeutet für jeden von uns, im Alltag jegliche Unstimmigkeiten, die in unseren Gefühlen und Gedanken, aber auch in unseren Worten oder Handlungen aufkommen, so weit wie möglich zu hinterfragen, um sie zu beheben. Dadurch schaffen wir die Basis für die Ganzheitsheilung. Dann strömt es. Und es strömt immer mehr durch die Seele in unseren Leib. Ihr Atem ist dann gefüllt mit der helfenden und heilenden Kraft des Christus Gottes. Zum Ausklang hören wir noch einmal leise und tiefe Musik.

Wenn Sie wollen, bleiben Sie noch eine geraume Zeit in dieser inneren Stimmung. Möge Ihr Weg Sie immer näher zu Christus führen. Denken Sie auch dann, wenn Sie einen Arzt Ihres Vertrauens aufsuchen. Auch in ihm ist der Christus Gottesgeist. Und denken Sie daran, tief und ruhig zu atmen. Denn in der Ruhe strömt die Kraft. Darf ich Ihnen ein gesegnetes und gotterfülltes Leben wünschen? Gabriele.

Gott zum Gruß, liebe Hörerinnen, liebe Hörer. Wir hören heute wieder eine Lehrandacht aus dem ewigen Gesetz Gottes, dem absoluten Gesetz, so wie es niedergelegt ist in dem Buch Die großen kosmischen Lehren des Jesus von Nazareth an seine Apostel und Jünger, die es fassen konnten. Die Auslegungen einiger Lehrsätze gibt uns Gabriele, die Prophetin und Botschafterin Gottes für diese Zeit.

0: Wir hören so oft vom absoluten Gesetz. Können wir als Menschen im absoluten Gesetz leben?
1: Ja, denn unsere Seele, unser geistiger Leib, der im physischen Körper wohnt, soll wieder göttlich werden. Deshalb hat sich auch die Seele einverleibt, um Gott, dem Vater, näher zu kommen, indem Seele und Mensch die 10 Gebote und die Bergpredigt mehr und mehr verwirklichen. Denn die 10 Gebote und die Bergpredigt sind Auszüge aus dem absoluten Gesetz. Wir alle sind Wesen der ewigen Heimat. Unser reiner geistiger Leib gehört zu den ewigen Himmeln in das Reich Gottes. Wer in diesem Bewusstsein lebt, dass sein innerstes Wesen im Zentrum der Liebe im Licht lebt, der wird nicht anders können, als Ja zu sagen zu dem, der das Schönste, das Heiligste, ja, das Absolute ist. Das Schönste, das Heilige, das Absolute ist unser göttliches Erbe, sind wir im reinen Geistkleide. Das reine Wesen hält sich beständig im Licht Gottes auf. Das Licht Gottes, das durch alle reinen Reiche strömt und strahlt, ist Symphonie, ist der Ozean, in welchem sich alle reinen Wesen und reinen Formen bewegen. So mancher fragt sich, wie mag es dort aussehen, wo die Geistwesen zu Hause sind, wo auch ich als reines Wesen bin und wirke? Liebe Brüder und Schwestern, Gott, unser ewiger Vater, schenkte uns den Planeten Erde. Die Erde, wie der ewige Vater sie uns gegeben hat, ist ein wunderschöner Planet, ein Abglanz der Himmel. Auch hier gibt es wunderschöne, mächtige Gärten. Denken wir an die großen Gärten mit den Bäumen, den Rosen und den Sträuchern. Die Sonne bestrahlt die Gärten. Wir sehen Licht und Schatten. In der ewigen Heimat leuchtet jede Lebensform aus sich selbst heraus durch den strahlenden und pulsierenden Wesenskern, der alles in allem ist, Gott. Jede Rose, jedes Blatt leuchtet aus sich selbst heraus. In den großen Parkanlagen, gerade in den großen italienischen Gärten, sehen wir hin und wieder zierliche Brücken, die über kleine Bäche führen. Ähnlich ist es in der ewigen Heimat. Der Abglanz der großen Parkanlagen dieser Erde vermittelt uns ein Ahnen über die Gärten unserer himmlischen Heimat. Im ewigen Sein gibt es keine Trennung, keine Hecken und Zäune. Die ganze Unendlichkeit ist der Garten Gottes, in welchem sich die Bauwerke der Geistwesen befinden. Sie bestehen aus feinsten und erlesensten feinstofflichen Mineralien, die aus sich heraus selbsttätig leuchten. Die Geistwesen sind eins mit jeder Form, mit jedem Mineral, mit allem, was strömt und Form geworden ist. Liebe Brüder und Schwestern, ein paar Worte nur. Sie möchten euch eine kleine Ahnung von dem vermitteln, was uns im ewigen Sein erwartet. Die Formen der Natur auf dieser Erde deuten das an, was auch in den reinen himmlischen Welten ist, nur heruntertransformiert in die Materie, erfahrbar in unserer Welt der Sinne. Lernen wir, uns hineinzuspüren in das, was wir sehen. Lernen wir also zu schauen, dann nehmen wir mehr wahr, als die äußere Hülle uns zeigt. Schauen wir, statt zu sehen, so erfahren wir einen Hauch dessen, was auch in den materiellen Formen lebt, das Göttliche. Manch einer denkt, in den anderen Dimensionen müsste alles leer, alles unbewohnt sein. Nein, es ist ein reges Leben, ein Leben im Gesetz Gottes und mit dem Gesetz Gottes, ein göttliches Schaffen und Wirken im großen kosmischen Gesetz und mit dem kosmischen Gesetz, denn Gott, der Schöpfer, atmet ein und aus. Unermüdlich sind seine Werke des göttlichen Schaffens. Die Geistwesen formen und gestalten entsprechend ihrer Mentalität. Das heißt, sie wirken gemäß der Grundkraft, zu deren Ebene sie gehören. Jedes Geistwesen ist komprimiertes, ewiges Gesetz. Und somit ist die ganze Unendlichkeit als Essenz und Kraft in ihm. Das Geistwesen hat es nicht nötig zu sagen, das ist mein. Denn jedes Geistwesen ist Erbe der Unendlichkeit. Weil es Erbe der Unendlichkeit ist, kann es auch den Fuß überall hinsetzen. Es muss nicht da und dort hingehen, um seinen Nächsten zu treffen. Alles kann sich in ihm selbst vollziehen durch das Prinzip der göttlichen Kommunikation. Das schließt die Entfernung da und dort aus. Wir sind auf Erden, um göttlich zu werden, um wieder zurückzukehren in das ewige Sein, von wo wir herkamen, und zu dem wir wieder werden müssen. Für uns Menschen ist es dann ein noch weiter Weg, wenn wir an das Dort denken. Wird uns jedoch bewusst, dass die ganze Unendlichkeit als Licht und Kraft durch uns hindurch strömt, ja, dass unser geistiger Leib das komprimierte Sein ist und dass in jeder Zelle unseres Leibes die Allkraft Gott wohnt, dann wissen wir, Gott ist da. Gott ist ganz nah. Und in uns ist das ewige Gesetz, unsere Heimat, unser Wesen, das göttlich ist. Einerlei, wo wir gehen, wo wir stehen, Gott, der Ewige, ist bei uns. betrachten wir im Äußeren Gegenstände. Wer strahlt uns aus der Tiefe der Gegenstände an? Gott. Er strahlt in unser Inneres hinein. Achten wir nur auf die äußere Erscheinungsform, so erfassen wir ihn, den großen allgegenwärtigen Geist, nicht. Solange wir nur auf das Äußere schauen, sind wir Veräußerlichte und sehen auch nur das Äußere. Dann fällt es uns schwer, in dem Bewusstsein zu leben, Kinder Gottes zu sein, reine Wesen, göttliches Sein, göttliches Leben. Viele fragen: Können wir als Mensch göttlich werden? Die Antwort lautet: Es ist unsere Seele, die göttlich werden kann. Der Mensch braucht die Programme für diese Erde. Denken wir zurück. Was wir von Kindheit an gelernt haben, um als Mensch bestehen zu können, das sind diese Programme. Lassen wir jedoch unsere Erdenprogramme, die wir als Mensch brauchen, vom Geist Gottes durchglühen, dann sind wir geführt und wir werden mit unseren weitgehend reinen Sinnen und Gedanken tiefer schauen. Wir werden dann wahrnehmen und in der Tiefe erfassen, was im Äußeren nicht erkennbar ist. Statt nur hinzusehen, müssen wir lernen, das, was wir sehen, in uns aufzunehmen und in unserem Inneren zur Wirkung kommen zu lassen. Dann spüren wir mehr und mehr, dass Gott uns nahe ist. Gott steht uns bei. Er gibt uns Kraft und führt uns auch über unsere irdischen Lebensprogramme des Denkens, des Sprechens und des Handelns. Geben wir uns nicht mit dem Äußeren, der materiellen Hülle zufrieden, sondern sind bestrebt, uns in die äußeren Formen der Materie, in das Leben der jeweiligen Form hineinzuspüren, dann erschließen wir allmählich unser geistiges Bewusstsein und können das Leben der Formen aufnehmen, auf die wir blicken. Wie geht das? Wir schauen zunächst die gesamte materielle Struktur der Lebensform an. Wir bejahen die göttliche Lebenskraft in der Form. Dadurch beginnen wir zu senden. Wir senden. Gleichzeitig empfangen wir. Denn wenn wir Menschen Gegenstände oder Formen der Natur ansenden, dann strahlen diese sofort zurück und wir empfangen. Durch die Erfüllung der ewigen Gesetze und durch diese Übung erschließen wir ganz allmählich unser göttliches Bewusstsein und nehmen von dort die Kommunikation wahr durch das Prinzip Senden und Empfangen. Liebe Brüder und Schwestern, bemühen wir uns, bewusst Schritte zu tun. Und seien sie noch so klein, erinnern wir uns während des Tages an eine Bewusstseinsstütze, an eine Aufgabe, eine Übung und wenden wir sie an. Wir werden merken, schon ein kleiner Schritt wird von innen her belohnt. Wir dürfen es empfinden. Wir dürfen es spüren. Auch wenn noch Spuren von Menschlichem dabei sind, allein das Bemühen wird schon von der göttlichen Kraft belohnt. Die Antwort ist die Empfindung von Freiheit, von Leichtigkeit und von Freude. Das ist die Antwort Gottes, die Antwort der göttlichen Liebe. Das ist die Belohnung des Vaters an das Kind, das mehr und mehr die Schritte hin zu ihm tut. Auch mit den Tieren können wir in innere Kommunikation treten. Üben wir uns die Kommunikation mit dem Innersten in unseren Tiergeschwistern aufzunehmen, mit den Schöpfungskräften in ihnen. Wenn ich von den Tiergeschwistern spreche, so meine ich natürlich unsere Tiere. Auch die Essenz des Geistigen der Tiere ist ein Teil von uns. Gott ist unteilbar. Er ist alles in allem. So ist auch die göttliche Essenz unserer Tiergeschwister ein Teil unseres geistigen, unseres göttlichen Leibes. Nur auf diese Weise, da alles in allem ist, können wir zu allem, zu unseren Tieren, zu den Naturreichen und nicht zuletzt zu dem ewigen Sein in Kommunikation treten. Auch die Essenz der Planeten ist ein Teil unseres geistigen Leibes. Alles in allem ist ein mächtiges Kommunikationsnetz. Nennen wir es das Kommunikationsnetz der Unendlichkeit oder das Kommunikationsnetz des Alls. Je weiter sich unser geistiges Bewusstsein erschließt, umso allumfassender ist auch unsere Kommunikation. Deshalb sind wir auf Erden, um göttlich zu werden, um wieder die Allkommunikation zu erschließen.

liebe Zuhörer, liebe Zuhörerinnen, ja, das Ziel ist zu erreichen. Und das Ziel ist Gott, unser ewiger Vater, ist unsere ewige Heimat. Gott, die unendliche Liebe, strahlt durch alle Reiche, strahlt auch in unsere Seele und in unseren physischen Leib. Wo wir auch stehen, wo wir auch gehen, auf vielfältige Weise machen wir die Erfahrung: Gott ist bei uns, Gott hilft uns, er, der große Geist, ist immer dabei. Gott ist das Leben in den Tieren, in den Pflanzen und Steinen. Gott ist die Kraft in den Planeten und alles in allem ist als Essenz in uns.

0: blicke zu den Gestirnen, und du nimmst mich wahr. Schaue tief in den Menschen, und du findest dich selbst und somit mich, Christus, das Selbst in dir. Betrachte das Tier, und du findest mich. Spüre den Wind, und du vernimmst mich. Betrachte den Wassertropfen, und du betrachtest dich in mir. Denn ich bin das Leben in allem, und du bist das Leben in allem. Und alles ist in mir, und alles ist in dir. Wir sind geeint in ihm, dem großen Alleinen, der ist ewiglich, der Strom des Seins und das personifizierte Sein. Er ist der Strom des Alls und der Tropfen selbst.
1: Liebe Brüder und Schwestern, Worte, aus denen der ganze Himmel strahlt. Ein Satz des Herrn: Ich bin alles in allem. Gott ist niemals im Äußeren. Gott ist strömende Kraft, ist das Leben in uns. Haben wir zu Gott in uns gefunden, durch ein Leben der Verwirklichung und Erfüllung seiner Gesetze, dann haben wir auch Zugang zum Göttlichen in allen Lebensformen. Um mit dem Göttlichen in unserem Nächsten kommunizieren zu können, müssen wir also in Gott leben. Wir müssen zu unserem wahren Wesen zurückkehren, um in allem Gott zu finden.

0: Christus offenbarte: Schaue den Strauch an und du wirst mich finden.
1: Sehen wir nur den Strauch an, dann empfinden wir aus der Substanz, dem ich bin, keine Reaktion. Wir sprechen nur von ihm, er wäre schön, und erhalten doch keine Antwort. Der Allgeist spricht aus unzähligen Mündern, und doch vernehmen ihn viele nicht. Was will uns das sagen? Nicht der Intellekt vernimmt das Gesetz, Gott, sondern der tiefe Urgrund unseres wahren Seins erfasst die Sprache des Alls. Nehmen wir jedoch den Strauch mit den Augen unseres wahren Seins auf, dann erfassen wir die Gesamtstrahlung des Strauches und treten zugleich mit dem Urgrund allen Seins in Kommunikation. Dann beginnt der Strauch zu senden und wir empfangen. Gott ist alles in allem. Infolgedessen ist in jedem Blatt Gott, das ganze Gesetz, das ganze All.

schaue den Strauch an und du wirst mich, das All, das Ganze finden. Die Schöpferkraft ist überall als Ganzes, denn Gott ist unteilbar. Machen wir uns bewusst, in einem Blatt, in einem Gräslein ist das ganze All. Gott ist unteilbar. Der Strauch hat das seiner Art entsprechende geistige Bewusstsein entwickelt, das Naturbewusstsein des Strauches. Dieses strahlt uns an, es sendet. Gott ist immer das Ganze. Auch wenn ein Aspekt Gottes, zum Beispiel der Naturaspekt des Strauches, uns zustrahlt, so ist es doch wieder Gott das Ganze, das alles in allem enthalten ist. Den Begriff Gott ist unteilbar, er ist alles in allem, müssen wir begreifen lernen. Dann erst können wir uns allmählich die Fülle aus Gott vorstellen. Die Fülle Gottes ist das Ich Bin, ist unser wahres Wesen, das göttlich ist. Wir sind also Erben des Alls. Machen wir uns unseren geistigen Leib bewusst. Er besteht aus unzähligen geistigen Partikeln. Und in jedem geistigen Partikel können wir die ganze Unendlichkeit empfangen, weil wir Wesen des Alls sind. Die Sprache der Unendlichkeit ist die Sprache des Bildes. Farben, Formen, Düfte, Klänge und Wesen empfangen wir bildhaft in den geistigen Partikeln unseres geistigen Leibes als absolutes, als vollkommenes Bild. Wir erkennen, Gott ist uns so nahe.

0: Christus sprach: Hebe den Stein auf, und du wirst mich finden.
1: Im kleinsten Stein ist wiederum Gott das Ganze. Gott ist das Ganze und die Fülle in allem. Jede entwickelte Facette aus dem Ganzen strahlt uns zu und teilt sich uns mit. Wer wird den Stein achtlos und geringschätzig wegwerfen? Doch nur der, der nicht weiß, dass er damit einen Teil seines Lebens verwirft. Wer wird auf den Strauch einschlagen? Nur der, der letztlich andere schlägt, in Gedanken, Worten und Werken, und folglich selbst geschlagen wird.

0: Wir hörten weiter von Christus: Schaue tief in den Menschen, und du findest dich selbst und somit mich, Christus, das Selbst in dir.
1: Wiederum im Grund eines jeden von uns. Es gilt also, nicht auf das Menschliche zu blicken, nur auf die Hülle, sondern dessen Gesamtstrahlung in unserem Inneren aufzunehmen. Das ist Wahrnehmung. Sind wir unserem Nächsten positiv gesonnen, dann kommunizieren wir auch mit den positiven Kräften in ihm. Das heißt, wir kommunizieren mit dem Göttlichen in ihm, letzten Endes mit unserem geistigen Erbe. Was unser Nächste in sich trägt, das Göttliche, das haben wir ebenfalls in uns. Verwerfen wir unseren Nächsten, dann werden auch wir eines Tages verworfen werden. Werten wir unseren Nächsten ab, dann werden auch wir abgewertet werden. Töten wir unseren Nächsten, dann werden auch wir eines Tages getötet werden. Denken wir daran, was wir unserem Nächsten antun, das tun wir uns selbst an.

0: Christus sprach: Betrachte das Tier, und du findest mich. Spüre den Wind, und du vernimmst mich.
1: Liebe Brüder und Schwestern, betrachten heißt, die Gesamtstrahlung eines Tieres aufzunehmen, es in uns werden zu lassen. Die göttlichen Aspekte, die entfalteten Facetten einer Teilseele, also eines Tieres, empfangen wir wiederum nur im Urgrund unseres Seins, durch den wir mit allem Reinen beständig in Kommunikation stehen. Die Hülle, der Mensch, empfängt diese göttliche Wahrnehmung als Freude. Es ist die himmlische Freude gleich dem himmlischen Frohsinn, welche die Nerven nicht erregt. Mit der Strahlung, die dann aus unserem Inneren strömt, werden wir das Tier sanft und liebevoll berühren. Was spüren wir dann als Mensch? Wir werden unseren Übernächsten, das Tier, ganz anders erspüren, weil wir dessen Gesamtstrahlung aufgenommen haben, nicht nur das Äußere, so wie wir es gelernt haben. Zum Beispiel, das ist nur ein Tier oder das ist nur ein Liebestier. Nehmen wir die Bewusstseinsstrahlung des Tieres in uns auf, dann werden wir auch nicht mehr werten und sagen, dieses Tier ist schön, jenes Tier ist nicht schön oder gar, das Tier ist hässlich. Diese Wertungen würden wir uns selbst zusprechen. In Gott ist alles vollkommen, auch die Essenz des unscheinbaren Steines, des Strauches, des Tieres. Was sollte in Gott unschön sein, wo doch er, Gott, in allem vollkommen ist? Wer nur das Äußere betrachtet, der wertet.

0: Christus sagte uns auch, betrachte den Wassertropfen und du betrachtest dich in mir.
1: Schauen wir in einen Wassertropfen, der sich an einem Glas entlang bewegt. Versetzen wir uns hinein in den Wassertropfen und fragen wir, was ist im Wassertropfen oben, unten, rechts, links, hinten, vorne? Fühlen wir uns in den Wassertropfen hinein? Dann erahnen wir die 7 Dimensionen. Unzähliges Leben ist in einem Wassertropfen. Wir erkennen also, das Leben ist alles in allem und in allem ist das ganze Schöpfungsprinzip enthalten. Gottes Schöpfung ist Liebe, Schönheit, Reinheit, ewiges Sein. Verachten wir die kleinste Lebensform, dann verachten wir uns selbst. Verachten wir den Wassertropfen, der unzählige Lebensformen birgt, dann verachten wir uns selbst und werden einst dürsten. Wie sagte der Herr Christus sinngemäß, was ihr dem geringsten meiner Brüder antut, das habt ihr mir getan. Das haben wir uns letzten Endes selbst angetan, denn er ist Gott und wir sind göttlich. Er ist das große Ganze und wir sind die Erben. Was wir unserem Nächsten und unseren Übernächsten, den Tieren und auch den Naturreichen antun, das tun wir ihm, Christus, an und somit auch uns selbst. Liebe Brüder und Schwestern, wir erkennen, Gott, dem inneren Leben, werden wir nur dann näher kommen, wenn wir uns nicht nur ihm, dem ewigen Vater und Christus, unserem göttlichen Bruder, zuwenden, sondern auch in Kommunikation treten mit allen Lebensformen der Natur, mit den Gestirnen und unseren Nächsten, die wir nach dem göttlichen Prinzip der Gleichheit und Einheit an- und aufnehmen müssen. Wir erfahren, alles ist in uns und alles vollzieht sich in uns. In uns erhalten wir auch die gesetzmäßige Antwort durch ein Aufleuchten unseres Bewusstseins. Voraussetzung dafür, dass diese Kommunikationen stattfinden können, ist, dass wir uns bewusst sind, wir sind nicht nur Menschen. Unser wahres Sein gehört dem Licht der Ewigkeit an. Unser wahres Leben ist das innere Leben. Dort sind wir im Licht und fühlen uns im Licht. Dort ist unser geistiges Bewusstsein. Das ist unsere Heimat. Wir alle sind im Erdenkleid, doch müssen wir darum auch ein grober Mensch mit engem Horizont und niederem Bewusstsein sein oder bleiben? Ein jeder entscheidet selbst. Eines jedoch steht unumstößlich fest. Einmal wird eine jede Seele, und sei es erst nach weiteren Lichtumläufen, die wir Äonen nennen, zu ihrem wahren Wesen zurückfinden, das geistig ist, rein, fein, edel, gut und selbstlos, in einem Wort gesagt, göttlich. Streben wir dem Feinen, dem Edlen zu, dann finden wir nach innen und wir finden hinein in das Licht, das uns umgibt, gleich einer Burg. Dort sind wir sicher, dort sind wir gefestigt, dort sind wir umgeben von der Stärke und Liebe Gottes. Dann sind wir geeint in ihm, dem großen Alleinen, der ist ewiglich. Wir sind Kinder der Ewigkeit, weil Gott ewig ist. Und da wir Kinder der Ewigkeit sind, sollten wir uns auch als Kinder der Ewigkeit sehen und uns wie Kinder der Ewigkeit verhalten. Wir dürfen getrost und ruhig sein und aufrecht das Rechte tun, das, was im Augenblick für uns ansteht. Wir sind sicher in dem Bewusstsein, dass die große, weise Flamme in uns die Burg ist, gleich einer Festung, der feste Tempel. Wir sind im Licht. Das Licht umgibt uns. Wir sind im Licht geborgen. Wir sind in Gott geeint. Wir brauchen uns nicht zu ängstigen und zu sorgen. Gott, das Licht, das uns umgibt, möchte für uns das Beste. Und wir werden auch das Beste für uns erlangen, wenn wir uns ihm hingeben, dem einen, der alles in allem ist, der in uns das Leben ist und in dem wir das Leben sind, Gott.

Liebe Zuhörer, liebe Zuhörerinnen, Gott in uns ist die Burg. Dort finden wir uns zu Hause. Wo wir auch gehen und stehen, die Burg, Gott, ist in uns. Auf vielfältige Weise machen wir die Erfahrung, Gott, die Burg, die Festung ist in uns. Sie ist immer in uns, wo wir auch gehen und stehen. Gott ist immer dabei. Dieses Bewusstsein, Gott ist in uns die Burg. Gott ist in uns die Sicherheit. Gott ist in uns die Heimat. Sollte in uns Wurzeln schlagen. Dann haben wir bewusst Gott bei uns. Dann gehen wir sicheren Fußes über diese Erde. Dann werden wir auch immer mehr uns Gott zuwenden und in der inneren Heimat zu Hause sein.

Und mit diesen Worten verabschieden wir uns von Ihnen, liebe Hörerinnen, liebe Hörer, bis zum nächsten Mal mit einem herzlichen Gott zum Gruß.

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0: Liebe Zuschauer, liebe Zuschauerinnen, herzlich willkommen zu einer Lesung in der Reihe Das ewige Reich. Das ewige Reich sendet seit Jahrtausenden seine Boten, seine Prophetinnen und Propheten von Abraham bis Gabriele. Durch Gabriele, die Gottesprophetin der Jetztzeit, spricht Gott, der Ewige, machtvoll zu den Menschen aller Völker, aller Kulturen weltweit. Sein Wort ist nicht an den Intellekt gerichtet. Es hat nichts zu tun mit den theologischen Reden von Religionen und Konfessionen. Durch sein ewiges Wort strömt das Leben und seine Liebe zu uns, seinen Kindern. Im Jahr 1988 offenbarte sich der Christus Gottes, der Mitregent des Reiches Gottes, durch die Prophetin und Botschafterin Gottes Gabriele über das Gesetz von Saat und Ernte und über die Gnade Gottes, die jeder Mensch erleben kann, der sich ernsthaft auf den Weg macht, Gott in sich näher zu kommen. Aus dieser Offenbarung möchten wir heute lesen und werden auch einige Minuten im Originalton hören können. Zunächst lesen wir, was der Christus Gottes uns Menschen zu sagen hat. Er sprach in seiner Offenbarung: Wahrlich, ich rufe euch, denn ich bin der Weg, die Wahrheit und das Leben. Keiner kommt zum Vater, denn durch mich, den Christus. Keiner findet die absolute Freiheit, außer durch mich, den Christus. Der Weg also bin ich zum Vater, für jeden Einzelnen von euch. Und jede Seele muss absolut rein werden, um in die Reinheit, in die ewigen Himmel, in das Gesetz der Liebe eingehen zu können. So manchen von euch fällt es noch schwer, mich in sich aufzunehmen, das heißt, die Gebote des Lebens zu erfüllen, die selbstlose Liebe. Wem es schwer fällt, der möge sich fragen, weshalb es ihm an Liebe mangelt. Denn wer sich nicht täglich bemüht, sein Menschliches abzulegen, der will es behalten und dem mangelt es an selbstloser Liebe. Er empfindet dann den Weg zum Herzen Gottes als eine Bürde. Doch die Bürde ist nichts anderes als das, was sich der Mensch auferlegt hat durch seinen Eigenwillen, seine Eigenliebe.
1: Christus offenbart weiter: Solange ihr euch mehr liebt als Gott, lebt ihr in der Eigenliebe und kommt auf dem inneren Weg zum Herzen Gottes kaum voran. Erst dann, wenn ihr das Licht des Tages nützt, werdet ihr schrittweise vorankommen. Denn das Licht des Tages zeigt jedem Einzelnen von euch, was er an diesem Tag bereinigen soll und was er schon bereinigt hat. Auf vielfältige Art und Weise begegnet Gott jedem Einzelnen. Er begegnet ihm durch Menschen, durch Tiere, durch Pflanzen und Steine. In allem ist Gott. Wer seine Gedanken ordnet und seine Sinne veredelt, der erfährt immer mehr Gott in sich. Daraus erwächst die selbstlose Liebe. Meine Kinder, solange ihr im Gesetz von Saat und Ernte lebt, lebt ihr wahrhaft gefährlich. Denn jeder menschliche Gedanke drängt zur menschlichen Offenbarung. Das heißt, was ihr denkt, das wirkt sich in und durch euch aus. Gedanken sind Samen. Wo fallen sie hin? Sie gehen in das Erdreich, in die Seele. Eure Gedanken sind auch Flugsamen. Sie fliegen zu dem, an den ihr denkt. Sind die Samen positive Lebensenergien, so dringen sie allmählich in die Seele eurer Nächsten ein und bewirken in Seele und Mensch, dass der Mensch lichter denkt und freudiger wird. Sind eure Flugsamen gegensätzlich, ist in ihnen Neid, Hass und Feindschaft und euer Nächster fängt diesen Flugsamen auf, weil Ähnliches in ihm ist, dann dringt dieser Flugsame in das Innere. Belebt er dort einen Samen, wird dieser erweckt und strahlt nach außen in den Menschen. Beginnt dieser dann aufgrund eurer Flugsamen negativ zu denken und zu reden, dann seid ihr an dieses euer Geschwister gebunden. O sehet, wenn sich euer Nächster wegen eures Flugsamens noch mehr belastet, wer trägt die größere Schuld? Letztlich ihr, die ihr die Flugsamen ausgesandt habt. Daher achtet darauf, was ihr denkt und redet.
2: Der Christus Gottes erklärte weiter: O seht, alles, was gegensätzlich ist, wird in eurer Seele gespeichert und im Gesetz von Saat und Ernte. Es kommt wieder auf euch zurück, nämlich das, was ihr ausgesät habt. Lebt ihr mit euren Nächsten in Feindschaft, all diese Gedanken, welche die Feindschaft bewirkt haben, fallen auf euch zurück. Sendet ihr eurem Nächsten negative, hasserfüllte Gedanken, sie werden gespeichert in eurer Seele und im Gesetz von Saat und Ernte und kommen wieder auf euch zurück. Wenn der Mann seinem Nächsten die Frau nimmt, dann wird es ihm einst ähnlich widerfahren. Umgekehrt geschieht das Gleiche. Ihr kommt nicht aus dem Gesetz von Saat und Ernte, das ihr euch selbst geschaffen habt, außer ihr wendet euch dem Christus zu. Denn erkennt, ein Herzensgedanke, der ein Ruf ist um Hilfe, und es setzt die unendliche Gnade des Vaters ein. Wahrlich, ich sage euch, ohne die Gnade des Ewigen könnte keine Seele ins Lichtreich zurück. Sie wäre gebunden an das Gesetz von Saat und Ernte und müsste unsagbares Leid erdulden. Dieses Leid zu erdulden wäre für so manche Seele die Hölle. Doch die Hölle ist kein Ort, sondern die Hölle ist in der Seele geschrieben, die nur höllisch denkt, spricht und handelt. Doch die Gnade ist für jede Seele gegeben, auch wenn diese noch so höllisch denkt, spricht und handelt. In der Gnade ist gleich die Erlösung, bin gleich ich, der Christus, die Barmherzigkeit. Liebe Zuschauer, liebe Zuschauerinnen, hören wir nun einige Augenblicke den Originalton der Offenbarung, gegeben durch die Prophetin und Botschafterin des ewigen Reiches, Gabriele. Danach lesen wir weiter.
3: Ein Gedanke aus eurem Herzen, der sich mit mir verbindet. Ein Ruf der gequälten Seele. Und ich strahle verstärkt in eure Seele und in euren Leib. Doch, was wird offenbar? Das, was ihr heute an diesem Tage bereinigen sollt. Erkennt auf diese Weise, löst ihr euch von all dem Menschlichen. Und so manche Qual, so manches Leid muss nicht getragen werden, wenn ihr den Ruf des Christus hört. Er ruft euch über die Naturreiche, über die Gestirne, über viele Menschen. Ich bin das Leben in allem und rufe euch. Seid wachsam. Jeder menschliche Gedanke, der von euch ausgeht, quält euch wieder, so ihr nicht rechtzeitig bereut und Buße tut, indem ihr wieder gut macht, was ihr verursacht habt. Werdet ihr eurem Nächsten Pein und Kummer auferlegen, so wird euch Gleiches widerfahren. Denkt an eure Kümmernisse, denkt an eure Sorgen. Denkt, wie oft ihr gequält werdet. Wenn ihr Kümmernisse habt, denkt an eure Empfindungen. Sie sagen euch, weshalb ihr Kummer habt. Wenn ihr glaubt, gequält zu werden, prüft eure tiefen Empfindungen und ihr erkennt, weshalb ihr gequält werdet. Es gibt keine Zufälle. Was ihr eurem Nächsten angetan habt, kommt auf euch zurück, außer ihr tut rechtzeitig Buße, vergebt und bittet um Vergebung. Meine Kinder, mit jedem menschlichen, ich-bezogenen Gedanken schafft ihr eure Gesetzmäßigkeiten im Gesetz von Saat und Ernte. Alles, was ihr eurem Nächsten zufügt, kommt auf euch zurück. Denkt an eure Brüder und Schwestern. Tut Buße, auf dass das Licht in euren Seelen größer wird und euch die Selbstlosigkeit göttlicher Liebe durchdringt.

0: Liebe Mitmenschen, liebe Freunde, das waren einige Minuten der mächtigen Christus-Offenbarung im Originalton, gegeben durch die Gottespropheten Gabriele an alle Menschen aller Völker weltweit.
1: Wir lesen nun weiter aus der Offenbarung des Christus Gottes. Er sprach: Groß, unendlich ist die Liebe des Vaters. Gütig und barmherzig ist das Gesetz der Liebe. Unbarmherzig sind eure eigenen Gedanken, eure eigenen menschlichen Gefühle und Leidenschaften, eure menschlichen, hasserfüllten Worte. Unbarmherzig fällt auf euch zurück, was ihr ausgesät habt, wenn ihr nicht ruft: Herr, Herr, hilf! Dieser Ruf aus dem Herzen, und die Gnade vermehrt sich in euch, und die Barmherzigkeit und Güte des Vaters führt euch heraus aus all der Schwere und Bedrücktheit eures irdischen Daseins. Erwachet und lebt bewusst. Spürt, wie nahe die Liebe des Vaters jedem Einzelnen von euch ist. Diese Liebe strahlt die Gnade in die geknechtete, belastete Seele, und diese Liebe ruft euch: Kind, sei wachsam, prüfe deine Gedanken, prüfe deine Worte und Handlungen. Und erkennst du, dass sie allzu menschlich sind, so kehre sofort um und bitte um Vergebung, bevor die Samen in die Seele fallen und dort Wurzeln schlagen. Und wenn du deinen Nächsten anklagst und ihn beschimpfst und dein Gewissen sagt: Kehre um, dann tue es sofort. Kehre sofort um und sprich: Ich bitte um Vergebung. Das entspricht nicht dem christlichen Leben, denn Jesus sagte: Liebet eure Feinde, tuet Gutes denen, die euch hassen. Das sage ich euch auch jetzt, der Christus. Einerlei, was euer Nächster zu euch sagt, achtet darauf, dass ihr nicht in Erregung kommt und ihm nicht mit Gleichem oder Ähnlichem begegnet. Denn wie rasch seid ihr an euren Nächsten gebunden und müsst gemeinsam mit ihm abtragen, was ihr gemeinsam verursacht habt. Kommt eine Erregung hoch, so ruft: Herr, Herr, hilf! Und ihr werdet erkennen, dass die Gnade stärker wirksam wird, und ihr werdet spüren, was ihr nun zu sagen habt. Und ihr werdet eurem Nächsten selbstlos begegnen, richtigstellen, aufklären, und ihr werdet ihn in eurem Inneren annehmen und das Gute in seiner Seele aufnehmen. Und ihr werdet verspüren, dass euer Nächster nicht außerhalb von euch ist, sondern das Geistwesen in ihm ist in euch.
2: Weiter sprach der Christus Gottes: Ihr werdet eure Nächsten niemals im Äußeren finden, nur im Inneren, so wie ihr auch mich nur in eurem Inneren findet. Wer seinen Bruder, seine Schwester im Äußeren sucht, der blickt nur auf den Menschen. Doch wenn er seinen Nächsten im Inneren gefunden hat, dann ist er mit ihm verbunden und nicht

0: aus der Wahrheit, nicht die selbstlose Liebe. So mancher begegnet seinem Nächsten, umarmt ihn und spricht von der Liebe. Prüft euch, ist die Umarmung wahrhaft die Liebe? Spürt ihr die positiven Seiten eures Nächsten in euch? Habt ihr das Geistwesen, das in eurem Nächsten ist, in euch aufgenommen? Dann spürt ihr die selbstlose Liebe. Dann ist es eine Herzensverbindung, die niemals getrennt werden kann. Alles andere entspringt mehr oder weniger der Eigenliebe, die sich nur darstellen möchte. Daher prüft euch und seid wachsam. Denn in allen Lebensformen begegne ich euch, im Tier, in der Pflanze, im Stein. Achtet darauf, dass ihr nicht gegen die Naturgesetze verstoßt. Ich begegne euch in eurem Nächsten. Achtet darauf, dass ihr nicht gegen die Kindschaftsgesetze verstoßt. Denn sehet, das Leben empfindet und jede Empfindung des Lebens ist auch in euch. Seid ihr wieder die Natur, dann werdet ihr euch belasten. Lebt ihr mit der Natur, dann spürt ihr die Kräfte der Natur und die selbstlose Freude und Liebe erwacht in euren Herzen.
1: Der Christus Gottes offenbarte weiter. Erkennet, unser ewiger Vater liebt alle seine Kinder. Bist du gegen deinen Nächsten, dann verstößt du gegen die Kindschaftsgesetze, gegen das Vater-Mutter-Prinzip. Kannst du deinen Nächsten in dir spüren, weil du das Selbstlose in ihm aufgenommen hast, dann erfüllst du die Kindschaftsgesetze und du spürst, wir alle sind Kinder Gottes. Und du wirst spüren, dass ich dir nicht nur Erlöser, sondern auch Bruder bin. Und du wirst in deinem Herzen mich, deinen Bruder, spüren und du wirst sagen, ja, Herr, ernsthaft ging ich den Weg von der Ordnung bis zum Ernst. Und nun bin ich erfüllt von deiner Weisheit, Liebe und Kraft. Und ich lerne, das ewige Gesetz so zu gebrauchen, wie es in meinem Inneren schwingt. Meine Kinder, alles vollzieht sich in euch. Das Gute bringt wieder Gutes. Das Böse bringt wieder Böses. Das Gute macht euch freudig, glücklich und eint euch mit allem Sein. Das Gegensätzliche trennt euch. Und wer sich von der Einheit der Liebe trennt, der leidet. Ich bin mit euch und begegne euch in eurem Nächsten. Ich begegne euch in der Natur. Geht hinaus, ich begegne euch. Schaut euch um, ich begegne euch. Empfanget die Liebe und die Kraft. Empfanget die Gaben Gottes, Kraft, Liebe und Weisheit, auf dass ihr weise werdet. Geht also hin, und wo ihr hinblickt, begegne ich euch. Was werdet ihr nun tun mit mir, dem Christus? Ich bin in euch, ich bin um euch, in allen Lebensformen begegne ich euch. Was wollt ihr nun tun mit Christus? Das Leben ist selbstlose Liebe. Und die selbstlose Liebe geleitet euch. Und ihr werdet einst wieder sein in der selbstlosen Liebe.

von Ewigkeit zu Ewigkeit. Wann? Das bestimmt ihr. Die Gnade im Licht des Tages steht euch bei, rasch in die selbstlose Liebe zu gelangen, um bewusst mit mir zu leben von Ewigkeit zu Ewigkeit. Liebe Mitmenschen, mögen diese innigen Worte des Christus Gottes, unseres Bruders und Wegbereiters ins Vaterhaus unsere Herzen berühren und uns fühlen lassen. Der Vater liebt alle seine Kinder und holt sie heim, jeden von uns. Wann der Einzelne beginnt, den Weg nach Hause zu gehen, entscheidet jeder Mensch, jede Seele selbst in aller Freiheit. Für heute verabschieden wir uns von Ihnen. Alles Gute und Gott zum Gruß.

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Siebte Bewusstseinserschließung. Ich erschließe mein Bewusstsein für den Weg nach innen, zu dem göttlichen Selbst, um die seelische Bewusstseinserweiterung und das Einswerden mit Christus zu erlangen. Meine Gedanken übergebe ich dem vierten Zentrum, der Christus-Gotteskraft. Alles, was mich bedrückt, übergebe ich Christus, meinem Erlöser. Was ich Christus übergeben habe, lasse ich auch in seinen Händen. Christus möchte es für mich tragen und umwandeln. Was ich dem ewigen Geist hingelegt habe, hole ich daher nicht mehr zurück. Will es mir immer wieder nacheilen, so nehme ich es und lege es wieder zu den Füßen des Herrn nieder, ohne darüber nachzudenken, ohne die Vergangenheit, all das, was mich bisher beschäftigt hat, noch einmal aufzugreifen und in mir zu bewegen. Ich atme bewusst, indem ich meinen Atem beobachte. Ich weiß, in meinem Atem ist der Odem Gottes. Gott atmet durch mich. Während ich meinen Atem beobachte, werde ich immer stiller und ruhiger. Entspannt und gelöst von Alltagssorgen und Gedanken nehme ich bereitwillig die Kräfte des hehren Bewusstseins in mir auf. Mein inneres Gefäß habe ich entleert. Es ist offen und bereit, das Licht, die hohen Kräfte der Liebe aufzunehmen. Vollkommen entspannt und gelöst, ausgerichtet auf die höchste Kraft, begebe ich mich mit meinen Empfindungen zur Urkraft, zum Wesenskern der Seele.

vor der Pforte zum Allerheiligsten. Ich bitte Gott die Allkraft, er möge die Pforte öffnen, die zum Heil und zum Frieden führt. Vater, bitte öffne mir.

sich die Pforte zum großen Bewusstsein Gottes. Licht aus seinem Licht strahlt in das aufbereitete Gefäß, in mich ein. Licht aus seinem Urlicht über und durchstrahlt mich sein Kind. Dankbar nehme ich an, was mir das Urlicht schenkt. In mir wird es still. Mein Bewusstsein weitet sich. Es tut sich das Urempfinden auf, das mir offenbart, dass ich nicht von dieser Welt bin. Stille, unendliche Stille erfüllt mich. Tiefer Friede ist in mir. Meine Gedanken sind fern von mir. Ich bin in ihm und er durchströmt mich. Friede. Unendlicher Friede hüllt mich ein. Gottes Liebe ist mir näher gekommen.

durch die Pforte in meine Seele und in meinen Leib. Mit hohen, edlen und selbstlosen Empfindungen werde ich nun den Strom der Liebe bis zum Ordnungsprinzip begleiten, das in der Steißbeinregion verankert ist. Meine selbstlosen Empfindungen gehen zum siebten Bewusstseinszentrum, dem Zentrum der Barmherzigkeit. Die Kraft der Liebe und Barmherzigkeit leuchtet in mir auf. Sie strahlt zu dem sechsten Zentrum. Ich atme aus und im sechsten Zentrum der Liebe wieder ein. Im fünften atme ich aus. Und im vierten Bewusstseinszentrum, im Erlöserzentrum wieder ein. Im dritten Zentrum aus. Im zweiten Bewusstseinszentrum ein. Im ersten in der Ordnungsregion atme ich wieder aus. Dort atme ich.

einzig, doch selbstlos und still im Ordnungszentrum, an das sich das Sammelbecken geistiger Energie anschließt. Aus dem geistigen Sammelbecken strömen in das Ordnungsprinzip Wärme, Frische, Kraft und Liebe. Die Heilkräfte durchströmen meinen Körper, erquicken und laben mich. Stille, unendliche Stille erfüllt mich. Ewiger Friede hüllt mich ein.

das Licht beseelt. Ich fühle, wie sich das Gefäß, mein Körper, mit Licht füllt. Ich fühle die beseelende und einhüllende Kraft. Nun begleite ich die heilenden Kräfte zum dritten Bewusstseinszentrum. Im Ordnungsprinzip atme ich wieder ein, im Prinzip des Willens aus, im Bewusstsein der göttlichen Weisheit ein, dort verharre ich und atme. Stille, unendliche Stille erfüllt mich. Der Friede Gottes umhüllt meine Seele und meinen Körper. Ich bejahe die göttliche Weisheit in mir. Gottes Weisheit ist die Tat. Gottes Weisheit ist die Gerechtigkeit. Ich bin gerufen, die heiligen Gesetze zu erfüllen, auf dass ich weise werde im Sinne der ewigen Liebe.

Ich denke nun an meine Wirbelsäule. Ich bündle die Kräfte der Liebe. Es sind edle, selbstlose Gedanken des Heils, der Durchlichtung, Gedanken der Reinigung und der inneren Kräftigung. Diese Bündel geistiger Energien lasse ich nun die Wirbelsäule hinab und hinauffließen. Auf meine Wirbelsäule konzentriert, lasse ich die Strahlen der Liebe, die gebündelten energetischen Kräfte hinab und hinauf gleiten.

Licht ist Kraft. Licht ist Liebe. Licht heilt. Nun konzentriere ich mich wieder auf das dritte Zentrum. Das Licht aus seinem Licht strahlt zu meinem Verdauungsorgan. Mein Verdauungsorgan kräftigt sich. Es ist in Harmonie. Das Strahlenbündel bewirkt im Verdauungsorgan, in den Schleimhäuten und Muskeln, Harmonie und Frieden.

lenke ich das Strahlenbündel der Liebe auf die Leber, auf ein wichtiges Funktionsorgan meines Körpers. Das energetische Strahlenbündel durchdringt meine Leber. Wärme, Harmonie und Heilkraft bewirken die Kräftigung dieses Organes. Wie mit dem Lichtkegel eines Autos, so strahle ich meine Leber an. Liebe heilt.

Nun bündle ich erneut die heilenden Strahlen und lenke sie zu meinem Milz. Licht aus seinem Lichte durchdringt mich. Aufbauende und heilende Kräfte bewirken Frieden und Harmonie in meiner Milz. Meine Milz ist funktionstüchtig.

Ich atme bewusst ein und aus und richte mich erneut auf das dritte Zentrum, das Zentrum der Weisheit aus. Von dort aus lasse ich die energetischen Strahlen in alle Organe scheinen, in den Beckenraum. In den Bauchraum, in den Brustraum, und in das Hauptraum.

Gottes Liebe durchstrahlt mich. Gottes Liebe heilt. Das Licht harmonisiert meine Hormone und Drüsen.

aktiviert meinen gesamten Körper. Er ist immun gegen alles Niedere. Er ist stark, weil ihn das Licht durchstrahlt. Ich bejahe die Weisheit und Liebe Gottes in mir. Ich bejahe die Kräfte der Liebe in jedem Atom, in jeder Zelle meines Körpers, in jedem Partikel meiner Seele. Ich atme bewusst. Der Atem ist Leben. Im Atem ist der Odem Gottes. Weiterhin verweile ich im dritten Zentrum. Dort atme ich ein und aus. Ein und aus. Nun atme ich ein und begebe mich empfindungsmäßig auf das vierte Bewusstseinszentrum. Auf das Erlöserzentrum, ich atme aus. Dort verweile ich einige Augenblicke. Ich atme bewusst im Brustraum.

Nun atme ich wieder ein und begebe mich zum fünften Bewusstseinszentrum. Dorthin lasse ich meinen Atem strömen.

Nun atme ich mich in das sechste Zentrum hinein, in das Bewusstseinszentrum der Liebe. Ich bejahe die Urkraft, das Leben. Es ist die alldurchdringende, allbelebende und heilende Kraft. Ich atme ein und begebe mich empfindungsmäßig zum siebten Bewusstseinszentrum, dem der Barmherzigkeit. Dort verweile ich in Empfindungen und vergegenwärtige mir die Barmherzigkeit meines Heilandes und Erlösers. Ich atme.

mich nun dem Herzen meiner Seele der Urkraft. Vor dem Altar der ewigen Liebe kniee ich nieder und bete den Ewigen an, den ich Vater nennen darf. In Empfindungen verneige ich mich vor dem großen ewigen Geist. Im Innersten des Heiligtums, im Innersten des Tempels, danke ich für das Leben, das ich bin.

Gott antwortet mir in meinen Empfindungen. Aus dem Herzen Gottes fließen warme, heilende und aufbauende Kräfte. Sie durchrieseln meine Seele und meinen Körper. Ich fühle die Nähe meines ewigen Vaters. Die Liebe Gottes atmet mir Weisheit, Willen, Ernst, Ordnung, Geduld und Barmherzigkeit zu. Gottes Liebe ist Friede. Mich umgibt der Friede Gottes. Mich durchzieht die ewige Stille.

Bewusstsein Gottes angehoben, vom ewigen Christuslicht durchdrungen, ahne ich, was Frieden, Stille und Harmonie bedeuten. Ich ahne, was selbstlose Liebe ist.

Guten Morgen. Ein bescheidener Hinweis für Ihre Tagesstunden. Die Welt ist wie ein Moor. In ihm versinken nur die, die nicht gewillt sind, es trocken zu legen. Die Hilfe und die Rettung sind immer gegenwärtig. Es ist Gott in ihnen. Wahrlich, es ist Gott in ihnen, der ihnen beisteht und hilft. Ich wünsche Ihnen einen sicheren Halt in Gott und einen gesegneten Tag, Gabriele.

Lieber Zuhörer, liebe Zuhörerin, einen guten Morgen und einen guten Tag wünschen Ihnen die Urchristen im universellen Leben. Unser Tag beginnt gut, wenn wir im Frieden mit unseren Mitmenschen leben. Das zeigt uns, dass wir auch mit uns selbst Frieden haben. Frieden erreichen wir dadurch, dass wir am Abend den Tag gut abschließen und mit der Hilfe Christi in Gott, unserem Vater, alles bereinigen, was uns an Unschönem bewusst ist. Wenn wir alles, was wir lieblos, abwertend und gehässig gefühlt, gedacht und gesprochen haben, durch Vergeben und durch Vergebung bitten, bereinigen und es nicht mehr tun. Dann fließen uns in der Nacht, während des Schlafes, höhere Kräfte zu und wir begeben uns gleich am Morgen gern und freudig in die Führung Gottes, unseres himmlischen Vaters. Die hohen und lichten Kräfte des Seins können uns dann durch den Tag geleiten und uns führen, wenn wir uns ihnen anvertrauen, wenn wir unserem Nächsten die Freiheit lassen und unser allzu menschliches Wollen, das den Nächsten drängen und bestimmen möchte, zurücknehmen und uns darin selbst erkennen. Die göttliche Weisheit lehrt uns, was wir wollen, besitzen wir nicht. Und was wir im Irdischen haben, gehört uns nicht. Wir müssen uns allen Wollens und Wünschens entledigen und uns vom inneren Reichtum füllen lassen. Dann werden wir auch im Äußeren nie darben. Wenn Sie möchten, können Sie mit diesen Aussagen in ein kurzes, doch tiefes Morgengebet gehen. Lassen Sie Ihre Seele beten und sprechen Sie die Gedanken aus. Lassen Sie die Worte gleichsam wieder in Ihr Inneres hineinfließen. Sie werden sehr rasch erkennen, dass Ihr Gebet beruhigend auf Sie wirkt. Sie werden stiller, ausgewogener, harmonischer. Es weitet sich Ihr Bewusstsein.

Um die Mittagszeit können Sie sich fragen, wie es Ihnen am Vormittag ergangen ist, ob Sie sich in den jeweiligen Situationen und Gesprächen der Führung Gottes anvertrauen konnten. Sollte Ihnen das gelungen sein, dann spüren Sie auch, was es heißt, mit Christus in Kommunikation zu treten, und dann wissen Sie, was es heißt, Vertrauen zu gewinnen, Vertrauen in den großen Geist, der uns nie im Stich lässt, wenn wir uns ihm anvertrauen. Geben wir uns wirklich ihm, dem großen Geist, im Gespräch und in den Situationen hin, dann bleiben wir ruhig und klar und unser Bewusstsein erweitert sich. Schon die Mittagszeit sagt uns, wie der Vormittag ablief. Wir selbst sind das Barometer. Lesen Sie also an Ihrem Barometer ab, wo Sie stehen. Sind Sie ausgewogen oder hektisch? Oder sind Sie gar im Stress? Alles will Ihnen etwas sagen. Ihr Verdauungsorgan wird es Ihnen danken, wenn Sie so manches, was Sie vom Vormittag her noch bedrückt, bereinigen, um dann etwas mehr entspannt zum Mittagessen zu gehen. Es lohnt sich, vor dem Mittagessen den Vormittag abzuschließen. Versuchen Sie es. Lieber Zuhörer, liebe Zuhörerin, wenn Sie möchten, können Sie sich für den Nachmittag folgende Bewusstseinsstütze mitnehmen. Gott möchte für uns nur das Beste. Er ist immer bei uns, immer der Lauscher und Helfer in jeder Situation. Bleiben wir in diesem Bewusstsein, so werden wir still und werden die Erfahrung erlangen, dass Gott uns führt.

Es wäre gut, wenn Sie sich am Abend nach Ihrem Tagewerk noch einmal fragen, ob es Ihnen weitgehend gelungen ist, sich während Ihrer Tätigkeit in den Situationen und Gesprächen Gott anzuvertrauen, sich von ihm leiten und führen zu lassen. Eventuell sagen Sie, so war mein Tag leider nicht. Ich bin total erschöpft, weil ich in Hektik geriet. Ich habe auch meine Mitmenschen bedrängt und gedrängt. Vieles ist heute schief gelaufen. Oder vielleicht sagen Sie sogar, ich schaffe es nicht. Lieber Zuhörer, liebe Zuhörerin, bitte denken Sie daran, in jeder Situation ist eine Lösung. Was heute nicht gut war, das wird morgen besser werden, so wir es wollen. Bauen wir weiterhin auf Christus, dann wissen wir auch, dass wir nie aufzugeben brauchen, weil Christus uns immer hilft. Wenn Sie möchten, könnten Sie in eine kurze, ruhige Selbstbesinnung gehen. Ein Gebet, ja einige tiefe Atemzüge und ein paar Worte oder meditative Gedanken nach innen gesprochen, helfen uns, zur Ruhe zu finden. Ebben die Vibrationen der aufgepeitschten Nerven ab, dann können wir wieder klarer denken, dann können wir uns auch bewusst machen, was heute schief lief, und können uns auch fragen, warum es so war. Sobald wir bereit sind, unseren Tag mit Christus abzuschließen, werden wir uns auch über das, was uns noch unruhig stimmt, Notizen machen, es so weit bereinigen, wie es uns noch möglich ist, um dann ausgewogener und harmonischer zu unserer Familie, zu unseren Freunden gehen zu können. Lieber Zuhörer, liebe Zuhörerin, wir Urchristen im universellen Leben wünschen Ihnen einen besonnenen, einen guten Tag. Brüder und Schwestern im Geiste des Herrn, denken in Liebe und in Frieden aneinander. So denken wir auch an Sie. Und wenn Sie möchten, denken Sie auch an uns. Dann fühlen wir uns verbunden im Geiste des Herrn.

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Liebe Brüder, liebe Schwestern, wir haben uns hier im Geiste des großen inneren Arztes und Heilers Christus versammelt. Christus offenbarte uns, wo zwei oder drei in meinem Namen versammelt sind, da bin ich mitten unter ihnen. Ein großes, großes Geschenk von dem großen Arzt und Heiler Christus, der unser Erlöser ist. Wir sind nicht allein. Er ist zu uns gekommen, hat Einzug gehalten in den Tempel aus Fleisch und Bein, in den Menschen. Gott, die Allkraft in Christus, unserem Erlöser und inneren Arzt und Heiler, wohnt in unserer Seele und ist in jeder Zelle, in jedem Organ, in jedem Blutgefäß, in allen Muskeln, Sehnen und Bändern, allgegenwärtig, jetzt, jetzt und in alle Ewigkeit ist er in uns gegenwärtig. Liebe Geschwister, ich heile nicht, ich kann nicht heilen, aber einer ist da. Der kann unsere Seele heilen und auch unseren Körper. Dann, wenn wir es wollen. Er, der große Geist, will durch unsere Worte, durch unsere Gedanken, die wir ihm hintragen, das innere Leben erwecken, in unserer Seele, in unserem Körper und somit in jedem Gedanken, in jedem Wort, in jedem Gefühl. Er spricht, Gesundheit und Krankheit haben ihren Sitz im Gehirn. In das Gehirn hat der Mensch das eingegeben, was der Körper widerspiegelt. Der Körper ist das Echo dessen, was im Gehirn aktiv ist. Wollen wir die Ganzheitsheilung erlangen? Wollen wir den Seelenfrieden, so dass der große Geist durch unsere Seele in unseren Körper zu strahlen vermag? Dann müssen wir uns ein Bild der Gesundheit machen. Wir müssen uns bewusst machen, dass der große, ewige Geist in uns wohnt und wir der Tempel Gottes sind. Wir müssen uns bewusst machen, dass wir, jeder Einzelne von uns, die Tempelordnung anstreben muss, sodass der Geist, der große innere Arzt und Heiler, uns ganz und gar durchströmen kann. Eine Bitte an euch: Lasst nun meine Worte in eurem Körper als Bild auferstehen,
nehmt sie mit dem Atem in euren Körper hinein. Jeder Einzelne stellt sich die Frage, glaubt er an Christus in ihm? Ich spreche langsam und wiederhole. Glauben wir an Christus in uns? Glauben wir an die einmalige Macht und Liebe des Geistes, der für uns das Beste möchte? Nehmt die Worte als Bild mit in euren Körper hinein. Lasst das Bild auferstehen. Glaubt ihr, jeder Einzelne von euch, an seine heilende und helfende Macht? Wenn ja, dann denkt in euer Inneres hinein und legt folgende Worte auf euren Atem. Ich glaube. Ich glaube an die Macht der Liebe, die mich heilt. Dabei geht der Atem ruhiger. Wir werden stiller. Und nun die Frage an uns. Vertrauen wir uns Christus an? In allen Einzelheiten, in allen Details. Wir lassen diese Frage in unserem Körper auferstehen. Die weitere Frage: Traue ich Christus in jeder Situation, in der Not und im Leid, dass er mir beisteht? Nehmt die Worte als Bild oder Bilder in euch auf. Traue ich Christus in allen Situationen, in allem, was auf mich zukommt, in Not, Leid und in Krankheit? Wenn ihr euch ihm anvertraut, wenn ihr ihm traut, dann denkt das Ja tief in euren Körper hinein. Ja, Christus, ich vertraue dir. Der Atem nimmt es auf und trägt es in die Zellen. Ja, Christus, ich traue dir.
sollte uns noch einiges bewegen, das wir noch nicht loslassen können, dann legen wir es in die Hände des Christus Gottes in uns. Wir legen es in unseren Atem hinein, der Odem ist die Hand der Liebe. Die Gedanken haben Abstand genommen. Wir atmen ruhig. Und nun legen wir beide Handrücken auf unsere Oberschenkel. Beide Füße stehen auf dem Boden. Wir atmen tief ein bis in den Bauchraum hinab und wieder aus. Ein und aus. Wir atmen einige Male tief ein und aus. Nun lassen wir den Atem strömen. Wir beten und rufen Christus an. Christus, du ewiges Licht in uns. Du Fülle und du Liebe. Du siehst uns vollkommen, siehst uns gesund. Wir nehmen unsere Sinne nach innen und sagen, Christus in uns. Du großer innerer Arzt und Heiler. Du siehst in unsere Seele. Du weißt, was der Körper benötigt. Ewiges Licht. Du leuchtest in unseren Leib. Du heilst unseren Körper und machst die Seele rein. Ewiger. Jetzt ist Heilung durch deine Kraft. Denn du bist ewiges Jetzt. Jetzt bist du gegenwärtig. Jetzt ist Ewigkeit. Jetzt durchströmst du unsere Seele und unseren Körper. Jetzt füllst du unsere Seele mit Frieden, den wir bewusst atmen. Jetzt strömt die Heilkraft des inneren Arztes und Heilers
in unseren Körper. Wir spüren den Kraftstrom in unseren Händen. Wir konzentrieren uns auf unsere Handflächen und bejahen die Kraft des Heils in uns. Der Strom des Heils fließt. Er berührt jede Zelle unseres Körpers, jedes Organ. Nun legen wir die rechte Hand auf die Körperstelle, die Kraft und Heilung empfangen soll. Wir drücken die Fingerkuppen leicht an den Körper. Dadurch wölbt sich die Hand und wir merken, hier entsteht ein Kraftfeld. Darauf konzentrieren wir uns und bejahen die Heilkraft des inneren Arztes und Heilers. Unter unserer Hand entsteht ein mächtiges Kraftfeld. Es ist der Geist, der hilft, der heilt. Bejaht das Heilsein in diesem Kraftfeld eures Körpers. Bejaht es von ganzem Herzen. So sagt ihr Ja zu Christus. Bleibt konzentriert. Bleibt auf das Kraftfeld konzentriert. O fühlt den Geist, der wirkt, der hilft, der heilt.

Er ist jedem so nahe. Er ist in unserer Seele, er wirkt in unserem Körper. Glaubt, vertraut und bejaht die Hilfe und die Heilung vom inneren Arzt und Heiler. O Gott und Herr, dein Sohn wirkt in uns. O ewiger Vater, dein Geist, der im Sohn wirkt, hilft, lindert und heilt. O bejaht die große Macht der Liebe. Jetzt fühlt in euren Körper hinein und merkt, vom Scheitel des Hauptes her zieht der Strom der Hilfe und Heilung durch den ganzen Körper. Über die Füße, Beine, Arme, Hände wieder zurück. Zum Haupt wird es wärmer. Es strömt. Es ist der Geist der Liebe. Lasst keinen Gedanken zu. Bleibt in ihm.

Wir nehmen die rechte Hand wieder zurück und legen den Handrücken wieder auf den rechten Oberschenkel. Wir spüren, dass durch uns ein mächtiges Kraftfeld strömt. Wir fühlen die Einhüllung des Christus. Wir merken das Strömen unserer Aura. Christus, die Macht der Liebe, gibt uns immer mehr Kraft. Immer mehr Licht strömt in die Zellen des Leibes, in alle Bausteine des Körpers. Wir dürfen ihn fühlen. Abermals rufen wir ihn an, Christus. Wir glauben an dich. Wir vertrauen uns dir ganz an. Wir fühlen deine heilige und heilende Kraft im ganzen Körper. Und bewusst in unseren Handflächen. Nun legen wir wieder die rechte Hand auf den Körperteil unserer Wahl. Ganz sanft drücken wir die Fingerkuppen an den Körper. Leicht wölbt sich die Hand. Darunter entsteht ein Kraftfeld. Wir konzentrieren uns auf das Kraftfeld der Liebe. Wir bejahen Christus in uns. Wir fühlen das Kraftfeld. Es ist der Christus Gottes. Er heilt. Christus heilt. Christus hilft. Christus schenkt uns den Seelenfrieden. Es heilt. Denkt in das Kraftfeld hinein. Es heilt. Christus heilt. Christus heilt. Bejaht die Heilung. Bejaht die Gesundheit. Bejaht die Kraft in allen Zellen eures Körpers.

Christus heilt. O, lasst keinen Gedanken zu, der störend auf das Kraftfeld wirkt. Sagt immer wieder Ja zu Christus. Bejaht die Hilfe. Bejaht die Heilung. Die Zellen nehmen den guten Willen auf. Christus heilt. Gemäß unserem Willen heilt Christus.

Nun legt die rechte Hand wieder zurück. Bleibt in der unendlichen Stille, die durch euch strömt. Fühlt in euren Körper hinein. Es strömt durch den Leib. Es strömt in jeder Zelle. In jedem Organ. Es strömt in jedem Blutgefäß, in allen Muskeln, in Sehnen und Bänder. Es strömt durch unsere Nerven. Stille, unendliche Stille strömt durch uns, vom Scheitel bis zur Sohle und wieder zurück zum Scheitel. Wir sind in Gottes Hand.

Wir fühlen unseren Atem. Er geht ruhig und tief. Christus hat die Tempelordnung vorgenommen. Er sieht uns gesund. Das Bild der Gesundheit ist somit auch in uns.

Wir danken dem inneren Arzt und Heiler. Wir bleiben in dem mächtigen Kraftfeld, das uns durchströmt. Wir danken in der Stille und legen ihm all das hin, was uns noch bewegt.

In diesem angehobenen Bewusstsein beten wir für unsere Brüder und Schwestern. Tragen wir unsere Gebetsanliegen in unseren Tempel hinein. Legen wir sie auf den inneren Altar, auf den Wesenskern der Seele.

eingekehrt in das Kraftfeld des Gebetes. Gedenken wir auch der Tiere, der Pflanzen und Mineralien, der Mutter Erde. Denn Gott ist die Einheit und wir gehören zu der Einheit, weil wir Kinder des Allerhöchsten sind.

Nun beobachten wir unseren Atem. Wir kehren zurück in das Zeitliche, in dem Bewusstsein. Christus hat in jedem von uns Großes bewirkt.

Liebe Brüder, liebe Schwestern, die Ganzheitsheilung kommt von innen, von Christus.

jetzt in unserem Inneren ein neues Menschenbild aufzubauen. Ein Menschenbild der Gesundheit, des Friedens und des inneren Wohlergehens. Dieses Menschenbild müssen wir tagtäglich neu aufrichten, bis es die Gehirnzellen aufnehmen und den Zellen unseres Leibes übermitteln können. Habt Mut, jeden Tag aufs Neue das neue Menschenbild anzugehen. In dem Augenblick, in dem ihr an Krankheit denkt, sagt halt, Christus ist in mir die Gesundheit. Klagt nicht über Leid und Not. Ihr gebt es nur den Zellen ein. Sie verlieren an Energie. Geht zu Christus, vertraut euch Christus im Gebet an. Glaubt, dass er hilft und bejaht die Lösung in jeglichem Problem, jeglicher Not, in jeglichen Schwierigkeiten. Der Aufbau des neuen Menschenbildes ist Arbeit an jedem von euch. Jeder muss also die Arbeit selbst vornehmen. Jeden Tag aufs Neue. Habt Mut, lasst nicht locker, auch dann nicht, wenn euch Schmerzen plagen, sagt Ja zu Christus. Und so ihr bei einem Arzt eures Vertrauens seid, bleibt beim Aufbau des neuen Menschenbildes. Gesundheit, Wohlergehen, Seelenfrieden und Mut, Ja zu sagen zu Christus. Dann lösen sich die Probleme. Aus den Sorgen erfahrt ihr den neuen Weg. Und ihr werdet vollkommen andere Menschen. Menschen der Freude, Menschen des Friedens, Menschen, die gesund sind. Denn die positiven Gedanken, die Bejahung des Christus Gottes, des Guten in allem, nimmt ganz allmählich das Gehirn auf und strahlt es dem Körper zu. Das ist Heilung durch die Verbindung mit Christus.

Lieber Zuhörer, liebe Zuhörerin, einen guten Morgen und einen guten Tag wünschen Ihnen die Urchristen im universellen Leben. Unser Tag beginnt gut, wenn wir im Frieden mit unseren Mitmenschen leben. Das zeigt uns, dass wir auch mit uns selbst Frieden haben. Frieden erreichen wir dadurch, dass wir am Abend den Tag gut abschließen und mit der Hilfe Christi in Gott, unserem Vater, alles bereinigen, was uns an Unschönem bewusst ist. Wenn wir alles, was wir lieblos, abwertend und gehässig gefühlt, gedacht und gesprochen haben, durch Vergeben und durch Vergebung bitten, bereinigen und es nicht mehr tun. Dann fließen uns in der Nacht während des Schlafes höhere Kräfte zu und wir begeben uns gleich am Morgen gern und freudig in die Führung Gottes, unseres himmlischen Vaters. Die hohen und lichten Kräfte des Seins können uns dann durch den Tag geleiten und uns führen, wenn wir uns ihnen anvertrauen, wenn wir unserem Nächsten die Freiheit lassen und unser allzu menschliches Wollen, das den Nächsten drängen und bestimmen möchte, zurücknehmen und uns darin selbst erkennen. Die göttliche Weisheit lehrt uns: Was wir wollen, besitzen wir nicht. Und was wir im Irdischen haben, gehört uns nicht. Wir müssen uns allen Wollens und Wünschens entledigen und uns vom inneren Reichtum füllen lassen. Dann werden wir auch im Äußeren nie darben. Wenn Sie möchten, können Sie mit diesen Aussagen in ein kurzes, doch tiefes Morgengebet gehen. Lassen Sie Ihre Seele beten und sprechen Sie die Gedanken aus. Lassen Sie die Worte gleichsam wieder in Ihr Inneres hineinfließen. Sie werden sehr rasch erkennen, dass Ihr Gebet beruhigend auf Sie wirkt. Sie werden stiller, ausgewogener, harmonischer. Es weitet sich Ihr Bewusstsein.

Um die Mittagszeit können Sie sich fragen, wie es Ihnen am Vormittag ergangen ist, ob Sie sich in den jeweiligen Situationen und Gesprächen der Führung Gottes anvertrauen konnten. Sollte Ihnen das gelungen sein, dann spüren Sie auch, was es heißt, mit Christus in Kommunikation zu treten, und dann wissen Sie, was es heißt, Vertrauen zu gewinnen, Vertrauen in den großen Geist, der uns nie im Stich lässt, wenn wir uns ihm anvertrauen. Geben wir uns wirklich ihm, dem großen Geist, im Gespräch und in den Situationen hin, dann bleiben wir ruhig und klar und unser Bewusstsein erweitert sich. Schon die Mittagszeit sagt uns, wie der Vormittag ablief. Wir selbst sind das Barometer. Lesen Sie also an Ihrem Barometer ab, wo Sie stehen. Sind Sie ausgewogen oder hektisch? Oder sind Sie gar im Stress? Alles will Ihnen etwas sagen. Ihr Verdauungsorgan wird es Ihnen danken, wenn Sie so manches, was Sie vom Vormittag her noch bedrückt, bereinigen, um dann etwas mehr entspannt zum Mittagessen zu gehen. Es lohnt sich, vor dem Mittagessen den Vormittag abzuschließen. Versuchen Sie es. Lieber Zuhörer, liebe Zuhörerin, wenn Sie möchten, können Sie sich für den Nachmittag folgende Bewusstseinsstütze mitnehmen. Gott möchte für uns nur das Beste. Er ist immer bei uns, immer der Lauscher und Helfer in jeder Situation. Bleiben wir in diesem Bewusstsein, so werden wir still und werden die Erfahrung erlangen, dass Gott uns führt.

Es wäre gut, wenn Sie sich am Abend nach Ihrem Tagewerk noch einmal fragen, ob es Ihnen weitgehend gelungen ist, sich während Ihrer Tätigkeit in den Situationen und Gesprächen Gott anzuvertrauen, sich von ihm leiten und führen zu lassen. Eventuell sagen Sie, so war mein Tag leider nicht. Ich bin total erschöpft, weil ich in Hektik geriet. Ich habe auch meine Mitmenschen bedrängt und gedrängt. Vieles ist heute schief gelaufen. Oder vielleicht sagen Sie sogar, ich schaffe es nicht. Lieber Zuhörer, liebe Zuhörerin, bitte denken Sie daran, in jeder Situation ist eine Lösung. Was heute nicht gut war, das wird morgen besser werden, so wir es wollen. Bauen wir weiterhin auf Christus, dann wissen wir auch, dass wir nie aufzugeben brauchen, weil Christus uns immer hilft. Wenn Sie möchten, könnten Sie in eine kurze, ruhige Selbstbesinnung gehen. Ein Gebet, ja einige tiefe Atemzüge und ein paar Worte oder meditative Gedanken nach innen gesprochen, helfen uns, zur Ruhe zu finden. Ebben die Vibrationen der aufgepeitschten Nerven ab, dann können wir wieder klarer denken, dann können wir uns auch bewusst machen, was heute schief lief, und können uns auch fragen, warum es so war. Sobald wir bereit sind, unseren Tag mit Christus abzuschließen, werden wir uns auch über das, was uns noch unruhig stimmt, Notizen machen, es so weit bereinigen, wie es uns noch möglich ist, um dann ausgewogener und harmonischer zu unserer Familie, zu unseren Freunden gehen zu können. Lieber Zuhörer, liebe Zuhörerin, wir Urchristen im universellen Leben wünschen Ihnen einen besonnenen, einen guten Tag. Brüder und Schwestern im Geiste des Herrn, denken in Liebe und in Frieden aneinander. So denken wir auch an Sie. Und wenn Sie möchten, denken Sie auch an uns. Dann fühlen wir uns verbunden im Geiste des Herrn.

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Meditation. Ich meditiere, auf dass ich den Weg zum Herzen Gottes, dem großen Leben finde und freilege, um ihm, dem Alleinen, zuzustreben. Ich wende meine Sinne nach innen. Die Geräusche meiner Umwelt stören mich nicht. Ich habe mich in den göttlichen Strom eingeschaltet. Mit meinen Empfindungen verweile ich an dem Punkt, wo die Seele mit der Hirnanhangdrüse verbunden ist. Ich dringe mit meinen Empfindungen zum Wesenskern der Seele vor, zur ewig zentralen, unbelastbaren Kraft, zu Gott, dem weisen, energetischen Licht. Damit ich mich von den noch bestehenden Gedankenwellen lösen kann, die mein Gehirn durchpulsen, konzentriere ich mich auf meine Atmung. Ich atme mich von allen belastenden Gedanken frei. Ich fülle meinen Becken- und Bauchraum mit dem Odem des Lebens. Ich atme nun wieder langsam aus. Dabei befreie ich mich mehr und mehr von meinen menschlichen Gewohnheiten, von meinen menschlichen Wünschen, den Gedankenwellen, die mich von der Meditation ablenken wollen. Das Bedrückende, das mir Anhaftende, atme ich aus und übergebe es dem Christusgeist in mir. Ich atme ein und aus. Ich fülle den Becken- und Bauchraum mit dem Odem des Lebens und atme langsam wieder aus. Gleichzeitig atme ich meine Probleme dem Christusgeist zu. Ich bitte Christus, meine Schwierigkeiten, alles, was mich im täglichen Leben beschäftigt, mein Menschliches umzuwandeln in positive Kraft. Ich entleere mein Gefäß, sodass es sich mit dem Lichte der Gottheit füllen kann. Meine Atmung
wird nun wieder flacher. Ich gehe zur normalen Atmung über. Ich lasse es nun atmen. Nun ist es mir auch möglich, meine Empfindungen beim Wesenskern der Seele zu belassen, im strahlend weißen Licht. Ich bleibe mit meinen Empfindungen, mit dem strahlend weißen Energiefeld des Lebens verbunden. Ich will mich als Kind dieses Lichtes erweisen. Ich lobe und preise das Licht des Ewigen und lasse seine Fülle in meine Seele und in meinen Körper einströmen. Durchstrahle und belebe mich, o Ewiger, mit deinem hehren Bewusstsein. Dein Licht durchströmt mich. Es atmet der Geist meines Vaters in mir, seine Kraft. Ich bin Geist aus seinem Geiste, Licht aus seinem Lichte. Meine Heimat ist das strahlend weiße Licht, der ewige Geist. Von dort empfange ich die 7 Kräfte, um zu leben. Ich lebe, weil Gott, das Licht in mir scheint. Es durchstrahlt mich seine göttliche Ordnung. Es bestrahlt mich sein göttlicher Wille. Es durchstrahlt mich das Licht der göttlichen Weisheit. Es wirkt der heilige Ernst in mir. In diesen 4 geistigen Elementarkräften scheint das ewige Licht Gott. Ich bin Licht aus seinem Lichte, Ordnung aus seiner Ordnung, Wille aus seinem Willen, Weisheit aus seiner Weisheit, Ernst aus seinem Ernst. Gott ist in mir
und ich bin in Gott. Ich bin göttlich. Aus dem ewig strahlend weisen Energiefeld, dem Geist, strömt die Kraft der göttlichen Geduld. Es durchstrahlt und beatmet mich, die Liebe des ewigen, universellen Lebens. Das ewig strahlend weise Energiefeld bestrahlt die Pforte der Barmherzigkeit. Das Tor zum Leben öffnet sich. Ich betrete die Pforte. Weißes, ewig weißes Licht umfängt mich. Ich habe Heim gefunden. Das Menschliche ist weit entfernt. Unendliche Ruhe und Stille erfüllen mein Wesen. Ich erkenne, ich bin Geist aus seinem Geiste, Licht aus seinem Lichte.

die ewig schöpferischen Kräfte nehmen von mir die Schwere meines Leibes. In mir wird es leichter. Mein Sein wird beschwingter. Ich bin losgelöst von Zeit und Raum. In mir atmet die Stille und der Friede der Gottheit. Ich fühle mich schwerelos, ätherisch. Ich fühle mich in Gott lebend, fern von Zeit und Raum. Ich bin in ihm und er ist in mir. Ich bin. Eingehüllt in das strahlend weiße Licht empfinde ich weder Last noch Bürde. Im weißen Licht ist alles gelöst, alles ist frei. Ich bin frei, losgelöst von der irdischen Schwere, von den menschlichen Problemen, von Sorgen und Leid. Ich bin, weil Gott in mir ist. Im Lichte der Gottheit bestehen weder Krankheit noch Nöte. Dies alles ist fern. Unbegrenztes Leben umfängt mich.

die Mineral-, Pflanzen- und Tierreiche. In mir ist die Essenz meines Bruders, meiner Schwester. In mir ist alles Sein. Das Reine ist göttlich. Ich bin ein göttliches Kind. Ich bin schöpferischer Geist. Ich bin schöpferisches Leben. Unendliche Stille umfängt mich. Im Lichte der Gottheit verbleibe ich.

Lieber Zuhörer, liebe Zuhörerin, einen guten Morgen und einen guten Tag wünschen Ihnen die Urchristen im universellen Leben. Unser Tag beginnt gut, wenn wir im Frieden mit unseren Mitmenschen leben. Das zeigt uns, dass wir auch mit uns selbst Frieden haben. Frieden erreichen wir dadurch, dass wir am Abend den Tag gut abschließen und mit der Hilfe Christi in Gott, unserem Vater, alles bereinigen, was uns an Unschönem bewusst ist. Wenn wir alles, was wir lieblos, abwertend und gehässig gefühlt, gedacht und gesprochen haben, durch Vergeben und durch Vergebung bitten, bereinigen und es nicht mehr tun. Dann fließen uns in der Nacht während des Schlafes höhere Kräfte zu und wir begeben uns gleich am Morgen gern und freudig in die Führung Gottes, unseres himmlischen Vaters. Die hohen und lichten Kräfte des Seins können uns dann durch den Tag geleiten und uns führen, wenn wir uns ihnen anvertrauen, wenn wir unserem Nächsten die Freiheit lassen und unser allzu menschliches Wollen, das den Nächsten drängen und bestimmen möchte, zurücknehmen und uns darin selbst erkennen. Die göttliche Weisheit lehrt uns: Was wir wollen, besitzen wir nicht. Und was wir im Irdischen haben, gehört uns nicht. Wir müssen uns allen Wollens und Wünschens entledigen und uns vom inneren Reichtum füllen lassen. Dann werden wir auch im Äußeren nie darben. Wenn Sie möchten, können Sie mit diesen Aussagen in ein kurzes, doch tiefes Morgengebet gehen. Lassen Sie Ihre Seele beten und sprechen Sie die Gedanken aus. Lassen Sie die Worte gleichsam wieder in Ihr Inneres hineinfließen. Sie werden sehr rasch erkennen, dass Ihr Gebet beruhigend auf Sie wirkt. Sie werden stiller, ausgewogener, harmonischer. Es weitet sich Ihr Bewusstsein.

Um die Mittagszeit können Sie sich fragen, wie es Ihnen am Vormittag ergangen ist, ob Sie sich in den jeweiligen Situationen und Gesprächen der Führung Gottes anvertrauen konnten. Sollte Ihnen das gelungen sein, dann spüren Sie auch, was es heißt, mit Christus in Kommunikation zu treten, und dann wissen Sie, was es heißt, Vertrauen zu gewinnen, Vertrauen in den großen Geist, der uns nie im Stich lässt, wenn wir uns ihm anvertrauen. Geben wir uns wirklich ihm, dem großen Geist, im Gespräch und in den Situationen hin, dann bleiben wir ruhig und klar und unser Bewusstsein erweitert sich. Schon die Mittagszeit sagt uns, wie der Vormittag ablief. Wir selbst sind das Barometer. Lesen Sie also an Ihrem Barometer ab, wo Sie stehen. Sind Sie ausgewogen oder hektisch? Oder sind Sie gar im Stress? Alles will Ihnen etwas sagen. Ihr Verdauungsorgan wird es Ihnen danken, wenn Sie so manches, was Sie vom Vormittag her noch bedrückt, bereinigen, um dann etwas mehr entspannt zum Mittagessen zu gehen. Es lohnt sich, vor dem Mittagessen den Vormittag abzuschließen. Versuchen Sie es. Lieber Zuhörer, liebe Zuhörerin, wenn Sie möchten, können Sie sich für den Nachmittag folgende Bewusstseinsstütze mitnehmen. Gott möchte für uns nur das Beste. Er ist immer bei uns, immer der Lauscher und Helfer in jeder Situation. Bleiben wir in diesem Bewusstsein, so werden wir still und werden die Erfahrung erlangen, dass Gott uns führt.

Es wäre gut, wenn Sie sich am Abend nach Ihrem Tagewerk noch einmal fragen, ob es Ihnen weitgehend gelungen ist, sich während Ihrer Tätigkeit in den Situationen und Gesprächen Gott anzuvertrauen, sich von ihm leiten und führen zu lassen. Eventuell sagen Sie, so war mein Tag leider nicht. Ich bin total erschöpft, weil ich in Hektik geriet. Ich habe auch meine Mitmenschen bedrängt und gedrängt. Vieles ist heute schief gelaufen. Oder vielleicht sagen Sie sogar, ich schaffe es nicht. Lieber Zuhörer, liebe Zuhörerin, bitte denken Sie daran, in jeder Situation ist eine Lösung. Was heute nicht gut war, das wird morgen besser werden, so wir es wollen. Bauen wir weiterhin auf Christus, dann wissen wir auch, dass wir nie aufzugeben brauchen, weil Christus uns immer hilft. Wenn Sie möchten, könnten Sie in eine kurze, ruhige Selbstbesinnung gehen. Ein Gebet, ja einige tiefe Atemzüge und ein paar Worte oder meditative Gedanken nach innen gesprochen, helfen uns, zur Ruhe zu finden. Ebben die Vibrationen der aufgepeitschten Nerven ab, dann können wir wieder klarer denken, dann können wir uns auch bewusst machen, was heute schief lief, und können uns auch fragen, warum es so war. Sobald wir bereit sind, unseren Tag mit Christus abzuschließen, werden wir uns auch über das, was uns noch unruhig stimmt, Notizen machen, es so weit bereinigen, wie es uns noch möglich ist, um dann ausgewogener und harmonischer zu unserer Familie, zu unseren Freunden gehen zu können. Lieber Zuhörer, liebe Zuhörerin, wir Urchristen im universellen Leben wünschen Ihnen einen besonnenen, einen guten Tag. Brüder und Schwestern im Geiste des Herrn, denken in Liebe und in Frieden aneinander. So denken wir auch an Sie. Und wenn Sie möchten, denken Sie auch an uns. Dann fühlen wir uns verbunden im Geiste des Herrn.

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Guten Morgen. Sie erwachen und schon sind Sie in Ihren Tag gestellt. Kaum erwacht, kommt unser Tag schon auf uns zu. Er bringt Gedanken und Hinweise auf den bevorstehenden Tag. Er bringt eventuell schon Sorgen, Ängste, Nöte oder gar körperliche Schmerzen mit sich. Was es auch sei, lassen Sie sich nicht verdrießen, indem Sie durch weitere Gedanken über das, was Sie gerade beschäftigt, dem neuen Tag noch weiteres auflasten. Gedanken, sofern sie grüblerisch und ängstlich sind, können noch mehr belasten, weil wir das Übel damit weiter verstärken. Es gibt aber auch am Morgen schon lichte, sonnige Gedanken, befreiende Gefühle, die Sie aktivieren können, dem Tag Lichtes und Sonniges vorauszuschicken. Damit wir Lichtes und Sonniges bejahen und dem neuen Tag mitgeben, wollen wir uns von einer Morgenmeditation aufhellen lassen. Sie werden bald merken, alles ist halb so schlimm, wenn man das Quälende hoffnungsvoll angeht. Wenn Sie wollen, denken Sie mit und lassen Sie zu, dass in Ihnen Bilder entstehen.

der Erdteil, der sich der Sonne zuwendet, empfängt das Licht der Sonne. Auch dann, wenn Wolkenschleier das Licht der Sonne abdecken wollen. Die Sonne scheint und lässt sich von den Wolken nicht ablenken. Ihr Licht der Erde und den Menschen zuzustrahlen. In unserem Bild ist die Sonne das Licht, der Mensch die Erde. Sieh die Sonne, hebt den neuen Tag an, indem sie ihm ihr Licht zustrahlt.

Die weiteren Tagesstunden bekommen immer mehr Licht aus dem Licht der Sonne. Warum? Weil sich der Erdteil, der sich der Sonne zuwendet, nicht davon abbringen lässt, sich der Sonne hinzugeben. Das Licht der Sonne leuchtet und scheint unablässig. Wir Menschen sind gleichsam die Erde. Wie verhalten wir uns dem inneren Licht gegenüber? Denn jeder von uns trägt in sich das große, universale Licht, das wir Gott nennen. Wir lassen einige Gedanken zu, was uns betrifft. Auch wenn sich der Tag schwer tut, das Licht aufzunehmen, weil Wolkenschleier ihn trüben wollen, der Erdteil bleibt stark. Und warum? Weil die Sonne, das Licht, stärker ist als die Wolkendecke. Der Erdrhythmus ist Licht ausgerichtet und die Sonne ist beständig strahlend. Auch wir Menschen sind dem Erdrhythmus, dem Wandel von Tag und Nacht zugeordnet. Doch die Sonne scheint immer und ihr Licht bringt Wärme in den Tagesbeginn. Wie halten wir Menschen es? Das Licht leuchtet ewig und der Erdteil ist beständig auf das Licht ausgerichtet. Wie sieht es diesbezüglich mit uns aus? Machen wir uns das Licht der Sonne bewusst. Auch wenn unser Gemüt noch umwölkt ist, in uns ist eine mächtige Sonne, das Licht der Unendlichkeit, das uns erhellen möchte, indem es alles ausleuchtet, was wir heute an diesem Tag ordnen können, sodass das innere Licht, das Licht im Urgrund unserer Seele und Mensch erhellen kann.

wir könnten also unsere Gedanken einerlei, was uns bewegt, von dem Licht des geistigen Herzens, das wir auch Gott nennen, durchleuchten lassen, um das Gute, das Lichtvolle in unseren Tag zu bringen. Wir bemühen uns dem inneren Licht zu nähern, indem wir vertrauensvolle Gedanken aufbauen, die das Licht zu füllen vermag. Folgende Gedanken lassen wir nun unserem Gemüt zukommen. Rechtes Denken, lichtvolles Denken ist positives, vertrauensvolles Leben. Lichte Gedanken sind hoffnungsvolle Gedanken, Gedanken der Freude und Zuversicht. Das Licht in uns lässt den Tag heller werden, dann, wenn wir uns dem Licht zuwenden, um uns vom Licht lenken und führen zu lassen. Wir denken, gleich meditieren, in unser Inneres hinein. Licht aus der mächtigen Sonne unseres Inneren zieht in unser Gemüt ein. Licht aus der mächtigen Sonne bringt Harmonie und Zuversicht. Licht aus der mächtigen Sonne in uns stärkt uns, kraftvoll und hoffnungsvoll den neuen Tag zu beginnen. Licht aus der ewigen Sonne steht uns bei, unsere Gedanken zu ordnen, unsere Gespräche positiv zu lenken und Schwierigkeiten auszuleuchten, um sie mit dem Licht zu beheben. Sorgen, Probleme und Schwierigkeiten beginnen von uns zu weichen. Lichtvolle, hoffnungsvolle Gedanken verstärken sich. Zuversicht zieht ein und gibt uns Kraft, alles zu beheben, was nicht in Ordnung ist, am Arbeitsplatz, in der Familie und mit den Menschen, die sich in unseren Gedanken bewegen. Hoffnung ist Licht, Licht ist Stärke. Licht gibt Kraft zu bereinigen und zu lösen. Licht stärkt uns am Arbeitsplatz.
Durch das Licht wandeln sich Disharmonien in Harmonien um. Das Licht bringt gute Gedanken, Gedanken des Friedens. Licht löst Streit und bringt Versöhnung. Licht ist wie eine duftende Rose, die ihren Duft verströmt und jene Menschen glücklich macht, die den Duft mit dem Herzen freudig aufnehmen. In uns ist es lichter, hoffnungsvoller geworden. Wir danken. Im Dank liegt Hoffnung, Trost und Zuversicht. Im Dank an das große, mächtige Licht in uns liegt die Kraft, den Tag zu meistern. Das Licht in uns schenkt uns in seinen mächtigen, leuchtenden Strahlen Frieden und Geborgenheit. Jetzt gehen wir in den Tag, gestärkt von dem Licht, das in uns leuchtet.

erblüht durch die Sonne, die unermüdlich strahlt und ihre Strahlen durch die Wolkendecke lenkt. Auch in uns ist eine mächtige Sonne. Lassen wir es zu, dass die noch vorhandenen Wolkenschleier aufgelöst werden. Denn das Licht der Sonne ist das Licht in unserem neuen Tag. Von ganzem Herzen wünsche ich Ihnen das Licht der inneren Sonne und das Licht für Ihren neuen Tag. Alles Gute, Gabriele.

Lieber Zuhörer, liebe Zuhörerin, einen guten Morgen und einen guten Tag wünschen Ihnen die Urchristen im universellen Leben. Unser Tag beginnt gut, wenn wir im Frieden mit unseren Mitmenschen leben. Das zeigt uns, dass wir auch mit uns selbst Frieden haben. Frieden erreichen wir dadurch, dass wir am Abend den Tag gut abschließen und mit der Hilfe Christi in Gott, unserem Vater, alles bereinigen, was uns an Unschönem bewusst ist. Wenn wir alles, was wir lieblos, abwertend und gehässig gefühlt, gedacht und gesprochen haben, durch Vergeben und durch Vergebung bitten, bereinigen und es nicht mehr tun. Dann fließen uns in der Nacht, während des Schlafes, höhere Kräfte zu und wir begeben uns gleich am Morgen gern und freudig in die Führung Gottes, unseres himmlischen Vaters. Die hohen und lichten Kräfte des Seins können uns dann durch den Tag geleiten und uns führen, wenn wir uns ihnen anvertrauen, wenn wir unserem Nächsten die Freiheit lassen und unser allzu menschliches Wollen, das den Nächsten drängen und bestimmen möchte, zurücknehmen und uns darin selbst erkennen. Die göttliche Weisheit lehrt uns, was wir wollen, besitzen wir nicht. Und was wir im Irdischen haben, gehört uns nicht. Wir müssen uns allen Wollens und Wünschens entledigen und uns vom inneren Reichtum füllen lassen. Dann werden wir auch im Äußeren nie darben. Wenn Sie möchten, können Sie mit diesen Aussagen in ein kurzes, doch tiefes Morgengebet gehen. Lassen Sie Ihre Seele beten und sprechen Sie die Gedanken aus. Lassen Sie die Worte gleichsam wieder in Ihr Inneres hineinfließen. Sie werden sehr rasch erkennen, dass Ihr Gebet beruhigend auf Sie wirkt. Sie werden stiller, ausgewogener, harmonischer. Es weitet sich Ihr Bewusstsein.

Um die Mittagszeit können Sie sich fragen, wie es Ihnen am Vormittag ergangen ist, ob Sie sich in den jeweiligen Situationen und Gesprächen der Führung Gottes anvertrauen konnten. Sollte Ihnen das gelungen sein, dann spüren Sie auch, was es heißt, mit Christus in Kommunikation zu treten, und dann wissen Sie, was es heißt, Vertrauen zu gewinnen, Vertrauen in den großen Geist, der uns nie im Stich lässt, wenn wir uns ihm anvertrauen. Geben wir uns wirklich ihm, dem großen Geist, im Gespräch und in den Situationen hin, dann bleiben wir ruhig und klar und unser Bewusstsein erweitert sich. Schon die Mittagszeit sagt uns, wie der Vormittag ablief. Wir selbst sind das Barometer. Lesen Sie also an Ihrem Barometer ab, wo Sie stehen. Sind Sie ausgewogen oder hektisch? Oder sind Sie gar im Stress? Alles will Ihnen etwas sagen. Ihr

dich für den Nachmittag folgende Bewusstseinsstütze mitnehmen. Gott möchte für uns nur das Beste. Er ist immer bei uns, immer der Lauscher und Helfer in jeder Situation. Bleiben wir in diesem Bewusstsein, so werden wir still und werden die Erfahrung erlangen, dass Gott uns führt.

Es wäre gut, wenn Sie sich am Abend nach Ihrem Tagewerk noch einmal fragen, ob es Ihnen weitgehend gelungen ist, sich während Ihrer Tätigkeit in den Situationen und Gesprächen Gott anzuvertrauen, sich von ihm leiten und führen zu lassen. Eventuell sagen Sie, so war mein Tag leider nicht. Ich bin total erschöpft, weil ich in Hektik geriet. Ich habe auch meine Mitmenschen bedrängt und gedrängt. Vieles ist heute schief gelaufen. Oder vielleicht sagen Sie sogar, ich schaffe es nicht. Lieber Zuhörer, liebe Zuhörerin, bitte denken Sie daran, in jeder Situation ist eine Lösung. Was heute nicht gut war, das wird morgen besser werden, so wir es wollen. Bauen wir weiterhin auf Christus, dann wissen wir auch, dass wir nie aufzugeben brauchen, weil Christus uns immer hilft. Wenn Sie möchten, könnten Sie in eine kurze, ruhige Selbstbesinnung gehen. Ein Gebet, ja einige tiefe Atemzüge und ein paar Worte oder meditative Gedanken nach innen gesprochen, helfen uns, zur Ruhe zu finden. Ebben die Vibrationen der aufgepeitschten Nerven ab, dann können wir wieder klarer denken, dann können wir uns auch bewusst machen, was heute schief lief, und können uns auch fragen, warum es so war. Sobald wir bereit sind, unseren Tag mit Christus abzuschließen, werden wir uns auch über das, was uns noch unruhig stimmt, Notizen machen, es so weit bereinigen, wie es uns noch möglich ist, um dann ausgewogener und harmonischer zu unserer Familie, zu unseren Freunden gehen zu können. Lieber Zuhörer, liebe Zuhörerin, wir Urchristen im universellen Leben wünschen Ihnen einen besonnenen, einen guten Tag. Brüder und Schwestern im Geiste des Herrn, denken in Liebe und in Frieden aneinander. So denken wir auch an Sie. Und wenn Sie möchten, denken Sie auch an uns. Dann fühlen wir uns verbunden im Geiste des Herrn.

In der heutigen Zeit brauchen wir ihn mehr denn je. Christus weicht nicht von uns. Er verlässt uns nicht. Auch dann, wenn wir ihn Jahre, Jahrzehnte lang verschmäht haben. Auch dann, wenn wir kaum an ihn gedacht haben. Auch dann, wenn wir ihn verleugnet und nicht an ihn geglaubt haben. Christus ist da. Eine ehrliche Bitte, ein kleiner, selbstloser Schritt hin zu ihm, hinein in das Innere. Und er kommt uns aus dem Innersten mehrere Schritte entgegen.

0: Liebe Zuschauerinnen und Zuschauer, willkommen zu einer Sendung unter dem Motto «Die wahre Schule ist das Leben». Heute mit dem Thema «Glück und Gesundheit liegen in deinen Händen». Wir begrüßen Sie mit einem herzlichen Gott zum Gruß. Wir alle wünschen uns doch Glück und Gesundheit. Dennoch muss man mit Blick auf die heutige Gesellschaft und den Zustand der Erde feststellen, dass sich dieser uralte Menschheitswunsch bislang nicht erfüllt hat. Warum ist dies so? Von wo erwarten wir das Glück und die Gesundheit? Wer kann es uns geben? Und wenn wir es nicht erhalten, wen machen wir dafür verantwortlich? Um Antworten auf diese und viele andere Lebensfragen zu erhalten, hat in unserer Zeit Gott, unser himmlischer Vater, uns Menschen seine Botschafterin aus dem ewigen Reich gesandt. Es ist Gabriele, die große Lehrprophetin Gottes für die neue Zeit, die uns Menschen seit nahezu 50 Jahren aus dem Füllhorn der göttlichen Weisheit Schulungen, Hilfen und Hinweise gibt, um unser Leben auf das Gute, auf Gott auszurichten und somit auch zu Glück, Freiheit und Gesundheit zu finden. In diesen Schulungen gibt Gabriele Antworten auf alle wichtigen Lebensfragen. Und wir dürfen heute für Sie, liebe Zuschauerinnen und Zuschauer, vorlesen, was Gabriele in einer Lehrstunde zum Thema Glück und Gesundheit liegen in deinen Händen ausführte.
1: Gabriele erklärt Zusammenhänge zu diesem Thema, die nur den wenigsten Menschen bewusst sind. Hören wir, was Gabriele sagt. Unser Denken, Reden, alle unsere Verhaltensweisen bestimmen unser Erdendasein. Infolgedessen sind wir selbst verantwortlich für das, was uns trifft. Wir sollten uns des Öfteren bewusst machen, dass unser Fühlen, Empfinden, Denken, Sprechen und Handeln Energien sind, die in unser Gehirn eingehen und von diesem ausgehend als energetische Wellen alle unsere Körperabläufe und unsere Verhaltensweisen bestimmen. Durch gleiches und ähnliches Denken bauen und planen wir letztlich unsere Zukunft. Vielfach sind das die Baupläne für ein oder einige weitere Erdenleben oder für die Abtragung in Jenseits. Aus unserer selbst geschaffenen Zukunft kann schon in diesem Erdenleben einiges auf uns zukommen, denn die Wellen unseres Gehirns senden unermüdlich aktive Bildengramme aus. Diese können aus dem zukünftigen Bauplan Aspekte anziehen, die uns dann noch in diesem Dasein treffen. Die Ahnung, dass uns einiges treffen könnte, ist unser Gewissen. Wer darauf nicht hört oder hören will, überdeckt es mit Angst.
2: Gabriele spricht weiter. Machen wir uns bewusst, dass von unserer Speicherzentrale Gehirn eine energetische Filmspule ausgeht, die durch unseren Körper läuft und auf der alle Inhalte unseres Fühlens, Empfindens, Denkens, Redens und Tuns bildhaft festgehalten sind. Solange wir uns nicht bewusst werden, dass wir selbst die Verantwortung für unsere Verhaltensweisen tragen, werden wir auch nicht zum Regisseur unseres persönlichen Lebensfilms. Wir geben dann weiterhin den anderen die Schuld an unserem Schicksal und laufen von einem Arzt zum anderen. So mancher bezeichnet die Linderung, die er erfährt, bereits als Heilung. Doch trotz des Glaubens an die körperliche Heilung bleibt die Sorge, dass zum Beispiel der Krebs von neuem beginnen oder andere Symptome aufbrechen könnten. Die Angst ist nichts anderes als die Ahnung, dass bei uns etwas zugrunde liegt, was uns treffen könnte. Auch dann, wenn die körperlichen Beschwerden weitgehend behoben sind. Es gibt nur einen Ganzheitsheiler. Es ist der Geist der Unendlichkeit, der Geist der Liebe und Barmherzigkeit. Der Menschenarzt kann helfen, der innere Arzt jedoch heilt ganzheitlich, dann, wenn wir uns ihm zuwenden. Was ist zu tun, um mit dem Ganzheitsheiler, dem Christus Gottes, in Kontakt zu kommen? Wir müssen uns als erstes ein Zielbild setzen und dieses nicht mehr aus unserem Bewusstsein lassen. Wir müssen es nähren und lebendig, ja aktiv werden lassen, indem wir es mit aufrichtiger Bejahung, gleich positivem Denken, aufladen, es zu einem mächtigen Magneten ausstatten, der uns bei jeder Gelegenheit einerlei, was wir denken und tun, ansendet und uns aufmerksam macht, wie wir uns verhalten sollten, dass es unserem positiven Zielbild entspricht.
0: Gabriele erläutert das Zielbild weiter. Ein Ziel gleich Zielbild aufzubauen, geht nicht von heute auf morgen. Diese Aktion ist ein Prozess. Zunächst müssen wir uns bewusst machen, ob wir unsere Tage nützen wollen, um die Wellen unseres Gehirns zu ergründen, die in unseren heutigen Gefühlen und Gedanken erkennbar sind. Wollen wir unser Ziel, Gesundheit und Glücklichsein, erreichen, dann müssen wir unsere Gehirnwellen analysieren, die sich, wie schon gesagt, auf vielerlei Art und Weise bemerkbar machen. Ohne Gehirntraining und Körpertraining werden wir unser Ziel weder aktivieren, noch werden wir zum Ziel kommen. Das Gehirntraining und Körpertraining heißt Disziplin. Geistige Disziplin heißt bewusstes Leben, um durch Selbstbeobachtung, durch konsequentes Hinterfragen unseres eigenen Verhaltens und durch Korrektur unserer selbst ein aufrechter, aufrichtiger, besonnener, geistig dynamischer Mensch zu werden und somit aktiv, kreativ, gesund und glücklich. Die Frage, warum, ist der Schlüssel zu den Ursachen unseres undisziplinierten Verhaltens. Warum ist unser Verhalten so, wie es ist? Wir sollten uns hinterfragen, um zu ergründen, was uns die Gedankenwellen signalisieren, die aus unserem Ober- und Unterbewusstsein kommen. Was drückt uns nieder, wenn wir gebeugt und mit gesenktem Kopf daherschleichen? Welche Gefühle und Gedanken beschleichen uns? Oder bezüglich unserer Ess- und Trinkgewohnheiten? Warum essen wir zum Beispiel zu hastig? Warum füllen wir unseren Mund mit Nahrung, bevor wir die Speisen gut gekaut dem Körper zugeführt haben? Oder warum sprechen wir mit vollem Mund? Warum lesen wir während des Essens Zeitung? Oder warum trinken wir hastig und gießen die Flüssigkeit eventuell in den schon mit Nahrung gefüllten Mund?
1: Gabriele spricht weiter zu Disziplin und sagt: Fragen wir uns auch, warum reden wir, wenn wir gar nicht gefragt sind? Und warum reden wir so viel? Warum glauben wir, alles besser zu wissen? Und. Unser undiszipliniertes Verhalten zeigt sich in allen Lebensbereichen. Wer sich nicht diszipliniert, um sich selbst zu hinterfragen, lebt gefährlich, da er seinen gegensätzlichen, unter Umständen hochexplosiven Gedanken freien Lauf lässt. Werden wir zu guten Selbstbeobachtern und machen wir uns noch einmal bewusst, dass unser Gehirn, auch unsere Sinne, eine Beobachtungs- und Kommandozentrale unseres Verhaltens sein können. Stellen wir also zum Beispiel fest, wir gehen gebückt, so fragen wir, warum schreite ich nicht aufrecht? Wohin lenke ich meine Blicke? Aus der Kommandozentrale kommt der Befehl, unseren Körper aufzurichten, kleinere Schritte zu machen und öfter in die Weite zu blicken. Haben wir unsere Verhaltensweisen hinterfragt und die Ursachen so weit behoben, wie es uns möglich war, dann geben wir in unser Gehirn, in die Kommandozentrale, das ein, was sich aus unserer Bereinigung positiv ergab. Zum Beispiel, ich gehe aufrecht, ich gehe bewusst. Ich nehme eine disziplinierte Haltung ein. Ich denke geradlinig. Meine Blicke gehen immer wieder vom Boden in die Weite. Ich bin flexibel im Denken, weil ich still und auf das Wesentliche konzentriert bin. Meine Redeweise ist ausgewogen, klar und korrekt. Meine Charakterhaltung ist aufrichtig und bescheiden. Meine Sinne sind einem Kristall gleich. Sie nehmen die Umgebung objektiv gleich unpersönlich wahr. Was wir bejahen, nimmt unser Gehirn als neue Eingabe auf. Das positive Verhaltensprogramm gewinnt an Kraft.
2: Dazu sagt Gabriele noch Folgendes. Machen wir uns bewusst, jede Körperhaltung ist auf eine Aktion des Gehirns zurückzuführen. Am Körper zeigt sich die Reaktion. Gleichzeitig reagieren unsere Sinne und unser Atem, weil wir denken oder uns Gefühle bewegen. Wenn wir uns kontrollieren, werden wir bald an uns selbst erkennen, dass eine undisziplinierte Haltung uns zum Beispiel bei Gesprächen und produktiven gedanklichen Entwicklungen hindert. Wir sind unkonzentriert, weil wir undiszipliniert sind. Anstatt eine Situation, einen Punkt, einen Ablauf zielbewusst durchzugehen, springen wir von einem Punkt zum anderen, von einer Gedankenwelle zur anderen. Wir können dann nur schwer über eine Sache konzentriert und konstruktiv sprechen. Wir werfen immer wieder Worte ins Gespräch, die nicht zur Abwicklung der Angelegenheit beitragen, sondern eher vom roten Faden ablenken und den Ablauf stören. Das deutet darauf hin, dass wir uns nicht im Griff haben und dass unsere Kommandozentrale ungeordnet ist. So wie unsere Körperhaltung ist, so ist unsere Gehirntätigkeit. Diese kann, wie wir wissen, für unseren Körper hochexplosiv sein. Dann, wenn wir in unsere Körperzellen und Körperabläufe unsere gegensätzlichen, sprunghaften Gedanken eingeben.
0: Gabriele ergänzt noch Weiteres zur Disziplin. Disziplin sollte unser ganzes Leben, alle Abläufe unseres Daseins durchziehen. Disziplin beginnt schon am frühen Morgen. Wir sollten rechtzeitig aufstehen, sodass wir nicht in Stress kommen. Nach dem Erwachen sollten wir ein kurzes Gebet an unseren göttlichen Trainer richten, an den Christus Gottes, der uns in jeder Situation, in jedem Gespräch beisteht. Wir nehmen unser Frühstück bewusst ein, ohne nebenbei zum Beispiel die Zeitung zu lesen. Wir schlingen unser Frühstück nicht in unseren Körper hinein. Wir nehmen es bewusst zu uns. Wir kontrollieren, wie wir essen. Wir prüfen, ob unser Denken zielbewusst ist oder ob unsere Gedanken hochexplosiv sind. Ob sie von einer Situation, von einem Punkt, von einem Gespräch zum anderen springen und ergründen sofort ihre Inhalte. Am Abend sollten wir den Tag gewissenhaft abschließen und alles Unerledigte, das uns noch in unseren Gedanken bewegt, bereinigen. Der Abend gehört uns, die Nacht gehört Gott und uns. Mit einem Gebet im Herzen, nicht nur auf den Lippen, sollten wir schlafen gehen. Haben wir am folgenden Tag eine schwierige Angelegenheit zu lösen oder ein wichtiges Gespräch zu führen, so wäre es ratsam, am Abend vor dem Schlafengehen die Angelegenheit oder das Gespräch dem zu übergeben, der um alle Dinge weiß, Gott, dem Geist der Liebe und der Weisheit in uns.
1: Gabriele sagt Folgendes. Ich wiederhole, jede Körperhaltung, jede Reaktion unseres Körpers, auch der Klang unserer Worte und unserer Redeweise gibt über uns selbst Auskunft. Alle disharmonischen Körperreaktionen wie hastige, eckige, kantige Bewegungen, das Übereinanderschlagen der Beine, das Hin- und Herrücken auf dem Stuhl oder hektisches Artikulieren sind Zeichen, dass wir zum Beispiel einer Situation nicht gewachsen sind oder dass wir unser Leben nicht im Griff haben. Daraus können sich Wut, Hass, Leidenschaft bis hin zu Tätlichkeit entwickeln. Wer sich kontrolliert, um sich zu disziplinieren, wird zu sich selbst sagen, halt, ich will mal sehen, was mir die Gehirnwellen übermitteln. Darum sollten wir uns auch Zeit nehmen, um in unsere energetische Filmspule hineinzublicken, in unseren Lebensfilm, der vom Gehirn ausgehend unseren ganzen Körper durchströmt. In diesem Lebensfilm nehmen wir bildhaft wahr, wie der Energiekomplex aussieht, der in unserem Körper oder anderweitig als Schicksal zur Auswirkung kommen kann, wenn in ihm ein sogenannter Kulminationspunkt durch die Anregung der Gestirne zum Schwingen kommt. Gleich, was uns bewusst wird, wir lassen unseren Körper nicht nach vorne sinken, um zu resignieren. Wir richten uns innerlich und äußerlich auf und packen an, die bekannten Mängel unseres Charakterbildes durch Bereinigung zu beheben. Unser geistiger Trainer, der Christus Gottes, hilft uns dabei. Disziplin heißt ständige Beobachtung unserer selbst, damit wir nicht wieder in die gleichen Gegensätzlichkeiten fallen. Die Selbstbeobachtung, um sich selbst zu disziplinieren, ist so lange erforderlich, bis unser Gehirn die positiven Eingaben aufgenommen hat und ausstrahlt und bis unser Ziel entsprechend magnetisch ist, um uns immer wieder zu warnen und uns die nächsten Schritte hin zu unserem gesetzten Ziel zu zeigen. Ein wesentlicher Punkt der Disziplin ist, unsere unproduktiven Selbstgespräche zu stoppen, sie zu hinterfragen und zu bereinigen und dann auch zu lassen. Denn Selbstgespräche, die meist im Gedanken ablaufen, kosten den Körper und die Seele sehr viel Energie.
2: Und Gabriele führt weiter aus. Unser Zielbild dürfen wir nicht aus dem Sinn lassen. Zum Beispiel gesund zu werden oder gesund zu bleiben und glücklich zu sein. Gerade gesund und glücklich sein sind wesentliche Aspekte in unserem Leben, die uns zur inneren Freude und zu einer geistigen Dynamik führen, woraus sich eine positive und konstruktive Gehirntätigkeit entwickelt. Was wir auch tun, ob wir am Schreibtisch sitzen, um zu arbeiten, oder an einer Maschine, ob wir Gespräche führen oder Probleme lösen, ob wir mit Freunden oder Gesprächspartnern zusammen sind, ob wir unsere Freizeit genießen. Wir sollten immer Haltung bewahren, das heißt, uns selbst disziplinieren. Diese Körperdisziplin reinigt auch unser Gehirn, sodass wir mit der Zeit klarer und bewusster denken und in unserem Gehirn gute Lösungen finden können in Bezug auf unsere Aufgaben, auf Gespräche und dergleichen. Ein wesentlicher Grundsatz des disziplinierten Menschen ist auch, nie Nein zu sagen. Wir sollten in Gesprächen, gleich welche Qualität sie haben, nie Nein sagen. Wer ein unabdingbares Nein spricht, ist immer auf der Seite der Verlierer. In allem gibt es eine Lösung. Wird sie nicht gefunden oder will der Gesprächspartner seine Vorstellungen durchsetzen, dann sollten wir uns klar zu unserer Darstellung bekennen, jedoch gleichzeitig einräumen, dass in jeder Sichtweise gute Hinweise und Anmerkungen zu finden sind, die beide, sowohl der eine als auch der andere Gesprächspartner, nicht außer Acht lassen sollten. Wir sollten auch hinzufügen, es wäre sicherlich gut, alles noch einmal zu überdenken, um eventuelle Vorurteile auszuräumen. Durch ein solches Vorgehen machen wir keine Kompromisse. Wir bleiben gesprächs- und lösungsbereit. Mit einer solchen oder ähnlichen Handreichung bleiben wir auf der Seite der Gewinner. Auch das gehört zur Disziplin, denn wer nicht Nein sagt, sondern immer gesprächsbereit ist, bleibt seelisch und körperlich ausgewogen. Das bewirkt innere Ausgeglichenheit und bringt weitere Klarheit im Denken und Verhalten.
1: Gabriele wiederholt: Unser Zielbild, zum Beispiel gesund und glücklich zu sein, lassen wir nicht aus unserem Bewusstsein. Um uns weiter zu disziplinieren und unser Gehirn zu trainieren, heißt es: Lüge nicht und mache keine Kompromisse. Jeder Kompromiss uns selbst und anderen gegenüber ist nichts anderes als eine Lüge. Sie bindet uns an Menschen und Versprechen. Dadurch werden wir abhängig. Auch die von uns geliebte Musik kann uns helfen, unser Gehirn von Denkmustern und Selbstgesprächen frei zu machen. Wählen wir eine Musik, die uns heute anspricht. Es ist der Klang unseres Tages. Diese Töne wirken auf unsere Gehirnwellen ein. Sie heben unsere Stimmung an und führen uns zur Analyse der falschen Denkweise. Haben wir die Inhalte, zum Beispiel unserer Selbstgespräche, gefunden und behoben, dann werden auch die Körperreaktionen und auch unser Atem ruhiger. Was sich im Körper an Bildhaftem angesammelt hat, löst sich in positive, harmonische Energie auf. Diese Harmonieaspekte klingen zusammen und bilden einen Teilklang unseres Körpers. Haben wir einige disharmonische, drängende, eventuell hochexplosive Gedanken bereinigt, dann sollten wir immer wieder einmal in unsere energetische Filmspule hineinblicken und die Bilder betrachten. Wir werden bald erkennen, dass wir unsere Filmspule reinigen und unsere energetischen Bilder harmonischer und ausgewogener werden. Sich disziplinieren, um schöpferisch, also positiv zu denken, heißt Schluss mit negativen, hochexplosiven Denkschablonen. Wir schalten um auf eine positive, kreative und zielbewusste Denkweise, die uns gesund macht oder gesund erhält und glücklich werden lässt.
0: Hören wir, was Gabriele weiterspricht. Nehmen wir nichts als selbstverständlich hin. Denken und prüfen wir gemäß unserem Zielbild. Erst dann sollten wir entscheiden. Dabei erwecken wir schlummernde positive Kräfte und Talente. Unser Denken soll also nicht mechanisch verlaufen, sondern ein bewusster Prozess des Aufsplittens sein. Wer dies konsequent beibehält, dem wird es gelingen, höhere Wege zu gehen und sein gestecktes Ziel zu erreichen. Die meisten Menschen denken oberflächlich und hochexplosiv. Sie vegetieren dahin, laufen von einem Arzt zum anderen und müssen letztlich doch erkennen, dass der Arzt sie von der Angst, weiterhin krank zu bleiben oder wieder krank zu werden, nicht befreien kann. Wie gesagt, Ärzte können helfen, doch die Ganzheitsheilung nimmt einer vor. Es ist der Christus in uns. Lassen wir uns vom geistigen Trainer, von dem Christus Gottes, trainieren. Er weiß den Weg, der uns zu ihm, dem inneren Arzt und Heiler, führt, der unser Erlöser und Wegbereiter zu unserem wahren Sein ist. Sollten wir wieder einmal über unsere Unpässlichkeiten, Krankheiten, über unsere Schicksale und über unser Unglücklichsein nachdenken, dann könnte uns folgender Satz helfen. Alles, was wir denken und was wir tragen, ist das Ergebnis unseres Fühlens, Empfindens, Denkens, Sprechens und Handelns. Ich wiederhole, sagt Gabriele. Alles, was wir denken und was wir tragen, ist das Ergebnis unseres Fühlens, Empfindens, Denkens, Sprechens und Handelns. Liebe Zuschauerinnen und Zuschauer, mit dieser Bewusstseinsstütze geht unsere Lesung aus dieser sehr lehrreichen Schulung Gabrieles zu Ende. Nun können wir die Inhalte dieser Lehrstunde von Gabriele in unserem Inneren bewegen und, wenn wir möchten, in unserem Alltag damit Erfahrungen sammeln. Sicher wird dadurch unser Leben interessant. Denn wie wir gehört haben, hat alles, was wir empfinden, fühlen, denken, sprechen und tun, einen Einfluss auf unser Glück und unsere Gesundheit. In diesem Sinne verabschieden wir uns von Ihnen und wünschen Ihnen und uns allen eine glückliche und gesunde Zeit. Und wir freuen uns, wenn Sie wieder einschalten zur Sendereihe »Die wahre Schule ist das Leben«. Auf Wiedersehen und Gott zum Gruß.

Liebe Zuschauer, liebe Zuschauerinnen, unser Körper besteht aus Zellen. Manch einer spricht, eventuell abwertend, von einem Zellenhaufen. Wieder andere nennen die Zellen unseres Körpers den Zellenstaat. Das Letztere ist wohl am angebrachtesten. Jeder Staat hat eine Regierung und Gesetze. Auch unser Zellenstaat, unser Körper, hat eine Regierung und ein funktionierendes Gesetz. Der eine wird nun denken, interessant. Der andere wird es mit Quatsch abtun. Wieder ein anderer denkt, nun, wer ist denn die Regierung meines Körpers? Und wer hat die Gesetze des Zellenstaates gemacht? Bitte, wenn Sie wollen, denken Sie mit. Als die Regierung könnte unser Ober- und Unterbewusstsein bezeichnet werden. Die Körperzellen sind das Volk, der Staat, also der Zellenstaat. Wer hat die Gesetze des Zellenstaates geschaffen? Denken wir weiter. Eine Regierung besteht aus Menschen, die das Gesetz verwalten und es an den Mann, an die Frau bringen. Es also dem Volk verkünden. Das Volk, das aus Menschen besteht, hat die Gesetze zu halten, das heißt, danach zu leben und nach Recht und Gesetz zu arbeiten. Wer ist die Regierung unseres Körpers? Ob wir es glauben wollen oder nicht, es sind wir, der Mensch selbst. Jeder einzelne von uns ist das regierende Oberhaupt, der mit seinen Ministern in sein Ober- und Unterbewusstsein das eingibt, was unsere Körperzellen, der Zellenstaat, das Volk aufnehmen, um sich gemäß dem zu verhalten, was die Regierung, also wir und eventuell unsere Minister vorgeben. Jeder Mensch ist buchstäblich das Oberhaupt, das Haupt seines Körpers, das Gehirn, das Ober- und Unterbewusstsein. Die Minister sind jene Menschen, die das Oberhaupt, also uns, beraten oder gar beeinflussen. Unsere Körperzellen bilden das Volk. Sie sind die sogenannten Zellenlauscher. Was die Regierung, das Oberhaupt und die Minister, die das Oberhaupt beraten, beziehungsweise beeinflussen, beschließen, also in das Ober- und Unterbewusstsein aufnehmen, das vernimmt das Volk, unsere Körperzellen. Ja, sie lauschen geradezu und warten darauf, was das Oberhaupt befiehlt. Haben Sie es gespeichert und sind Sie eins mit dem Ober- und Unterbewusstsein? Haben Sie also Kommunikation zum Oberhaupt erlangt? Dann führen Sie aus, was die Regierung, das Ober- und Unterbewusstsein befiehlt. Wir, also jeder von uns, sind der Befehlsgeber an unsere Körperzellen.
Wir sind es, die dem Körper, den Organen, den Drüsen, den Hormonen, den Blutgefäßen, den Knochen, allen Bausteinen unseres Leibes signalisieren, was diese zu tun haben. Was das Ober- und Unterbewusstsein den ganzen Tag über speichert, um es dem Körper, dem Zellenlauscher zu übertragen, ist letzten Endes der Befehlsgeber, wir selbst. Denn das, was wir in unsere Verhaltensweisen hineinlegen, das nimmt der Zellenstaat, der Körper auf. Woraus besteht das Verhalten des Einzelnen? Es besteht aus den Inhalten seiner Gefühle, Gedanken, Worte und Taten. Was wir also in unsere Gefühle, Gedanken, Worte und Taten hineinlegen, was in ihnen an Werten oder Unwerten wirksam ist, das speichert der Zellenstaat. Zum Beispiel speichert der eine den Wunsch nach Glücklichsein oder nach Partnerschaft oder nach Vermögen. Der andere ist hochmütig und wertet seine Mitmenschen ab. Wieder ein anderer ist brutal gegenüber bestimmten Menschen. Der nächste ist ein Betrüger, der seine Opfer sucht. Oder er ist ein Sexualprotz, der nichts anderes im Kopf hat, als andere für sich zu gebrauchen und gegebenenfalls zu missbrauchen. Wieder andere sind von Depressionen, Ängsten vor Krankheit, Not und Einsamkeit geprägt, und. Es gäbe noch viele Beispiele von Ungutem, das dann schlussendlich das Gesetz unseres Denkens und Handelns bestimmt. Was ist die Funktion der sogenannten Minister, die das Oberhaupt beraten? Gute Minister steuern das Oberhaupt nicht. Sie geben Ratschläge aus ihrer eigenen Erfahrung. Es gibt aber auch andere Minister, die ihre Mitmenschen zu beeinflussen suchen. Ist das Oberhaupt, der Einzelne, nicht wachsam? Ist er eventuell labil und besitzt keine Unterscheidungsgabe? Lässt er sich also beeinflussen, dann speichert auch der Zellenstaat, der Körper, die Fremdeinflüsse. Alle zusammen, das Oberhaupt, der Einzelne also und die ihn Beeinflussenden bestimmen den Körper, der dem Oberhaupt gehört. Daraus können sich dann unter anderem Fremdbestimmungen entwickeln. Der Besitzer seines Körpers speichert selbst die Inhalte seiner Gefühle, Gedanken, Worte und Handlungen. Die den Besitzer beeinflussen, die Einflüsterungen also, werden vom Zellenstaat ebenfalls wahrgenommen und er beginnt, diese Informationen in die entsprechenden Zellen, also in die Bausteine des Körpers, zu übertragen.
ist die Registratur vollzogen, dann schicken sich die jeweiligen Bausteine des Körpers an, mit der Ausführung zu beginnen. Da von früh bis spät in den Abend gedacht, gesprochen und eventuell auch gehandelt wird, wobei ebenfalls immer Gedanken ablaufen, ist der Körper des Einzelnen, der Zellenstaat, beständig damit beschäftigt, die diversen Inhalte zu speichern und zu verteilen. Die entsprechenden Bausteine registrieren, nehmen also auf. Jeder von uns versteht, sofern es um Gegensätzliches geht, dass irgendwann einmal das Maß voll ist. Die Folge ist, dass der Körper sich Luft macht durch Unpässlichkeiten, Krankheit und vieles mehr. Unter Umständen treffen den Menschen auch Schicksalsschläge oder Notsituationen treten ein. Der angefüllte Zellenstaat öffnet möglicherweise auch dahingehend das Ventil, dass der Mensch jetzt schrankenlos das ausführt, was er seinem Körper immer und immer wieder zugedacht, also eingegeben hat. Wir sehen es überall. Streit, Zank, Hass, Neid, Feindschaft und vieles mehr sind in unserer Zeit an der Tagesordnung. Aber auch die Wunschwelt der Aggressivität und der Sexualität kann zum Tragen kommen. Wir erleben solche Auswüchse bis hin zum Mord. Alles, aber auch alles wird zuerst von dem Oberhaupt, von uns Menschen und den sogenannten Ministern, von Menschen also, die uns beeinflussen, in das Repertoire der individuellen Gegensätzlichkeiten eingegeben. Hinzu kommen in unserer Zeit als Inspiratoren noch das Internet und das Fernsehen. Die von dort ausgehenden Einflüsse, das ganze Übermaß an Überheblichkeit und Gewalt nehmen wir Menschen dann mit in die Nacht. Am Morgen geht es dann meist weiter. Man fühlt und denkt, wie man schon an den Vortagen gefühlt und gedacht hat, untergründig negativ. Doch ungeachtet dessen wünscht man einander einen guten Morgen, einen guten Tag, einen guten Abend und eine gute Nacht. Ob und inwieweit das Gute tatsächlich in uns Früchte tragen kann, liegt wiederum bei uns selbst, bei jedem Einzelnen von uns. Was gibt das Oberhaupt des Körpers, dem Zellenstaat, den Zellenlauschern mit? Was zum Beispiel am Morgen? Ist es ein Gebet? Wenn ja, was beten wir? Unser Gebet sollte von uns erfüllt werden. Der Tag soll es ein guter Tag werden,
wartet auf die guten Eingaben. Es ist wiederum der Zellenstaat, der sich nach Harmonie sehnt. Eine Hilfe. Um den Tag gut werden zu lassen, könnten wir die Lehre des Jesus des Christus beachten, die er uns Menschen gab. Was du willst, dass dir andere tun sollen, das tue du ihnen zuerst. Oder anders gesprochen, was du nicht willst, dass man dir tue, das füg auch keinem anderen zu. Nehmen wir seine Worte ernst und beginnen wir, sie tagsüber einerlei, was der Tag uns bringt, zu befolgen, dann ist es möglich, dass der Tag wirklich einigermaßen gut wird. Können wir am Abend den soweit guten Tag dankbar abschließen, dann wird auch unser Schlaf erholsamer sein und der nächste Morgen ein klein wenig beglückender. Und sollten wir uns fragen, was wir mit den unschönen, gehässigen, gar gewalttätigen Speicherungen machen könnten, dann sollten wir uns Folgendes bewusst machen. Wir haben nicht nur die Zellenlauscher in uns, sondern auch den ewigen Geist, den göttlichen Lauscher, den Christus Gottes im Urgrund unserer Seele, der uns beistehen möchte, unseren Zellenstaat zu reinigen, sodass dieser das Licht des Friedens, der Zuversicht, der Hoffnung und des Einswerdens mit unseren Mitmenschen aufnimmt. Auch dazu ein Rat. Bitten Sie Christus in Ihnen, dass Sie erkennen, wo Sie vergeben können. Bitten Sie, denn es steht geschrieben, wer bittet, der empfängt, wer sucht, der findet. Und wer anklopft, dem wird geöffnet. Vergeben Sie also. Das wäre ein guter, erster Schritt, wenn Ihnen an der Umgestaltung Ihres Körpers gelegen ist. Das Zellenvolk, der Zellenstaat lauscht auf das, was von Ihnen kommt. Jesus von Nazareth lehrte uns die Bereinigung dessen, was uns bewegt, was uns belastet und nicht zur Ruhe kommen lässt. Es sind meist die Fehlhaltungen gegenüber Mitmenschen, Tieren und der Natur. Wir nennen das Fehlverhalten auch Sünde. Die Regel des Jesus von Nazareth, um frei von erkannter Schuld zu werden, heißt: Bereue, bereinige und denke, rede und tue Gleiches oder Ähnliches Ungute nicht mehr. Und wende die goldene Lebensregel an. Was du willst, dass dir andere tun sollen, das tue du ihnen zuerst. Dann erlangst du Frieden und gewinnst einen guten und erholsamen Schlaf. Für den, der sich aus dem Wirkungsfeld seiner eigenen negativen Energien herausarbeiten möchte,
gilt es also, sein Zellenvolk umzugestalten. Wir können und dürfen die Chance wahrnehmen, durch Bereinigung unserer Fehlhaltungen aus unseren Körperzellen das Brisante, Negative rechtzeitig herauszuholen. So könnten wir das neutralisieren, was für uns hätte gefährlich werden können, dann, wenn vom Ober- und Unterbewusstsein der Befehl zur Ausführung gekommen wäre. Wir wissen alle, ein gutes Gewissen ist ein sanftes Ruhekissen. Wenn Sie wollen, reinigen Sie Ihre Seele und Ihren Zellenstaat, und es wird Ihnen von Tag zu Tag besser gehen. Und sollten Sie ins Auge fassen, die Bereinigung gleich Reinigung sehr bald vorzunehmen, so sei Ihnen gesagt, Sie können sicher sein,

Christus in uns, unser Erlöser. Er kennt uns. Er liebt uns. Er ist und bleibt uns stets zugewandt. Liebe Zuschauer, liebe Zuschauerinnen, was darf ich Ihnen wünschen? Hören Sie mich am Morgen, dann darf ich Ihnen einen guten Morgen und einen guten Tag wünschen. Hören Sie mich am Abend, dann wünsche ich Ihnen von Herzen einen guten Abend, eine gute Nacht und einen erholsamen Schlaf. Eine Wegbegleiterin, Gabriele.

Sein Wort, ewige Gegenwart. Ewig sind seine Kraft und seine Strahlung. Ewig ist sein Wort an alle göttlichen Wesen, an seine ganze Schöpfung und durch einige Impulse auch an Menschen, die das unendliche Gesetz der Gottes- und Nächstenliebe erfüllen. Es strömt und gibt. Es schenkt der Ganzheit Kraft, Liebe und Weisheit. Das Tatwerk, das gleich die Evolution ist. Alle Geistwesen, alle Sonnen und Gestirne empfangen sein Wort, das ewig Gegenwart ist. Die ganze Natur, auch das Mineral, empfangen sein Wort und geben es je nach Bewusstsein weiter. Alle Steine, jedes unscheinbare Pflänzchen und das kleinste Blümchen empfangen sein Wort und sind ein Teil seines Bewusstseins. Jeder mächtige, wir sagen alte Baum, jeder mächtige Strauch, ja jedes einzelne Blatt eines Strauches ist formgewordenes Bewusstsein, weil sein Wort allgegenwärtiges Bewusstsein ist, ewige Gegenwart. Das Gleiche gilt für jedes Tierlein, ob Kleinstlebewesen, Käfer, Falter oder Schmetterling, Kriechtiere, Tiere in Wald und Flur oder Herdentiere, ob Haustier oder sogenanntes Wildtier. Tiere aller Art auf der Erde, in der Erde, in den Wassern, in den Lüften, empfangen sein Wort. Das ist der allmächtige Vater Mutter Gott, der uns alle liebt und seine Liebe ausstrahlt in sein urewiges Gesetz der Gottes- und Nächstenliebe. Sein Ruf ist auch sein Wort. Ich bin, der ich bin, ewiglich. In dieser Zeit offenbart sich sein Wort durch das Trägerpaar der göttlichen Weisheit, der dritten Grundkraft vor Gottes Thron. Der Cherub der Weisheit, einst in Jesaja, fasste sein Wort, ewige Gegenwart, zusammen, das in einem 4000-jährigen Zyklus gegeben wurde, von Abraham bis Gabriele. Gemäß seinem Versprechen als Jesaja, welches überliefert ist. Denn wie der Regen und der Schnee vom Himmel fällt und nicht dorthin zurückkehrt, sondern die Erde tränkt und sie zum Keimen und Sprossen bringt, wie er dem Sämann Samen gibt und Brot zum Essen, so ist es auch mit dem Wort, das meinen Mund verlässt. Es kehrt nicht leer zu mir zurück, sondern bewirkt, was ich will, und erreicht all das, wozu ich es ausgesandt habe. Der Seraph der göttlichen Weisheit inkarnierte auch, um mit dem Cherub der göttlichen Weisheit zu erfüllen,
was er als Jesaja versprochen hatte. Mein Wort kehrt nicht leer zu mir zurück, sondern bewirkt, was ich will, und erreicht all das, wozu ich es ausgesandt habe. Das Trägerpaar der göttlichen Weisheit wirkt gemeinsam im Auftrag des Christus Gottes für die Rückkehr aller gefallenen Seelen und beseelten Menschen. Der Seraph im Erdenkleid als Gottes Prophetin und Botschafterin Gottes für die heutige Zeit. Der Cherub, der Fürst der göttlichen Weisheit aus dem Reich Gottes, als geistiger Lehrer und Schutzwesen. Sein Wort, ewige Gegenwart, ist in der heutigen Zeit erhältlich in der Sophia-Bibliothek und im Gabriele-Verlag Das Wort. Aus dem Füllhorn der Weisheit ist sein Wort, ewige Gegenwart, in viele Sprachen übersetzt, in Büchern oder als DVD und CD vorrätig. Weltweit ist sein Wort, ewige Gegenwart, in vielen Buchhandlungen zu bestellen oder im Internetshop des Gabriele Verlags Das Wort. Sein Wort, ewige Gegenwart, ist weltweit geworden. Aus allen Ländern der Erde kommen Rückmeldungen und Dankschreiben für sein Wort, ewige Gegenwart. Immer mehr Menschen weltweit erfassen das einmalige Geschehen in unserer heutigen Zeit. Das Reich Gottes neigt sich den willigen Menschen zu, bevor diese Welt vergeht. Cherub und Seraph der göttlichen Weisheit sind das Trägerpaar der göttlichen Weisheit, der dritten Grundkraft vor Gottes Thron, ewiglich, das seinen Auftrag für den Christus Gottes auf Erden erfüllt, um ihm, dem Sohn Gottes und Erlöser aller Seelen und beseelten Menschen, die Wege zu bereiten, die in seinen Worten anklingen. Ich komme bald. Sein Wort, ewige Gegenwart, zeigt an, dass sein Wort, ewige Gegenwart, nicht an das Offenbarungswort durch Prophetenmund gebunden ist. Es ist weit, weit mehr. Ewige Gegenwart, ewiglich, für alle seine Schöpfungswesen, vom ersten beatmeten Lichtatom an. Und es zeigt an, dass es zurückgeht in das Reich Gottes. Die Fallenergie ist ausgelaufen. Es ist vorbei mit der Materie. Heimholung in das Reich Gottes durch den Christus Gottes ist angesagt. Deshalb auch die Worte des Christus Gottes. Kein Fleisch und kein Blut mehr. Keine Menschen und keine menschlichen Worte. Es ist getan. Gott ist.

0: Liebe Zuschauerinnen, liebe Zuschauer, in unserer Sendung dürfen wir heute eine Schulung von Gabriele, der Prophetin und Botschafterin Gottes, über die Aura vortragen. Zusammengefasst von Brüdern und Schwestern des Christus-Gotteswerkes. Die Schulung Gabrieles hat das Thema «Das Trommelfeuer auf die Aura, das Strahlungsbild des Körpers und der Seele». Bei den Darlegungen von Gabriele wurden wir ganz hellhörig, denn die Schulung enthält so vielschichtige und einzigartige Einblicke in ein Thema, über das wir selten oder kaum nachdenken, und in den Fragen erhalten wir aus der göttlichen Weisheit Antworten, die zugleich mahnen, aber auch motivieren. Denn das Thema hat es in sich, wie Sie selbst sehen werden. Gabriele erläuterte: Wir Menschen sprechen und hören von der Aura, die den Menschen umgibt. Selten denken wir darüber nach, dass auch Tiere eine Aura haben und die Pflanzen ein sogenanntes Fluidum. Jede Baumart, auch das Wasser, jeder Wassertropfen, die vielfachen Schichten in und auf der Erde, jeder Stein, ja jedes Steinchen ist aufgenommen in das entsprechende Fluidum. Die Aura, gleich das Fluidum, ist das Feinerstoffliche im Menschen und in der Unendlichkeit das Fluidum sämtlicher Bewusstseinsarten. Ist es uns bewusst, dass der erste Schrei eines Neugeborenen der erste Impuls zur Bildung der Aura ist? Der erste Schrei des Kindes zeigt auf: Ich bin nun Mensch. Jeder von uns Menschen hat seine spezifische Aura, die jede von ihm ausgehende energetische Schwingung aufzeigt. Natürlich auch seinen Knochen- und Organaufbau und wie dieser bestellt ist. Auch unser Blut und weitere Stoffe, die im Menschen unentwegt aktiv sind, zeichnen unsere Aura. Unser persönliches, tägliches Verhalten wird ebenfalls von der Aura registriert. Wie wir uns geben, was wir uns selbst zumuten und auch unseren Mitmenschen, das alles zeichnet unsere Aura auf. Unaufhörlich wechselt das Strahlungsbild der Aura die Farbe und die Form, die wir selbst bestimmten, über unsere fünf Komponenten, die mit unseren fünf Sinnen in Wechselwirkung stehen, wovon wir schon des Öfteren gehört haben. Es ist das Fühlen, Empfinden, Denken, Sprechen und Handeln. Unser gesamtes Charakterbild, auch jede Veränderung in unserem Befinden, auch Gesundheit oder Krankheit, bilden sich fortlaufend in unserer Aura ab.
1: Hören wir Weiteres aus der Schulung Gabrieles. Irgendwann werden wir nicht umhinkommen, uns einmal selbst anzuschauen. Uns anzuschauen, uns selbst zu beobachten, wie und was wir denken, wie und was wir reden, was wir fühlen und empfinden, das ist von Bedeutung. Dasselbe gilt für unsere Handlungsweisen, die eventuell etwas leichter zu ergründen sind. Unser Kind könnte uns dabei Spiegel sein. Die Aura, die das Kind angenommen hat, ist, so meinen wir leichthin, Vererbungssache. Gehen wir nicht ohne weiteres so locker über diese Aussage hinweg. Wir sollten uns vielmehr fragen: Was haben wir Eltern dem Kind vererbt, also von Anfang an in seine Aura mitgegeben? Wie es auch sei, die Eltern haben die Verantwortung für ihr Kind übernommen und damit ist die Entwicklung und das Verhalten des Kindes, alles, was seine Aura prägt, von der Geburt an noch mehr von den Eltern abhängig als zu der Zeit, als es sich noch im Leib der Mutter befand. Wir kommen also nicht umhin, uns selbst zu analysieren. Denn das, was unsere Aura speichert und ausstrahlt, das sind wir. Es ist kaum zu glauben und kaum zu erfassen, dass unsere Aura auch unsere Worte, also Töne, wahrnimmt. Auch unser grobes, fahrlässiges Verhalten, wie zum Beispiel laute, schrille Worte unserem Nächsten gegenüber. Je nach unseren Verhaltensweisen hat unsere Aura die entsprechende Zeichnung oder sogar Zeichen, wie zum Beispiel Einbuchtungen, also Eindrücke, so als wären sie durch Schläge verursacht. Unsere Töne gleich Worte sind oftmals derb, laut und disharmonisch. Sie prügeln gleichsam unseren Körper und, um vieles schlimmer, unsere Aura, das Wahrnehmungssystem und Strahlungsbild unseres Körpers. Viele Worte und harte Worte, gleich harte Verhaltensweisen, wirken also entsprechend auf unsere Aura ein und über die Aura auch auf alles, was unseren Körper prägt und zeichnet, auf unsere Zellen und Organe. Alle Bausteine unseres Leibes stehen in Wechselwirkung mit der Aura und ebenso untereinander, mit dem Blut, den Knochen und. Auch unsere Krankheiten sind in der Aura aufgezeichnet. Sie kommen nicht von ungefähr. Wir selbst sind die Akteure und Verursacher. Denn über die 5 Komponenten Fühlen, Empfinden, Denken, Sprechen und Handeln geben wir die negativen Energien in unsere Aura ein. Von dort prägen sie unseren Körper. Und nach einer gewissen Zeit nimmt auch unsere Seele diese Schwingungen auf.
2: Wir lesen weiter vor. Die Frage steht: Wer hat das unvorstellbare Wechselbild oder Wechselsystem Aura des Einzelnen geschaffen? Und wo ist es registriert? Und wie werden wir davon wieder frei? Zu der Frage, wer hat die Aura geschaffen und was sind ihre Inhalte, ist erst einmal Folgendes zu sagen. Wie wir schon kurz gehört haben, ab dem ersten Schrei des Neugeborenen baut sich die Aura, das Spiegelbild der unzähligen menschlichen Verhaltensweisen, kontinuierlich auf, einschließlich Gesundheit und Krankheit. Es ist so, wie es ist. Der Mensch hat jeden Augenblick wechselnde Gefühle und Empfindungen. Und die Gefühle und Empfindungen stehen in Verbindung mit unserer Denk- und Sprechweise. Allein wenn wir unsere Gedanken unter die Lupe nehmen in der Frage, was habe ich während der vergangenen Stunde oder gar Stunden gedacht, dann merken wir, dass ein Speicher, der auch als Seismograph wirkt, unsere Gedanken, natürlich auch unsere Worte, registriert hat. Dieser Speicher ist unsere Aura, das Strahlungsbild des Menschen. Was unsere Aura registriert, spiegelt sie auch wieder in unsere Erinnerungen ein. Wäre es nicht so, dann würden wir uns an nichts mehr erinnern. Ein Vergleich mit dem Bildschirm eines Computers könnte das verdeutlichen. In einem Augenblick sehen wir auf dem Bildschirm ein bestimmtes Bild. Im nächsten Augenblick, wenn zum Beispiel das zugehörige Programm abstürzt, ist das Bild, das soeben noch da war, weg. Einerlei, wie oft wir am Bildschirm schalten und versuchen, das Bild wieder zu aktivieren, es ist nicht nur unterbrochen, Es ist ganz weg.
3: Eine weitere Frage steht: Wenn wir uns nicht mehr erinnern können, so wie es uns zum Beispiel der Vergleich mit dem Bildschirm signalisiert, wo ist dann das ganze Bild geblieben? Meine Erinnerung ist weg. Meine Gefühle sind ausgelöscht. Wo ist das, was ich fühlte, geblieben? Ohne viele Worte zu machen. Alles, was von uns ausgeht, geht über unsere Aura in die Weltaura ein und auch in die Erdatmosphäre, die unzählige Schichten hat, die speichern. Solange wir im zeitlichen Leben, also Mensch sind, haben wir Kontakt zu diesen Bildern und zu den Frequenzen in der Weltaura. Als Menschen können wir unser Fehlverhalten bereinigen oder aber uns weiter belasten. Solange wir es erfassen und bereinigen, war es eventuell nur vorübergehend in unserem Strahlungsbild. Nach unserem Erdendasein, wenn der Mensch also hingeschieden ist, kann es nicht mehr so ohne weiteres behoben werden. Unsere Aura wird sich dann anderweitig bemerkbar machen, doch eines ist sicher: Keine Energie geht verloren. Wenn die Wirkungen der nicht bereinigten Eingaben beim Menschen in diesem oder in einem anderen Leben zum Tragen kommen, dann beginnt oftmals das Wehklagen. Vielfach geht unser Jammern dann so weit, dass wir anderen die Schuld geben oder wir fordern, ein Arzt müsste uns helfen. Die Frage steht: Wer kann uns helfen?
0: Im Schnellverlauf könnte die Antwort heißen: Gott. Richtig, so steht es in unserem Manuskript. Doch ebenfalls im Schnellverlauf gefragt, haben wir uns schon des Öfteren an eines der 10 Gebote Gottes erinnert? Und wenn ja, an welches? Und haben wir unser Dasein danach ausgerichtet? Wenn ja, dann müssten uns weitere der 10 Gebote Gottes in den Sinn gekommen sein. Und wieder steht die Frage: Welche waren es? Und haben wir uns nach diesen weiteren Geboten gerichtet? Was besagt, haben wir unser Leben nach ihnen ausgerichtet? Viele Fragen stehen zu Gebote, auch bezüglich der Bergpredigt des Jesus von Nazareth. Eine schnell gegebene Antwort könnte heißen: Ja, aber. Wir Menschen glauben, wir seien so intelligent und wüssten, was gemeint ist, wenn die Gesetzmäßigkeiten der Gebote Gottes angesprochen werden und die Bergpredigt des Jesus des Christus. Vielleicht geht es um viel mehr, als wir glauben. Zum Beispiel um die gesamte Natur, um die vielen Lebensarten, die alle von Gott, dem Urlebensgesetz, getragen sind. Denken wir einmal in diesem Sinne nach über unsere 5 Komponenten: Fühlen, Empfinden, Denken, Sprechen und Handeln, die wir so alltagsgetreu behandeln. Alltagsgetreu heißt, dass pro Tag abertausende Gefühle und Empfindungen durch unseren Körper laufen und dass auch nicht viel weniger Gedanken, Worte und Handlungen ablaufen. Und wohin geht das ganze unkontrollierte Komponentengestrüpp? Natürlich zuerst in unsere Aura. Dann in die entsprechenden Frequenzen aufgeteilt, in unseren Körper zu den zuständigen Organen und Knochen, zum Blut und so weiter, zu allen Bausteinen des Leibes. Bevor die Aura unsere eingefahrenen Verhaltensweisen dann auch an unsere Seele weitergibt, werden wir einige Male von ihr angestoßen und erinnert. Die Aura des Menschen ist, wie angedeutet, auch mit einem Seismographen zu vergleichen, der alles registriert und zu gegebener Zeit wiedergibt, zum Beispiel auch, an den Menschen, zu dem er gehört. Wir sprechen von der Aura des Einzelnen. Gerade die Aura des Menschen möchte ihm beistehen, sein Fehlverhalten rechtzeitig zu erkennen, sodass ihr Träger nicht in die falsche Richtung geht. Das ewige Gesetz, die Gottes- und Nächstenliebe, durchströmt alles Sein, auch die Aura des Menschen. Unmittelbar angeregt von der Aura stehen dann im Menschen Bilder auf, die anzeigen und ihn erkennen lassen, was ihn hindert, den rechten Weg zu gehen, den der ewige alleine Gott zu allen Zeiten durch seine Gesandten lehrte, durch seine Propheten und Prophetinnen und durch viele Menschen, die seiner Lehre, seinem Weg folgten.
2: Wir lesen weiter. In der Jetztzeit lehrt der Christus Gottes immer wieder die Bergpredigt, die uns so nahe gebracht wird, dass wir mit der Zeit erfassen, dass jeder Mensch der Tempel Gottes ist und der Geist Gott in Mensch und Seele wohnt. Erneut bietet Christus uns Menschen und Seelen den Weg an. Gott in uns und wir in Gott. Das Leben der Stille, das Lauschen gleich Hören, was uns die Vielfalt des Alllebens zu sagen hat. Denn der ewige Alleine ist der allgegenwärtige Geist, Gott. Die Neuzeit ist die Wendezeit mit Christus in die Ewigkeit. Die Neuzeit beginnt mit Christus und mit der Umkehr der Inhalte der fünf Komponenten. Die eine Komponente hat die Fragen in sich: Was reden wir? Hat das Sinn? Müssen solche Worte sein? Was wollen wir sagen? Wen betrifft das, was gesagt wird? Und so weiter. Worte, Worte, viel unnützes Gerede, das die Aura registriert und sich dementsprechend auf- und ausbaut. Sie zeigt sich von schwarz gleich schwer, übermäßig bis dunkelrot gleich wutentbrannt oder rosa gleich zurückhaltend bis zum unterschiedlichen Grün als Ausdruck von Hoffnung. Auch Niedergeschlagenheit oder abwertende Gedanken wie »Der andere ist dümmlich bis dumm« alles zeichnet sich in Farben und Formen in unserer Aura auf. Von Weißgold ist meist nichts mehr zu sehen. Das heißt, vom göttlichen Ursprung Weißgold ist kaum mehr etwas wahrzunehmen. Selten weiß ein Mensch, dass die Aura des Menschen unterschiedliche Farben gleich Frequenzen aufweist und dass man diese, wie alles, auch als Energie bezeichnen kann. Die Aura nimmt die Energie, die Frequenzen aus den fünf Komponenten des Menschen auf und spiegelt sie wieder in unseren Körper zurück. Damit zeichnet sie auch unseren Körper und unser Charakterbild. Die Aura gibt uns, wie gesagt, auch Anstöße, damit wir erkennen, was wir an Negativem bereinigen sollten, bevor Leid, Schmerz, Krankheit, Not oder gar Tod ausbrechen. Was der Mensch nicht bereinigt, nimmt die Aura des Menschen zurück und übergibt es der Erde und den entsprechenden Reinigungsebenen. Dann, wenn die Seele des Menschen ihren Körper verlässt, also nach dem Tod. Alles ist gewogen, gemessen und gerecht da und dort aufgezeichnet. Alles beruht auf Energie. Es heißt, was der Mensch sät, wird der Mensch ernten.
1: Wir lesen weiter. Wir kennen auch die Worte des Christus Gottes: Ich komme bald. Das bald zeigt das von bis auf. Christus kommt. Die Endzeit steht auf und Christus holt ein, wie es zum Ausdruck kommt in den Worten: Die Neuzeit ist die Wendezeit mit Christus in die Ewigkeit. Bevor Menschen den Schritt mit Christus in die Neuzeit tun können, müsste schon einiges behoben sein von dem, was der Einzelne an Ursachen geschaffen hat. So wie es in dem 4000-jährigen Zyklus von den Boten aus dem ewigen Reich geistig-göttlich gelehrt wurde. Erneut wurde von dem Christus Gottes und vom Cherub der göttlichen Weisheit, der dritten Grundkraft vor Gottes Thron, ein Großteil davon offenbart. Und es hat nun unverfälscht aufgezeichnet und zusammengefasst seine Herberge auf dieser Erde gefunden, im Zelt Gottes unter den Menschen mit der Sophia-Bibliothek. Das Wort der Wahrheit aus dem Reich Gottes hat damit auf dieser Erde seinen Abschluss gefunden, durch das prophetische, ewige Wort aus dem Füllhorn der göttlichen Weisheit in der heutigen Zeit, das seit nahezu 5 Jahrzehnten durch die größte Gottesprophetin seit Jesus von Nazareth, Gabriele, offenbart wird. Menschen, die in der Vergangenheit geistig gelernt haben, sind gereift für die Neuzeit. Diese Menschen haben die Basis geschaffen für die Neuzeit mit Christus auf dem Weg in das Friedensreich und in die Ewigkeit. Es ist der Weg zurück in das ewige Reich, in die Heimat aller Wesen, den einst alle Seelen und beseelten Menschen wieder gehen werden.
3: Gabriele erklärte auch, worauf das Wechselsystem Aura zurückzuführen ist. Im Verlauf der Degeneration des Falls hat sich bei den Fallwesen durch die Verschattung ihrer Geistkörperfrequenz die Aura gebildet, die je nach Belastung unterschiedliche Farbfrequenzen aufweist. Auch die Geistwesen, die immer wieder ins Erdenkleid gingen, um bei der Heimholung ihrer gefallenen Brüder und Schwestern mitzuhelfen, haben als Menschen und Seelen eine Aura, die aber nicht die düstere Ausstrahlung der Fallwesen hat, die sich bewusst gegen den ewigen All-Einen und sein ewiges Reich gestellt und damit das Falldesaster mit verursacht haben. Schon der erste Wunsch von Geistwesen, dem Fallsystem zuzusprechen und mit dem Fallexperten zu beschließen, dem ewigen All-Einen zu zeigen, wie es besser sein könnte und das All es werde, das Urgesetz der Unendlichkeit zu verändern, zeigte alsbald auf die Veränderung der Geistkörperfrequenz. Die Strahlungsfrequenz der einst göttlichen Wesen veränderte sich immer deutlicher. Die meisten Wesen waren stolz darauf, vom Herrscher des ausgeklügelten Fall es werde anerkannt zu werden. Die Neugierde wuchs und manches Geistwesen unterstützte den Versuch der Fallexperten, das Ur-Es-Werde des Ewigen umzugestalten. Der Ewige Alleine, der über alles den Überblick hatte und hat, mahnte. Doch durch Neugierde wurden die einst göttlichen Wesen zu Fallwesen. Sie waren zuversichtlich und entschlossen und wollten, was ihr Gebieter verlangte: Energie. Der Ewige, der allen seinen Söhnen und Töchtern die absolute Freiheit schenkte, gab ihnen ein erhebliches Quantum Energie aus seinem geistig-göttlichen Lichtäther mit auf ihren Weg, allerdings als Leihgabe. In der ersten Begeisterung über das erhebliche Quantum an Energie schwand bei den Fallwesen jeglicher Sinn für das Maß aller Dinge. Das machte sie so sicher, dass sie gewinnen, dass es ihnen gelingen würde, das göttliche, ewige, es werde umzugestalten, dass ihnen gar nicht bewusst wurde, dass die Leihgabe terminbedingt war. Von bis, also nur geliehen und zurückgegeben werden muss. Sie selbst merkten nicht, dass ihre Körper bereits einige dunkle Frequenzen aufwiesen. Den Beginn der Verschattung gleich Verdichtung des feinstofflichen Körpers, der feinerstofflich wurde und zur Bildung einer Umstrahlung neigte, die wir Menschen heute Aura nennen. Zeiten über Zeiten vergingen. Je nach Fallentwicklung der Systeme und zunehmender Degeneration nahmen diese unterschiedliche Entwicklungsverläufe durch die Bildung feinerstofflicher Systeme.
0: Wir lesen weiter aus der Schulung von Gabriele. Durch Kampf und Streit entwickelten sich Herrscher und Unterlegene. Der Sieger, der sich im Kampf bewährte, schuf weitere Kosmen, wodurch er mehr und mehr anerkannt wurde. In dem ständigen Kampf einer gegen den anderen wurden die einzelnen Fallwesen in ihrer Körperstruktur immer gröber und nahmen unterschiedliche Körperdichte an. Nachdem es einigen bewusst wurde, weil plötzlich ein oder mehrere Wesen nicht mehr unter ihnen waren, begann der kommunikative Austausch in der Frage, wo sind sie geblieben? Bald wurde da und dort in den verschiedenen Fallsystemen den Fallwesen bewusst, dass nun das von ihrem Herrscher angesagte gleich bestimmte eintrat, die Selbstzeugung. In den Zeiten der Zeiten kristallisierten sich der Mann und die Frau heraus. Alles noch aus dem Feinstoff, der zur Feinerstofflichkeit heruntertransformiert worden war. Nun begann das Verlangen des Mannes nach einer bestimmten Frau, denn der Versuch war angesagt, wer schafft die erste Zeugung? Und so geschah es. Die Wesen, die nun nicht mehr bei ihren Systemen waren, kamen wieder. Kleine, mit Wachstumspotenzial versehene erste Früchte aus den Wunschbildern ihres Fall-es-werde, aus der Selbstzeugung und der Geburt. Es war abzusehen, die Fallwesen fielen immer tiefer. Durch die Veränderung des Körpers begann das Verlangen nach Nahrung. Die Früchte und was der entsprechende Planet noch weiteres trug, wurde als Nahrung aufbereitet. Nun glaubten die Fallwesen, ihrem Es werde näher gekommen zu sein. Sie fühlten sich vom Herrscher des Falls geehrt, denn die Fallzahl aus ihrem Geschöpften und Geschaffenen nahm zu. Auch die körperliche Veränderung wurde als Siegeszeichen gesehen. Für die Fallexperten war das ein einziger Triumph gegen den ewigen, all-einen Gott der Gottes- und Nächstenliebe. Der Übermut ging so weit, dass sie aus der Nahrung das Beste machten und das Körpergewicht als Triumph ansahen gegenüber den Geistwesen im reinen, feinstofflichen, ewigen Sein, die in der Gemeinschaft der Dualität Kinder bekamen und nur Nahrung aufnahmen bei Festen und Feierlichkeiten. Der Fall wurde als Sieg erklärt. Die Fallwesen waren nun geschlechtsreif und konnten selbst freien. Das Männliche konnte zeugen und das Weibliche empfing und konnte gebären. Allmählich wurde ihr Kommunikationsfieber zu lauten. Die letzte Stufe der Verdichtung ihres Falles war so, als ob sie über Wasser festes Land betreten würden. Es war die Erde im materiellen Universum. Voll Zuversicht und Enthusiasmus teilten sie den Fallplaneten Erde in einzelne Herrschaftsgebiete auf. Nun waren und sind sie Menschen und haben Worte, um zu diskutieren.
2: Wir lesen weiter. Zeiten über Zeiten vergingen. Die Fallzahlen wurden zur Verdichtung der Körper und der mitgefallenen Planeten. Von den Zeiten zu den Zeiten kam das Maß aller Dinge immer näher, das von bis, unter dem die Leihgabe steht. Der Fall ist der Fall. Und die Menschheit ist so weit gefallen, dass es ihr noch nicht bewusst ist, dass sie unvorstellbar viel Energie verbraucht hat. Den Endpunkt hat der Christus Gottes in seiner Offenbarung „Ich bete an die Macht der Liebe“ deutlich gemacht. Es gibt kein Fleisch und Blut mehr, keine Menschen und keine menschlichen Worte. Es ist getan. Gott ist. Mit der Aussage „keine menschlichen Worte mehr“ hat Christus unmissverständlich ausgedrückt, dass es auf dem Christusweg immer weniger Energie, also Aurastrahlung, geben wird, denn die Aura war die Essenz aus dem Falltheater. Die Aura des Falltheaters besteht, wie gesagt, aus unzähligen Farbnuancen. Doch sie beinhaltet kein Weißgold mehr, die ursprüngliche Strahlung der Leihgabe des göttlichen Lichtäthers. So sehr wurde die Energie verschleudert. Die Aura entstand also durch den Fall aus dem Reich Gottes und die damit einhergehende Degeneration. Sie ist mit den entsprechenden Farben und Formen gezeichnet. Was wir wollen und nicht wollen, was wir wünschen, alles ist Energie. Unterschiedlichste Frequenzen, und unsere Aura nimmt alles auf und spiegelt es wieder. Die unterschiedlichsten Frequenzen der Aura bauten auch das Fleischliche auf, das Blut und alle weiteren Bausteine des physischen Leibes. Auch alle fünf Sinne des Menschen sind in Wechselwirkung mit der Aura verbunden. So entstand das Fleischliche und so entstand auch der menschliche Körper. Wie gesagt, in der Wechselwirkung von Aura und werdendem Menschen mit den fünf Komponenten, mit den sich aufbauenden Sinnen.
1: Zum besseren Verständnis der Aura nochmals eine Wiederholung. Wir lesen und hören: Die Aura, man spricht auch von der Intelligenz der Aura, gibt die von ihr aufgenommenen Frequenzen aus den fünf Komponenten Fühlen, Empfinden, Denken, Sprechen und Handeln weiter, wenn der Mensch seine persönlichen negativen Verhaltensweisen nicht bereinigt, gleich behebt. Die Aura kann die Energien vorübergehend wohl zurückhalten, doch bringt sie diese zu gegebener Zeit noch einmal in Erinnerung. Die Gleichgültigkeit des Menschen kann, je nachdem, was vorliegt, in diesem Fall auch als Krankheit bezeichnet werden. Werden diese Hinweise aus der Aura abermals unbeachtet gelassen, dann gehen diese Energien nach dem Leibestod des Menschen zum einen in die Erde, zum anderen in die Reinigungsebenen, je nachdem, ob der Mensch eine Seele hat oder nur bedingt Erde ist. Wenn Christus spricht, es gibt kein Fleisch und Blut mehr, dann bedeutet das, Der Weg zum Friedensreich und in die Ewigkeit ist der Christusweg, in dem Fleisch und Blut, also noch das Menschsein, nur noch zweckbedingt ist, um sich als Mensch vorzubereiten für die Ewigkeit, die ewige Heimat, das Reich Gottes, das feinstofflich ist. Weil es so ist, wie es ist, wenden wir uns noch einmal den Komponenten Denken, Sprechen und Handeln zu. Worte, welche die Handlungen in sich tragen und die entsprechenden Gedanken, sind ein Wirkungskreis, der auf die Aura drückt und den Menschen am meisten schadet. Man will es nicht wahrhaben, dass drängende Gedanken zu intensiven Worten führen, um nicht zu sagen zu harten, schweren Worten. Ist uns Menschen überhaupt bewusst, dass wir damit unserer Aura schwere Schläge zufügen? Das ist, als würde man energetisch gesehen mit einem mittelgroßen Stein auf die Aura einschlagen. Unsere Gedanken gleich unsere Worte lösen als Einheit gesehen in unserer Aura eine gewisse Vibration aus, wobei ein Teil der Aura die entsprechende Farbe annimmt. Die Aura jedes Menschen setzt sich aus verschiedenen Farben zusammen, je nachdem, was vom Menschen an Gedanken und Worten und auch daraus folgenden Handlungen ausgeht. Die unterschiedlichen Farben sind gleich Farbspektren, die je nach Farbintensität entsprechende Vibrationen dem physischen Körper zusenden, um den Menschen anzuregen, bestimmte Gedanken, gar Worte und Taten zu hinterfragen, um das Angestoßene, wenn möglich, zu beheben. Umgekehrt versetzt

0: Wir lesen weiter. Die Aura des Menschen ist kein Hirngespinst oder gar Unsinn. Jeder Mensch strahlt beständig seine Aura aus. Die Aura nimmt vom Körper das auf, was dieser ihr durch seine 5 Komponenten an Energien zustrahlt. Die Aura ist das Strahlungsbild des Körpers und spiegelt den Zustand des Körpers und auch das Charakterbild des Menschen wider. Die Aura mahnt auch den Menschen durch Rückstrahlung. Man sagt so locker, nicht jeder Tag ist gleich, richtig. Dabei sollten wir es aber nicht belassen, sondern uns öfters selbst fragen. Was liegt bei mir vor, dass der Tag heute gerade so und nicht anders verläuft? Was habe ich gestern oder weiter zurückliegend gedacht und geredet? Ja, geredet. Denn unser Gerede ist hin und wieder mehr als unnütz, gar aufdringlich und vergeudet sehr viel Energie. Die Aura nimmt alles auf und bringt das Ganze irgendwann in unseren Körper zurück, um uns darauf aufmerksam zu machen, dass unser Gerede vielfach sinnlos ist und dass das Ganze hinterfragt gehört, um es, wenn möglich, aufzuarbeiten, um es zu lassen. Machen wir mit unserem allzu menschlichen Getöse so weiter, dann strahlen die Farben der Aura, also die negativen Energien, schließlich auch in die Reinigungsebenen oder zur Erde, wo sie ebenfalls gespeichert werden. Auf alle Fälle hat der Mensch das zu tragen, was er ausgesendet hat, anstatt es aufzuarbeiten, entweder in diesem Erdendasein oder in einer der weiteren Inkarnationen. Kein anderer trägt, ausschließlich der Mensch, der es ausgesandt hat, entweder als Mensch in einer seiner weiteren Einverleibungen oder die Seele in den Seelenreichen.
1: Es sei wiederholt, der Mensch hat das, was von ihm ausgeht, selbst zu tragen und letzten Endes aufzuarbeiten oder abzutragen. Kein anderer wird das tun. Man nennt das Ganze Saat und Ernte oder Ursache und Wirkung. Über das Gesetz von Ursache und Wirkung und über die 5 Komponenten wurde schon vieles gelehrt und auch über die Aura. Es ist nun an der Zeit, sich zu besinnen, denn Christus bietet den Christusweg an. Das heißt aber, noch als Mensch sich vorzubereiten, bis die Ewigkeit ruft, das Sein im Sein. Der Christusweg ist für den einen noch ein sehr langer Weg, für den anderen, der ihn mit Elan und Freude geht, wird er um vieles kürzer werden und einmünden in das Friedensreich. Liebe Mitmenschen, liebe Zuschauerinnen und Zuschauer, mit diesen Worten aus der Schulung Gabrieles, die uns aufhorchen lassen und über die es sich lohnt nachzudenken, um sich selbst zu finden in dem weit gefächerten Bogen zu dem Thema das Trommelfeuer auf die Aura, das Strahlungsbild des Körpers und der Seele, verabschieden wir uns von Ihnen. Wir wünschen Ihnen, uns allen, gute Erkenntnis, gute Gedanken und den Elan und die Freude für den Christusweg. Seine Kraft ist uns gewiss, denn er wohnt in uns. Auf Wiedersehen und Gott zum Gruß.

Zu allen Zeiten gab es Propheten. Seit über 40 Jahren offenbart sich Gott, der Ewige, erneut durch Prophetenmund. Es spricht der Gott Abrahams, Isaaks und Jakobs durch seine Prophetin in unserer Zeit, Gabriele.

Sein Wort ist das Wort des angekündigten Trösters, den uns Jesus von Nazareth vor 2000 Jahren verheißen hat und der nun, als der Christus Gottes, sein Versprechen wahrgemacht hat. In ihren autobiografischen Schilderungen mit dem Titel »Ein Frauenleben im Dienste des Ewigen – Mein Weg als Lehrprophetin und Botschafterin Gottes in dieser Zeitenwende« gibt uns die Prophetin und Friedensbotschafterin Gottes, Gabriele, einen lebendigen Einblick in ihren Werdegang als Mensch und ihre Berufung zur Prophetin Gottes. Aus Liebe zu ihm, Gott, dem Ewigen, trat sie, eine feinfühlige, schüchterne und zierliche Frau, vor die Menschen, auch in dem Bewusstsein, eventuell verspottet und verhöhnt zu werden. Und sie musste bitter erfahren, was es heißt, des Wortes Gottes wegen abgelehnt, geächtet und geschmäht zu werden. Allen voran durch die Vertreter der institutionellen Großkirchen und ihrer Hörigen. Darin liegt auch der Grund, warum die im Jahr 1997 verfasste Autobiografie erst heute, nahezu 20 Jahre später, veröffentlicht wird. Im Jahr 1997, als Gabriele das Manuskript fertigstellte, trieb der schon 20 Jahre andauernde Feldzug der kirchlichen Inquisition gegen das Wort des Christus.

0: Liebe Zuschauerinnen, liebe Zuschauer, liebe Zuhörerinnen, liebe Zuhörer an den Radiogeräten, herzlich willkommen zum zweiten Teil unserer Sendereihe «Der Weg des Vergessens – Der Mikrokosmos im Makrokosmos». Die Grundlage unserer Sendereihe bildet ein Manuskript von Gabriele, der Prophetin und Botschafterin Gottes in unserer Zeit. Wir werden daraus vortragen und weiteres darüber erfahren, dass wir unentwegt von Kosmen geführt sind. Wenn Sie den Inhalt dieser Sendung nachlesen wollen, ist das gleichnamige Buch im Buchhandel erhältlich. Gleich zu Beginn vielleicht ein Beispiel aus der modernen Technik, das uns ermöglicht, die nachfolgend dargelegten Gesetzmäßigkeiten aus dem kosmischen Allgesetz, das der Geist Gottes ist, plastisch nachzuvollziehen. Für viele Menschen ist es zur Selbstverständlichkeit geworden, sich in ihrem Automobil von einem Navigationssystem leiten zu lassen. Durch die Eingabe eines beliebigen Zieles vertrauen sie darauf, von dem Navigationssystem auf sicherem Weg an ihr Ziel geleitet zu werden. Beim Einschalten des Navigationssystems wird das Ziel definiert und über die Antennen des Fahrzeuges tritt das System des Fahrzeuges in Kommunikation mit den entsprechenden Satelliten, die jederzeit über die Koordinaten den Standort des Fahrzeugs und alle seine Bewegungen registrieren und fortlaufend begleiten. Sie richten sich mit jeder Bewegung darauf ein, die neuen Daten zu speichern und auszuwerten, um aktualisierte Wegdaten aufgrund der vorgegebenen Programmierungen vorzuschlagen. Diese werden dem Fahrer zur Verfügung gestellt. Nach diesen orientiert er sich und entscheidet über seinen künftigen Weg, über Tempo, Pausen, Umwege und vieles mehr. Einerlei, wohin er steuert. Einerlei, welchen Weg er letztlich einschlägt und in welchem Tempo er den Weg zurücklegt, das Navigationssystem begleitet ihn und aktualisiert jederzeit unmittelbar den genauen Standort und die Höhenmeter, die Bewegungsrichtung und das Tempo des Fahrzeugs. Dieses vollständige Kommunikationsnetz bildet die gesamte Wegstrecke in allen Details vom Start bis zum Ziel ab. Jeden Augenblick ist die Kommunikation zwischen Fahrzeug und den Satelliten gegeben. Das, was noch vor wenigen Jahrzehnten kaum einem Menschen vorstellbar war, ist heute für viele schon zur alltäglichen Selbstverständlichkeit geworden. Das Navigationssystem mit seinen komplexen technischen Abläufen von Senden und Empfangen, Speichern und Koordinieren ist zwar nur ein grobes Abbild dessen, was zwischen dem Mikrokosmos Mensch und dem grobstofflichen Makrokosmos ununterbrochen geschieht. Aber es zeigt auf, wie präzise das Senden und Empfangen, das Speichern und Abrufen sogar mit technischen Mitteln möglich ist. Auch ist es für die moderne Menschheit ganz selbstverständlich geworden, dass die Satelliten von jedem Winkel der Erde detaillierte Abbildungen erstellen, in denen alles verzeichnet ist. Wälder, Felder, Flussläufe, Bergketten, Seen und Meere, aber auch Städte und Dörfer, alles. Aber auch alles wird minutiös erfasst und in gigantischen Dateien gespeichert. Jede Veränderung wird dokumentiert. Welche Frucht ein Feld trägt, welche Straßen sich verändern, wie die Natur sich wandelt, wie die Gletscher schmelzen und. Alles wird erfasst und fortlaufend gespeichert. So erstaunlich all diese technischen Errungenschaften für uns Menschen sind, im Verhältnis zu den Speicherkapazitäten und der Präzision des Makrokosmos ist das alles nur unvollkommenste, gröbste Technik.
1: Alles ist Führung, alles wird gelenkt. In der dreidimensionalen Welt bestehen auf der Erde die vier Jahreszeiten Frühling, Sommer, Herbst und Winter. Der materielle Makrokosmos ist der Lenker aller Gegebenheiten und Bewegungen in den drei Dimensionen. Die Strahlung des materiellen Makrokosmos wirkt zu allem auch auf die Magnetströme der Erde ein. Über die Magnetströme werden Tier- und Pflanzenarten betreut. Zu jeder Jahreszeit ist der materielle Kosmos das Zünglein an der Waage. Zu unserem Verständnis, was Belastung anbelangt. Es kann sich nur der Mensch belasten. Die Erde hingegen mit ihren Bodenschätzen, mit den Naturreichen, mit den unzähligen Lebensarten der Tiere kann sich nicht belasten. Allein wir Menschen verstoßen gegen das Allgesetz der Einheit, also nicht die Tier- und Pflanzenwelt, nicht die Mutter Erde mit all ihren Lebensformen und Ressourcen. Wie schon in der ersten Sendung berichtet, werden die Tiere, die Pflanzen, die Mineralien, alle einzelnen Lebewesen bis hin zu den Mikroben, alle Farben, Formen und Düfte der Natur in ihrer jeweiligen Bewusstseinsbestimmung vom materiellen Makrokosmos gelenkt und geführt. Nirgendwo in der ganzen Unendlichkeit gibt es einen Stillstand. Alles, aber auch alles, jeder Planet, alle Kräfte des Seins ist unaufhaltsam in Bewegung. Alles, was wir Menschen in unserer Einfalt, in unserer Engstirnigkeit, unserer Unbesonnenheit und Ich-Bezogenheit in Unordnung bringen, was wir gegen die kosmische Harmonie veranlassen und tun, ist im Makrokosmos aufgezeichnet und nicht zuletzt in dem feinerstofflichen Kosmos als Fehlverhalten registriert. Wir Menschen nennen es auch Sünde. Nur der Mensch richtet auf der Erde Unheil und Chaos an. Alles ist Energie. Und da keine Energie verloren geht, ist sie gerecht und unzerstörbar aufgezeichnet und in beständiger Bewegung.
2: Dem kommunikativen Verlauf der kosmischen Buchhaltung, dem Soll und Haben, können wir Menschen uns nicht ohne weiteres entziehen. Daher wäre ein Umdenken nötig und die Wiedergutmachung. Was ist ein Verstoß gegen das kosmische Leben? Das mutwillige Töten von Tieren, das Quälen der Tiere, sie in Ghettos als Schlachttiere zu halten, die Leichenteile der Tiere zu verzehren und, ist gegen das kosmische Leben. Alles, aber auch alles, was wir Menschen dem Planeten Erde zufügen, wie zum Beispiel das Abholzen von Wäldern, das Zermahlen von Steinen, das Umlenken von Wasserströmen, das Errichten von Staudämmen, das Bauen von Wolkenkratzern, Atomkraftwerken und weiteren Gebäuden. Das registrieren detailliert und jeweils auf den einzelnen Menschen bezogen die Makrokosmen. Jede Mitschuld muss erkannt und bereinigt werden. Da hilft kein Wenn und Aber. Es gibt kein Ausweichen. Der Weg der Bereinigung, um zu vergessen, muss eben gründlich und verantwortungsbewusst ohne Einschränkungen beschritten werden. Wie oft der Mensch gegen das Leben verstößt, was jeweils sein Beweggrund und seine Motivation ist, und alles, aber auch alles hat seine gerechte und entsprechende Gravur. Die Registratur ist, wie gesagt, präzise und gerecht. Die kosmische Buchhaltung zeichnet unter anderem unsere Gelüste, unsere Aggressionen, jedoch auch jede Hilfsbereitschaft, jegliches positive Wirken auf. Alle Details sind Energie und werden festgehalten. Jede Kleinigkeit, und sei sie noch so gering, ist aufgezeichnet, also gespeichert. Jedem Menschen und jeder Seele widerfährt absolute Gerechtigkeit durch die exakten buchhalterischen Kosmen.
3: Wie gesagt, alle Kräfte, sämtliche Energien sind in ständiger Bewegung. In allem ist das Allbewusstsein, die ewige Intelligenz, Gott, das Leben, die Bewegung. In den Galaxien, in sogenannten Milchstraßen, befinden sich Sternenhaufen. Viele dieser Sternenhaufen sind kosmische Felder, die unter anderem durch Gruppenkarma gebildet werden. Sie sind gleichschwingende energetische Felder von bestimmten Menschentypen, die zum Beispiel gemeinsam Kriege befürworten, Kriegsausrüstungen herstellen und Kriege ausführen lassen. Von jenen, die ihre Mitmenschen töten lassen. Die Menschen zu Knechtschaft und Prostitution zwingen, die dem Hunger in der Welt nicht entgegentreten, trotz der Möglichkeiten zu helfen. In ihnen sind die Belastungen von Menschen gespeichert, die Reichtümer aufhäufen, obwohl andere Menschen unter Not und Krankheit leiden. Von solchen, die mutwillig Tiere töten oder die Ausübung von Tierversuchen befürworten und ausführen. Die Erde ausbeuten, die Bäume im Saft schlagen, Pflanzenarten zerstören und vieles mehr.
4: All diese karmischen Vergehen bilden als Ganzes gesehen ein Gruppenkarma. Menschen dieser Gattung sind, je nach Beteiligung, sogar an das Weltkarma gebunden. Die einzelnen energetischen Zusammenhänge eines jeden einzelnen Menschen, der an die kosmischen Felder, an ein Gruppenkarma oder Weltkarma gebunden ist, sind in allen Details ebenfalls in seiner Seele aufgezeichnet. Auch die negativen Speicherungen in jeder Seele sind beständig in Bewegung. Das Für und Wider in jedem Augenblick des menschlichen Lebens wird präzise gewogen, gemessen und entsprechend dem Energievolumen aktualisiert. Über die Seele hinaus ist das gegensätzliche Gesamtverhalten, alle Einzelheiten, auch in den feinerstofflichen Planetenkonstellationen registriert. Jeder Mensch und jede Seele ist ein Mikrokosmos im Allmakrokosmos. Die Wege des Menschen und auch die Wege einer jeden Seele sind grundverschieden. Der Weg jedes Einzelnen führt über Planetenkonstellationen des materiellen Makrokosmos und später, nach der Entkörperung, geht die Seele zu jeweiligen Planetenkonstellationen des feinerstofflichen Kosmos, bis hin zum Reich Gottes, dem absoluten feinstofflichen Makrokosmos. Es ist unter Umständen ein langer kosmischer Wanderweg. Es ist der Seele auch möglich, ihren direkten Wanderweg von sich aus zu unterbrechen, um wieder zu einer Einverleibung zu gehen, zu einer neuen Menschwerdung. Jeder Mensch, jede Seele hat den freien Willen. Infolgedessen bestimmt jeder Mensch seinen Werdegang selbst, gemäß seinen Verhaltensweisen für oder gegen das ewige kosmische Allgesetz, das das Leben ist. Alle Details, die gegen das kosmische Gesetz, gegen das Leben sind, belasten die Seele des Einzelnen, aber auch seinen physischen Leib. Daraus entwickeln sich Schicksalsschläge, Nöte und Krankheiten. Doch über allem steht die Barmherzigkeit Gottes. Sie heißt: Nütze den Augenblick, nütze den Tag und erkenne deine Verhaltensweisen. Bereue und bereinige sie, mache gut, was noch möglich ist, und tue Gleiches und Ähnliches nicht mehr. Das gilt für die Inhalte aller unserer Gefühle, Gedanken, Worte und Handlungen, alle negativen Wünsche mit einbezogen. Jesus von Nazareth lehrte bereits: Schließ ohne Zögern Frieden mit deinem Gegner, solange du mit ihm noch auf dem Weg zum Gericht bist. Sonst wird dich dein Gegner vor den Richter bringen, und der Richter wird dich dem Gerichtsdiener übergeben, und du wirst ins Gefängnis geworfen.
0: Wir wissen inzwischen, alles ist Energie. Energie ist beständig in Bewegung und in der Umwandlung begriffen. Lernen wir Menschen aus unseren Fehlhaltungen und sind wir bestrebt, das kosmische Allgesetz, das Allbewusstsein, den Geist der Liebe, der Einheit, der Freiheit und des Friedens anzunehmen und uns diesbezüglich zu beobachten, um die Schritte in die kosmische Freiheit zu tun, dann vollzieht sich in unserer Seele und in uns, dem Menschen, Folgendes: Das Negative, das Schwere, die Bürde negativer, herabziehender Energien wandelt sich allmählich um in positive, leichte und kraftvolle Energien. Wir werden freudiger, glücklicher und, wenn es sein soll, gesünder. Da jeder Mensch der Mikrokosmos in den beiden Makrokosmen ist, vollzieht sich dasselbe für Seele und Mensch. Auf diesem Weg der Umwandlung der Energie wird also die Seele des Menschen lichter, sein physischer Körper schwingungsmäßig leichter. Das Erdenleben eines solchen Menschen wird ausgewogener. Der Mensch wird verständnisvoller, zugänglicher und einsichtiger. Im Großen und Ganzen heißt das: Der Mensch ist auf der Wellenlänge positiven Lebens. Noch einmal sei gesagt: Das gesamte Verhalten jedes Menschen, jegliches für und wider, alle Details für oder gegen seine Mitmenschen und die Naturreiche ist registriert. Alles Gegensätzliche, denn alles ist Energie, jegliche Art und Weise unseres Verhaltens, das sich energetisch mit Menschen gleicher Gesinnung und entsprechend der Gewichtung deckt, bildet ein Gruppenkarma oder bindet sich an ein schon bestehendes, gleichartiges Gruppenkarma oder geht, je nach Intensität der Schuld, in das Weltkarma ein. Alles, aber auch alles, zeichnet der materielle Makrokosmos auf und gleichzeitig detailliert für diese Seele der feinerstoffliche Kosmos Planetenkonstellationen, denen sich die Seele je nach den Eingaben ihres Menschen energetisch zuordnet. Ein kleines Beispiel, das für viele Menschen ohne Bedeutung ist und das eine Wirkung aufzeigt. Wer einen Baum im Saft schlägt oder Bäume als Schmuck für traditionelle Anlässe abholzt, kann sicher sein, dass er in solchen karmischen Feldern, in Gruppenkarmen des Makrokosmos registriert ist und auch im feinerstofflichen Kosmos. Die Gewichtung lautet, wie oft und mit welcher Intensität jeder Einzelne sich am Leben vergeht.
1: Viele Menschen leben in den Tag hinein, ohne sich zu fragen, was löse ich mit meinem Verhalten aus? Die Masse der Menschen bindet sich an Traditionen. In der Registratur der Makrokosmen gehört der immer wiederkehrende traditionelle Raubbau an der Natur einem entsprechenden Gruppenkarma an oder schon dem Weltkarma. Die wenigsten Menschen wissen, dass dann, wenn sie einen Baum oder gar Bäume im Saft schlagen, also abholzen, die gleichen Lebensformen, die gleichen Baumarten das Leid ihrer Art miterleben und das auf der ganzen Erde. Dasselbe gilt für die Tierwelt. Das Quälen und mutwillige Töten der Tiere, das Hinmetzeln ihrer Leiber wird im Einzelnen auf der ganzen Erde von denselben Tiergattungen leidvoll wahrgenommen. Das ganze Ausmaß registrieren detailliert die Makrokosmen. Gott ist Geist. Der Geist der Unendlichkeit ist das kosmische Allbewusstsein. Wir Menschen nennen das kosmische Allbewusstsein, je nach Kulturkreis, entweder absolute Intelligenz, Allah, Jehova oder das Sein. Im Abendland wird der Allgeist, der Geist der Unendlichkeit, Gott genannt. Es ist immer derselbe Geist, dieselbe universale, allmächtige und höchst schwingende Kraft der Unendlichkeit, das Allbewusstsein. Der Geist der Unendlichkeit, das Allbewusstsein, der in allem das Leben ist, ist Einheit. Das Allbewusstsein, der unendliche Geist, der Einheit ist, besteht aus unzähligen Bewusstseinsfacetten. Die zwei Makrokosmen, der materielle Makrokosmos, in dem vorwiegend die dreidimensionale Welt aufgezeichnet ist, und der feinerstoffliche Makrokosmos, in dem die entkörperten Seelen gemäß ihrem Bewusstseinsstand leben, sind nur Fallbereiche, die nach einem zeitbedingten Ablauf vom ewigen Allbewusstsein eingeatmet werden, um wieder dem ewig bestehenden Reich Gottes, dem absoluten Makrokosmos, eingegliedert zu werden. Aus dem Reich Gottes wurden sie einst den von Gott abtrünnigen göttlichen Wesen mitgegeben, damit diese eine bedingte Bleibe hatten. Die beiden Makrokosmen, der feinerstoffliche und der grobstoffliche, sind also nur zeitbedingt. Der materielle Kosmos ist die Registratur der dreidimensionalen Welt, die sich Fallseelen und Menschen geschaffen haben. Im materiellen Makrokosmos befinden sich, wie schon in der vorhergehenden Sendung gesagt, die sogenannten Matrizen, energetische Kokons zur eventuellen erneuten Einverleibung einer Seele, damit diese als Mensch in der dreidimensionalen Welt wieder die ihr entsprechenden irdischen Lebensbedingungen vorfindet.
2: Das kosmische Allbewusstsein ist der Geist der Einheit. Er wirkt, wie gesagt, in allen Pflanzenarten, in jedem Tier, in jedem kleinsten, unscheinbarsten Lebewesen, zum Beispiel in den Mikroben. Überall ist der Allgeist, das Allbewusstsein, gegenwärtig. Zum Allbewusstsein gehören auch die Substanzen sämtlicher Mineralien. Alles, aber auch alles beinhaltet das Leben, das das Allbewusstsein ist. Es gibt nichts, was nicht in sich das Allbewusstsein trägt. Jedes Atom, jedes Molekül, der kleinste Baustein des Alls ist Träger des Allbewusstseins, Träger des Lebens. Alle Menschen und Seelen gehören zum Allbewusstsein, dem Leben. Im Reich Gottes hingegen sind alle reinen Wesen komprimiertes Allbewusstsein. Ihr geistiger Leib ist göttlich, aber nicht Gott selbst. Der Unterschied zwischen dazugehören, also zum Allbewusstsein zu gehören, und komprimiertes Allbewusstsein zu sein, ist folgender zur Wiederholung. Der materielle Kosmos und der feinerstoffliche Kosmos, beide sind heruntertransformierte Energie, Absplitterungen vom Reich Gottes. Beide Kosmen sind, wie gesagt, nur zeitbedingt. Sie dienen den Menschen und den Seelen, den vom Allbewusstsein von Gott abgekehrten Wesen. Die Abkehr von Gott nennt man auch Sünde. Die naturreiche, sämtliche Mineralien, alle Kräfte der Erde, wie Tiere, Pflanzen, Mineralien und, sind unbelastet. Sie wurden den Menschen zur Einsicht, Erkenntnis und zur Umkehr gegeben, damit die Menschen von der Ich-Sucht zur Einheit finden, die Gott ist. Denn alles Leben gehört zur Einheit. Der Mensch gehört im Urgrund seiner Seele zu der einen Wurzel der Einheit in Gott. Der Mensch im Urgrund seiner Seele ist nicht von dieser Welt. Sein wahres Wesen kommt aus dem Reich Gottes, dem Allbewusstsein Gott, der ewigen Intelligenz, und kehrt irgendwann wieder zurück zu seinen ewigen Wurzeln der Liebe, der Einheit, des Friedens und der Freiheit. Und wenn es für die Seele ein noch so langer Weg ist, sie wird wie alle den Weg der Bereinigung ihrer Schuld und dadurch den Weg des Vergessens gehen, um schließlich als Geistwesen wieder im ewigen Vaterhaus bei Gott, ihrem Vater, zu sein.
3: Leider haben die meisten Menschen noch nicht erfasst, dass sie sich und somit ihre Seelen belasten, wenn sie gegen die Einheit, die das Leben in Gott ist, verstoßen. Also gegen Menschen, die auch zur kosmischen Einheit gehören, gegen die Naturreiche, gegen die gesamte Erde. Wer gegen das Leben denkt und handelt, der sündigt gegen das Allbewusstsein, das Allgesetz, den Geist der Freiheit, der Einheit, also gegen das Leben. Viele Menschen sind wissenschaftshörig. Viele sind der Ansicht, die Wissenschaft müsste die kosmischen Zusammenhänge kennen. Wissenschaftler forschen und forschen, doch bisher haben sie die Allintelligenz, das Allbewusstsein, noch nicht ergründet. Sie sprechen zum Beispiel von sogenannten schwarzen Löchern im materiellen Kosmos, wissen, dass schwarze Löcher Planeten anziehen und dass sich darin Energien umwandeln. Aber warum und wozu bleibt offen. Das Allbewusstsein ist die schaffende Kraft, ist der Schöpfer, der auch in den dichteren Makrokosmen, die zum Fallbereich gehören, unentwegt wirkt und Energien umwandelt, gleich umgestaltet zum Wohle des ewigen Seins, zu dem die ganze Unendlichkeit gehört. Gemäß dem Gesetz der energetischen Umwandlung kann man schwarze Löcher auch als kosmische Sortiermaschinen bezeichnen, die die Energien von Planetenteilen oder ganze Planeten umwandeln und sie den entsprechenden Kosmen zuordnen. Diese Energien gehen sodann in den feineren Kosmos ein oder erneut in den grobstofflichen Makrokosmos. Je nachdem, ob sich das Leben auf der Erde weiter ausbreitet oder ob es zurückgeführt werden kann in das urewige Gesetz, in das Allbewusstsein. Wenn zum Beispiel viele Tierarten sterben oder gar aussterben und dieselben Arten auf der Erde nicht mehr erscheinen, dann werden Planeten oder Planetenteile des materiellen Makrokosmos von den schwarzen Löchern angezogen und in feinere energetische Substanzen umgewandelt. Wir Menschen nennen solche Veränderungen im materiellen Makrokosmos das Sterben von Planeten oder Planetenteilen.
4: Von Sterben im negativen Sinn kann jedoch keine Rede sein. Nichts verschwindet so, mir nichts, dir nichts, von der Bildfläche des Lebens. Nichts löst sich in nichts auf. Ein Nichts gibt es überhaupt nicht. Es ist ein Sterben in folgendem Sinn. In der einen Form vergehen, um in einer anderen, höheren Seinsform zu werden. Strahlender, leuchtender, dem geistigen Ursprung sich annähernd. Die schwarzen Löcher ziehen also magnetisch die Planeten oder Planetenteile an, die der Umwandlung bedürfen, wie zum Beispiel Tierarten, die sich nicht mehr auf der Erde bilden, oder gegensätzliche Eingaben von ehemaligen Menschen, die sich energetisch umwandeln, weil sich ihre Seelen höher entwickeln auf dem Weg der Bereinigung und des Vergessens. Der schaffende Geist, das Allbewusstsein, ist unermüdlich tätig. Er wirkt in dem feinerstofflichen Kosmos, wo sich die Seelen aufhalten. Er wirkt in, auf und über der Erde und im materiellen Makrokosmos. Er ist der Lenker der Kräfte. Er ist der energetische Umwandler in feinerstoffliche Substanzen, in feinstoffliche Kräfte, oder auch erneut in gröbere Substanzen, die dann dem materiellen Makrokosmos zugeordnet werden. Dies geschieht unter anderem dann, wenn Seelen inkarnieren oder wenn einzelne Naturgattungen auf der Erde wieder erscheinen, wie zum Beispiel Tier- oder Pflanzenarten. Die Bewusstwerdung in größeren Sinnzusammenhängen ist vonnöten. Deshalb die Wiederholungen. Ob der Mensch auf der Erde Formationen und Traditionen nur befürwortet oder ob er daran beteiligt ist, ob er aus Projekten gegen die Erde mit ihren Lebensformen und Ressourcen Gewinn schlägt und wie viel, alles, aber auch alles wird gemäß der Intensität des Einzelnen gewogen, gemessen und registriert.
0: Liebe Zuschauerinnen, liebe Zuschauer, über die kosmische Buchhaltung, die gerechte Registratur des Allbewusstseins könnte noch vieles, unendlich vieles gesagt werden. Selbst wenn sich zum Thema der Mensch, der Mikrokosmos im Makrokosmos und zu die Seele in den Reinigungsebenen ganze Reihen von Büchern füllen würden über das detaillierte Soll und Haben, über die absolute Gerechtigkeit des Allbewusstseins, man könnte dennoch nicht alles wiedergeben. Falls Sie den Text dieser Sendung nachlesen wollen, finden Sie das Buch zur Sendung im gut sortierten Buchhandel. Damit sind wir am Ende des zweiten Teils unserer Sendung angekommen. Wir freuen uns, wenn Sie wieder dabei sind, wenn es erneut heißt: Der Weg des Vergessens, der Mikrokosmos im Makrokosmos. Teil 3. Bis dahin verabschieden wir uns von Ihnen und wünschen Ihnen interessante, erkenntnisreiche Tage. Auf Wiedersehen und Gott zum Gruß.

0: Wir Menschen sind nur Gast auf Erden, ob wir es glauben oder nicht. 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Ihm gehört der Planet Erde. Erfüllt der Mensch die Lebensgesetze des ewigen Geistes, des Gastgebers, seine Gebote und die Lehren des Jesus des Christus, dann weiß er sich geborgen und ist nicht heimatlos.
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Worauf kann man in dieser Welt bauen? Wo ist in dieser Welt die Sicherheit? Ist die Sicherheit bei Menschen? Ist die Sicherheit bei Hab und Gut? Immer mehr Menschen erkennen, das Äußere, die Welt, bietet keine Sicherheit mehr. Doch einer ist da, der uns Sicherheit bietet. Es ist der Christus Gottes, der uns näher ist als Arme und Beine. Es ist der große, liebende, barmherzige Geist, der in jedem von uns wohnt. Seine Liebe und Hilfe ist immer gegenwärtig. Er ruft uns. Und wer zu ihm von Herzen kommt, der erlebt und spürt seine Gegenwart und seine Hilfe. Wir Menschen sagen, wir glauben an Christus. Doch aus unserem Glauben soll das Vertrauen an ihn wachsen. Das Vertrauen, dass er immer gegenwärtig ist, dass er uns kennt, dass er weiß, was wir benötigen. Doch wir müssen erkennen, er beachtet zuerst die unsterbliche Seele und dann die sterbliche Hülle, den Leib. Doch wenn wir ihm vertrauen, dann strömt seine Kraft durch unsere Seele. Sie strömt verstärkt in unseren Körper. Sie gibt uns Linderung, schenkt uns Heilung. Es ist der Christus Gottes, der innere Arzt und Heiler in uns. Wir Menschen tragen in uns die kosmische Freiheit. Deshalb ist jeder von uns frei, inniglich zu beten, äußerlich zu beten oder sich einwärts zu wenden, hin zu Christus in jedem von uns. Lernen wir gemeinsam, diesen großen Geist in uns zu spüren. Lernen wir, uns ihm anzuvertrauen, indem wir uns hingeben und ihm bewusst um Hilfe und um Heilung bitten. Wir Menschen können uns noch mehr vertiefen, wenn wir uns aufrecht hinsetzen, wenn wir beide Füße auf den Boden stellen und unsere Handrücken auf die Oberschenkel legen. Doch jedem steht das frei. Viele von uns wissen, dass in der Nähe unseres physischen Herzens die große Kraftquelle der Liebe und der Barmherzigkeit ist. Es ist der Christus Gottes, der in der Nähe unseres physischen Herzens
seine Kraft und Liebe sendet und auch in den Körper strahlt. Deshalb wenden wir uns nach innen, zum Kraftfeld der Liebe in der Nähe unseres Herzens. Dabei atmen wir ruhig und tief. Atmen wir einige Male tief, ja bis in den Bauchraum hinab und atmen wieder ruhig aus. Wir tun es einige Male, wir atmen ein, ziehen die Kraft des Atems bis in den Bauchraum hinab und atmen wieder ruhig aus. Dabei wenden wir uns mehr und mehr nach innen. Wir lassen es nun atmen und stellen uns das Licht des Christus Gottes in der Nähe unseres Herzens vor. Wir beten, Christus in uns, deine Liebe und Güte ist immer gegenwärtig. In diesen Minuten kommen wir mit unseren Anliegen zu dir. Wir bitten dich um Hilfe und um Heilung. Wir fühlen in das Kraftfeld der Liebe hinein und spüren, wie sich die Kommunikation zwischen Gott und uns aufbaut. Wir fühlen, dass uns der große Geist berührt. Wir spüren eine Woge des Glücks und merken, in ihm ist Sicherheit, in ihm ist Geborgenheit. In Christus, in ihm, ist das Zuhause. Christus, du kennst jeden von uns. Wir bitten dich um deinen Heilstrom, den wir in unseren Körper lenken, zu dem Organ, das wir dir in dein Licht geben. Christus, dabei legen wir die rechte Hand auf dieses Organ . Wir konzentrieren uns auf dieses Organ und spüren deine Gegenwart, dein Strom durchflutet unsere Seele. Dein Licht strahlt in unseren Körper. Dein Geist lindert und heilt.
zwischen Körper und Handfläche baut sich die helfende und heilende Kraft auf. Wir spüren die Gegenwart des großen inneren Arztes und Heilers. Und wir bejahen in Gedanken, es heilt. Es heilt. Christus heilt. Christus lindert und heilt. Es wird warm zwischen Körper und Handfläche. Wir fühlen die Kraftquelle des Christus Gottes und wir bejahen in Gedanken, es heilt. Es heilt. Immer mehr Licht und Kraft durchpulst unsere Seele und strömt in unseren Leib. Zwischen Körper und Handfläche spüren wir die Kraft. Es heilt. Bejahen wir voll Vertrauen. Es heilt. Christus in uns heilt. Christus in uns lindert. Christus in uns ist gegenwärtig.

Wir legen unsere rechte Hand wieder zurück und konzentrieren uns wieder auf das Christus-Gottes-Zentrum in der Nähe unseres Herzens. Wir fühlen hinein. Wir sagen Ja zu Christus und wir spüren, dass unser Körper sanft vibriert. Es ist das Licht des Christus Gottes. Er berührt jede Zelle unseres Leibes. Jedes Organ. Er berührt Muskeln, Sehnen und Bänder. Er strömt durch unsere Adern. Es baut sich das Blut auf. Alle Bausteine unseres Leibes sind durchpulst von der Kraft Christus. Wir fühlen, wie der Geist uns durchströmt. Es strömt vom Scheitel bis zu den Fußsohlen und wieder zurück. Lernen wir, den großen Geist zu spüren. Dann wächst das Vertrauen und wir sind in ihm. Daheim. Christus, abermals bitten wir dich um Linderung und Heilung von Organen, von Bausteinen des Leibes und legen wieder unsere rechte Hand auf den Teil unseres Körpers, den wir wählen. Darauf konzentrieren wir uns. Christus, wir bauen auf dich, du großer innerer Arzt und Heiler. Du weißt, woran es mangelt. Du hilfst uns, umzudenken, Menschen in unser Herz aufzunehmen, Menschen um Vergebung zu bitten und zu vergeben. Dann lösen sich viele Hindernisse und du strömst. Es strömt. Es

Wenn uns nun Menschen in den Sinn kommen, denen wir vergeben sollen oder um Vergebung bitten sollen, tun wir es jetzt und bleiben konzentriert. Dann fühlen wir, wie sich der heilende und helfende Strom verstärkt. Tun wir es in aller Ruhe. Und nun fühlen wir in unseren Körper hinein. Und lenken unsere Sinne auf den Kraftstrom zwischen Körper und Handfläche. Wir lernen, ihn zu spüren. Wir bejahen die Heilung. Es heilt. Es heilt. Christus in uns. Es heilt.

Wir legen unsere rechte Hand zurück. Konzentrieren wir uns wieder auf das Christus-Gottes-Zentrum. Wir fühlen, dass sich das Vertrauen zu Christus aufbaut. Und wer möchte, kann ein inniges Ja in das große Kraftfeld der Liebe legen. Ein Ja für Christus. Ein Ja zu Christus. Wir merken die Antwort. Der Strom fließt durch die Seele, durch unseren Körper. Die Quelle der Liebe ist jedem Baustein des Leibes ganz nahe. Christus gibt Kraft. Christus macht uns Mut. Und Christus pocht an unser Herz und bittet uns, uns ihm anzuvertrauen. Viele von uns denken nun an Angehörige, an Verwandte, an Familienglieder. Denkt in Liebe an sie und legt sie als Bild in die große Kraftquelle der Liebe in der Nähe unseres physischen Herzens. Unser Nächster ist in uns. Wir sehen ihn als Bild im Lichtstrom des Geistes. Und bitten Christus, ihm beizustehen. Unsere Gedanken gegenüber unseren Nächsten sind lauter. Sie fließen in das Bild ein. Und wir fühlen uns mit dem Menschen verbunden. Lernen wir, wie schön und wunderbar es ist, Frieden zu schließen, Frieden zu halten. Lernen wir, unseren Nächsten in uns aufzunehmen, für ihn zu beten. Tun wir es jetzt. Christus, du blickst nicht auf viele schön gesetzte Worte. Du schaust in unser Herz und unser Herz sagt zu dir einfach und schlicht, danke. Danke, großer Bruder und Erlöser, danke. Wenden wir uns auch Gott, unserem Vater, zu,
dessen Geist eins in Christus ist. Und wer möchte, singt mit uns das Lied. Ich bete an die Macht der Liebe. Zur Ehre des ewigen Vaters und unseres Bruders Christus.

0: Ein herzliches Willkommen, liebe Zuschauer und Zuschauerinnen. Heute heißt es wieder, wir sind die freien Gemeinschaften, verbinde und sei. Frei sein, wer möchte das nicht? Nur versteht jeder Mensch unter frei sein vermutlich etwas anderes. 5 Jahrzehnte lang brachte das ewige Reich uns Menschen durch die göttliche Weisheit, Sophia, die Gesetze des Reiches Gottes nahe. Wie zum Beispiel die Gottes- und Nächstenliebe, die Einheit und auch die Freiheit. In einem Auszug aus dem Buch Liobanie, Ich erkläre, machst du mit, habe ich eine Passage entdeckt, in der es auch um die Freiheit geht. In diesem Buch offenbart sich das Engelwesen Liobanie, eine Tochter aus dem Weisheitsstrahl. Und ich möchte gern eine Stelle daraus vorlesen. Unser himmlischer Vater ist die Liebe und möchte dich von allen Belastungen befreien, sodass sich dein Horizont erweitert und lichtet und du seine Liebekraft, seine Weisheit und Größe ungehindert aufzunehmen vermagst. Mit der Hilfe unseres himmlischen Vaters kannst du alles bereinigen, was dich hindert, klar zu denken und weise zu werden. Erkenne, die gesamte Unendlichkeit ist der Logos, ist Gott. Die gesamte Unendlichkeit ist Intelligenz, ist Weisheit Gottes. Nimm dir diese Merksätze zu Herzen, sagt Liobanie. Ordne dein Denken, dann ordnet sich dein Leben. Lege deinen Eigenwillen ab. Gängle keinen anderen Menschen, entziehe ihm nicht den freien Willen. Übe dich darin, in allen Menschen das Gute zu finden. Dann wirst du auch ihren freien Willen achten und selbst frei werden von Vorurteilen, Meinungen und Bindungen. Ich kenne es nur zu gut, dass ich meine zu wissen, was für den anderen gut ist und versuche, ihn irgendwie in diese Richtung zu beeinflussen. Gerade Eltern laufen oft Gefahr, den schon erwachsenen Kindern dreinreden zu wollen. Die simple Frage, die mir dabei weiterhilft, ist, warum? Warum möchte ich einen Menschen in diese oder jene Richtung lenken? Ist es selbstlos oder doch auch manchmal eigennützig? Was genau will ich für mich? Dann merke ich schnell, dass ich etwas in meinem Leben und Denken ändern muss, nicht bei meinem Nächsten. Und was uns Liobanie rät, nämlich in jedem das Gute zu sehen, den guten Kern als Sohn oder Tochter Gottes, ist eine große Hilfe und Übung, um meinen Nächsten von Herzen anzunehmen und ihn dann auch freilassen zu können.
1: Auf dem Weg nach innen, auf diesem Weg der Selbsterkenntnis, ist der Tag einer unserer wichtigsten Lehrer. Wie das? Oft ist von einer sogenannten Erdenschule die Rede. Doch was heißt das genau? Im Büchlein Lebe den Augenblick und du siehst und erkennst dich gibt uns Gabriele dazu viele unschätzbar wertvolle Einblicke und auch praktische Hilfen. Was jeder Augenblick jeden Menschen zustrahlt, ist das, was er an diesem Tag erkennen und bereinigen soll. Der Bewusstseinsstand eines jeden Menschen ist unterschiedlich. Dementsprechend kommt auch der Augenblick auf ihn zu, mit den Empfindungen und Gedanken, die er entsprechend seinem Bewusstsein erkennen und verstehen kann. Die Sprache des Tages ist vielfältig, aber eins ist wesentlich, im Hier und Jetzt zu sein, um sie wahrzunehmen. Auch die Nacht und der Morgen spielen eine ganz wesentliche Rolle. Gabriele erklärt uns dazu: Die Seele im Menschen ist nicht von dieser Welt. Sie ist ein kosmisches Wesen der Unendlichkeit und birgt in sich alle Gesetze der Unendlichkeit. Daher kann sich die Seele nicht über Jahre oder gar Jahrzehnte ausschließlich im physischen Körper aufhalten, sondern muss sich, einerlei welchen Bewusstseinsstand sie hat, immer wieder frei, das heißt ohne materiellen Körper, im Kosmos aufhalten und bewegen. Das kann sie, wenn ihre Hülle, der Mensch, tief schläft. Dann verlässt die Seele ihren schlafenden menschlichen Körper und bewegt sich in jenen geistigen Bereichen, die ihrem Bewusstseinsstand entsprechen. Dort sammelt sie verschiedene Eindrücke und nimmt diese am Morgen bei ihrer kleinen Inkarnation, also kleinen Einverleibung, mit in ihren irdischen Körper, bevor dieser erwacht. Das habe ich vorher nicht gewusst. Man denkt ja nicht so oft an seine Seele. Es erklärt auch, warum ein guter, tiefer Schlaf für uns so wichtig ist. Denn sonst können wir die Botschaft, die die Seele mitbringt, gar nicht richtig erfassen. Gabriele erklärt, wie es nach dem Erwachen am Morgen weitergehen kann. Die mitgebrachten Informationen, Unterweisungen, Hinweise und Hilfen gehen von der nun wieder einverleibten Seele als Strahlung aus. Die erwachte Seele versucht also, ihrer Hülle, dem Menschen, die Eindrücke aus den Bereichen jenseits der Materie zukommen zu lassen und strahlt ihre Weisheiten und ihr Wissen in sein Gehirn ein. Denn gerade diese mitgebrachten Unterweisungen sind als Hilfen für den neuen Tag im Erdenkleid für sie und ihre Hülle, den Menschen, bedeutungsvoll. Mir zeigt das, wie wichtig auch ein harmonischer Tagesbeginn ist, um die Botschaft der Nacht für den kommenden Tag überhaupt aufnehmen zu können. Etliche Jahre lang gelang mir das eher nicht so. Mein Start in den Tag war geprägt vom möglichst langen Schlafen, vom penetranten Geklingel meines Weckers und vom schwierigen Aufstehen aus dem Bett. Vor lauter Stress fiel es mir schwer, mich an etwas aus der Nacht zu erinnern oder erst recht, irgendwelche Impulse aufzunehmen. Erst mit der Zeit und mit vielen Hilfen aus dem Buch des Inneren Weges habe ich gelernt, meinen Morgen umzugestalten. Schon am Abend zuvor möglichst das Belastende abzuschließen, ruhig in die Nacht zu gehen und am nächsten Morgen rechtzeitig zu erwachen und den Tag ausgeglichen zu beginnen. Und mit der Zeit hatte ich dann in aller Frühe ganz andere, leichtere Gedanken und auch Ideen, wie zum Beispiel, wie ich manche anstehenden Aufgaben konkret angehen könnte, mit wem zu sprechen ist oder wie ein bestimmtes Problem anzugehen wäre. Dafür liegt jetzt ein kleines Notizheft bereit, damit keiner dieser aufbauenden Gedanken verloren geht. Gabriele erklärt dazu: Der auf Gott ausgerichtete Mensch, der im Augenblick lebt, kann die Impulse der Seele empfangen und wird sich auch entsprechend verhalten. Gerade mit den morgendlichen Impulsen kann er unter Umständen schon sein Tagesprogramm gestalten.

Liebe Zuschauer, liebe Freunde in den freien Gemeinschaften weltweit, wir wünschen uns allen in diesem Sinne viel Kraft und immer mehr Freude auf dem Weg des Lebens zurück in unsere ewige Heimat. Verbinde und sei. Gott mit uns und wir mit Gott. Bis zum nächsten Mal.

Lieber Zuhörer, liebe Zuhörerin, einen guten Morgen und einen guten Tag wünschen Ihnen die Urchristen im universellen Leben. Unser Tag beginnt gut, wenn wir im Frieden mit unseren Mitmenschen leben. Das zeigt uns, dass wir auch mit uns selbst Frieden haben. Frieden erreichen wir dadurch, dass wir am Abend den Tag gut abschließen und mit der Hilfe Christi in Gott, unserem Vater, alles bereinigen, was uns an Unschönem bewusst ist. Wenn wir alles, was wir lieblos, abwertend und gehässig gefühlt, gedacht und gesprochen haben, durch Vergeben und durch Vergebung bitten, bereinigen und es nicht mehr tun. Dann fließen uns in der Nacht, während des Schlafes, höhere Kräfte zu und wir begeben uns gleich am Morgen gern und freudig in die Führung Gottes, unseres himmlischen Vaters. Die hohen und lichten Kräfte des Seins können uns dann durch den Tag geleiten und uns führen, wenn wir uns ihnen anvertrauen, wenn wir unserem Nächsten die Freiheit lassen und unser allzu menschliches Wollen, das den Nächsten drängen und bestimmen möchte, zurücknehmen und uns darin selbst erkennen. Die göttliche Weisheit lehrt uns, was wir wollen, besitzen wir nicht. Und was wir im Irdischen haben, gehört uns nicht. Wir müssen uns allen Wollens und Wünschens entledigen und uns vom inneren Reichtum füllen lassen. Dann werden wir auch im Äußeren nie darben. Wenn Sie möchten, können Sie mit diesen Aussagen in ein kurzes, doch tiefes Morgengebet gehen. Lassen Sie Ihre Seele beten und sprechen Sie die Gedanken aus. Lassen Sie die Worte gleichsam wieder in Ihr Inneres hineinfließen. Sie werden sehr rasch erkennen, dass Ihr Gebet beruhigend auf Sie wirkt. Sie werden stiller, ausgewogener, harmonischer. Es weitet sich Ihr Bewusstsein.

Um die Mittagszeit können Sie sich fragen, wie es Ihnen am Vormittag ergangen ist, ob Sie sich in den jeweiligen Situationen und Gesprächen der Führung Gottes anvertrauen konnten. Sollte Ihnen das gelungen sein, dann spüren Sie auch, was es heißt, mit Christus in Kommunikation zu treten, und dann wissen Sie, was es heißt, Vertrauen zu gewinnen, Vertrauen in den großen Geist, der uns nie im Stich lässt, wenn wir uns ihm anvertrauen. Geben wir uns wirklich ihm, dem großen Geist, im Gespräch und in den Situationen hin, dann bleiben wir ruhig und klar und unser Bewusstsein erweitert sich. Schon die Mittagszeit sagt uns, wie der Vormittag ablief. Wir selbst sind das Barometer. Lesen Sie also an Ihrem Barometer ab, wo Sie stehen. Sind Sie ausgewogen oder hektisch? Oder sind Sie gar im Stress? Alles will Ihnen etwas sagen. Ihr Verdauungsorgan wird es Ihnen danken, wenn Sie so manches, was Sie vom Vormittag her noch bedrückt, bereinigen, um dann etwas mehr entspannt zum Mittagessen zu gehen. Es lohnt sich, vor dem Mittagessen den Vormittag abzuschließen. Versuchen Sie es. Lieber Zuhörer, liebe Zuhörerin, wenn Sie möchten, können Sie sich für den Nachmittag folgende Bewusstseinsstütze mitnehmen. Gott möchte für uns nur das Beste. Er ist immer bei uns, immer der Lauscher und Helfer in jeder Situation. Bleiben wir in diesem Bewusstsein, so werden wir still und werden die Erfahrung erlangen, dass Gott uns führt.

Es wäre gut, wenn Sie sich am Abend nach Ihrem Tagewerk noch einmal fragen, ob es Ihnen weitgehend gelungen ist, sich während Ihrer Tätigkeit in den Situationen und Gesprächen Gott anzuvertrauen, sich von ihm leiten und führen zu lassen. Eventuell sagen Sie, so war mein Tag leider nicht. Ich bin total erschöpft, weil ich in Hektik geriet. Ich habe auch meine Mitmenschen bedrängt und gedrängt. Vieles ist heute schief gelaufen. Oder vielleicht sagen Sie sogar, ich schaffe es nicht. Lieber Zuhörer, liebe Zuhörerin, bitte denken Sie daran, in jeder Situation ist eine Lösung. Was heute nicht gut war, das wird morgen besser werden, so wir es wollen. Bauen wir weiterhin auf Christus, dann wissen wir auch, dass wir nie aufzugeben brauchen, weil Christus uns immer hilft. Wenn Sie möchten, könnten Sie in eine kurze, ruhige Selbstbesinnung gehen. Ein Gebet, ja einige tiefe Atemzüge und ein paar Worte oder meditative Gedanken nach innen gesprochen, helfen uns, zur Ruhe zu finden. Ebben die Vibrationen der aufgepeitschten Nerven ab, dann können wir wieder klarer denken, dann können wir uns auch bewusst machen, was heute schief lief, und können uns auch fragen, warum es so war. Sobald wir bereit sind, unseren Tag mit Christus abzuschließen, werden wir uns auch über das, was uns noch unruhig stimmt, Notizen machen, es so weit bereinigen, wie es uns noch möglich ist, um dann ausgewogener und harmonischer zu unserer Familie, zu unseren Freunden gehen zu können. Lieber Zuhörer, liebe Zuhörerin, wir Urchristen im universellen Leben wünschen Ihnen einen besonnenen, einen guten Tag. Brüder und Schwestern im Geiste des Herrn, denken in Liebe und in Frieden aneinander. So denken wir auch an Sie. Und wenn Sie möchten, denken Sie auch an uns. Dann fühlen wir uns verbunden im Geiste des Herrn.

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0: Herzlich willkommen, liebe Zuschauer und Zuschauerinnen, zu einer weiteren Lesung aus der Bergpredigt des Jesus von Nazareth. Jesus, der Christus, war ein geistiger Revolutionär. In seiner Bergpredigt lehrte er, nicht Vergeltung zu üben, sondern sich zu versöhnen. Er lehrte, die Fehler nicht beim anderen zu suchen, sondern sich selbst zu verändern. Er lehrte den Frieden, die Einheit, Freiheit und Brüderlichkeit. Mit seiner Bergpredigt ist uns die Wegweisung gegeben für die gelebte Gottes- und Nächstenliebe, sodass wir neue Menschen werden, die mit ihren Mitmenschen und auch mit der Natur und den Tieren in Frieden leben und dem freien Geist Gott in uns näher kommen. Die Abschnitte aus der Bergpredigt des Jesus von Nazareth, die wir heute lesen, sind in einem außerbiblischen apokryphen Evangelium enthalten und wurden in unserer Zeit durch den Christus Gottes selbst, der sich heute durch die Prophetin und Botschafterin Gottes Gabriele offenbart, erläutert und vertieft. Nachzulesen sind diese Erklärungen in dem großen Offenbarungswerk Das ist mein Wort, Alpha und Omega, das Evangelium Jesu, die Christus-Offenbarung, welche inzwischen die wahren Christen in aller Welt kennen. Wir beginnen mit dem Kapitel Richte nicht über deinen Nächsten. Jesus von Nazareth lehrte, richtet nicht, auf dass ihr nicht gerichtet werdet. Denn mit welcherlei Gericht ihr richtet, werdet ihr gerichtet werden. Und mit welcherlei Maß ihr messet, wird euch wieder gemessen werden. Und wie ihr anderen tut, so wird euch getan werden. Der Christus Gottes offenbart hierzu: Ihr habt gelesen, Gedanken, Worte und Handlungen sind Magneten. Wer seinen Nächsten in Gedanken und mit Worten richtet und verurteilt, der wird also Gleiches oder Ähnliches an sich selbst erfahren. Erkennet, eure negativen Gedanken, Worte und Handlungen sind eure eigenen Richter. Mit welcherlei Maß ihr messet, ob in Gedanken oder in Worten und Handlungen, so werdet ihr selbst gemessen werden. So wie ihr eure Nächsten abwertet, um euch selbst aufzuwerten, werdet ihr gewertet werden. Ihr werdet euren Wert erfahren und erleiden. Und wenn ihr sagt, dem einen muss genügen, was er hat, der andere soll mehr bekommen, so werdet ihr einst nur so viel besitzen oder noch weniger als der, dem ihr weniger zugestanden habt. Wie ihr eurem Nächsten im Denken, Reden und Tun begegnet, so wird es euch einst selbst ergehen.
1: Das nächste Kapitel der Bergpredigt ist überschrieben mit Beginne bei dir selbst. Im Evangelium Jesu steht: Was siehst du den Splitter in deines Bruders Auge und wirst des Balkens in deinem Auge nicht gewahr? Oder wie darfst du zu deinem Bruder sagen, ich will dir den Splitter aus deinem Auge ziehen und siehe, ein Balken ist in deinem Auge? Du Heuchler! Ziehe zuerst den Balken aus deinem eigenen Auge. Dann erst siehst du klar, um den Splitter aus deines Bruders Auge ziehen zu können. Der Christus Gottes erklärt hierzu: Nur der Mensch spricht beständig über den Splitter im Auge seines Nächsten, der des Balkens im eigenen Auge nicht gewahr wird. Nur der befleißigt sich, den Splitter aus dem Auge seines Bruders herausziehen zu wollen, der sein eigenes Denken und Leben nicht kennt. Wer sich nicht kennt und nicht den Balken, die Sünden der Seele, die sich in seinen eigenen Augen widerspiegeln, der hat keinen Blick für die Wahrheit. Sein Auge ist getrübt von der Sünde. Er sieht dann in seinem Nächsten nur das, was auch er selbst noch ist, einen Sünder. Nur wer den Balken in seinem eigenen Auge bearbeitet, der schaut zunehmend klarer. Dann kann er immer deutlicher den Splitter im Auge seines Bruders erkennen und ihm nach dem Gesetz der Nächstenliebe behilflich sein, diesen zu entfernen. Wer also über seine Mitmenschen negativ spricht, sie abwertet und ihnen Übles nachsagt, der kennt seine eigenen Fehler nicht. An den Früchten sollt ihr sie erkennen. Jeder zeigt selbst, wer er ist, also seine Frucht. Wer sich über seine Mitmenschen erregt und diese lächerlich macht, zeigt, wer er wahrlich ist. Wer zuerst seine eigenen Fehler ablegt, der ist auch fähig, seinem Nächsten zu helfen. Deshalb ist jeder ein Heuchler, der abfällig über die Fehler seines Bruders spricht und dabei den Balken im eigenen Auge nicht bemerkt.
0: Lesen wir ein weiteres Kapitel aus der Bergpredigt. Es heißt: Missioniere nicht. Jesus von Nazareth lehrte: Ihr sollt das, was heilig ist, nicht den Hunden geben, noch eure Perlen vor die Säue werfen, auf dass sie diese nicht zertreten mit ihren Füßen und nicht sich umkehren und euch zerreißen. Dazu erklärt der Christus Gottes: Es entspricht nicht dem ewigen Gesetz des freien Willens, dass ihr mit den Worten der Wahrheit von Ort zu Ort, von Haus zu Haus zieht, eure Überredungs- und Überzeugungskünste anwendet und jeden, dessen ihr habhaft werdet, missioniert. Denn das würde bedeuten, dass ihr die Wahrheit nicht heiligt und es so macht, wie es bildhaft geschrieben steht: Ihr sollt das, was heilig ist, nicht den Hunden geben, noch eure Perlen vor die Säue werfen. Ihr sollt also das Wort Gottes eurem Nächsten nicht aufdrängen. Wer glaubt, dass sein Nächster das glauben und annehmen müsse, von dem er glaubt, überzeugt zu sein, der hat selbst noch Zweifel und stellt seinen eigenen Glauben in Frage. Missionieren heißt überzeugen wollen. Wer überzeugen möchte, der ist in seinem Inneren selbst nicht von dem überzeugt, was er anpreist. Seid jedoch gute Vorbilder in eurem Glauben und keine Missionierenden. Ihr könnt euer Glaubensgut anbieten und jedem freistellen, ob er daran glauben oder nicht glauben möchte, ob er es mit euch halten möchte oder nicht. Die Freiheit in Gott ist ein Aspekt des ewigen Gesetzes. Wenn euer Nächster aus freiem Willen zu euch kommt und euch nach eurem Glauben fragt, so macht er den ersten Schritt auf euch zu. Und wer im Glauben steht, der wird daraufhin auf seinen Nächsten zugehen und ihm antworten. Wer mit seinem Nächsten in einer göttlichen Verbindung steht, der wird ihn nicht an seinen Glauben binden, sondern ihm nur so viel mitteilen, wie er selbst erkannt und verwirklicht hat. Nur derjenige will seinen Nächsten an seinen Glauben binden, der wenig selbstlose Liebe entfaltet hat. Daher hütet euch vor den Übereifrigen, die euch zu ihrem Glauben überreden wollen. Bietet die ewige Wahrheit an, in Wort und Schrift, und lebt selbst danach. Dann werden auf euch die zukommen, die das Leben in sich erkannt haben.
1: Lesen wir einen weiteren Abschnitt aus der Bergpredigt des Jesus von Nazareth. Kehre ein in dein Inneres. bittet, so wird euch gegeben werden. Suchet, so werdet ihr finden. Klopfet an, so wird euch aufgetan. Denn jeder, der da bittet, wird empfangen. Und der da sucht, wird finden. Und denen, die da anklopfen, wird aufgetan. Dazu offenbart Christus durch das prophetische Wort: Nur der Mensch bittet, sucht und klopft an der Pforte zum inneren Leben an, der noch nicht sein Inneres, das Königreich der Liebe, betreten hat. Das Reich Gottes ist inwendig in der Seele eines jeden Menschen. Der erste Schritt auf dem Pfad zum inneren Leben, auf dem Weg zur Pforte des Heils, ist die Bitte an Gott um Hilfe und Beistand. Der nächste Schritt ist die Suche nach Gottes Liebe und Gerechtigkeit. Der Wanderer findet das Leben, Gottes Liebe und Gerechtigkeit in den Geboten des Lebens, die Wegweiser sind auf dem Weg nach innen. Ein weiterer Schritt ist das Anklopfen im eigenen Herzenskämmerlein, an der inneren Pforte. Diese Pforte zum Herzen Gottes öffnet sich nur dem, der ehrlich gebetet, gesucht und angeklopft hat. Dem Verstandesmenschen, der nur nach äußeren Werten und Idealen trachtet, öffnet sich nicht die innere Pforte. Auch die Zweifler werden nicht empfangen. Wer also bittet, sucht und anklopft, der muss es aus Liebe zu Gott tun und nicht, um Gottes Liebe zu prüfen. Erkennet. Wer nur prüfen möchte, ob Gottes Liebe tatsächlich existiert, der wird sehr rasch selbst auf den Prüfstein kommen. Wer in Gott lebt, dem steht die Herzenspforte offen. Er braucht nicht mehr zu bitten, er hat bereits empfangen, denn Gott kennt seine Kinder. Wer in das Herz Gottes eingekehrt ist, der hat in seiner Seele schon empfangen. Das heißt, der Reichtum aus Gott leuchtet verstärkt in seiner Seele und strahlt durch ihn den Menschen. Wer in sein Inneres eingekehrt ist, der braucht nicht mehr zu suchen. Er ist im Königreich des Inneren zu Hause. Und wer bewusst Wohnung in ihm genommen hat, der braucht nicht mehr anzuklopfen. Er ist bereits eingekehrt und lebt in Gott. Und Gott durch ihn. Nur jene werden bitten, suchen und anklopfen, die noch draußen stehen und noch nicht wissen, dass sie tief in ihrer Seele das tragen, was sie wahrhaft reich macht: Gottes Liebe und Weisheit.
0: Der nächste Abschnitt aus der Bergpredigt des Jesus von Nazareth ist überschrieben mit: Gib, was du erwartest. Welcher ist hier unter euch, der einen Stein gibt, wenn ihn sein Kind um Brot bittet, oder eine Schlange, wenn es um einen Fisch bittet? Wenn ihr, die ihr böse seid, dennoch euren Kindern gute Gaben geben könnt, wie viel mehr wird euer Vater im Himmel Gutes geben jenen, die ihn bitten? Was auch immer ihr wollt, dass euch die Menschen tun sollen, das tut ihnen ebenso. Und was ihr nicht wollt, dass sie euch tun, das tut auch ihr ihnen nicht. Denn dies ist das Gesetz und die Propheten. Christus erklärt und vertieft hierzu in dem Offenbarungswerk: Das ist mein Wort. Erkennet, ihr sollt nicht von euren Mitmenschen das verlangen, was zu geben ihr selbst nicht gewillt seid. Wenn ihr von eurem Nächsten etwas erwartet, das er für euch tun soll, so stellt euch die Frage: Weshalb tut ihr es nicht selbst? Wer von seinem Nächsten zum Beispiel Geld und Gut erwartet, damit er selbst in seiner Bequemlichkeit nicht arbeiten muss, oder wer von seinem Nächsten Treue erwartet und selbst nicht treu ist oder wer von seinem Nächsten an- und aufgenommen werden möchte, selbst jedoch seine Mitmenschen weder an- noch aufnimmt, der ist selbstsüchtig und arm im Geiste. Was immer du von deinem Nächsten verlangst, das besitzt du selbst nicht im Herzen. Es ist ungesetzmäßig, aus Erwartungshaltung seine Mitmenschen zu Handlungen, Aussagen oder Verhaltensweisen zu zwingen, zu denen sie von sich aus selbst nicht bereit wären. Hast du in deinen Wünschen an deinen Nächsten deine Erwartungshaltung erkannt, so kehre rasch um und leiste du zuerst selbst, was du von deinem Nächsten verlangst. Jeder Zwang ist ein Druck, der wieder Zwang und Gegendruck erzeugt. Durch ein solches erpresserisches Verhalten gegenüber deinen Mitmenschen bindest du dich an sie und machst sowohl dich als auch den, der sich erpressen ließ, zum Sklaven der niederen Natur. Solche Zwangsmethoden wie ich erwarte von dir und du erwartest von mir, jeder gibt dem anderen, was dieser verlangt, führen zu Bindung. Was gebunden ist, hat keinen Platz im Himmel. Beide, die aneinander gebunden sind, werden einander einst wieder begegnen, entweder im feinstofflichen Leben oder in weiteren Einverleibungen.
1: Der Christus Gottes offenbart hierzu Weiteres. Er sprach: Diese Form von Bindung gilt nicht am Arbeitsplatz. Hast du dich im Berufsleben freiwillig in einen Arbeitsbereich eingeordnet und der Verantwortliche gibt dir Aufgaben, die du im Rahmen deiner Tätigkeit durchführen sollst, so hast du hierzu schon mit deinem Eintritt in den Betrieb Ja gesagt. Du hast dich freiwillig in den Arbeitsbereich und in das Arbeitsteam eingeordnet, um zu tun, was dir aufgetragen wird. Wenn du also einen Arbeitsplatz wählst, dann sollst du auch ausführen, was dir gemäß deinem selbstgewählten Arbeitsbereich aufgetragen wird. Die Aussage, was auch immer ihr wollt, dass euch die Menschen tun sollen, das tut ihnen ebenso, gilt also nicht für den selbstgewählten Beruf oder Arbeitsbereich. Was ihr nicht wollt, dass sie, die Menschen, euch tun, das tut auch ihr ihnen nicht, bedeutet, wenn ihr nicht verlacht und verspottet werden wollt oder nicht bestohlen und belogen werden wollt oder nicht um Hab und Gut gebracht werden wollt oder nicht gegängelt werden wollt oder nicht eures freien Willens beraubt werden wollt oder nicht geschlagen und beschimpft werden wollt, so tut dies auch nicht euren Mitmenschen. Denn was ihr dem Geringsten eurer Brüder antut, das tut ihr mir an und euch selbst. Was ihr nicht wollt, dass man euch tue, das fügt auch keinem eurer Nächsten zu. Denn alles, was von euch ausgeht, kommt wieder auf euch zurück. Deshalb prüft eure Gedanken und hütet eure Zunge.
0: Liebe Zuschauer, liebe Zuschauerinnen, mit dieser fundamentalen Lebensregel, was ihr nicht wollt, dass man euch tue, das fügt auch keinem anderen zu, kommen wir zum Ende unserer heutigen Lesung. Es sind wertvolle Hinweise für den Lebensweg eines jeden Menschen, gleich welcher Kultur und Nationalität. Die Bergpredigt des Jesus von Nazareth ist ein Angebot an Menschen aller Völker. Denn bei Gott gibt es keine Landesgrenzen und keine Religionen. Er ist der freie Geist, Gott in uns. Für heute verabschieden wir uns von Ihnen. Auf Wiedersehen und Gott zum Gruß.

0: Liebe Zuschauer und Zuschauerinnen, wir begrüßen Sie ganz herzlich zu dieser Sendung mit dem Titel Inneres Beten. Gerade in unserer Zeit merken viele Menschen, dass keine Sicherheit im Äußeren zu finden ist. Viele stellen sich Fragen und sind auf der Suche nach der Wahrheit, nach Harmonie, nach innerer Ruhe und Ausgeglichenheit. Mit einem Wort, auf der Suche nach Gott in uns. Die Sätze, die wir heute aus dem Buch Inneres Beten vorlesen werden, helfen uns, das Gebet in einer ganz neuen Dimension kennenzulernen. Gabriele, die Prophetin und Botschafterin Gottes für unsere Zeit, hilft uns und erklärt uns das Gebet als innere Kraft und als Weg, um Gott näher zu kommen. Lesen wir also am Beginn, was Gabriele uns zu der Frage, wie gelange ich zum rechten Beten, schreibt. Wir müssen uns nicht zurückziehen vom Alltagsleben, vom Beruf, von der Gesellschaft, um in uns die Ruhe zu finden. Wir müssen nur erkennen, worauf es ankommt. In dieser Welt zu leben, aber nicht mit dieser Welt zu sein. Die erwachte Seele fühlt, dass sie nur auf Wanderschaft ist. Sie fühlt und ahnt Höheres.
1: Die erwachte Seele hört schon den rufenden Geist. Fürsorglich und liebevoll ermuntert er sie, wie die Vogelmutter ihr Junges zu bewegen sucht, das Nest zu verlassen, um es das Fliegen zu lehren. Komm, so lockt sie. Komm und gebrauche deine Flügel. Schwinge dich hinein in das Element, das dein Leben ist. Erfahre die Freiheit und die Weite, die dein Zuhause sind. So ruft und ermutigt auch der Geist die erwachte Seele, höher zu schreiten, hineinzuwandern zu dem ewigen Leben, das ihr eigen ist. Haben wir im geistigen Leben, das in uns ist, Fuß gefasst. So ist das ewige Sein der sichere Boden, auf dem wir stehen. Wir sind mit unseren Wurzeln in diesem Boden sicher verankert und können vertrauend auf die Kräfte, die uns aus ihm zuströmen, hinauswachsen in das äußere Leben in Wort und Tat. Der Sturm der Zeit kann uns zwar zausen, uns aber letztlich nichts anhaben, da wir aus den Urgründen ewigen Seins Kraft und Widerstandsfähigkeit erhalten. So dürfen wir im Geistigen ruhen und gleichzeitig unsere Aufgaben in der Welt erfüllen. Jesus von Nazareth sagte: Das Reich Gottes ist inwendig in euch. Um also den Frieden, die Liebe zu finden, müssen wir in unser Inneres hineinwandern, denn nur das Reich des Inneren, unsere ewige Heimat, unser Ursprungsland, kann uns wieder diese Frieden und diese Stille geben.
0: Folgen wir also seinen Anweisungen. Und ziehen wir uns zum Gebet in einen ungestörten Raum oder in einen ungestörten Winkel zurück, wo das Lärmen der Welt, die harte, grobe Schwingung des überlauten irdischen Lebens schweigt. Wir sollten uns aber nicht von den Gepflogenheiten mancher Mönche täuschen lassen, denen zufolge viele glauben, wir müssten die Flucht in ein Kloster, in eine Zelle nehmen, um in die innere Stille zu finden. Dies wäre nur eine Flucht vor uns selbst. Und nicht die Flucht vor uns selbst ist es, die uns zu Gott führt, sondern die Rückkehr zu uns selbst, in die Zelle unseres Herzens. Wie finden wir in diese äußere und innere Stille? Wir müssen zuerst rechtes Schweigen lernen, um in einen ruhigen, harmonischen Körperrhythmus zu gelangen. Schweigen bedeutet nicht einfach nur den Mund zu verschließen, die Gedanken nicht auszusprechen, sie jedoch in uns zu belassen und zu bewegen. Ein solches Schweigen wäre ein äußeres Schweigen und brächte uns nicht in die Stille. Rechtes Schweigen bedeutet, unsere Gedanken an äußere Dinge und an Menschen loszulassen. Gedanken an Besitz, an Geldgeschäfte, an Begegnungen mit dem Chef und den uns nicht angenehmen Kollegen. Rechtes Schweigen bedeutet, uns zu entleeren von allem Nichtigen, von all dem, was uns immer wieder beschäftigt, was letzten Endes unser niederes Ich, unsere niedere Natur ist. Lernen wir, unser Denken und Reden zu kontrollieren und das Unwesentliche vom Wesentlichen zu unterscheiden, dann gelingt es uns auch, in die rechte Stille zu kommen, in die Gedankenleere, die wir benötigen, auf dass der Geist uns mit seinen Kräften, mit seiner Liebe und Weisheit füllen kann.
1: Wie gelangen wir zum rechten Beten, zum immerwährenden Gottgedanken, zu der Stille, in die Gott die Stille selbst einspricht? Wir sammeln immer wieder unsere Gedanken, die wir dann Gott übergeben, um stille zu werden. In dieser Sammlung unserer Gedanken und in der Übergabe unseres Menschen üben wir uns in der rechten Konzentration, um zum wahren tiefen Gebet zu finden. Bedarf es nicht der vielfach noch üblichen Gepflogenheiten und Zeremonien des Betens. Wir brauchen nicht die Hände zu falten oder zusammenzulegen oder gar niederzuknien. Wir müssen nicht zum Beten an äußere, hierfür besonders vorgesehene Orte, wie zum Beispiel Kirchen, gehen. Wir müssen auch nicht Gebete auswendig lernen, nachsprechen oder ablesen. Wir müssen zum Gebet werden. Es sollte in uns beten. Daher gesprochene Worte allein erreichen Gott nicht. Was das Gebet ausmacht, sind nicht die Worte der menschlichen Sprachen, sind nicht schön geformte, überlegte Sätze, sondern rechtes Beten sind die Empfindungen, die Schwingungen unserer Seele und unseres Herzens. Schlichte oder auch unbeholfene Worte sagen oft mehr als ein intellektuelles Gebet, dessen Sätze gedrechselt sind. Gott vernimmt allein die Sehnsucht unseres Herzens, das tiefe Nachklingen unserer Seele. Auch besondere Gebetsstunden brauchen wir nicht einzuhalten, denn Gott ist immer und überall allgegenwärtig. Er ist jeden Augenblick bereit, die Seelen- und Herzenssprache seiner Kinder anzunehmen. Er, der Allmächtige, nimmt unsere Herzensimpulse wahr und gemäß unserer Hinwendung an ihn segnet und kräftigt er uns. Rechtes Beten ist die beständige Gottnähe in Empfindungen und Gedanken.

0: Menschen aufzeigen. Das Herzensgebet ist daher das Beten aus den Seelenhüllen, angeregt von den Seelenpartikeln, die Menschliches bergen, die noch Belastungen des Menschen aufweisen. Von dort entströmen die noch bestehende Sehnsüchte und Wünsche, die in jene tieferen Schichten der Seele ruhen. Das Herzensgebet ist somit noch ein Wunschgebet, das jedoch schon tiefer ist und nicht nur vom Verstand geprägt. Der Herzbeter befindet sich noch vor der Pforte zur ewigen Seligkeit. Herzensgebete sind gleich dem Pochen an die Pforte zum inneren Reich des Friedens und der Liebe. Die kleinen Schritte, die Stetigkeit im Bemühen, die immer wieder erneute Hinwendung zur ewigen Kraft bringen auch hier den geistigen Erfolg. Wer sich beständig übt in rechten Beten und rechten Leben, dem wird einst die Pforte aufgetan werden und er wird tiefer eindringen zu dem Wesenskern unserer Seele, zu dem ewigen Bewusstsein Gottes. In Liebe und Anbetung sollten wir Bewusstsein stützen und Gebete, ja unser ganzes Leben, Christus darbringen, der unser innerer Altar, unser Licht, unser Leben ist. Er ist es, der uns zum Vater führt. Das Hineinwandern zu unserem inneren Leben, zu dem Ursprung unseres Seins, ist somit jedem möglich. Durch Hingabe und rechtes Beten nehmen wir für geraume Zeit im Inneren Abstand von der Welt. Haben wir durch Verinnerlichung und rechtes Beten den nötigen und bewussten Abstand zur Welt gewonnen, dann können wir uns der Welt auf eine neue Art wieder zuwenden.
1: Gabriele erklärt uns weiter: Das erreichen wir jedoch nur durch Übung, durch Disziplin und Konzentration, durch Liebe zu Gott und zu unserem Nächsten, dadurch, dass wir uns bewusst nach innen wenden, zum heiligen Bewusstsein Gottes. Dabei bereiten wir Mensch und Seele auf, denn rechtes, tiefes und selbstloses Beten und ein erfülltes, gesetzmäßiges Leben führen zur Einheit mit allem Sein. So ist der Wanderer zum Reiche des Lebens, zur inneren Heimat, dem Pilger gleich, der Station für Station seinem Innengott, seiner inneren Heimat näher kommt und dabei Harmonie und Frieden erlangt. Je mehr wir uns dem Ursprung der Quelle nähern, denken und handeln wir von innen heraus, so wie es den ewigen Gesetzen entspricht. Dadurch werden wir zum bewussten Wesen des Allmächtigen, zum Sohn und zur Tochter Gottes, die um das innere Leben wissen und die sodann nicht mehr von dieser Welt sind, obwohl sie noch mitten in der Welt stehen. Jedem ist die Möglichkeit eines geistigen Lebens mitten in der Welt gegeben. Wer es erreicht, der ist von Grund auf verwandelt und gewinnt durch rechtes Beten und ein gesetzmäßiges Leben ein erfülltes Dasein. Wer sich unermüdlich im Herzensgebet geübt hat, der erlangt einen harmonischen Körperrhythmus. Seine Bewegungen und Gesten, sein Reden und sein Handeln werden ausgewogener und ausgeglichener sein. Das Ziel des Betens soll aber nicht das Gebet des Herzens bleiben, das beständige Pochen an die Pforte zum Reich des Inneren. Im weiteren Verlauf soll unser Gebet zum Seelengebet werden, denn die Pforte zum Heil soll sich öffnen, damit wir uns dem Ursprung unseres Lebens nähern. Hat sich das Herzensgebet weitgehend vervollständigt.

0: dann öffnet sich langsam die Pforte zum Innengott und aus der Seele strömen die ersten Impulse des Lebens, die sich sodann mit dem Gebet des Herzens vermischen. Das bedeutet, wer gelernt hat, sich zu versinken, indem er die Übungen des Stillwerdens, des Schweigens durchgeführt hat, der erlebt zum Teil schon Ströme aus der Seele, die sich mit seinem Herzdenken vermischen und zum Gebet formen.
1: Sind wir Herzdenker und Herzbeter geworden, dann entspringt daraus die lebendige Kraft unseres Inneren, die wie lebendiges Wasser aus uns hervorquillt, frei von Emotionen, ohne Zwang. Dann bringt das Beten Freude. Dann bringt es die Sehnsucht, jeden Augenblick mit Gott verbunden zu sein. Die Sehnsucht nach der Gottnähe. Jede noch nicht voll gereinigte Seele und jeder mit seinem Ich belastete Mensch ist ein Individuum, das entsprechend seiner Mentalität und seiner Eigenschaften denkt und lebt. Deshalb sollte jeder Mensch mit seiner ihm eigenen persönlichen Art beten, entsprechend seinem derzeitigen Bewusstseinsstand. Wir sollen also nicht etwas nachahmen, das noch nicht in uns begründet liegt. Wir sollten gemäß unserem eigenen entwickelten Bewusstsein beten. Rechtes Beten ist auch ein Erkenntnisweg. Im eigenen Gebet erkennen wir uns selbst. Solange unser Gebet noch eigene Wünsche und Sehnsüchte birgt, so sind wir noch mehr oder weniger stark mit unserem Ich verwurzelt. Durch rechtes Beten können wir uns erkennen und frei werden, sofern wir das Erkannte der Allkraft übergeben und die Gesetze befolgen. Dann wird im Laufe der Zeit unser Gebet selbstlos und eine wahre Melodie des Inneren, die aus unserem gefestigten Bewusstsein hervorquillt und uns immer wieder aufs Neue einstimmt und zu Höherem anregt. Wir sollten uns nicht an Gebetsformeln halten. Damit wirken wir nur zerstörend auf unser eigenes Bewusstsein ein. Gemäß unsere Eigenschaften, unserem augenblicklichen Fühlen und Denken sollten wir beten. Auch Gebete, die üblicherweise zu bestimmten Anlässen gesprochen werden, erlegen uns nur Zwänge auf. Der wahrhaft Suchende, der Herzensbeter, der sich auch im Gebet selbst erkennt, wird nur zur inneren Quelle finden, wenn er frei betet, wenn er sein Bewusstsein beten lässt. Ein freies Gebet entspricht einem liebenden Herzen und einer Seele, die sich für Gott, unserem Herrn, öffnet.
0: Um es aus dem Herzen beten zu lassen, müssen wir also still werden und unsere Gedanken vollkommen ausschalten. Damit sich unsere Gedanken von uns entfernen, lauschen wir vor dem Beten auf unsere Atmung und beobachten unseren Körperrhythmus, der immer harmonischer wird. Der Atem wird ruhiger. Unsere Bewegungen werden harmonischer, weil uns die quälenden Gedanken verlassen. Wir gelangen in einen ruhigen Körperrhythmus, weil die Atmung tiefer geht. Konnten wir unsere Gedanken loslassen, sind sie von uns gegangen, dann beobachten wir nicht mehr unseren Atem und auch nicht mehr unseren Körperrhythmus. Wir sind nun bereit, aus dem Herzen zu beten, Kräfte der Liebe strömen zu lassen. Ist es uns noch nicht möglich, das Herzensgebet durchzuführen? Dann beten wir in uns hinein, bis sich in unserem Inneren Kräfte regen, die so dann durch uns beten. Wir legen unsere Anliegen auf den Altar Gottes. Sind wir in uns gefestigt, dann wird es in uns beten. Ohne Anstrengung steigen sodann die selbstlosen Gebete empor. Es ist ein Kommenlassen der inneren Kräfte, die sich zu Gebetsempfindungen und Gebetsgedanken formen. Es betet durch uns.
1: Gabriele sagt uns weiter: Dieses Herzensgebet, verbunden mit den Strömen der Seele, kennzeichnet den Zustand, in dem unser Beten deutlich eins mit unserem Denken, Fühlen und Wollen wird. Es ist also nicht mehr das Gebet aus dem Intellekt, sondern das Gebet aus den obersten Schichten unseres geistigen Bewusstseins. Dieser Übergang von angestrengten Beten mit seinen Überlegungen und Formulierungen zum selbstständigen Beten ist ein tiefes, untrügliches Erleben im Innersten unseres Wesens. Wir müssen in die Tiefe unseres Seins finden, wo die erwachte Seele beständig in der Anbetung Gottes ist. Dann spricht das Gebet in uns, gleich wo wir uns befinden, im stillen Kämmerlein oder in der lauten Welt. Es betet in und durch uns. Dann haben wir die Gottnähe erreicht. Die Seele ist in Gott erwacht und der Mensch ist auf Gott ausgerichtet. Das heißt, Seele und Mensch befinden sich in der Nähe des ewigen Bewusstseins Gott. Wer sich durch äußerste Disziplin, Konzentration und stille Übungen im Herzensgebet geübt hat, der verspürt die Liebe des allwaltenden Geistes. Durch die Kraft dieser Liebe findet er zu diesem immerwährenden Gebet, das zu jeder Stunde, gleich an welchem Ort, aus seinem Inneren emporsteigt und Gott dankt, ehrt und preist. Überall ist Gott, denn der Geist Gottes ist in uns und in allem, was uns umgibt. Nichts existiert ohne die ewige Kraft, Gott. Deshalb können wir beständig mit Gott sprechen, sei es bei der Hausarbeit, im Beruf, unterwegs, in Bus und Bahn, bei Spaziergang. Bei jeder Tätigkeit ist Gott, die Allkraft, wirksam in und um uns.
0: Handeln wir edel und gut, sind unsere Empfindungen und Gedanken rein, dann ist es ebenfalls ein Gebet, denn wir erfüllen das Gesetz der Liebe. Auch so betet es durch uns. Vor dem Einschlafen oder gleich nach dem Erwachen wird es in und durch uns beten, weil unser Gedanke gleich dem Gedanken Gottes ist. So finden wir zum wahren Beten, denn jeder von uns soll zum Gebet werden. Wer diese geistigen Übungen des Hineinbetens, auf das sich die Pforte zum Leben öffnet, bewusst und aus Liebe zu Gott tut, der wird vom Gebet erfasst, so dass der ganze Mensch betet einerlei, wo er sich befindet. Erst wenn wir zum Gebet geworden sind, verwirklichen wir in rechter Weise die Gesetze, denn die Erfüllung der heiligen Gesetze ist gleich rechtem Beten. Es gibt genug regelmäßige Beter, die mit dem Lippen beten. Doch es gibt wenige Menschen, die in der Gottnähe leben und zum Gebet geworden sind. Auf unsere Pilgerfahrt zu unserem Innengott, die über Stillwerden, Herzensgebet, über meditative Versenkung und über ein bewusstes, gesetzmäßiges Leben führt, werden wir fähig, ätherisch zu empfinden und zu fühlen. Das bedeutet, dass wir sensitiver werden, durchlässiger für die ewig heilige Kraft. Dann ist es uns möglich, die Substanz unseres wahren Lebens in uns zu empfinden, die heilige Kraft, die in allem wirksam ist.
1: Wir sind Wesen des Lichtes und müssen die Himmelsleiter, über die wir einst in das Tal der Tränen und der Bitternis hinabgestiegen sind, wieder emporsteigen, um uns wieder mit Gott, unserem Vater, zu vereinen. Dieses Emporsteigen auf der Leiter kosmischen Lebens ist gleich dem Hineinwandern zum ewigen Reich Gottes, das inwendig in uns ist. Wir können nur die Stufe zum kosmischen Bewusstsein emporsteigen, wenn wir Gott über alles lieben. Die Liebe des Ewigen schenkt uns sodann die Kraft, gesetzmäßig zu leben, diszipliniert zu denken, zu handeln und konzentriert zu arbeiten, um so stille zu werden durch inneres Schweigen. Dann gelangen wir durch Herzensgebet und durch das Seelengebet hin zum Äthergebet, das uns ganz mit dem Ewigen vereint. Durch das Hineinwandern zu dem Königreich des Inneren werden wir selbstlos. Wer selbstlos geworden ist, der denkt nicht mehr an sich. Er gibt. Ähnlich ist sodann auch unser Gebet. Wir beten nicht mehr für unsere Belange. Wir wissen, dass wir alles besitzen, dass sich die Fülle uns täglich darbietet. Wir beten vor unseren Nächsten, für die Welt, auf dass sie erwachen und ebenfalls zur inneren Fülle finden, zu Gott, der für uns sorgt, der für uns da ist. Die uns eingeborene kosmische, göttliche Liebe erwacht sodann mehr und mehr und schenkt uns Freiheit und den tiefen Frieden, den die Welt nicht kennt, obwohl viele Menschen danach suchen. Sprechen wir vom Herzensgebet, so ist nicht das zentrale anatomische Organ, das physische Herz des Menschen gemeint, sondern das Herz, das wir meinen, ist das lebendige Leben, die Erkenntnis, dass es Gott gibt, dem wir unsere Gedanken und Empfindungen opfern, sodass nicht nur unser Intellekt, unser menschliches Bewusstsein betet, auch nicht unser Unterbewusstsein, sondern die Ströme der erwachten Seelen beten.
0: Wir wollen jedoch nicht beim Herzensgebet verbleiben. Das wäre ein Stillstand in unserer geistigen Entwicklung. Wir wollen das höchste Ziel erreichen, das Äthergebet, die beständige Gottnähe, ja, die Erfüllung dessen, was gesetzmäßig ist. Das Herzensgebet ist gleich dem Anklopfen an die innere Pforte, die zum Thronraum Gottes führt, zu seinem unmittelbaren Herzen. Das Herzensgebet ist nur eine Vorstufe zum Seelen- und Äthergebet. Wir wollen uns bemühen, jenes höchste Ziel zu erreichen, die Vereinigung mit dem Bewusstsein Gottes. Wer in der hohen, beständigen Anbetung und im Lobpreis Gottes lebt, wer ihm für alle Dinge und Geschicke dankt und ihn lobt, der lebt in der Gottnähe. Für ihn sind alle Dinge des Lebens offenbar, denn er hat zur inneren Wahrheit gefunden. haben wir die inneren Schleusen zum Bewusstsein Gottes geöffnet, hat sich die Pforte zur tieferen Glückseligkeit aufgetan, dann werden wir zum Empfinden der Seele vordringen, die uns eine hohe Form des Betens übermittelt. Sind wir durch das Hineinbeten und das Wiederkommenlassen des Herzensgebetes in tiefere Bereiche innere Stille vorgedrungen, dann erleben wir das Beten der Seele und des Herzens, bei dem Seele und Herz verschmolzen sind. Wir könnten es auch so nennen: Ober- und Unterbewusstsein sind, erfüllt von geistiger Kraft, verbunden mit der Seele. Seele und Leib beten die Gottheit an. Unser Ziel sollte es sein, dass unser ganzes Denken, Reden und Handeln vom geistigen Bewusstsein her geschieht, dass es durch uns denkt, spricht und handelt. Zu diesem hohen Ziel werden wir finden, wenn wir uns einstimmen durch immer tieferes Beten und durch ein entsprechendes Verhalten im Alltag.
1: Die weitere Form inneren Betens ist die, dass wir alles, was wir denken und tun, auf unser erschlossenes Bewusstsein legen, auf das von uns erarbeitete Geistpotenzial, das durch ein geistiges Leben in uns Gestalt annahm. Dann wird es uns möglich, mehr und mehr im Reiche des Inneren zu leben und von dort aus auch bewusst für unser materielles Sein zu empfangen. Dann leben wir nicht mehr im Äußeren, gepeinigt und gehetzt von Furcht und Meinungen, geprägt und abhängig von unserer Denk- und Handlungsweise und von unserem Intellekt, sondern wir leben bewusst aus Gott, weil Gott bewusst durch uns wirkt, weil er, der Allmächtige, unseren Leib, die Materie und unser ganzes Sinnen und Trachten lenkt und uns so führt. Es, das Leben, führt uns. Erlangen wir in unserem Denken, Fühlen, Reden und Wollen die Gottnähe, dann werden wir seinen heiligen Namen beständig und bewusst in uns tragen. Dann werden unsere Gebete an Liebe, Reinheit, Selbstlosigkeit, Frieden und Gehorsam zunehmen. Dann schwingen wir uns gleichsam zu weiteren Höhen empor, um noch erfüllter zu beten.
0: Liebe Zuschauer, liebe Zuschauerinnen, wir haben Auszüge aus Gabrieles Buch Inneres Beten vorgelesen. Heute mit dem Kapitel Herzensgebet. So wie wir gehört haben, können wir, egal wann und wo, jederzeit in unser stilles Kämmerlein gehen, um Ruhe zu finden und wieder Kräfte zu sammeln. Natürlich ist jeder frei, das auch zu probieren. Darf ich zum Schluss dieser Sendung noch einige Worte von Gabriele mitgeben? Wir sollten nie vergessen, dass wir der Tempel Gottes sind und dass der Geist unseres Vaters in uns wohnt. Reinigen wir diesen Tempel, in dem unsere Gedanken edel sind, in dem unsere Reden und Tun gleich unseren Gedanken ist, dann finden wir zu dem Geist, der den Tempel nicht nur bewohnt, sondern ihn auch bestrahlt, zu dem Geist unseres Vaters. Wer liebend zur Liebe hinfindet, der wird mannigfach Liebe empfangen. Gott, die ewige Liebe, nimmt nicht. Gott ist allezeit der Gebende. Er, unser Vater, gibt überreichlich, da er die Fülle selbst und auch die Fülle in uns ist. Mit diesen Gedanken wünschen wir Ihnen und uns allen viele innige Stunden. eine gute Zeit und auf Wiedersehen.

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Liobanie-Schule zur höheren Ethik und Moral für Kinder und Erwachsene. In der Liobanie-Schule lernen wir unter anderem die Lebenshilfe, was du nicht willst, dass man dir tu, das füg auch keinem anderen zu, gegenüber Menschen, Tieren und Natur einzuüben, um ein glücklicher und friedvoller Mensch zu werden. Liobanie ist ein Engelwesen, das in den ewigen geistigen Welten die Geistkinder führt und belehrt. Was Liobanie uns Menschenkindern auf der Erde, egal ob klein oder groß, sagen möchte, hat ein Mensch, der die Himmelssprache in Menschenworte zu übersetzen vermag, für uns aufgeschrieben. Weil Liobanie ein himmlisches Wesen ist und daher die Sprache der Menschen nicht spricht, übersetze ich, Gabriele, eure Menschenschwester, Liobanies himmlische Sprache.

Liebe Kinder und liebe Erwachsene, ich begrüße euch ganz herzlich zu dieser neuen Sendung mit den Texten des Engelwesens Liobani. Liobani hat auch Anregungen gegeben, wie ihr euch verhalten solltet, wenn ihr von der Schule heimkommt. Sie hat auch erklärt, dass ihr selbst entscheiden solltet, was ihr nach der Schule zuerst machen wollt. Erst ausruhen und spielen und dann die Schulaufgaben machen oder zuerst die Hausaufgaben erledigen. Es sei euch überlassen. Heute begrüße ich auch ganz besonders eure Eltern oder die Erwachsenen, die euch liebevoll betreuen, denn Liobani möchte nun zu ihnen sprechen. Ihr dürft natürlich dabei sein. Liobani gibt den Eltern folgenden Rat. Wenn euer Kind nach Hause kommt, dann überfallt es nicht mit Fragen, wie es in der Schule war und welche Aufgaben heute anstehen. Bemüht euch, eurem Kind zu zeigen, dass ihr seinen Willen respektiert und es wie einen geistig reifen Menschen achtet. Das allein schon bewirkt im Kind Selbstsicherheit, Dynamik und Kraft. Hat sich das Kind akklimatisiert, also umgestellt von der Schule auf die Familie, dann könnt ihr wohlbedacht die Frage an euer Kind richten, ob es sofort essen oder zuerst über den Schulunterricht berichten möchte. Stellt die Frage so, dass das Kind spürt, euch, liebe Eltern, ist beides recht. Auf diese Weise erzieht ihr euer Kind zur Offenheit, zur Sicherheit, zur inneren Freiheit und auch zur Entscheidungsfähigkeit und Entscheidungskraft. Wenn euer Kind in die erste oder zweite Schulklasse geht, dann ist es in vielen Fällen noch angebracht, auf seinen Stuhl oder Essplatz die Katze, den Teddy oder die Puppe zu setzen, eben das Lieblingstier oder die Lieblingspuppe, mit dem das Kind am Morgen zuerst gesprochen hat. Nach der Schule betritt das Kind das Elternhaus und kommt so in die gewohnte Atmosphäre. Es ist dann möglich, dass der kleine Schüler der ersten und zweiten Schulklasse auf das Lieblingstier oder die Lieblingspuppe zugeht, es in den Arm nimmt und dem Teddy oder der Puppe erzählt, wovon sein Herz voll ist. Es ist auch möglich, dass sich das Kind beim Anblick seines Lieblings an das morgendliche Gespräch erinnert, das es zum Beispiel mit dem Teddy geführt hat. Durch diese Erinnerung kann sich im Kind so manches lösen. Auch grüblerische und ängstliche Gedanken können zum Beispiel durch den Anblick des Teddys aufgelöst werden. Kinder vergessen leicht. Durch die Anwesenheit des Teddys ziehen die dunklen Wolken am Horizont des Kindes vorbei. Es ist alles wieder gut, das Kind ist wieder lustig und froh. Dieser kleine Liebedienst der Eltern, die Katze, die Puppe oder den Teddy an den Essplatz zu setzen, bewirkt auch mit der Zeit, dass die Eltern Wichtiges von ihrem Kind erfahren. Sie können rechtzeitig aus dem, was ihr Kind seinem Liebling erzählt, heraushören, mit welchen Schwierigkeiten und Problemen ihr Kind zu tun hat, um sie dann behutsam mit ihm zu lösen. Angeregt durch den Liebling, durch den Teddy, die Puppe oder die Katze, können auch Fähigkeiten und Talente in der Seele und im Unterbewussten aufbrechen, die von den Eltern dann erkannt werden. Sie können von den Eltern und den Pädagogen sodann gefördert werden. Solche Erkenntnisse und Hilfen sind besonders für die weiteren Lebensjahre wichtig. Sie können eventuell für die Einstufung in eine höhere Schule oder für die Wahl eines Berufs, zu dem der junge Mensch Freude haben soll, ausschlaggebend sein.
Das Kind kann so ohne größere Schwierigkeiten und Probleme in das Jugend- und Erwachsenenalter hineinreifen. Es kann sich selbst erkennen lernen und seine eigenen Erfahrungen machen. Dann kann das Kind nach seinen Fähigkeiten und Talenten den Beruf wählen, der ihm liegt und der ihm Freude bereitet. Leobanie möchte ein gutes Miteinander von Eltern und Kindern und dass ihr euch gegenseitig gut versteht. So möchte sie auch Eltern helfen, die Kinder zu positivem Denken anzuregen. Deshalb sagt sie in unserem Buch nun Folgendes zu euch. Liebe Eltern, bemüht euch, euer Kind ernst zu nehmen, dass es spürt, es wird akzeptiert und in der Familie für voll genommen. Sagt zu eurem Kind nicht, du verstehst dies und jenes nicht, wenn es sich an einem Gespräch beteiligen möchte. Schiebt es nicht ab mit der Begründung, das ist ein Gespräch für Erwachsene, das versteht die kleine Antje oder der kleine Max nicht. Durch solche Bemerkungen bereitet ihr den Boden für Minderwertigkeitskomplexe vor, die sich oft erst in späterer Zeit bemerkbar machen. Sie treten dann auf, wenn Erwachsene auf eigenen Füßen stehen und sich im Beruf bewähren soll. Meidet auch vor eurem Kind Gespräche über eure Mitmenschen, Gespräche über Arbeitskollegen, Nachbarn, Verwandte und Bekannte. Sowohl positive als auch negative Gespräche, insbesondere über die unmittelbaren Nächsten, prägen sich intensiv in das wache und aktive Reaktionsvermögen des Kindes ein. In späteren Jahren stellt es dann über andere Menschen Vergleiche an. Es glaubt, so wie die Eltern Verwandte, Freunde und Bekannte schilderten, so müssten nun auch jene sein, die dem nun jugendlichen oder erwachsenen Menschen gut, weniger gut oder gar gegensätzlich gesonnen sind. Menschen, die im Kindheitsalter viel Negatives über ihre Mitmenschen gehört haben, sind dadurch negativ programmiert. Was diese Programmierung bewirkt, das hören wir nun. Die Materie ist von Gegensätzlichkeiten durchdrungen. Jeder Mensch ruft sowohl positive als auch negative Kräfte ab. Das geschieht ganz nach seiner Programmierung und nach seinem aus den Vorleben mitgebrachten Reisegepäck. Es ist eine große Hilfe für den Menschen, wenn die Eltern dem Kind immer wieder das Positive nahebringen, ihm auch das Positive in den Menschen zeigen, die den Eltern und ihren Kindern nicht wohlgesonnen sind. Wer das vermag, schafft sowohl in sich selbst als auch in seinen Kindern Raum für Verständnis, Wohlwollen und Toleranz. Der Mensch wird positiv. Das Negative, das die Seele aus den Vorleben mitgebracht hat, schwindet allmählich unbemerkt. Negativ geprägte Menschen werden oftmals große Pessimisten, die alles abwerten, was nicht ihrem anerzogenen Denkmuster und ihrem Schema entspricht. Liebe Eltern, das ist ein Hinweis, der, sofern er beachtet wird, dem Kind viel ersparen und helfen kann. Und auch ihr werdet das Negative mit den Augen eines verstehenden, toleranten Menschen betrachten, der die Situation überschaut. Liebe Eltern, es gibt im Zusammenleben mit euren Kindern viele schöne Erlebnisse und sicher auch interessante Fragen und Gespräche. Ihr könnt wahrscheinlich nicht alles behalten, denn der Mensch ist vergesslich. Deshalb, liebe Eltern, wäre es gut, wenn ihr das Verhalten eures Kindes in seinem Lebensbuch notieren würdet.
Macht auch Notizen über die Reaktionen und Antworten, wenn es unmittelbar nach der Schule die Wohnung betritt. All das gibt Aufschlüsse über das Innenleben des Kindes und ist für die Zukunft des Kindes von großer Bedeutung. Diese Sendung ist nun zu Ende. War es für euch Erwachsene interessant? Und habt ihr Kinder auch für euch etwas Interessantes lernen können? Ich denke ja, denn Liobanie gibt sehr praktische Hinweise für das Zusammenleben und möchte, dass es euch gut geht. Deshalb könnt ihr euch auch auf eine weitere Sendung für Erwachsene und Kinder freuen. Also, bis bald!

Theophanie-Schule zur höheren Ethik und Moral für Kinder und Erwachsene. In der Theophanie-Schule lernen wir unter anderem die Lebenshilfe, was du nicht willst, dass man dir tu, das füg auch keinem anderen zu, gegenüber Menschen, Tieren und Natur einzuüben, um ein glücklicher und friedvoller Mensch zu werden. Theophanie ist ein Engelwesen, das in den ewigen geistigen Welten die Geistkinder führt und belehrt. Was Theophanie uns Menschenkindern auf der Erde, egal ob klein oder groß, sagen möchte, hat ein Mensch, der die Himmelssprache in Menschenworte zu übersetzen vermag, für uns aufgeschrieben. Weil Theophanie ein himmlisches Wesen ist und daher die Sprache der Menschen nicht spricht, übersetze ich, Gabriele, eure Menschenschwester, Theophanies himmlische Sprache.

Liebe Kinder und liebe Erwachsene, ich begrüße euch ganz herzlich zu dieser neuen Sendung mit den Texten des Engelwesens Liobani. Liobani hat auch Anregungen gegeben, wie ihr euch verhalten solltet, wenn ihr von der Schule heimkommt. Sie hat auch erklärt, dass ihr selbst entscheiden solltet, was ihr nach der Schule zuerst machen wollt. Erst ausruhen und spielen und dann die Schulaufgaben machen oder zuerst die Hausaufgaben erledigen. Es sei euch überlassen. Heute begrüße ich auch ganz besonders eure Eltern oder die Erwachsenen, die euch liebevoll betreuen, denn Liobani möchte nun zu ihnen sprechen. Ihr dürft natürlich dabei sein. Liobani gibt den Eltern folgenden Rat. Wenn euer Kind nach Hause kommt, dann überfallt es nicht mit Fragen, wie es in der Schule war und welche Aufgaben heute anstehen. Bemüht euch, eurem Kind zu zeigen, dass ihr seinen Willen respektiert und es wie einen geistig reifen Menschen achtet. Das allein schon bewirkt im Kind Selbstsicherheit, Dynamik und Kraft. Hat sich das Kind akklimatisiert, also umgestellt von der Schule auf die Familie, dann könnt ihr wohlbedacht die Frage an euer Kind richten, ob es sofort essen oder zuerst über den Schulunterricht berichten möchte. Stellt die Frage so, dass das Kind spürt, euch, liebe Eltern, ist beides recht. Auf diese Weise erzieht ihr euer Kind zur Offenheit, zur Sicherheit, zur inneren Freiheit und auch zur Entscheidungsfähigkeit und Entscheidungskraft. Wenn euer Kind in die erste oder zweite Schulklasse geht, dann ist es in vielen Fällen noch angebracht, auf seinen Stuhl oder Essplatz die Katze, den Teddy oder die Puppe zu setzen, eben das Lieblingstier oder die Lieblingspuppe, mit dem das Kind am Morgen zuerst gesprochen hat. Nach der Schule betritt das Kind das Elternhaus und kommt so in die gewohnte Atmosphäre. Es ist dann möglich, dass der kleine Schüler der ersten und zweiten Schulklasse auf das Lieblingstier oder die Lieblingspuppe zugeht, es in den Arm nimmt und dem Teddy oder der Puppe erzählt, wovon sein Herz voll ist. Es ist auch möglich, dass sich das Kind beim Anblick seines Lieblings an das morgendliche Gespräch erinnert, das es zum Beispiel mit dem Teddy geführt hat. Durch diese Erinnerung kann sich im Kind so manches lösen. Auch grüblerische und ängstliche Gedanken können zum Beispiel durch den Anblick des Teddys aufgelöst werden. Kinder vergessen leicht. Durch die Anwesenheit des Teddys ziehen die dunklen Wolken am Horizont des Kindes vorbei. Es ist alles wieder gut, das Kind ist wieder lustig und froh. Dieser kleine Liebedienst der Eltern, die Katze, die Puppe oder den Teddy an den Essplatz zu setzen, bewirkt auch mit der Zeit, dass die Eltern Wichtiges von ihrem Kind erfahren. Sie können rechtzeitig aus dem, was ihr Kind seinem Liebling erzählt, heraushören, mit welchen Schwierigkeiten und Problemen ihr Kind zu tun hat, um sie dann behutsam mit ihm zu lösen. Angeregt durch den Liebling, durch den Teddy, die Puppe oder die Katze, können auch Fähigkeiten und Talente in der Seele und im Unterbewussten aufbrechen, die von den Eltern dann erkannt werden. Sie können von den Eltern und den Pädagogen sodann gefördert werden. Solche Erkenntnisse und Hilfen sind besonders für die weiteren Lebensjahre wichtig. Sie können eventuell für die Einstufung in eine höhere Schule oder für die Wahl eines Berufs, zu dem der junge Mensch Freude haben soll, ausschlaggebend sein.
Das Kind kann so ohne größere Schwierigkeiten und Probleme in das Jugend- und Erwachsenenalter hineinreifen. Es kann sich selbst erkennen lernen und seine eigenen Erfahrungen machen. Dann kann das Kind nach seinen Fähigkeiten und Talenten den Beruf wählen, der ihm liegt und der ihm Freude bereitet. Leobanie möchte ein gutes Miteinander von Eltern und Kindern und dass ihr euch gegenseitig gut versteht. So möchte sie auch Eltern helfen, die Kinder zu positivem Denken anzuregen. Deshalb sagt sie in unserem Buch nun Folgendes zu euch. Liebe Eltern, bemüht euch, euer Kind ernst zu nehmen, dass es spürt, es wird akzeptiert und in der Familie für voll genommen. Sagt zu eurem Kind nicht, du verstehst dies und jenes nicht, wenn es sich an einem Gespräch beteiligen möchte. Schiebt es nicht ab mit der Begründung, das ist ein Gespräch für Erwachsene, das versteht die kleine Antje oder der kleine Max nicht. Durch solche Bemerkungen bereitet ihr den Boden für Minderwertigkeitskomplexe vor, die sich oft erst in späterer Zeit bemerkbar machen. Sie treten dann auf, wenn Erwachsene auf eigenen Füßen stehen und sich im Beruf bewähren soll. Meidet auch vor eurem Kind Gespräche über eure Mitmenschen, Gespräche über Arbeitskollegen, Nachbarn, Verwandte und Bekannte. Sowohl positive als auch negative Gespräche, insbesondere über die unmittelbaren Nächsten, prägen sich intensiv in das wache und aktive Reaktionsvermögen des Kindes ein. In späteren Jahren stellt es dann über andere Menschen Vergleiche an. Es glaubt, so wie die Eltern Verwandte, Freunde und Bekannte schilderten, so müssten nun auch jene sein, die dem nun jugendlichen oder erwachsenen Menschen gut, weniger gut oder gar gegensätzlich gesonnen sind. Menschen, die im Kindheitsalter viel Negatives über ihre Mitmenschen gehört haben, sind dadurch negativ programmiert. Was diese Programmierung bewirkt, das hören wir nun. Die Materie ist von Gegensätzlichkeiten durchdrungen. Jeder Mensch ruft sowohl positive als auch negative Kräfte ab. Das geschieht ganz nach seiner Programmierung und nach seinem aus den Vorleben mitgebrachten Reisegepäck.

gebracht hat, schwindet allmählich unbemerkt. Negativ geprägte Menschen werden oftmals große Pessimisten, die alles abwerten, was nicht ihrem anerzogenen Denkmuster und ihrem Schema entspricht. Liebe Eltern, das ist ein Hinweis, der, sofern er beachtet wird, dem Kind viel ersparen und helfen kann. Und auch ihr werdet das Negative mit den Augen eines verstehenden, toleranten Menschen betrachten, der die Situation überschaut. Liebe Eltern, es gibt im Zusammenleben mit euren Kindern viele schöne Erlebnisse und sicher auch interessante Fragen und Gespräche. Ihr könnt wahrscheinlich nicht alles behalten, denn der Mensch ist vergesslich. Deshalb, liebe Eltern, wäre es gut, wenn ihr das Verhalten eures Kindes in seinem Lebensbuch notieren würdet. Macht auch Notizen über die Reaktionen und Antworten, wenn es unmittelbar nach der Schule die Wohnung betritt. All das gibt Aufschlüsse über das Innenleben des Kindes und ist für die Zukunft des Kindes von großer Bedeutung. Diese Sendung ist nun zu Ende. War es für euch Erwachsene interessant? Und habt ihr Kinder auch für euch etwas Interessantes lernen können? Ich denke ja, denn Liobanie gibt sehr praktische Hinweise für das Zusammenleben und möchte, dass es euch gut geht. Deshalb könnt ihr euch auch auf eine weitere Sendung für Erwachsene und Kinder freuen. Also, bis bald!

Liebe Freunde, liebe Zuschauer, wir freuen uns, dass ihr auch heute wieder dabei seid, um zu erfahren, was Jugendliche in einem Gespräch mit Gabriele, der Prophetin Gottes, alles gefragt haben und welche Antworten sie erhalten haben. Als Jugendlicher beschäftigt einen doch

0: so manches Thema. Das sind die Schule, eine Ausbildung, ein Studium, die Freunde, die Familie, der Partner und vieles mehr. Puh, gar nicht so leicht, das alles zu bewältigen. Da wäre doch ein allwissender Ratgeber und treuer Begleiter nicht schlecht, oder? Das Schöne daran ist, den gibt es. Gott, der freie Geist, begleitet uns in allen Lebenslagen und versucht uns zu helfen und zu führen. Und so dürfen wir auch in der heutigen Folge von Der Jugendliche und der Prophet erfahren, wie wir Gott in unserem Alltag, bei unseren Problemen und Fragen begegnen und wie er uns hilft, diese zu bemeistern. Der Jugendliche eröffnet das Gespräch mit einer Frage zum Thema Berufsleben. Ich bin ein junger Mensch und erlerne einen Beruf, bin im dritten Gesellenjahr. Wie kann ich mich davor schützen, dass ich kein Fachmann werde, der alles nur aus seinem Wissen löst? Gabriele antwortet darauf: Ein Fachmann oder eine Fachfrau zu sein, ist doch nichts Schlechtes. Vielmehr ist es gut, Fachqualitäten in seinem Beruf zu haben. Eine gute Gesellschaft braucht berufstüchtige Menschen, die ihre Fachgebiete beherrschen. In dieser, unserer Gesellschaft wird vieles durch Wissen gelöst. Ob der Wisser es wahrlich weiß oder nur seine persönlichen Vorstellungen und Wünsche durchsetzen möchte, die dem fachlichen Können nicht entsprechen, das ist die Frage. Wir haben schon oft von dem spontanen, allweisen Geist gesprochen, der uns in jeder Situation, in allen Fragen des Lebens, auch im Fachlichen, eine gesetzmäßige, also gottbewusste Lösung zuzuspiegeln vermag. Ich erinnere an das, was Liubani, unsere Schwester aus dem geistig-göttlichen Reich, uns allen und ganz besonders euch Jugendlichen übermittelt hat, was zum Beispiel in dem Buch Liubani, ich erkläre, machst du mit, wiedergegeben ist. Sie bringt euch nahe, wie ihr den inneren Helfer und Ratgeber in euch erschließen und mit seiner Hilfe für so manches Problem die Lösung und auf so manche Frage die Antwort finden könnt, ob in der Schule, im Beruf oder in der Freizeit. Es ist bei unserer beruflichen Tätigkeit wie bei allem, was wir tun. Tun wir es mit unserem Ego, das sich immer darstellen, aufblähen und Recht haben möchte, dann kommen wir früher oder später an unsere allzu menschlichen Grenzen. Mit unserem Intellekt blicken wir nicht über die Grenze, gleichsam über die Mauer unseres Wissenshorizontes hinweg. Die Folge ist, dass wir etwas tun, von dem wir glauben, dass es die Lösung wäre. Später müssen wir dann erkennen, dass unsere Lösung zur Auflösung führte. Das erleben wir zurzeit in unserer Wirtschaft. Wo wir hinblicken, vieles ist morsch. Es ist die Reflexion der Mauer unserer Vorstellungen oder der Wissensprogramme, die Reflexion unseres Egos.
1: Gabriele fährt fort. Ist Gott für uns kein antiquierter Gott, also keine Antiquität, die in einer Ecke steht, die uns für unser Leben nichts mehr zu sagen hat, dann wird uns bewusst werden, dass der Intellekt immer seine Grenzen hat, denn er ist angelernt, anerzogen. Die Intelligenz Gott weiß um alle Dinge, hilft uns in jeder Situation, dann, wenn wir uns dem spontanen, helfenden Geist hingeben, indem wir Schritt für Schritt seinen Willen erfüllen, den wir in den 10 Geboten und in der Bergpredigt Jesu erkennen. Dadurch erweitert sich unser Bewusstsein und wir erlangen Zugang zu dem inneren Helfer und Ratgeber, dem Christus Gottesgeist in uns. Tust du also diese Schritte, so wirst du ein Fachmann in deinem Beruf, der die Intelligenz Gott durch sich walten lässt, der also den Intellekt, das Fachwissen, der Intelligenz Gott zur Verfügung stellt. Allmählich blickt dann der Fachmann oder die Fachfrau über die Grenze, über die Mauer des Intellekts hinaus und erfährt Lösungen über Lösungen. Schritte, die der Intellektuelle, der Nurwisser, nicht kennt, weil er eben nur auf sein Wissen, das Angelernte, baut. Der Sinn des Lebens ist also, unseren Verstand zu schulen, unsere Fähigkeiten und Qualitäten zu entwickeln, sie aber mit Intelligenz Gott zu vereinen, sodass der spontane, ewige, allwissende Geist unser Fachwissen als Instrument für eine gute, ethisch hochstehende Gesellschaft gebrauchen kann. Ich habe auch die Erfahrung gemacht, dass es mit Gott viel leichter geht, wenn ich in meinem Beruf als Tierärztin eine Diagnose finden möchte und keine Ruhe habe, um mich in das Tier reinzufühlen, dann gehe ich nach Schema F vor. Zum Beispiel erst die allgemeine Untersuchung, dann die Blutuntersuchung, den Ultraschall. Es ist manchmal ein viel längerer Weg bis zur richtigen Diagnosefindung. Wenn ich es aber schaffe, kurz innezuhalten und Gott um Hilfe zu bitten, dann kommt so mancher Lösungsansatz viel schneller und führt im Nu zur richtigen Diagnose und Therapie. Ich lerne immer mehr, wie ich Gott vertrauen kann, dass er mich in meinem Tun und Denken lenken kann.
2: Der Jugendliche stellt Gabriele eine weitere Frage. Nun zu einem ganz anderen Thema. Hier habe ich eine Frage an dich, die für so manchen von uns akut ist. Was denkst du über eine Freundschaft zwischen einem Jungen und einem Mädchen? Gabriele erklärt: Gute Freunde zu haben ist wahrhaftig ein Geschenk, das man nicht nur bewahren, sondern auch pflegen sollte, indem man für sie und mit ihnen ist. Gute Freunde teilen Freud und Leid miteinander. Sie helfen sich gegenseitig. Gute Freunde sind eine offene Freundgemeinschaft, in der jeder eintreten kann, der es ehrlich meint und bereit ist, eine freundschaftliche Verbindung zu pflegen. In einer guten Freundschaft bauen sich positive Kräfte auf. Aus Freundschaften können Freunde hervorgehen, die sich gegenseitig helfen. Daraus kann sich ein rascheres inneres Wachstum ergeben. Gute Freundschaften gibt es auch zwischen Jungen und Mädchen. Dann, wenn der Junge oder das Mädchen nicht zugleich die bindenden Bande knüpft, aufgrund der massiven Wünsche nach Sexualität. Die göttliche Schöpfungsordnung sieht vor, dass Mann und Frau dann körperlich zusammenkommen, wenn sie sich beide ein Kind wünschen. Das ist ein Ziel der hohen Ethik und Moral für uns Menschen in einer gut funktionierenden ethisch-moralischen Gesellschaft. Gabriele sagt ja, dass es auch zwischen Jungen und Mädchen gute Freundschaften gibt. Und das kenne ich auch. Ich habe seit Jahren einen sehr guten Freund und wir verstehen uns wirklich super. Und wir sind in der heutigen Gesellschaft so darauf programmiert, dass Jungen und Mädchen gar nicht Freunde sein können und nur befreundet sind, sondern man geht immer davon aus, dass da mehr ist. Ich habe auch die Erfahrung gemacht, dass es wirklich geht, denn oftmals haben alle dieselben Probleme und Sorgen in diesem Alter, egal ob Junge oder Mädchen. Und was gibt es Besseres als eine gute Freundschaft oder wie Gabriele es genannt hat, eine Freundgemeinschaft, in der man sich gegenseitig vertraut, offen die Probleme und Sorgen anspricht und dann zusammen nach einer Lösung sucht.
0: Gabriele erklärt weiter. Immer mehr Menschen begreifen langsam, dass es die Reinkarnation gibt, die zu Unrecht viele Jahrhunderte lang von den Amtskirchen geleugnet wurde. Sie glauben also an die Wiederverkörperung der Seele, was natürlich bedeutet, dass wir sündhafte Programme aus Vorexistenzen mit in dieses irdische Dasein bringen, zum Beispiel auch den Wunsch nach der Körperlichkeit, also nach der Sexualität. Bei dem einen ist dieser Wunsch stärker ausgeprägt, beim anderen weniger. Der eine hat in seinem Gedankenbild sexuelle Wunschexzesse, der andere hat den Wunsch, sich durch die Sexualität zu entspannen oder gerade über das Geschlechtsleben den anderen an sich zu binden. Bindende Bande gibt es viele und verschiedenartige. Doch jedes bindende Band, auch die Sexualität, will etwas für sich, für das Ego oder den eigenen Körper. Der eine will die Sexualität nur immer wieder erleben, um seine Nerven zu entspannen oder die Nervenreize als Lust zu genießen. Der andere kann sich nur in den körperlichen Exzessen, also in extremen Formen der Körperlichkeit, befriedigen. Manch einer hat nach der geschlechtlichen Vereinigung ein schlechtes Gewissen, dann, wenn er den Partner hierfür nur benutzt hat. Gleich welche Grade des geschlechtlichen Verkehrs vorliegen, wir müssen uns immer fragen, wo ist die Wurzel dieses Drängens? Will ich mich durch Übung und Einübung der sexuellen Praktiken zu einem Sexprotz entwickeln oder will ich moralisch-ethische Werte entfalten, indem ich die Ursache meines Drängens zu erkennen trachte, um diese allmählich aufzuarbeiten? Man kann in unserer heutigen Zeit nicht sagen, du darfst mit einem Jungen oder einem Mädchen nur sexuell zusammenkommen, wenn ihr heiratet und euch ein Kind wünscht. Wenn das so ohne weiteres ginge, wenn dies also von den Voraussetzungen bei uns Menschen her leicht erfüllbar wäre, dann wäre es schön, denn dann würden beide die gebende und empfangende Liebe verbinden und ihr Eheglück bliebe ungetrübt. Da der Einzelne mehr oder weniger die Sexualwünsche mit in diese Inkarnation bringt, ist es für die meisten Menschen eine große Überwindung, dem Anspruch, von dem die Rede war, gerecht zu werden. Manchen gelingt es. Es kommt auf die mitgebrachte Veranlagung an, sowie auf das Ziel, das sich der Einzelne für sein Leben vorgegeben hat. Anderen gelingt es nicht, weil sie entsprechend wirksame Programme mitgebracht haben. Das soll jedoch nicht zur Ausrede führen, die sinngemäß besagt, ich habe eben stärkere Sexualprogramme mitgebracht, also muss ich die Sexualität praktizieren. Ich kann sie schließlich nicht einfach verdrängen. Sie sollten auch nicht verdrängt werden, denn was verdrängt wird, ist nicht behoben. Immer wieder ist dazu zu sagen, es gilt, die Wurzel der übertriebenen Sexualität zu finden, um diese Grundursache, aus der die entsprechende Energie empordrängt, zu beheben. Ich finde diese Worte in puncto Sexualität von Gabriele zu hören, speziell als junger Mensch, machen einen Mut. Sie sind ohne Wertung und gleichzeitig so liebevoll. Für mich ist der zuletzt genannte Aspekt, den Gabriele hier anspricht, ein sehr wichtiger. Wer nach ethisch-moralischen Werten strebt, der kommt durch Verdrängung oder Kasteiung nicht weiter. Ich habe auch selbst die Erfahrung gemacht, dass es vielmehr von Bedeutung ist, sich ehrlich und selbstkritisch nach dem Ursprung dieses sexuellen Drängens zu hinterfragen und bereit zu sein, die darunterliegenden Ursachen aufzuarbeiten. Und bereits nach kurzer Zeit habe ich festgestellt, man nimmt sein Gegenüber ganz anders wahr. Und bei mir sind auch dadurch tolle Freundschaften mit Frauen entstanden.
2: Gabriele führt zu dem Thema weiter aus. Über keinen Menschen und sein Denken und Tun sollen wir den Stab brechen. Aber jeder hat die Möglichkeit, sich allmählich zu verfeinern, indem er seine mitgebrachte Programmwelt analysiert und aufarbeitet und nicht ausarbeitet, indem er so lange übt, bis er das Gefühl des Wägens und Messens, das Gewissen verloren hat und im Sexualleben aufgeht, ohne Rücksicht darauf, wie es dem Benutzten ergeht, der unter Umständen beiseite gestellt wird, sei es in der Ehe oder in der Sexualfreundschaft. Wer ein Gewissen hat, der wird sich immer überlegen, was er durch eine übertriebene Sexualität anrichtet, bei sich selbst und bei seinem Nächsten, und ob das, was er tut, mit seiner Selbstachtung und der Achtung des Nächsten im Einklang steht. Bindende Bande werden vielfach durch Sexualität geknüpft. Ob diese Liebe ausreicht, um eine Familie zu gründen? Und ob diese Liebe bei der Erziehung der Kinder standhält? Ob diese Liebe tragfähig ist bis ins hohe Alter? Das können wir heute an der Zahl der Ehescheidungen ablesen. Wer eine Familie gründen möchte, der sollte sich fragen, was ist mein Motiv? Um eine gute Ehe und Familie pflegen zu können, bedarf es der inneren Zuneigung. Die Anziehung, die nur auf zwanghafter Sexualität gründet, nennen wir sie kurz den Sex, ist sicher keine gute Basis. Eine gute Ehe bedarf eines hohen Maßes an Toleranz, des gegenseitigen Verstehens, des Wohlwollens, das letztlich das Geben und Empfangen ist, das dann auch in der Körperverbindung zum Ausdruck kommt.
1: Gabriele erklärt weiter. Es gibt also viele Varianten der Freundschaft zwischen einem Jungen und einem Mädchen. Ist es eine echte Freundschaft, dann ist es eine Verbindung zwischen Menschen, die nicht von Sexualität geprägt ist. Ist es eine sexuelle Freundschaft, dann hat sie nun mal die verschiedenen Merkmale, die ich schon aufgeführt habe. Ist es eine echte, tiefe, innige Zuneigung ohne den massiven Wunsch nach dem sich Ergehen in der Sexualität oder nach dem Auf- und Ausbau derselben, so könnte daraus eine gute Ehe und Familie werden, dann, wenn man sie zu pflegen weiß. Liebe Freunde, heute haben wir wieder einige spannende Aspekte gehört, die uns im Alltag helfen können. Sei es bei unserer Tätigkeit, im Beruf eine Fachfrau oder ein Fachmann zu sein oder Gott in unser Leben mit einzubeziehen. In der nächsten Sendung hören wir mehr über Freundschaften, Ehe und Familie. Und wir bekommen von Gabriele wieder Tipps und Hinweise, wie wir höhere ethische Werte entwickeln können. Ja, liebe Zuschauerinnen und Zuschauer, es freut uns, dass ihr wieder mit dabei wart bei der Sendung Der Jugendliche und der Prophet. Vielleicht seid ihr auch schon gespannt auf die nächste Sendung? Für heute verabschieden wir uns mit einem herzlichen Gott zum Gruß und auf Wiedersehen.

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Worte des Lebens. Sei zu dir selbst ehrlich, dann hast du auch Zugang zu deinem Nächsten, zu deinen Mitmenschen. Sei dir selbst treu, dann wirst du Gott die Treue halten.

0: Liebe Schwestern, liebe Brüder, in den weltweiten Gemeinschaften im Zeichen der Lilie, des freien Geistes Gott in uns, im messianischen, sophianischen Zeitalter. Wie oft reden wir über die Liebe? Wie oft sprechen wir das Wort Liebe aus? Doch sind wir uns bewusst, was wahre Liebe ist? Hören wir dazu die Worte Gabrieles über die Liebe Gottes zu den Menschen und zu jeglicher Kreatur.
1: Liebe Brüder, liebe Schwestern in Christus, die wahre Lehre des Jesus des Christus ist die Liebe. Gott ist Liebe. Wie oft hören wir von Gottes Liebe? Doch ist uns bewusst, dass das Gesetz Gott die allumfassende Liebe ist? Kosmische Liebe, die trägt, die verbindet, die schlichtweg ist, ist die Liebe. Die strömende Kraft, oh ja, sie strömt durch die Unendlichkeit. Liebe strömt in unsere Seele. Kann die Liebe Gottes auch in unseren Körper strömen, sodass wir gewahr werden, dass Gott existiert, dass Gott allgegenwärtig ist? Liebe besteht aus den 7 Grundkräften der Unendlichkeit. Es ist das Gesetz. Es ist das Gesetz der Ordnung, des Willens, der Weisheit, des Ernstes, der Güte, der Liebe, der Sanftmut. Die 7 Grundkräfte sind die Allkräfte und somit das kosmische ewige Gesetz. Liebe ist also Ordnung. Ordnung in dem Menschen, in der Seele, Ordnung in der Natur, im Tier-, Pflanzen- und Mineralreich. Der Wille Gottes ist der Weg zur Stille. Der Wille ist, dass wir seine Gesetze erfüllen, um still, ruhig, sanftmütig und demütig das zu tun, was das Gesetz ist, Liebe. Wie oft hören wir von unseren Mitmenschen, du bist lieblos. Warum sagt Gott zu uns persönlich nicht, du bist lieblos? Er würde uns unsere Lieblosigkeit zusprechen. Er sagt allgemein, die Menschen haben zu wenig Liebe oder viele sind lieblos. Aber er spricht keinen Menschen an, dass er, der Mensch, lieblos sei. Warum tun wir das? Weil es uns selbst an Liebe mangelt. Wie oft hören wir, ich bin nicht gegen meine Mitmenschen, ich bin nicht gegen die Tiere, gegen Pflanzen, ich bin nicht gegen das Leben. Haben wir uns schon einmal aus dem Gesetz der Liebe gefragt? Wenn ich nicht gegen meine Mitmenschen, gegen Tiere und Pflanzen bin, bin ich dann für? Was heißt eigentlich für die allkosmische Liebe zu sein? indem ich das tue, was Gott will. Und so gelangen wir vom Wille zur Tat. Wenn ich nur sage, ich bin nicht gegen meinen Bruder, nicht gegen das Tier, ich bin für meine Mitmenschen, ich bin für die Natur, für die Tiere, ja, ich bin für das Gesetz Gottes, dann müssen wir uns fragen, was tue ich für meinen Nächsten? Denn die Frage, was tue ich für meinen Nächsten, führt uns letztlich in die Einheit. Das Tun für den Nächsten, ohne etwas zu erwarten, das zeigt die Einheit auf, und Einheit ist Liebe. Wahre Liebe ist die befreiende Kraft, die den Nächsten nicht bindet, die ihm die Freiheit lässt. Liebe ist Herzensbildung, die dem Gewissen Raum gibt, zu wägen und zu messen, um sich auf die Liebe einzustimmen. Liebe verzeiht und findet immer wieder den Weg zum Vertrauen. Liebe ist die Tat im Sinne der Gottes- und Nächstenliebe. Liebe ist die Stille. Sie kann warten, um dann zu geben, wenn hierfür die Zeit gekommen ist. Die wahre Tatliebe lässt dem Nächsten die Freiheit, ohne ihn zu verlassen. Also ohne ihm den Rücken zu kehren, mit den Worten, ich habe nichts gegen dich. Liebe trägt den Nächsten im Herzen einerlei, wie dieser sich gegen den Liebenden verhält, gegen Gott. Liebe ist die Anmut des Herzens, die sich im und am Nächsten offenbart. Gottes Liebe heißt immer, nach seinem Willen zu forschen, um das zu tun, was Gott will. Wir sprechen ja sehr viel von dem inneren Weg. Was ist eigentlich der innere Weg? Der innere Weg ist der Weg der Liebe zu Gott. Was heißt für uns Ordnung, ein Aspekt Gottes in den sieben Grundkräften des Lebens? Wo soll ich denn Ordnung machen? Zuerst einmal im Kopf. Das Drängende, das Gegensätzliche anzuschauen, abzuwägen, was für und gegen Gott ist. Wer im Kopf keine Ordnung macht, der bleibt hektisch, ungestüm, gegensätzlich. Das bedeutet, dass Gottes Liebe nur als erhaltende Energie in den Körper strömt und sich über den Atem offenbart, also den Körper am Leben erhält. Doch still wird der Mensch nicht, wenn er im Kopf keine Ordnung macht. Denn die Ordnung im Kopf, um ruhig zu werden, geht über das Nervensystem und bringt in den Menschen harmonische Bewegungen, harmonische Gesten. Bringt in den Menschen positive Gedanken und Verhaltensweisen. Mit unserer Unordnung und mit dem eingeschränkten Tun, was Gott will, verbergen wir uns letzten Endes vor Gott, vor der Liebe. Doch Gott sieht uns einerlei, wie wir uns verhalten, wo wir uns verbergen. Wahre Liebe verbirgt sich nicht. Sie offenbart sich durch den Menschen, der Gott liebt. Liebe ist das Werk des Guten. Gott ist gut. Liebe erreicht aufgeschlossene Herzen durch Güte. Fragen wir uns, was ein aufgeschlossenes Herz ist. Es ist der Pulsschlag der Unendlichkeit, der Pulsschlag im Urgrund der Seele, der alle eint, Mensch, Tier, Pflanze, Stein. Es ist der Pulsschlag des Alls, denn wir, jeder einzelne von uns, ist im Innersten der Seele das Allwesen. Wir Menschen sagen irgendwann dann, wenn wir den Erdenmantel, den Körper ablegen, werden wir irgendwo sein. Ja, das Irgendwo, wo ist das Irgendwo? Wir selbst bestimmen es. Und solange wir nicht wissen, woher wir kamen, werden wir auch nicht wissen, wohin wir nach dem Leibestod gehen. Wir blicken zu den Sternen und sagen, nun da oben wird's irgendwo sein. Wir gehen nicht nach oben, sondern wir gehen in das All hinein. Denn das All ist unendlich. Doch einige Planeten tragen unsere Speicherungen, die uns festhalten, tief in das feinstoffliche All zu gehen. Warum halten uns einige Planeten fest? Weil wir uns vor der Liebe verborgen haben. Weil wir viel von Liebe sprachen, doch die Herzensbildung außer Acht ließen. Wir haben das innere Herz gar nicht oder nur teilweise aufgeschlossen. Dadurch ist die Güte, die Gott ist, zurückgedrängt worden durch das Ego, das sich immer selbst beweisen will. Gott ist Stille, und die innere Stille erlangen wir nur, indem wir zum ersten Ordnung machen in unseren Gedanken, Ordnung also in unserem Kopf. Den Willen Gottes erfüllen wir nur, wenn wir uns hinterfragen, ja, ist denn das, was ich denke oder tue, ist mein ganzes Verhalten der Wille Gottes? In dem Moment, wo wir uns vom anderen abwenden und sagen, ich habe nichts gegen dich, müssten wir uns immer fragen, was habe ich denn für ihn? Diese Frage lässt uns umkehren. Diese Frage lässt uns auf den Nächsten zugehen. Diese Frage, was habe ich für die Natur, für die Tiere, stellt die Frage nach der Tatkraft, denn Liebe ist tätig sein. Wir Menschen wenden unsagbar viel Energie auf, um zu sündigen. Mit Gottes Hilfe, gut zu werden, bräuchten wir viel weniger Energie. Aber Gott lässt uns die Entscheidung, wie wir wollen, denn er gab uns als Wesen des Lichtes die absolute Freiheit. Und das ist unter anderem auch die kosmische Bewegung im All, dann, wenn wir den schweren, bleiernen Egomantel abgelegt haben. Wir müssen uns fragen, ob das, was wir als Liebe bezeichnen, wirklich die Gottesliebe ist. Die Gottesliebe ist die tragende Liebe. Wenn du auch mit dem Verhalten deines Nächsten nicht einverstanden bist, solltest du nicht die Sünde an ihm lieben, aber du solltest dich nie von ihm abwenden und immer ihn im Herzen bewahren. Das ist letztlich Übung. Keine Unterschiede zu machen, einerlei, wer mir mit was begegnet. Einerlei, wie sich der Nächste mir gegenüber verhält. Die Gottesliebe ist die tragende Liebe. Das heißt also, verlasse ihn nicht, indem du ihn aus deinem Herzen entbindest. Nimm ihn bewusst in dein Herz auf und erkenne, die tätige Liebe ist immer die Liebe, die warten kann, bis der Nächste so weit ist, dass man auf ihn zugehen kann. Doch wende dich nie vom Nächsten ab. Liebe trägt, Liebe verbindet. Liebe ist nun mal, ohne dass wir Unterschiede machen. Es ist schwer, diese Unterschiede aus unserem Herzen zu nehmen. Doch Jesus sagte uns, denn er predigte und lehrte die Liebe, liebe deine Feinde, tue Gutes denen, die dich hassen. Also liebe sie und lasse sie nie aus deinem Herzen. Und wenn du für sie Gutes tun kannst, gleich auf welche Art und Weise, dann tue das. Das bedeutet allerdings Wachsamkeit im Alltag. Versäume nie, Gott durch dich wirken zu lassen. Auch wenn der Nächste dir nicht wohlgesonnen ist, auch wenn du ihn am liebsten ablehnen möchtest, halte inne und sage, Gott lehnt ihn nicht ab, warum ich? Das ist nicht die Liebe, Unterschiede zu machen. Liebe heißt immer geben. Gott gibt unermüdlich. Doch er drängt uns die Liebe nicht auf. Deshalb ist ein Gesetz des Lebens für uns, sei still, sieh hin, aber verhalte dich so, als wärest du nicht sichtbar. Hör zu um anderen eine richtige Antwort zu geben, Hilfe zuteil werden zu lassen oder für ihn eine gesetzmäßige Lösung zu finden. Aber beteilige dich nicht am Geschwätz der Geschwätzigen. Wenn wir das lernen, dann lehnen wir auch niemand ab. Wir sind immer wachsam zu spüren, was Gott will. Wir sagen, es ist viel zu schwer, das alles so zu behalten und uns so zu verhalten. Doch es ist alles eine Übungssache. Und wenn wir erst einmal merken, was es heißt, sich vom Nächsten nicht abzuwenden, dem Nächsten einfach im Herzen zu bewahren, ruhig zu sein, zuzuhören, anzuhören, für ihn die richtige Antwort, die Hilfe zu finden oder eine gesetzmäßige Lösung, dann spüren wir, dass wir selbst frei werden. Und je freier wir werden, umso näher kommt uns Gott. Deshalb heißt es ja immer, sei still und wisse, Gott, die ewige Liebe, wohnt in dir. Wieder eine Übung, verinnerliche jeden Tag das Wissen, Gott wohnt in dir. Dann werden wir allmählich Gott durch die Werke der selbstlosen Liebe verherrlichen, indem wir uns nicht vom Nächsten abwenden, indem wir spüren, was der Nächste benötigt. Dann werden wir auch nicht sagen, ich bin für die Tiere, denn ich bin ein Vegetarier. Ja, wir werden erkennen, dass wir für unsere Übernächsten, für unsere kleinen Geschwister etwas tun sollen. Denn die Liebe ist die Tat. Denn Gott in uns heißt auch Gott in unseren Nächsten, in allen Tieren, Pflanzen und Mineralien zu erspüren, zu bejahen, ihm zu helfen und zu dienen und Gott im All zu ergründen, in der Unendlichkeit, denn wir sind Wesen der Unendlichkeit. Deshalb lerne und übe täglich, um die Bewusstwerdung zu erlangen. Gott ist in dir. Halte öfter am Tag inne und denke. Denke in dich hinein, Gott in mir. Wer sich das zur Aufgabe macht, gewinnt Achtung vor allen Wesen und Lebensformen. Und seine Gebete sprechen sich wie von selbst. Sie strömen aus dem Herzen des Geliebten aus uns, die wir Gott und alles lieben, was von Gott ist. Lassen wir es zu, dass Gott, der ewige Vater, mit uns, seinem Kind, seiner Tochter ist, in Liebe verschmelzen möchte, dann spüren wir Gott, den Ewigen, bewusst in unserem Herzen. Was sagte Jesus sinngemäß? Wer mich liebt, wird mein Wort halten. Seine Worte sind das Gesetz der Liebe und der Weg, eins zu werden mit dem Gesetz Gott, das Liebe ist. Also wer mich liebt, sagt Jesus, der Christus, wird mein Wort halten. Und der Wille Gottes ist, dass wir sein Wort erkennen und es halt

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Herzlich willkommen, liebe Zuschauer und Zuschauerinnen, zu einer weiteren Lesung aus der Bergpredigt des Jesus von Nazareth. Jesus, der Christus, war ein geistiger Revolutionär. In seiner Bergpredigt lehrte er, nicht Vergeltung zu üben, sondern sich zu versöhnen. Er lehrte, die Fehler nicht beim anderen zu suchen, sondern sich selbst zu verändern. Er lehrte den Frieden, die Einheit, Freiheit und Brüderlichkeit. Mit seiner Bergpredigt ist uns die Wegweisung gegeben für die gelebte Gottes- und Nächstenliebe, sodass wir neue Menschen werden, die mit ihren Mitmenschen und auch mit der Natur und den Tieren in Frieden leben und dem freien Geist Gott in uns näher kommen.

0: Die Abschnitte aus der Bergpredigt des Jesus von Nazareth, die wir heute lesen, sind in einem außerbiblischen apokryphen Evangelium enthalten und wurden in unserer Zeit durch den Christus Gottes selbst, der sich heute durch die Prophetin und Botschafterin Gottes Gabriele offenbart, erläutert und vertieft. Nachzulesen sind diese Erklärungen in dem großen Offenbarungswerk »Das ist mein Wort, Alpha und Omega«, das Evangelium Jesu, die Christus-Offenbarung, welche inzwischen die wahren Christen in aller Welt kennen. Wir beginnen mit dem Kapitel »Richte nicht über deinen Nächsten«. Jesus von Nazareth lehrte, »Richtet nicht, auf dass ihr nicht gerichtet werdet. Denn mit welcherlei Gericht ihr richtet, werdet ihr gerichtet werden. Und mit welcherlei Maß ihr messet, wird euch wieder gemessen werden. Und wie ihr anderen tut, so wird euch getan werden.« Der Christus Gottes offenbart hierzu: Ihr habt gelesen, Gedanken, Worte und Handlungen sind Magneten. Wer seinen Nächsten in Gedanken und mit Worten richtet und verurteilt, der wird also Gleiches oder Ähnliches an sich selbst erfahren. Erkennet, eure negativen Gedanken, Worte und Handlungen sind eure eigenen Richter. Mit welcherlei Maß ihr messet, ob in Gedanken oder in Worten und Handlungen, so werdet ihr selbst gemessen werden. So wie ihr eure Nächsten abwertet, um euch selbst aufzuwerten, werdet ihr gewertet werden. Ihr werdet euren Wert erfahren und erleiden. Und wenn ihr sagt, dem einen muss genügen, was er hat, der andere soll mehr bekommen, so werdet ihr einst nur so viel besitzen oder noch weniger als der, dem ihr weniger zugestanden habt. Wie ihr eurem Nächsten im Denken, Reden und Tun begegnet, so wird es euch einst selbst ergehen.
1: Das nächste Kapitel der Bergpredigt ist überschrieben mit »Beginne bei dir selbst«. Im Evangelium Jesu steht: »Was siehst du den Splitter in deines Bruders Auge und wirst des Balkens in deinem Auge nicht gewahr? Oder wie darfst du zu deinem Bruder sagen, ich will dir den Splitter aus deinem Auge ziehen, und siehe, ein Balken ist in deinem Auge? Du Heuchler, ziehe zuerst den Balken aus deinem eigenen Auge. Dann erst ziehst du klar, um den Splitter aus deines Bruders Auge ziehen zu können.« Der Christus Gottes erklärt hierzu: Nur der Mensch spricht beständig über den Splitter im Auge seines Nächsten, der des Balkens im eigenen Auge nicht gewahr wird. Nur der befleißigt sich, den Splitter aus dem Auge seines Bruders herausziehen zu wollen, der sein eigenes Denken und Leben nicht kennt. Wer sich nicht kennt und nicht den Balken, die Sünden der Seele, die sich in seinen eigenen Augen widerspiegeln, der hat keinen Blick für die Wahrheit. Sein Auge ist getrübt von der Sünde. Er sieht dann in seinem Nächsten nur das, was auch er selbst noch ist, einen Sünder. Nur wer den Balken in seinem eigenen Auge bearbeitet, der schaut zunehmend klarer. Dann kann er immer deutlicher den Splitter im Auge seines Bruders erkennen und ihm nach dem Gesetz der Nächstenliebe behilflich sein, diesen zu entfernen. Wer also über seine Mitmenschen negativ spricht, sie abwertet und ihnen Übles nachsagt, der kennt seine eigenen Fehler nicht. An den Früchten sollt ihr sie erkennen. Jeder zeigt selbst, wer er ist, also seine Frucht. Wer sich über seine Mitmenschen erregt und diese lächerlich macht, zeigt, wer er wahrlich ist. Wer zuerst seine eigenen Fehler ablegt, der ist auch fähig, seinem Nächsten zu helfen. Deshalb ist jeder ein Heuchler, der abfällig über die Fehler seines Bruders spricht und dabei den Balken im eigenen Auge nicht bemerkt.
0: Lesen wir ein weiteres Kapitel aus der Bergpredigt. Es heißt: Missioniere nicht. Jesus von Nazareth lehrte: Ihr sollt das, was heilig ist, nicht den Hunden geben, noch eure Perlen vor die Säue werfen, auf dass sie diese nicht zertreten mit ihren Füßen und nicht sich umkehren und euch zerreißen. Dazu erklärt der Christus Gottes: Es entspricht nicht dem ewigen Gesetz des freien Willens, dass ihr mit den Worten der Wahrheit von Ort zu Ort, von Haus zu Haus zieht, eure Überredungs- und Überzeugungskünste anwendet und jeden, dessen ihr habhaft werdet, missioniert. Denn das würde bedeuten, dass ihr die Wahrheit nicht heiligt und es so macht, wie es bildhaft geschrieben steht: Ihr sollt das, was heilig ist, nicht den Hunden geben, noch eure Perlen vor die Säue werfen. Ihr sollt also das Wort Gottes eurem Nächsten nicht aufdrängen. Wer glaubt, dass sein Nächster das glauben und annehmen müsse, von dem er glaubt, überzeugt zu sein, der hat selbst noch Zweifel und stellt seinen eigenen Glauben in Frage. Missionieren heißt überzeugen wollen. Wer überzeugen möchte, der ist in seinem Inneren selbst nicht von dem überzeugt, was er anpreist. Seid jedoch gute Vorbilder in eurem Glauben und keine Missionierenden. Ihr könnt euer Glaubensgut anbieten und jedem freistellen, ob er daran glauben oder nicht glauben möchte, ob er es mit euch halten möchte oder nicht. Die Freiheit in Gott ist ein Aspekt des ewigen Gesetzes. Wenn euer Nächster aus freiem Willen zu euch kommt und euch nach eurem Glauben fragt, so macht er den ersten Schritt auf euch zu. Und wer im Glauben steht, der wird daraufhin auf seinen Nächsten zugehen und ihm antworten. Wer mit seinem Nächsten in einer göttlichen Verbindung steht, der wird ihn nicht an seinen Glauben binden, sondern ihm nur so viel mitteilen, wie er selbst erkannt und verwirklicht hat. Nur derjenige will seinen Nächsten an seinen Glauben binden, der wenig selbstlose Liebe entfaltet hat. Daher hütet euch vor den Übereifrigen, die euch zu ihrem Glauben überreden wollen. Bietet die ewige Wahrheit an, in Wort und Schrift, und lebt selbst danach. Dann werden auf euch die zukommen, die das Leben in sich erkannt haben.
1: Lesen wir einen weiteren Abschnitt aus der Bergpredigt des Jesus von Nazareth. Kehre ein in dein Inneres. Bittet, so wird euch gegeben werden. Suchet, so werdet ihr finden. Klopfet an, so wird euch aufgetan. Denn jeder, der da bittet, wird empfangen, und der da sucht, wird finden, und denen, die da anklopfen, wird aufgetan. Dazu offenbart Christus durch das prophetische Wort: Nur der Mensch bittet, sucht und klopft an der Pforte zum inneren Leben an, der noch nicht sein Inneres, das Königreich der Liebe, betreten hat. Das Reich Gottes ist inwendig in der Seele eines jeden Menschen. Der erste Schritt auf dem Pfad zum inneren Leben, auf dem Weg zur Pforte des Heils, ist die Bitte an Gott um Hilfe und Beistand. Der nächste Schritt ist die Suche nach Gottes Liebe und Gerechtigkeit. Der Wanderer findet das Leben, Gottes Liebe und Gerechtigkeit in den Geboten des Lebens, die Wegweiser sind auf dem Weg nach innen. Ein weiterer Schritt ist das Anklopfen im eigenen Herzenskämmerlein, an der inneren Pforte. Diese Pforte zum Herzen Gottes öffnet sich nur dem, der ehrlich gebetet, gesucht und angeklopft hat. Dem Verstandesmenschen, der nur nach äußeren Werten und Idealen trachtet, öffnet sich nicht die innere Pforte. Auch die Zweifler werden nicht empfangen. Wer also bittet, sucht und anklopft, der muss es aus Liebe zu Gott tun und nicht, um Gottes Liebe zu prüfen. Erkennet, wer nur prüfen möchte, ob Gottes Liebe tatsächlich existiert, der wird sehr rasch selbst auf den Prüfstein kommen. Wer in Gott lebt, dem steht die Herzenspforte offen. Er braucht nicht mehr zu bitten, er hat bereits empfangen, denn Gott kennt seine Kinder. Wer in das Herz Gottes eingekehrt ist, der hat in seiner Seele schon empfangen. Das heißt, der Reichtum aus Gott leuchtet verstärkt in seiner Seele und strahlt durch ihn den Menschen. Wer in sein Inneres eingekehrt ist, der braucht nicht mehr zu suchen. Er ist im Königreich des Inneren zu Hause. Und wer bewusst Wohnung in ihm genommen hat, der braucht nicht mehr anzuklopfen. Er ist bereits eingekehrt und lebt in Gott und Gott durch ihn. Nur jene werden bitten, suchen und anklopfen, die noch draußen stehen und noch nicht wissen, dass sie tief in ihrer Seele das tragen, was sie wahrhaft reich macht: Gottes Liebe und Weisheit.
0: Der nächste Abschnitt aus der Bergpredigt des Jesus von Nazareth ist überschrieben mit »Gib, was du erwartest«. Welcher ist hier unter euch, der einen Stein gibt, wenn ihn sein Kind um Brot bittet, oder eine Schlange, wenn es um einen Fisch bittet? Wenn ihr, die ihr böse seid, dennoch euren Kindern gute Gaben geben könnt, wie viel mehr wird euer Vater im Himmel Gutes geben jenen, die ihn bitten? Was auch immer ihr wollt, dass euch die Menschen tun sollen, das tut ihnen ebenso. Und was ihr nicht wollt, dass sie euch tun, das tut auch ihr ihnen nicht. Denn dies ist das Gesetz und die Propheten. Christus erklärt und vertieft hierzu in dem Offenbarungswerk: Das ist mein Wort. Erkennet, ihr sollt nicht von euren Mitmenschen das verlangen, was zu geben ihr selbst nicht gewillt seid. Wenn ihr von eurem Nächsten etwas erwartet, das er für euch tun soll, so stellt euch die Frage: Weshalb tut ihr es nicht selbst? Wer von seinem Nächsten zum Beispiel Geld und Gut erwartet, damit er selbst in seiner Bequemlichkeit nicht arbeiten muss, oder wer von seinem Nächsten Treue erwartet und selbst nicht treu ist, oder wer von seinem Nächsten an- und aufgenommen werden möchte, selbst jedoch seine Mitmenschen weder an- noch aufnimmt, der ist selbstsüchtig und arm im Geiste. Was immer du von deinem Nächsten verlangst, das besitzt du selbst nicht im Herzen. Es ist ungesetzmäßig, aus Erwartungshaltung seine Mitmenschen zu Handlungen, Aussagen oder Verhaltensweisen zu zwingen, zu denen sie von sich aus selbst nicht bereit wären. Hast du in deinen Wünschen an deinen Nächsten deine Erwartungshaltung erkannt, so kehre rasch um und leiste du zuerst selbst, was du von deinem Nächsten verlangst. Jeder Zwang ist ein Druck, der wieder Zwang und Gegendruck erzeugt. Durch ein solches erpresserisches Verhalten gegenüber deinen Mitmenschen bindest du dich an sie und machst sowohl dich als auch den, der sich erpressen ließ, zum Sklaven der niederen Natur. Solche Zwangsmethoden wie »Ich erwarte von dir und du erwartest von mir«, »Jeder gibt dem anderen, was dieser verlangt«, führen zu Bindung. Was gebunden ist, hat keinen Platz im Himmel. Beide, die aneinander gebunden sind, werden einander einst wieder begegnen, entweder im feinstofflichen Leben oder in weiteren Einverleibungen.
1: Der Christus Gottes offenbart hierzu Weiteres. Er sprach: Diese Form von Bindung gilt nicht am Arbeitsplatz. Hast du dich im Berufsleben freiwillig in einen Arbeitsbereich eingeordnet und der Verantwortliche gibt dir Aufgaben, die du im Rahmen deiner Tätigkeit durchführen sollst, so hast du hierzu schon mit deinem Eintritt in den Betrieb Ja gesagt. Du hast dich freiwillig in den Arbeitsbereich und in das Arbeitsteam eingeordnet, um zu tun, was dir aufgetragen wird. Wenn du also einen Arbeitsplatz wählst, dann sollst du auch ausführen, was dir gemäß deinem selbstgewählten Arbeitsbereich aufgetragen wird. Die Aussage, was auch immer ihr wollt, dass euch die Menschen tun sollen, das tut ihnen ebenso, gilt also nicht für den selbstgewählten Beruf oder Arbeitsbereich. Was ihr nicht wollt, dass sie, die Menschen, euch tun, das tut auch ihr ihnen nicht, bedeutet, wenn ihr nicht verlacht und verspottet werden wollt oder nicht bestohlen und belogen werden wollt, oder nicht um Hab und Gut gebracht werden wollt, oder nicht gegängelt werden wollt, oder nicht eures freien Willens beraubt werden wollt, oder nicht geschlagen und beschimpft werden wollt, so tut dies auch nicht euren Mitmenschen. Denn was ihr dem Geringsten eurer Brüder antut, das tut ihr mir an und euch selbst. Was ihr nicht wollt, dass man euch tue, das fügt auch keinem eurer Nächsten zu. Denn alles, was von euch ausgeht, kommt wieder auf euch zurück. Deshalb prüft eure Gedanken und hütet eure Zunge.
0: Liebe Zuschauer, liebe Zuschauerinnen, mit dieser fundamentalen Lebensregel, was ihr nicht wollt, dass man euch tue, das fügt auch keinem anderen zu, kommen wir zum Ende unserer heutigen Lesung. Es sind wertvolle Hinweise für den Lebensweg eines jeden Menschen, gleich welcher Kultur und Nationalität. Die Bergpredigt des Jesus von Nazareth ist ein Angebot an Menschen aller Völker. Denn bei Gott gibt es keine Landesgrenzen und keine Religionen. Er ist der freie Geist, Gott in uns. Für heute verabschieden wir uns von Ihnen. Auf Wiedersehen und Gott zum Gruß.

Hallo liebe Freunde bei Leo Bani. Ihr kennt Leo Bani sicher mittlerweile, oder? Sie ist ein Engelwesen, das in den himmlischen Welten die Geistkinder belehrt und begleitet. Und sie hat auch uns viel zu sagen. Da Leo Bani unsere menschliche Sprache nicht spricht, übersetzt Gabriele, die Prophetin Gottes, Leo Banis Himmelssprache für uns. Was Leo Bani zu sagen hat, wurde aufgeschrieben. Und heute lesen wir ein Stück daraus. Es geht um ein Thema, das jeder ab der ersten Klasse kennt und leider oft fürchtet, nämlich Prüfungen oder Tests, mündliche Abfragen, all diese Dinge. Leo Bani erklärt, warum man vor solchen Prüfungen überhaupt keine Angst haben muss. Sie sagt, wenn du ein Mensch des Geistes geworden bist, der gewissenhaft die Tage lebt, der also sein Inneres nach außen wachsen lässt, durch Wachsamkeit und Verwirklichung, dann stehst du immer mehr in Kommunikation mit deinem Inneren, dem Göttlichen, dem inneren Helfer und Ratgeber. Jeder Tag bringt nicht nur Selbsterkenntnisse und Erfahrungen mit sich, sondern auch Prüfungen in der Schule. Wer bewusst lebt und dem Schulunterricht gewissenhaft gefolgt ist, der braucht sich nicht zu ängstigen, wenn Prüfungen bevorstehen. Denn deine Gehirnzellen haben das aufgenommen, was du für die Prüfung oder die Prüfungen brauchst. Das lichte Bewusstsein steht mit dem in den Gehirnzellen gespeicherten Lehrstoff in Verbindung. Es wird aktiv, wenn du das Göttliche in dir um Hilfe und Beistand bittest und die Prüfungsaufgabe bewusst, das heißt konzentriert, in dich aufnimmst, sie gewissenhaft betrachtest und Wort für Wort bewusst liest. Leo Bani erklärt, du weißt, in jedem Wort ist die Antwort und die Lösung. Wenn du zum Beispiel Prüfungen in Mathematik hast, dann sei dir bewusst, dass auch in jeder Zahl die Lösung liegt. Du staunst? Wenn du weißt, dass alles Schwingung, also alles Energie ist, so sind auch Zahlen und mathematische Formeln Energie, die ausstrahlt und sich mitteilt. In jeder Energie ist der positive Teil, der geistige Aspekt, der alle Dinge weiß, der auch die Antwort und die Lösungen für die mathematischen Aufgaben in sich birgt. Wenn du aufmerksam warst, als der Lehrstoff durchgenommen wurde und wenn du dein Denken und Leben dem Göttlichen in dir geweiht hast, dann werden die lichten Aspekte deines Bewusstseins mit dem Lehrstoff in deinen Gehirnzellen in Verbindung treten und mit den positiven Kräften im Lehrstoff und in der Prüfungsaufgabe kommunizieren. In jeder Zahl liegt die Lösung, sagt Leo Bani. Das ist faszinierend, oder? Und sie erklärt weiter, wie ein geistig waches Bewusstsein mit dieser Lösung kommunizieren kann. Sie sagt, hast du nun die Prüfungsaufgabe vor dir liegen, dann gehe kurz, wie ich es dir schon offenbart habe, in die Stille, in das Gebet und bitte den Geist Gottes um Beistand und Hilfe. Dann betrachte deine Aufgabe. Lies sie gewissenhaft durch und vertraue dich deinem inneren Freund, Helfer und Ratgeber der ewigen Intelligenz an und sei wach, das heißt, sei vertrauensvoll und konzentriert. Plötzlich können in dich Gedanken einfließen oder in dir Empfindungen wach werden. Nimm diese an, überprüfe sie mit deinem Verstand. Und wenn du darin den Weg zur Lösung oder die Lösung selbst erkennst, dann bringe sie zu Papier. Zweifle in keiner Situation, denn der Zweifel verschließt die Tür zum lichten Bewusstsein und ein falsches Resultat kann die Folge sein. Wisse, das lichte Bewusstsein kennt jeden deiner Zweifel schon im Voraus. Entsprechend deinem Verhalten steht es dir bei. Stärke also deinen Glauben und dein Vertrauen in jeder Situation. Umso sicherer wirst du. Hast du die Lösung niedergeschrieben? Dann danke Gott,
dem Geist deines himmlischen Vaters in dir und sei frohgemut. Ihr merkt, die Liubani-Schule ist eine Schule für eine ganz andere Welt. Liubani führt uns in die eigentliche Realität, die Realität des Geistes, in der alles, aber auch alles Kommunikation ist. Sie erklärt weiter, auch für die mündlichen Prüfungen gilt, gehe am Abend vor dem Prüfungstag zwischen 20 und 22 Uhr, wenn sich die atmosphärischen Schwingungen beruhigt haben und im Haus oder in der Wohnung Ruhe eingekehrt ist, in die Stille, also in dich, in dein wahres Sein und bitte den Geist Gottes in dir um Beistand für den Tag der Prüfung. Wenn du dadurch still geworden bist, dann nimm den Lehrstoff zur Hand, der geprüft wird. Wenn du nicht genau weißt, welcher Lehrstoff zur Prüfung vorgelegt wird, dann wähle aus den Unterlagen das aus, wonach es dich von innen her drängt. Lass dich dabei nicht ausschließlich von deinem Verstand leiten, sondern lasse dich von innen führen. Überlege nicht, welche Seite des Lehrbuches du aufschlagen sollst. Schlage eine Seite des Buches auf. Vertraue darauf, dass dort das steht, was dir bei der Prüfung weiterhilft. Und sei es nur ein Merksatz, auf den du aufbauen kannst. Sowohl bei der mündlichen als auch bei der schriftlichen Prüfung vollzieht sich das gleiche Geschehen. Der Merksatz kann eine Kettenreaktion im gespeicherten Wissen auslösen, deren Ergebnis die Lösung enthält, die du dann aussprichst oder niederschreibst. Es steht geschrieben, bitte, und es wird dir gegeben. Bitte ihn, den großen Geist in dir. Als Dank an ihn befolge seine ewigen Gesetze der Liebe. Dann wirst du auch empfangen, da du dich hierfür aufbereitet hast. Wenn du am Vorabend des Prüfungstages schlafen gehst, begib dich bewusst in die Arme des liebenden Vater-Mutter-Gottes, dessen Kinder wir alle sind. Bist du trotz innerer Stille im Äußeren aufgeregt, ist also dein Nervensystem in Erregung, dann kannst du ein nervenstärkendes Naturmittel nehmen, das dich beruhigt, jedoch nicht schläfrig macht. Ich wiederhole, ein nervenstärkendes Naturmittel, das dich nicht einschläfert, also kein Schlafmittel. Denn ein Schlafmittel, das am Abend vor dem Prüfungstag eingenommen wurde, kann nachwirken. Dann ist es möglich, dass am nächsten Morgen die Gehirnzellen nicht voll aktiv sind und die Impulse des inneren Helfers und Ratgebers nicht aufzunehmen vermögen, weil das Gehirn noch von dem Schlafmittel beeinträchtigt ist. Du erkennst also immer wieder, dass dein innerer Helfer und Ratgeber, das lichte Bewusstsein, der Geist Gottes in dir, deine mit dem wesentlichen Lernstoff gespeicherten Gehirnzellen benötigt, um dem Menschen, dem Oberbewusstsein, beistehen zu können. Du siehst, wie notwendig es ist, deine Gehirnzellen nicht mit unwesentlichen Dingen zu belasten, sodass sie mit allem Möglichen vollgestopft sind und du deshalb das Göttliche in dir nicht bewusst aufnehmen kannst. Was denkt ihr, was diese unwesentlichen Dinge sind, mit denen die Gehirnzellen vollgestopft sein können? Ich glaube, es kann vieles Verschiedenes sein. Zum Beispiel, wenn man ständig darüber nachgrübelt, was gestern war, wer was gesagt hat. Oder wenn man irgendwelchen Träumen nachhängt, wer oder wie man gern wäre. Auch was man andauernd im Fernsehen, Handy oder im Internet sieht, Filmchen oder Spiele, die uns in eine Welt ziehen, die gar nicht die unsere ist. Auch damit füllen wir unsere Gehirnzellen. Und wenn sie dann bis oben hin voll sind, können sie andere wichtige Dinge viel schlechter aufnehmen und speichern. Also, ich möchte das nicht. Was denkst du? Lesen wir weiter bei Liubani. Sie erklärt uns, wozu die Gehirnzellen eigentlich da sind. Der Geist Gottes braucht einen Resonanzboden, um sich dir und der Umwelt mitteilen zu können. Dieser Resonanzboden ist das Gespeicherte, das du für dein irdisches Leben benötigst.
Selbst die Worte hierfür müssen im Speicher vorgegeben sein. Wenn also keine Speicherung im Gehirn vorliegt, kein Programm, dann kann auch nichts fließen. Der ganze Mensch wird über das Gehirn gesteuert. So können wir auch sagen, der Mensch ist das Gehirn. Du hast in diese irdische Welt Lebensprogramme mitgebracht. Achte darauf, dass sie nicht von negativen Einflüssen unterwandert werden. Deshalb lebe bewusst. Das heißt, was du tust, das tue ganz. Meide alle Gespräche, die nur unwesentliche Unterhaltungen sind. Musst du bei unwesentlichen Gesprächen dabei sein, dann nimm an der Unterhaltung nur so weit teil, wie du aus den Gesprächen das herausholen oder einbringen kannst, was wesentlich und für alle Beteiligten nützlich sein könnte. Dein lichtes Bewusstsein hilft dir dabei. Und Liobani ermutigt uns. Der innere Helfer und Ratgeber ist immer da. Wo du bist, ist auch er. Ein neuer Tag hat begonnen. Es ist der Tag der mündlichen Prüfung. Du hast gut geschlafen, in dem Bewusstsein, dass Gott dir beisteht. Der erste Gedanke beim Erwachen gilt sicherlich der Prüfung. Trotz alledem danke unserem Vater Mutter Gott für die Nacht und für den neuen Tag. Lasse dich trotz einer eventuellen Erregung wegen des Bevorstehenden nicht aus dem Gleichgewicht bringen. Halte deine kurze morgendliche Stille Andacht, in der du dich mit dem Geist, dem lichten Bewusstsein in dir verbindest. Sprich an diesem Morgen nicht viel und nimm nur ein leichtes Frühstück zu dir. Sammle deine Kräfte und wende dich nach innen. Dort verweile. Welche Eindrücke zu Hause oder auf dem Schulweg dich auch ablenken wollen, bleibe ruhig. Redet vor der Prüfung ein Schulfreund über seine Ängste und Befürchtungen, so gib ruhig und sicher Antwort. Doch lasse dich nicht beunruhigen. Vielleicht kann dein innerer Helfer und Ratgeber für dich unmerklich dem ängstlichen Prüfling einige Hinweise durch dich geben, damit auch er ruhig wird und zuversichtlich in die Prüfung geht. Wenn du vor dem Prüfungskomitee sitzt, dann wende dich in Gedanken nach innen. Denke kurz an das lichte Bewusstsein in dir und bejahe die helfende göttliche Kraft. Wenn nun die Prüfungsfragen gestellt werden, dann nimm sie ruhig in dich auf. Sei ganz ruhig. Während du die Prüfungsfragen in dich aufnimmst, ist schon das Göttliche in dir verstärkt aktiv. Du hast die Fragen kaum aufgenommen, so steigen schon die ersten Gedanken in dir empor. Oftmals ist es nur eine kurze, scheinbar unwesentliche Einleitung. Während du jedoch die Einleitung aussprichst, findet das lichte Bewusstsein in dir den Weg zu dem Gespeicherten in deinen Gehirnzellen, das es benötigt, um dir die Lösung mitzuteilen. Es geht dann wie folgt weiter. Du hast die kurze Einleitung noch nicht ausgesprochen, so weißt du schon das Weitere. Bis du dies ausgesprochen hast, hat dein innerer Helfer und Ratgeber weitere Gehirnzellen angeschlagen, um dir zu übermitteln, was zur Lösung noch hinzugefügt werden soll, um diese zu vervollständigen. Das Ganze ist ein Gedankenfluss, ohne Unterbrechung. Wenn der Prüfer dazwischen spricht, so lasse dich nicht irritieren. Oftmals wird er unbewusst von seinem lichten Bewusstsein angeregt, dir Anhaltspunkte, also Impulse zu geben. Diese sollen jene Gehirnzellen in dir aktivieren, die dein lichtes Bewusstsein vielleicht deshalb nicht erreichen konnte, weil du leicht erregt warst und dich dadurch verkrampft hast. Wir merken, auf unseren inneren Ratgeber und Helfer, auf Gott in uns, können wir immer bauen, immer. Auch bei Prüfungen und in anderen schwierigen Situationen, vor denen wir Angst haben. Liobani erklärt, wisse, Angst ist mangelndes Vertrauen. Sie ist ungöttlich. Dennoch hat der Geist unseres liebenden Vaters,
das lichte Bewusstsein in dir, großes Verständnis für dich, sein Kind auf dieser Erde. Er steht dir trotz deiner Ängste bei. Der Geist unseres geliebten Vaters schaut deinen guten Willen und belohnt sein Kind, das sich bemüht, aus ihm zu leben und aus ihm zu schöpfen und zu geben. Vergiss niemals, Gott für alles zu danken, auch für die Hilfe bei den Prüfungen, einerlei, wie sie ausgefallen sind. Zweifle nicht und sorge dich nicht, ob alles gut gegangen ist. Vertraue. Gott weiß, was gut für dich ist. In allem ist auch die Führung für dein Leben. Sowohl in deiner Seele als auch in deinen Genen ist dein Erdenleben vorprogrammiert. Während deines Erdenlebens, das du dir durch die Licht- und Schattenseiten deiner Vorinkarnationen selbst geschaffen hast, kannst du bestimmen, ob es bewusst oder unbewusst verläuft. Das heißt, ob du deine Licht- oder deine Schattenseiten verstärkst. Wer sich von Gott in allen Situationen führen lässt, der wird in seinem Erdenleben keine allzu großen Umwege gehen. Er wird von dem Vater-Mutter-Gott zielbewusst geführt, von der Schulzeit in den Beruf und in das Berufsleben. Er wird auch vom Vater-Mutter-Gott zielbewusst bei der Wahl der Freunde und Freundinnen geführt, auch bei der Wahl des Partners und der Partnerin. Menschen, die sich bemühen, gesetzmäßig zu leben, werden also auch geführt, wenn sie eine Ehe oder Partnerschaft eingehen, eine Familie gründen und Kinder zeugen. Wer Gott die Ehre erweist und mit ihm, dem inneren Helfer und Ratgeber, in Verbindung steht, der wird nicht fehlgeleitet. Er wird nicht in die Irre gehen. Liebe Freunde, was Liobani uns lehrt, müssen wir nicht glauben. Wir können es einfach ausprobieren und unsere eigenen Erfahrungen damit sammeln. Das wünscht sich das himmlische Wesen Liobani. Was sie uns noch zu sagen hat? Davon mehr beim nächsten Mal. Bis bald!

Liebe Zuschauer, liebe Zuschauerinnen, unser Körper besteht aus Zellen. Manch einer spricht, eventuell abwertend, von einem Zellenhaufen. Wieder andere nennen die Zellen unseres Körpers den Zellenstaat. Das Letztere ist wohl am angebrachtesten. Jeder Staat hat eine Regierung und Gesetze. Auch unser Zellenstaat, unser Körper, hat eine Regierung und ein funktionierendes Gesetz. Der eine wird nun denken, interessant. Der andere wird es mit Quatsch abtun. Wieder ein anderer denkt, nun, wer ist denn die Regierung meines Körpers? Und wer hat die Gesetze des Zellenstaates gemacht? Bitte, wenn Sie wollen, denken Sie mit. Als die Regierung könnte unser Ober- und Unterbewusstsein bezeichnet werden. Die Körperzellen sind das Volk. Der Staat, also der

Erzählen statt. Wer hat die Gesetze des Zellenstaates geschaffen? Denken wir weiter. Eine Regierung besteht aus Menschen, die das Gesetz verwalten und es an den Mann, an die Frau bringen. Es also dem Volk verkünden. Das Volk, das aus Menschen besteht, hat die Gesetze zu halten, das heißt, danach zu leben und nach Recht und Gesetz zu arbeiten. Wer ist die Regierung unseres Körpers? Ob wir es glauben wollen oder nicht, es sind wir, der Mensch selbst. Jeder Einzelne von uns ist das regierende Oberhaupt, der mit seinen Ministern in sein Ober- und Unterbewusstsein das eingibt, was unsere Körperzellen, der Zellenstaat, das Volk aufnehmen, um sich gemäß dem zu verhalten, was die Regierung, also wir und eventuell unsere Minister vorgeben. Jeder Mensch ist buchstäblich das Oberhaupt, das Haupt seines Körpers, das Gehirn, das Ober- und Unterbewusstsein. Die Minister sind jene Menschen, die das Oberhaupt, also uns beraten oder gar beeinflussen. Unsere Körperzellen bilden das Volk. Sie sind die sogenannten Zellenlauscher. Was die Regierung, das Oberhaupt und die Minister, die das Oberhaupt beraten bzw. beeinflussen, beschließen, also in das Ober- und Unterbewusstsein aufnehmen, das vernimmt das Volk, unsere Körperzellen. Ja, sie lauschen geradezu und warten darauf, was das Oberhaupt befiehlt. Haben sie es gespeichert und sind sie eins mit dem Ober- und Unterbewusstsein? Haben sie also Kommunikation zum Oberhaupt erlangt? Dann führen sie aus, was die Regierung, das Ober- und Unterbewusstsein befiehlt. Wir, also jeder von uns, sind der Befehlsgeber an unsere Körperzellen. Wir sind es, die dem Körper, den Organen, den Drüsen, den Hormonen, den Blutgefäßen, den Knochen, allen Bausteinen unseres Leibes signalisieren, was diese zu tun haben. Was das Ober- und Unterbewusstsein den ganzen Tag über speichert, um es dem Körper, dem Zellenlauscher, zu übertragen, ist letzten Endes der Befehlsgeber, wir selbst. Denn das, was wir in unsere Verhaltensweisen hineinlegen, das nimmt der Zellenstaat, der Körper auf. Woraus besteht das Verhalten des Einzelnen? Es besteht aus den Inhalten seiner Gefühle, Gedanken, Worte und Taten. Was wir also in unsere Gefühle, Gedanken, Worte und Taten hineinlegen, was in ihnen an Werten oder Unwerten wirksam ist,
Das speichert der Zellenstaat. Zum Beispiel speichert der eine den Wunsch nach Glücklichsein oder nach Partnerschaft oder nach Vermögen. Der andere ist hochmütig und wertet seine Mitmenschen ab. Wieder ein anderer ist brutal gegenüber bestimmten Menschen. Der nächste ist ein Betrüger, der seine Opfer sucht. Oder er ist ein Sexualprotz, der nichts anderes im Kopf hat, als andere für sich zu gebrauchen und gegebenenfalls zu missbrauchen. Wieder andere sind von Depressionen, Ängsten vor Krankheit, Not und Einsamkeit geprägt und. Es gäbe noch viele Beispiele von Ungutem, das dann schlussendlich das Gesetz unseres Denkens und Handelns bestimmt. Was ist die Funktion der sogenannten Minister, die das Oberhaupt beraten? Gute Minister steuern das Oberhaupt nicht. Sie geben Ratschläge aus ihrer eigenen Erfahrung. Es gibt aber auch andere Minister, die ihre Mitmenschen zu beeinflussen suchen. Ist das Oberhaupt der Einzelne nicht wachsam? Ist er eventuell labil und besitzt keine Unterscheidungsgabe? Lässt er sich also beeinflussen? Dann speichert auch der Zellenstaat, der Körper, die Fremdeinflüsse. Alle zusammen, das Oberhaupt, der Einzelne also und die ihn Beeinflussenden bestimmen den Körper, der dem Oberhaupt gehört. Daraus können sich dann unter anderem Fremdbestimmungen entwickeln. Der Besitzer seines Körpers speichert selbst die Inhalte seiner Gefühle, Gedanken, Worte und Handlungen. Die den Besitzer beeinflussen, die Einflüsterungen also, werden vom Zellenstaat ebenfalls wahrgenommen und er beginnt, diese Informationen in die entsprechenden Zellen, also in die Bausteine des Körpers, zu übertragen. Ist die Registratur vollzogen, dann schicken sich die jeweiligen Bausteine des Körpers an, mit der Ausführung zu beginnen. Da von früh bis spät in den Abend gedacht, gesprochen und eventuell auch gehandelt wird, wobei ebenfalls immer Gedanken ablaufen, ist der Körper des Einzelnen, der Zellenstaat, beständig damit beschäftigt, die diversen Inhalte zu speichern und zu verteilen. Die entsprechenden Bausteine registrieren, nehmen also auf. Jeder von uns versteht, sofern es um Gegensätzliches geht, dass irgendwann einmal das Maß voll ist. Die Folge ist, dass der Körper sich Luft macht durch Unpässlichkeiten, Krankheit und vieles mehr. Unter Umständen treffen den Menschen auch Schicksalsschläge oder Notsituationen treten ein.
Der angefüllte Zellenstaat öffnet möglicherweise auch dahingehend das Ventil, dass der Mensch jetzt schrankenlos das ausführt, was er seinem Körper immer und immer wieder zugedacht, also eingegeben hat. Wir sehen es überall. Streit, Zank, Hass, Neid, Feindschaft und vieles mehr sind in unserer Zeit an der Tagesordnung. Aber auch die Wunschwelt der Aggressivität und der Sexualität kann zum Tragen kommen. Wir erleben solche Auswüchse bis hin zum Mord. Alles, aber auch alles wird zuerst von dem Oberhaupt, von uns Menschen und den sogenannten Ministern, von Menschen also, die uns beeinflussen, in das Repertoire der individuellen Gegensätzlichkeiten eingegeben. Hinzu kommen in unserer Zeit als Inspiratoren noch das Internet und das Fernsehen. Die von dort ausgehenden Einflüsse, das ganze Übermaß an Überheblichkeit und Gewalt nehmen wir Menschen dann mit in die Nacht. Am Morgen geht es dann meist weiter. Man fühlt und denkt, wie man schon an den Vortagen gefühlt und gedacht hat, untergründig negativ. Doch ungeachtet dessen wünscht man einander einen guten Morgen, einen guten Tag, einen guten Abend und eine gute Nacht. Ob und inwieweit das Gute tatsächlich in uns Früchte tragen kann, liegt wiederum bei uns selbst, bei jedem Einzelnen von uns. Was gibt das Oberhaupt des Körpers, dem Zellenstaat, den Zellenlauschern mit? Was zum Beispiel am Morgen? Ist es ein Gebet? Wenn ja, was beten wir? Unser Gebet sollte von uns erfüllt werden. Der Tag, soll es ein guter Tag werden, wartet auf die guten Eingaben. Es ist wiederum der Zellenstaat, der sich nach Harmonie sehnt. Eine Hilfe. Um den Tag gut werden zu lassen, könnten wir die Lehre des Jesus des Christus beachten, die er uns Menschen gab. Was du willst, dass dir andere tun sollen, das tue du ihnen zuerst. Oder anders gesprochen, was du nicht willst, dass man dir tu, das füg auch keinem anderen zu. Nehmen wir seine Worte ernst und beginnen wir sie tagsüber einerlei, was der Tag uns bringt, zu befolgen, dann ist es möglich, dass der Tag wirklich einigermaßen gut wird. Können wir am Abend den soweit guten Tag dankbar abschließen, dann wird auch unser Schlaf erholsamer sein und der nächste Morgen ein klein wenig beglückender. Und sollten wir uns fragen,
was wir mit den unschönen, gehässigen, gar gewalttätigen Speicherungen machen könnten, dann sollten wir uns Folgendes bewusst machen. Wir haben nicht nur die Zellenlauscher in uns, sondern auch den ewigen Geist, den göttlichen Lauscher, den Christus Gottes im Urgrund unserer Seele, der uns beistehen möchte, unseren Zellenstaat zu reinigen, sodass dieser das Licht des Friedens, der Zuversicht, der Hoffnung und des Einswerdens mit unseren Mitmenschen aufnimmt. Auch dazu ein Rat. Bitten Sie Christus in Ihnen, dass Sie erkennen, wo Sie vergeben können. Bitten Sie, denn es steht geschrieben, wer bittet, der empfängt, wer sucht, der findet, und wer anklopft, dem wird geöffnet. Vergeben Sie also, das wäre ein guter erster Schritt, wenn Ihnen an der Umgestaltung Ihres Körpers gelegen ist. Das Zellenvolk, der Zellenstaat lauscht auf das, was von Ihnen kommt. Jesus von Nazareth lehrte uns die Bereinigung dessen, was uns bewegt, was uns belastet und nicht zur Ruhe kommen lässt. Es sind meist die Fehlhaltungen gegenüber Mitmenschen, Tieren und der Natur. Wir nennen das Fehlverhalten auch Sünde. Die Regel des Jesus von Nazareth, um frei von erkannter Schuld zu werden, heißt: Bereue, bereinige und denke, rede und tue Gleiches oder Ähnliches Ungute nicht mehr. Und wende die goldene Lebensregel an, was du willst, dass dir andere tun sollen, das tue du ihnen zuerst. Dann erlangst du Frieden und gewinnst einen guten und erholsamen Schlaf. Für den, der sich aus dem Wirkungsfeld seiner eigenen negativen Energien herausarbeiten möchte, gilt es also, sein Zellenvolk umzugestalten. Wir können und dürfen die Chance wahrnehmen, durch Bereinigung unserer Fehlhaltungen aus unseren Körperzellen das Brisante, Negative rechtzeitig herauszuholen. So könnten wir das neutralisieren, was für uns hätte gefährlich werden können, dann, wenn vom Ober- und Unterbewusstsein der Befehl zur Ausführung gekommen wäre. Wir wissen alle, ein gutes Gewissen ist ein sanftes Ruhekissen. Wenn Sie wollen, reinigen Sie Ihre Seele und Ihren Zellenstaat, und es wird Ihnen von Tag zu Tag besser gehen. Und sollten Sie ins Auge fassen, die Bereinigung gleich Reinigung sehr bald vorzunehmen, so sei Ihnen gesagt: Sie können sicher sein, ein liebender Helfer wirkt in Ihnen.
Es ist der Christus-Gottesgeist. Außerdem haben wir zur Orientierung die 10 Gebote Gottes und die Lehren des Jesus des Christus, zum Beispiel in seiner Bergpredigt. Auch diese führen nach innen, zu der wunderbaren Lichtkraft, die uns so nahe ist. Christus in uns, unser Erlöser. Er kennt uns. Er liebt uns. Er ist und bleibt uns stets zugewandt. Liebe Zuschauer, liebe Zuschauerinnen, was darf ich Ihnen wünschen? Hören Sie mich am Morgen, dann darf ich Ihnen einen guten Morgen und einen guten Tag wünschen. Hören Sie mich am Abend, dann wünsche ich Ihnen von Herzen einen guten Abend, eine gute Nacht und einen erholsamen Schlaf. Eine Wegbegleiterin, Gabriele.

0: Liebe Zuschauerinnen, liebe Zuschauer, herzlich willkommen zu einer Sendung aus der Reihe Die wahre Schule ist das Leben. Heute mit dem Thema Das Gesetz der Entsprechung, wozu wir Sie ganz herzlich begrüßen möchten. Seit rund 5 Jahrzehnten wirkt Gabriele als Lehrprophetin und Botschafterin des ewigen All-Einen Gottes und gibt das ewige Wort aus dem Reich Gottes in Hunderten von Offenbarungen zu den Menschen. Darüber hinaus bringt sie uns in unzähligen Schulungen das Gesetz des Lebens nahe, das Gesetz der Gottes- und Nächstenliebe. Diese Schulungen beinhalten Themen, die uns Menschen wieder den Weg nach innen zu unserem wahren, göttlichen Wesen weisen. Und sie sind daher von unschätzbarem Wert. In dieser Sendereihe dürfen wir Ihnen einige dieser vielen Schulungen und Seminare vorstellen. Die Lehrstunden von Gabriele sind keine Theorie, sondern sie sind lebensnah und laden ein, das Gehörte auszuprobieren und eigene Erfahrungen damit zu sammeln. Haben wir uns zum Beispiel schon einmal hinterfragt, warum wir uns in gewissen Situationen immer wieder auf eine bestimmte Art und Weise verhalten oder warum wir uns aufregen, wenn einer unserer Mitmenschen etwas Bestimmtes zu uns sagt? Einen Schlüssel, um uns selbst besser erkennen zu können, gibt uns das Gesetz der Entsprechung. Es besagt, dass alles, was auf uns zukommt und uns bewegt oder irritiert, kein Zufall ist, sondern etwas mit uns ganz persönlich zu tun hat. Es entspricht uns eben. Es ist ähnlich, wie wenn man mit einem Instrument einen Ton spielt und bei einer Gitarre in der Nähe die entsprechende Saite zu schwingen beginnt. So verhält es sich auch bei uns Menschen. Wenn etwas auf eine in uns liegende Entsprechung trifft, dann kommt dieser Aspekt, dieser Komplex in uns zum Schwingen und löst unter Umständen heftige Reaktionen aus. Das Gesetz der Entsprechung kann für uns also eine ausgezeichnete Möglichkeit zur Selbsterkenntnis sein, um unsere eigenen Fehlhaltungen zu entdecken und sie zu bereinigen. Das heißt, den Ballast unserer Seele im Laufe unseres Erdenlebens abzuwerfen. Hören wir nun, was Gabriele zu diesem Gesetz der Entsprechung schult.
1: Was ist das Gesetz der Entsprechung und wo kommt es her? Gehört es zu unserem geistigen Erbe? Denken wir an das höchste Strahlenwesen. Es ist Gott, unser ewiger Vater. Gott, unser Vater, ist absolute Liebe. Ist es möglich, dass das höchste Strahlenwesen, Gott, unser Vater, Entsprechungen hat? Nein. Wir müssen uns also fragen, wo kommen dann die Entsprechungen her? Wir sind Ebenbilder unseres Vaters. Unser ewiger Vater hat keine Entsprechungen. Er ist absolute, ewig strömende Liebe. Unser Erbe ist göttliche Liebe. In der göttlichen Liebe sind Friede, Harmonie, Demut, Güte, Ordnung, Wille, Weisheit, Ernst, Geduld, Liebe, Barmherzigkeit. Das ist unser geistiges Erbe. Das ist der Makrokosmos, die 7 Grundkräfte Gottes. Und diese 7 Grundkräfte haben wir in uns. So ist unser inneres Wesen, der Mikrokosmos. Darin sind Sanftmut, Demut, Güte, die vielen, vielen Kräfte, die in diesen Grundkräften mit beinhaltet sind. So könnten wir sagen, das Gesetz der Entsprechung haben letztlich die Fallwesen geschaffen. Und alle, die in den Fall eintauchen, also sich belasten, bauen an dem Gesetz der Entsprechung. Jede Belastung, auch Sünde genannt, ist eine niedere Schwingung in unserer Seele. Und diese spricht sofort darauf an, wenn Gleiches oder Ähnliches auf uns zuschwingt. So können wir dann schlussfolgern, dass wir Gleiches oder Ähnliches in uns haben, wenn etwas auf uns zuschwingt und wir uns darüber erregen.
2: Gabriele erklärt weiter. Und wie überwinden wir dieses Gesetz der Entsprechung? Wie beheben wir das, was uns anschwingt, was uns erregt? Wenn wir wieder vollkommen werden wollen, die bewussten Ebenbilder unseres ewigen Vaters, strahlen reine Geistwesen, so müssen wir vieles, was wir verursacht haben, anhand unserer Entsprechungen also erkennen. Denn wenn es große Bestandteile der Entsprechungen sind, die wir nicht erfahren, die wir nicht anschauen, werden wir sie immer wieder verstärken. Die Selbsterkenntnis ist daher für uns ein ganz wesentlicher Faktor. Die Grundlage, damit das Erlöserlicht in uns größer werden kann. Gabriele fährt fort. Christus hat uns den Erlösefunken gebracht. Doch die Erlösung in jedem von uns ist erst dann abgeschlossen, wenn wir keine Entsprechungen mehr haben. Solange wir Entsprechungen haben, stehen wir unter dem Zeichen der Erlösung. Erst dann, wenn wir die Entsprechungen erkannt und übergeben haben und immer mehr das Gesetz Gottes leben, kommen wir als Wesen in die drei Kindschaftseigenschaften, in die Vorbereitungsebenen, wo wir die Handhabung des ewigen Gesetzes erlernen, das heißt, unseren geistigen Körper ganz und gar zu beherrschen, jede kosmische Strahlung, jedes geistige Atom. Im Gesetz der Entsprechung zu leben, ist sehr gefährlich. Denn wenn wir nicht wachsam sind und unsere Erregungen nicht sofort anschauen oder Christus übergeben, dann werden wir an diesen Entsprechungen, also Belastungen, auch Sünde genannt, weiter bauen. Doch uns ist jeden Tag die Möglichkeit gegeben, das Quantum, das wir an diesem Tag erkennen sollen, zu erfahren. Das geht vom frühen Morgen bis spät am Abend.
0: Gabriele erläutert weiter. So manches, das auf uns zuschwingt, erregt uns nicht. Vieles kommt jedoch auf uns zu, bei dem wir in unserem Inneren ein Prickeln spüren. Wir spüren Unmut, wir spüren das Hochsteigen von Aggressivität, von Neid und vielem mehr. Wir sehen unseren Nächsten, an ihm gefällt uns einiges, was wir nicht haben. Es folgt der Neid, wir sind neidisch. Wenn wir nicht darauf achten, geht dieser Impuls an uns vorbei. Er ist aber nicht aufgehoben, sondern nur aufgeschoben. Unter Umständen werden wir, wenn wir über den Neid, über das, was unser Nächster hat und wir nicht haben, nachgrübeln und eventuell negativ über ihn sprechen, diesen Komplex Neid vergrößern. Und irgendwann kommt er dann massiver auf uns zu. So sind die Tage ein Geschenk von Gott. Und jeden Morgen, wenn wir erwachen, können wir sicher sein, Gott hat uns in diesen Tag gestellt, weil er uns an diesem Tag heute viel zu sagen hat. Leben wir diesen Tag bewusst, dann erfahren wir unsere Entsprechungen. Wir erfahren Erinnerungen und spüren in den Erinnerungen, was wir schon abgelegt haben. Die Entsprechungen bringen uns in Wallung. Die Erinnerungen lassen uns souverän erkennen, mit welchen Mühen und Plagen wir das, was uns anschwingt, abgelegt haben. Daraus ergibt sich auch das Verständnis für unsere Mitmenschen, die nun mit dem Komplex noch ringen, den wir mit viel Anstrengung überwunden haben. Daraus ergibt sich die geistige Souveränität und die innere Haltung, unserem Nächsten, soweit wie es uns möglich ist, zu helfen. Im Gebet, durch aufmunternde Worte oder durch rechte Impulse, um ihn vorsichtig darauf aufmerksam zu machen, wie wir dieses Problem angegangen haben, um es zu überwinden.
1: Hören wir, was Gabriele weiter erklärt. Uns wird jeden Tag nur so viel gegeben, wie wir zu tragen vermögen. Außer wir schieben etwas, das wir anschauen sollen, immer wieder vor uns her, machen uns darüber nur Gedanken und vergrößern also unsere Entsprechung, unsere Belastung oder Sünde. Dann kann die Zeit kommen, in der dieser massive Komplex über uns hereinbricht. Und wir wissen augenblicklich nicht, wie wir damit beginnen sollen, das Ganze abzutragen. Doch wenn wir in dem Augenblick, in dem wir erkennen, dass mehrere Entsprechungen oder ein ganzer Komplex auf uns zukommen, beten und bitten: Herr, gib mir die Möglichkeit zu erkennen, wie ich beginnen kann, das abzubauen. Dann kommt die Hilfe meist von innen. Wir werden plötzlich klar. Aus dem Komplex der Entsprechungen kommt ein Teil auf uns zu. Das heißt, Empfindungen oder Gedanken dieses Komplexes verstärken sich in uns. Und wir erkennen: Ah, da muss ich jetzt beginnen zu bereinigen. Wenn es jedoch um kleinere Entsprechungen geht, also oftmals nur kurze negative Gedanken, können wir sie Christus übergeben und ihnen entgegentreten, sobald sie wiederkommen. Und sagen: Nein, ich denke nicht mehr so. Ich denke jetzt bewusst positiv. Dann wandelt Christus diese negative Kraft in positive Energie um. Das bewirkt dann in uns, dass das Erlöserlicht größer wird. Haben wir unsere größeren Entsprechungen mit Christus abgearbeitet und sie ihm übergeben, dann werden diese Entsprechungen zu Erinnerungen. Schwingt uns Gleiches oder Ähnliches wieder an, dann erfahren wir in uns: Wir bleiben ruhig und souverän. Und zugleich kommt der Impuls: Ja, das habe ich überwunden. Und wir empfinden auch in unserem Inneren nach, wie wir es überwunden haben. Es kommen dann Aspekte, wie wir das Ganze, die ganze Entsprechung angegangen und somit mit Christus bereinigt haben. Dadurch können wir wiederum unserem Nächsten helfen, der in einer gleichen oder ähnlichen Situation ist.
2: Gabriele vertieft Folgendes. Wir kommen zu einem weiteren Thema. Wie werde ich friedfertig? Wir wollen doch oftmals sehr rasch den inneren Frieden erlangen, denn letztlich stört uns der Unfriede. Unsere Seele sehnt sich nach Frieden, nach Geborgenheit. Der Mensch jedoch tut oftmals Gegensätzliches. Warum? Könnte die Basis, um den Frieden in uns rascher zu erlangen, das Vertrauen zu Gott sein? Überlegen wir einmal: Weshalb greifen wir in vielen Fällen unseren Nächsten an? Warum streiten wir mit ihm? Wir sagen: Es sind unsere Entsprechungen. Ja, es sind wohl unsere Entsprechungen, doch wenn wir auf Gott vertrauen, dann werden wir ruhig und klar mit unserem Nächsten sprechen können. Die Basis, um rascher zum Frieden zu kommen, ist also das Vertrauen zu Gott. Haben wir jedoch wenig oder kein Gott vertrauen, dann kommt immer mehr die Angst. Und aus der Angst die Aggression. Und aus der Aggression der Kampf. Und letztlich der Krieg. Wenn wir Vertrauen zu Gott haben, können wir in einem anderen Ton sagen, was uns bewegt. Denken wir einmal an das Wort bewegt. Wir bewegen etwas und es ist letztlich die Entsprechung. Gehen wir nun mit dieser Entsprechung zu Gott und sagen, Herr, es ist eine Entsprechung. Doch ich will das meinem Nächsten nicht so sagen, wie es jetzt in mir hochkommt. Ich vertraue auf deine Führung. Dann kommt in dem Augenblick eine gewisse Sanftmut in unser Inneres. Und wir spüren plötzlich, wie wir das, was in uns ist, mit anderen Worten ausdrücken können. Und unser Nächster hat Verständnis und geht unter Umständen auf unsere Worte ein. Es findet eine positive Kommunikation statt. Und so manches kann auch auf diese Weise sehr gut bereinigt werden.
0: Zum Abschluss unserer Schulungsstunde, liebe Zuschauerinnen und Zuschauer, dürfen wir Ihnen nun eine Originaltonaufnahme einspielen, in welcher Gabriele uns noch einen wunderbaren Gedanken mit auf den Weg gibt.
3: Der Herr sagt, werdet wie die kleinen Kinder. Nehmen wir mal diesen Gedanken, werdet wie die kleinen Kinder. Dann, wenn wir wie die kleinen Kinder werden, ist uns auch unser Vater näher. Wenn wir etwas mehr unseren Intellekt ausschalten und uns nicht nur als den Menschen sehen, sondern auch als das Kind Gottes, das den Vater über alles liebt, dann können wir auch unserem Vater etwas kindlicher begegnen. Nehmen wir mal Folgendes an. Auf uns schwingt irgendein Gedanke zu oder uns wird etwas gesagt, in dem Augenblick geht die Entsprechung hoch. Wut oder Aggression oder Neid oder was es auch ist. Wenn wir dann ganz kurz sagen, nach innen rufen, Vater, nicht so. Das soll heißen, nicht so, wie es jetzt aus mir herauskommt. Im selben Augenblick kommt Kraft und wir spüren, dass wir diese Entsprechung leichter bewältigen können oder mit ganz anderen Worten auf unseren Nächsten zugehen können. Die Hilfe ist da. Auch dadurch spüren wir, wie Gott, der Geist unseres Vaters, uns nahe ist. Und dieses Spüren gibt Vertrauen, ihm immer wieder alles hinzulegen, was uns bedrückt, oder bei jedem Aufwallen einer Entsprechung zu rufen, Vater, nicht so. Aus dem Vertrauen kommt der Friede. Und der Friede birgt in sich wieder Souveränität, über dem Menschlichen zu stehen und uns genauer anzusehen und rascher zu bereinigen, was noch menschlich an uns ist. Lassen wir den Vater in uns wirken. Und bemühen wir uns, mehr Kinder zu sein. Nicht das Kindische, sondern das Kind. Der Ruf Vater und der Geist unseres Vaters wirkt in uns.
0: liebe Zuschauerinnen und Zuschauer, diese Aufforderung Gabrieles, den Vater in uns wirken zu lassen und uns zu bemühen, mehr Kind zu sein, kann uns in unserem Alltag als Bewusstseinsstütze dienen. Jeder, der möchte, kann mit dem Gehörten üben, sich beobachten, Erfahrungen sammeln und lernen. Denn die wahre Schule ist das Leben. Wir verabschieden uns von Ihnen, liebe Zuschauerinnen und Zuschauer, und freuen uns, wenn wir Sie zu einer weiteren Sendung wieder begrüßen dürfen. Auf Wiedersehen und ein herzliches Gott zum Gruß.

der innere Arzt und Heiler. Heil werden an Seele und Leib durch die Kraft des Christus Gottes. In der Ruhe liegt die Kraft zur Heilung. Liebe Mitmenschen, Christus heilt. Die wahre Liebe ist die Gottes- und Nächstenliebe. Sie gibt und gibt. Sie ist immer gegenwärtig, in jedem Menschen, in jeder Seele, in allen Tieren, Pflanzen, auch in jedem Stein. Die Liebe zu allen Geschöpfen Gottes ist einer Blume vergleichbar, die sich den Sonnenstrahlen hingibt und ihren Duft durch die Kraft der Sonne verströmt. Die Blume fragt nicht, wer ihren Duft annehmen möchte oder wer nicht. Sie strömt und gibt ihrer Art entsprechend. Das wahre innere Licht ist einer Blume gleich, ist die Liebe Gottes. Liebe gibt und fragt nicht, wer sie annehmen möchte. Dasselbe Lebensprinzip erfüllt sich und weit unmittelbar

Pfarrer durch den inneren Arzt und Heiler. Der Christus-Gottesgeist ist das innere Licht, das in jedem Menschen, in jeder Seele, in jeder Kreatur leuchtet, in der Natur, in allem Sein. Unermüdlich empfängt der Mensch das innere Licht, die Lebenskraft zum Heilwerden an Seele und Leib. Wollen wir uns der Christus-Gotteskraft zuwenden, dann sollten wir bestrebt sein, unser Erdendasein entsprechend der Blume auf das Licht in uns auszurichten. So wie sich die Blume der Sonne hingibt, sollten auch wir uns dem Christus-Gottesgeist im Urgrund unserer Seele hingeben, indem wir des Öfteren an uns selbst die Frage richten: Kann ich die Strahlen der Sonne gleich der Liebe Gottes gleichermaßen jedem Menschen, jeder Lebensform ohne Ausnahme zuteil werden lassen? Die Sonne scheint auch dann, wenn es bewölkt ist, wenn sie von Wolkenschleiern umhangen ist. Der Christus-Gottesgeist, das innere Licht, die Kraft zur Hilfe und zum Heil, strahlt unermüdlich und ohne Unterlass in jeder Seele. Wir Menschen, jeder einzelne von uns ist gefragt: Können wir, so wie die Blume ihren Duft jedem zuströmt, jedem Menschen, jedem Tier, in unseren Gedanken, Worten, in unseren Verhaltensweisen, das zuteil werden lassen, was Leben gleich Liebe und Freiheit bedeutet? Ist das nicht der Fall, dann wäre es für jeden von uns eine große Hilfe, sich selbst zu hinterfragen, was bei uns nicht dem Allprinzip des göttlichen Lebens entspricht. Das Warum gibt Antwort auf das, was in unserer Seele und in unserem Körper an Widrigem zugrunde liegt. Es sind immer unlauteres Denken und falsche Verhaltensweisen. Wollen wir uns der helfenden und heilenden Kraft des Christus Gottes zuwenden, um für unsere Seele und für unseren physischen Leib die helfende und heilende Kraft zu empfangen, dann sollten wir also Gewissenserforschung halten, um zu ergründen, woraus die Schleier gleich Wolken bestehen, die sich in uns vor dem helfenden und heilenden Licht aufgetürmt haben, die das verhindern, was die Christus-Gotteskraft unserer Seele und unserem Körper
zustrahlen lassen möchte, so dass uns seelisch und physisch das zuteil wird, worum wir bitten, wie zum Beispiel um Kraft und Hilfe im Alltag und eventuell um Gesundheit des Leibes. Wofür wir Menschen bitten, das Besitzen, das haben wir nicht. Es bedeutet, dass die Schleier gleich Wolken das verhindern, worum wir gebeten haben. Kein anderer hat die Hindernisse aufgetürmt. Es sind wir selbst. Es sind unsere Verhaltensweisen. Wir Menschen haben die Wolken vor der helfenden und heilenden Kraft aufgetürmt und kein anderer. Daraus ergibt sich, wir Menschen verströmen nicht das Allgesetz der Liebe, das letzten Endes unser wahres Wesen ist, ähnlich der Blume, die ihren Duft jedem zuteil werden lässt. Warten wir nicht bis morgen oder übermorgen. Das Heute, das Jetzt ist gefragt, denn jeder Tag hat seine Last. Morgen ist nun mal morgen. Heute und jetzt ist Gegenwart. Halten wir jetzt Gewissenserforschung? Gehen wir in ein stilles Gebet und bitten wir den helfenden Geist in uns um Beistand und Hilfe. Wir beten in der Stille, jeder für sich.

Manch einer von uns erkennt und weiß nun, was jetzt zur Bereinigung für ihn anstehen würde. Jetzt können wir in Gedanken vieles beheben. Meist stehen Aspekte des Uneinsseins mit unserem Nächsten an. Wenn Sie wollen, bereinigen Sie in Gedanken. Wenn Sie noch nicht bereit sind, zu vergeben oder wenn Ihnen die Reue fehlt, um Vergebung zu bitten, dann nehmen Sie, vorausgesetzt, dass Sie wollen, die Worte Jesu auf. Schließ ohne Zögern Frieden mit deinem Gegner, solange du mit ihm noch auf dem Weg zum Gericht bist. Liebe Mitmenschen, wer weiß, was morgen ist? Eventuell müssen wir uns dann sagen, wir haben die Möglichkeit von heute verpasst. Deshalb sollten wir das Erkannte, Ungute heute und jetzt angehen, sodass uns die helfende und heilende Christus-Gotteskraft erreichen und durchdringen kann. Seine immerwährende, strahlende Liebe. Wir machen nun wieder eine kurze Pause, um uns erneut zu hinterfragen und um das zu beheben, was wir jetzt in Gedanken beheben können.

was wir ausschließlich durch ein Gespräch oder durch eine Wiedergutmachung bereinigen können. Das alsbald zu erledigen, nehmen wir uns fest vor. Nun gehen wir dem Christus Gottes, dem inneren Licht in uns entgegen. Wir tun es durch eine gezielte Atmung, die löst und uns vor noch bestehenden Störgedanken befreit. Zuerst nehmen wir eine aufrechte Sitzhaltung ein. Wir stellen beide Füße auf den Boden. Wenn möglich, lehnen wir uns nur mit dem Steißbein an, legen beide Handrücken auf unsere Oberschenkel und ziehen die Handrücken an unseren Körper heran. Wenn Sie wollen, können Sie Ihre Augen schließen. Wir wenden uns nun unserem Atem zu. Bei den meisten Menschen ist die Atmung sehr kurz. Warum? Weil viele Gedanken durch unser Gehirn und unser Gemüt jagen. Dadurch ist auch das Nervensystem verkrampft. Wir sind unruhig und hektisch. Das heißt, wir kommen nicht zur Ruhe. Doch gerade in der Ruhe liegt die Kraft zum Heilwerden der Seele und des Leibes. Wir bemühen uns nun, tiefer zu atmen. So nehmen allmählich unsere drängenden Gedanken oder Gefühle mehr und mehr Abstand. Wir atmen also tief ein und langsam und bewusst aus. Tief ein und langsam und bewusst aus. Wir atmen tief ein und aus. Tief ein und aus. Wir wollen, dass unsere Gefühle und Gedanken Abstand von uns nehmen. Deshalb begleiten wir unseren Atem, wie er in den Körper strömt und den Körper wieder verlässt. Wir atmen tief ein und durch Nase oder Mund aus. Wir atmen tief ein und durch Nase oder Mund aus. Wir begleiten nun unseren Atem. Wir atmen immer tiefer und langsam und bewusst aus. Wir atmen tief ein
und langsam und bewusst über Nase oder Mund aus. Wir atmen noch tiefer und atmen langsam und bewusst aus. Bleiben Sie dabei, beobachten Sie Ihren Atem. Sie merken, Ihre Gefühle und Gedanken nehmen mehr und mehr Abstand. Begleiten Sie also Ihren Atem. Nun atmen Sie bis in den Bauchraum hinab. Sie ziehen also Ihren Atem in den Bauchraum hinunter und atmen sodann langsam und bewusst über die Nase oder über den Mund aus. Sie atmen bis in den Bauchraum hinab und langsam und bewusst wieder aus. Sie atmen bis in den Bauchraum hinab und langsam und bewusst wieder aus. Der tiefe Atem befreit. Sie werden ruhiger. Bleiben Sie dabei, indem Sie Ihren Atem begleiten. Abermals atmen wir bis in den Bauchraum hinab. Im Bauchraum halten wir mit dem Atem kurz inne und atmen wieder langsam durch die Nase oder durch den Mund aus. Sie atmen bis in den Bauchraum hinab. Halten den Atem kurz an und atmen langsam durch Ihre Nase oder durch den Mund bewusst aus. Sie atmen in den Bauchraum hinab. Halten kurz inne. Und atmen wieder langsam aus. Eine tiefe Atmung befreit. Sie werden ruhiger. Ihre Gefühle und Gedanken nehmen Abstand von Ihnen. Wir atmen noch einige Male tief in den Bauchraum hinab. Halten kurz mit dem Atem inne und atmen wieder langsam und bewusst aus. Vergessen Sie nicht, Ihren Atem zu begleiten. Wir atmen in den Bauchraum hinab. Halten mit der Atmung kurz inne und atmen wieder langsam aus. Wir atmen tief ein und langsam wieder aus. Wir atmen tief ein und langsam wieder aus.
Wie automatisch geht nun unser Atem tiefer, weil wir ruhiger geworden sind. Unsere tiefen Atmung entspannt das Nervensystem. Ohne den Atem anzuhalten, atmen wir noch einige Male tief ein, bis in den Bauchraum hinab und atmen langsam wieder aus. Wir atmen in den Bauchraum hinab und wieder langsam aus. Unsere Gedanken haben Abstand genommen. Das Nervensystem ist entspannt. Sie atmen nun ruhig und tief. Ruhig und tief geht ihr Atem. Nun lassen Sie es atmen. Es atmet. Es atmet. Ihre Muskeln und Ihr Nervensystem sind entspannt. Deshalb atmen Sie um vieles tiefer ein und ruhig und gelassen aus. Sie sind aufnahmefähig für die Kraft des Heils. Worte, die gefüllt sind mit der Lebenskraft des Heils, können Ihre Seele berühren und auch Ihren Körper. Mit der Hilfe der Christus-Gotteskraft spreche ich nun Ihre Seele und Ihren Körper an. Bitte denken Sie jetzt nicht mit, sondern lassen Sie die Energien der Worte bewusst still in Ihre Seele und in Ihren Körper strömen. Wenn möglich, unterbinden Sie den Fluss der Worte nicht, indem Sie mitdenken. Oder gar außerhalb der Reichweite geistigen Strömens denken. Atmen Sie ruhig und tief. Atmen Sie ruhig und tief. Der innere Arzt und Heiler. Die Sonne, das innere Licht, das Leben ist, strahlt in Ihre Seele. Der innere Arzt und Heiler, die Sonne, das innere Licht, das Leben ist, strahlt in Ihre Seele. Christus strahlt in Ihre Seele. Christus leuchtet in Ihre Seele.
der innere Arzt und Heiler Christus, strahlt durch ihre Seele in ihren Körper. Der innere Arzt und Heiler, Christus, strahlt durch ihre Seele in ihren Körper. Der Christus Gottesgeist strahlt nun in und durch ihre Seele in ihren Körper. Der Christus Gottesgeist strahlt in und durch ihre Seele in ihren Körper. Es strahlt in Seele und Leib. Der Odem, der das allumfassende Leben ist, ist in ihrer Atmung wirksam. Der helfende und heilende Christus Gottesgeist strömt in ihrem Atem. Es strömt. Sie atmen tief ein und atmen alles Ungute wie Leid, Schmerz oder gar Krankhaftes aus. Es strömt. Sie atmen tief ein und atmen alles Ungute wie Leid, Schmerz oder gar Krankhaftes aus. Es strömt. Sie atmen. Es strömt. Sie atmen. Die helfende und heilende Christus-Gottes-Strahlung strömt über ihren Atem in ihren Körper ein. Lassen Sie es zu, es strömt. Sie atmen die helfende und heilende Kraft ein. Sie atmen Ungutes wie Leid, Schmerz und Krankhaftes aus. Die helfende und heilende Christuskraft strömt in ihrem Atem zu allen Bausteinen ihres physischen Körpers. Es strömt. Sie atmen. Sie atmen Ungutes wie Leid, Schmerz, gar Krankhaftes aus. Sie atmen tief ein und langsam und bewusst aus. Sie atmen tief ein und atmen die Schadstoffe, die sich in den Bausteinen
ihres Leibes angesammelt haben, aus. Sie atmen ein und alles Belastende aus. Sie atmen ein und alles Belastende aus. Sie atmen ein. Der innere Arzt und Heiler löst Ungutes in Seele und Leib. Sie atmen Belastendes aus. Sie atmen tief ein und alles Belastende aus. Sie atmen die helfende und heilende Christuskraft ein. Sie atmen Belastendes aus. In ihrem Atem ist der Odem die helfende und heilende Christus-Gotteskraft. Es strömt, es strömt. Atmen Sie tief ein und langsam und bewusst aus. Es strömt. Atmen Sie die helfende und heilende Christuskraft ein. Und atmen Sie tief aus, alles Belastende aus sich heraus. Harmonie und tiefe Ruhe durchströmt Sie. Innere Lebenskraft, Hilfe und Heil durchströmen Sie. Sie atmen die helfenden kosmischen Kräfte ein und die Schadstoffe im physischen Körper aus. Atmen Sie ruhig und tief. Atmen Sie ruhig und tief. Ruhige, zarte Musik wird Sie bei Ihrer Atmung begleiten.

die zarte, harmonische Musik ist einer Blume gleich, die ihren Duft verströmt. Die Kraft des Lebens, das alldurchdringende Sein, es strömt. Es strömt durch ihre Seele in ihren Körper. Es strömt durch ihre Seele in ihren Körper. Es strömt und sie atmen. Auch wenn die Musik nun langsam verklingt, es strömt, sie atmen. Ihr Erdendasein ist ihr Leben. Das bedeutet für jeden von uns, in unserem Alltag jegliche Unstimmigkeiten, die sich in unseren Gefühlen und Gedanken tummeln, aber auch in unseren Worten und Handlungen, so weit wie möglich zu hinterfragen, um sie zu beheben. Haben Sie sich einiges vorgenommen, das Sie durch ein Gespräch oder durch Wiedergutmachung bereinigen können? Tun Sie es, denn, wie gesagt, jeder Tag hat seine Last. Dadurch schaffen Sie mehr und mehr eine Basis für die Ganzheitsheilung, für das Heilwerden der Seele und des Leibes. Lernen Sie jeden Tag aufs Neue, tief zu atmen, in dem Bewusstsein, in Ihrem Atem ist der Odem Gottes, das Licht, das Hilfe und Heilung ist. Es ist der Christus Gottesgeist. Zum Ausklang hören wir etwas Musik.

heil werden an Seele und Leib durch die Kraft des Christus Gottes, schließt den Besuch eines irdischen Arztes nicht aus. Wenn Sie einen Arzt Ihres Vertrauens aufsuchen, denken Sie daran, Gott ist allgegenwärtig, auch in Ihrem Nächsten, dem Arzt. Wenn Sie wollen, bleiben Sie noch eine geraume Zeit in dieser inneren, angehobenen Stimmung. Möge Ihr Weg Sie immer näher zu Christus führen. In diesem Bewusstsein ein gesegnetes und gotterfülltes Leben. Gabriele.

Gute Gedanken zur guten Nacht von Liubani. Guten Abend, liebe Kinder. Ja, der Tag neigt sich dem Ende zu. Die Sonne geht unter und die Natur wird ruhiger. Bevor auch du dich in dein Bett zurückziehst, hören wir, wenn du möchtest, etwas von Liubani, dem Engelwesen aus unserer ewigen Heimat. Gute Gedanken, die uns in die Nacht begleiten werden. Liubani sagt: Im göttlichen Reich gibt es keine Entfernungen. Die Geistwesen sind schneller als die Strahlen der Sonne und Planeten. Sie öffnen in sich mächtige Lichtschleusen, die sie in einer Geschwindigkeit von einem zum anderen Ort tragen, die in Worten nicht wiedergegeben werden kann. Wenn der Mensch einen Gedanken denkt, dann ist es für uns Geistwesen ein langsamer Vorgang. Obwohl der Mensch glaubt, der Gedanke wäre schnell, weil so viele Gedanken auf einmal durch seinen Kopf jagen. Doch der Gedanke ist unsagbar langsam im Vergleich zu der raschen Bewegung der Geistwesen hin zu anderen Sonnensystemen und Himmelsebenen. Auch unsere Sprache, die Sprache der Geistwesen, welche die Urempfindung ist, bewegt sich in einer Geschwindigkeit, die keine Ausmaße kennt. Wir müssen

Der Schutzengel zum Beispiel muss nicht beständig an deiner Seite stehen und mit dir gehen. Er kann im Himmel sein, mit einem Strahlenband, das von ihm zu dir und von dir zu ihm geht, ist er jedoch mit dir verbunden. Das waren die guten Gedanken von Leo Bani für eine gute Nacht. Und jetzt wünsche ich dir auch eine gute Nacht. Schlaf gut.

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Entwickle die Selbstheilungskräfte, heile dich mit der Christus-Gotteskraft.

das Urlicht für alle Menschen. Entwickle die Selbstheilungskräfte. Heile dich mit der Christus-Gotteskraft. Gott ist Geist. Der Geist Gott ist das Urlicht. Weil der Geist Gott ewig ist, also urewig. Alles ist Gott und alles ist in allem Gott. Infolgedessen durchströmt das Urlicht, der Geist Gott, alles und alle. Und alles und alle sind im Urlicht Gott. Im ganzen All gibt es nur ein Prinzip, auch in den Fallreichen, zu denen die Materie und wir Menschen gehören. Es lautet: Senden und Empfangen. Senden und Empfangen ist die Kommunikation mit dem göttlichen Erbe. Die Kommunikation mit dem menschlich angeeigneten, persönlichen, sündhaftem Erbe besteht ebenfalls aus Senden und Empfangen. Im reinen Sein bedeutet Senden und Empfangen Kommunikation mit allem und mit allen und somit Freiheit und Einheit. Das göttliche Kommunikationsprinzip wurde von den Fallwesen übernommen, so auch von uns Menschen, jedoch auf die Sünde begrenzt. Jeder Sünder ist Träger und somit Sender seines Sündhaften und steht mit diesen Energien in Kommunikation. Hat sich der Mensch an Menschen versündigt, dann wird er auch diese Sünde wieder empfangen. Haben zwei oder mehrere Menschen sich gegenseitig, also aneinander versündigt, dann stehen

sie auch untereinander in dieser sündhaften Kommunikation, jeder mit seinem sündigen Anteil. Auch bezüglich der Sünde heißt es also senden und empfangen. Versündigen wir uns gegen unser göttliches Erbe, das Urlicht, das alles und alle durchströmt, dann geben wir unsere Sünden, die unser körperliches und seelisches Erbe sind, in unser Ober- und Unterbewusstsein ein, in alle Zellen, in unsere Muskeln und Nerven, in unsere Blut- und Lymphgefäße, in Knochen, Drüsen, Hormone, in sämtliche Bausteine unseres Körpers. Gleichzeitig überträgt sich unser Sündhaftes in unsere Seele und von der Seele ausgehend in die entsprechenden Gestirne der Fallreiche, Reinigungsebenen genannt, wo unsere Seele nach unserem Leibestode sein wird. Die sündhaften Eingaben in unserem Ober- und Unterbewusstsein, in allen Teilen unseres Körpers, in der Seele und in den Gestirnen stehen miteinander in Kommunikation. Das sündhafte Kommunikationsprinzip Senden und Empfangen ist das persönliche Sende- und Empfangspotenzial jedes Menschen. Jeder Baustein unseres Körpers steht mit unserem Oberbewusstsein und mit unserem Unterbewusstsein in Kommunikation. Was wir denken, reden und tun, registrieren die Zellen und Zellverbände unseres Leibes. Wir programmieren nicht nur unser Ober- und Unterbewusstsein, sondern auch jeden Baustein unseres Leibes. Werden wir ruhiger, indem wir das uns bewusste Fehlverhalten, von welchem wir täglich aus unseren Eingaben einen Teil aufgezeigt bekommen, bereuen und bereinigen, dann werden wir allmählich die Botschaft aus den Bausteinen unseres physischen Leibes vernehmen. Nun wollen wir eine kleine Übung machen, damit wir erahnen können, dass die Bausteine unseres Leibes senden. Wenn Sie wollen, machen Sie mit. Wir nehmen eine aufrechte Sitzhaltung ein, legen beide Handrücken auf unsere Oberschenkel und ziehen unsere Hände so weit wie möglich an unseren Körper heran. Wir schließen nun unsere Augen und konzentrieren uns auf unseren Atem. Wir bejahen einen ruhigen und tiefen Atem. Sollten sich immer wieder Gedanken einschleichen, dann weisen wir sie von uns. Dadurch weichen sie aus unserem Oberbewusstsein. Je mehr sie von uns Abstand nehmen, umso tiefer
und ruhiger geht unser Atem. Er kommt und geht. Wir sind ruhig und ausgewogen. Ruhig und tief geht unser Atem. Nun nehmen wir unseren gesamten Körper wahr, indem wir ihn bejahen und als Ganzes erfühlen. Wir bejahen die Organe wie Herz, Lunge, Leber, Galle, Milz, Magen und die Unterleibsorgane. Alles sendet. Alle Bausteine meines Körpers gehören zu mir. Es ist mein Körper. Es ist ein mächtiges Sendepotenzial. Wir bleiben auf unseren Atem konzentriert. Unser gesamter Körper ist entspannt. Wir bitten nun ein Organ unserer Wahl um Information. Wir lassen es atmen und lauschen in unseren Körper hinein, um von dem Organ unserer Wahl Impulse zu empfangen. Wir gehen nun auf Empfang. Wir empfangen. Wir empfangen. Wir empfangen feine Signale von dem Organ unserer Wahl.

Vielfach ist es nur ein Ahnen oder schon ein Gefühl. Noch können wir nicht genau erfassen, ob es unsere Gedanken sind oder Signale aus unserem Körper. Damit wir ruhiger werden und die Botschaften unseres Körpers entschlüsseln können, sollten wir jeden Tag nützen. Jeder Tag zeigt uns Teile unseres Sündhaften auf, dass wir mit der Hilfe des Urlichtes, des Christus-Gotteslichtes, bereuen und bereinigen können.

Sind wir bereit, die Sünden, die wir erkennen werden, zu bereuen, zu bereinigen und nicht mehr zu tun? Dann bitten wir Christus, er möge uns aus unserer Seele Sündhaftes aufzeigen, das wir in der Vergangenheit eingegeben haben. Christus, wir bitten um deine Hilfe. Zeige uns Sündhaftes. Wir ruhen in uns, indem wir auf unser Inneres konzentriert bleiben. Wem es schwer fällt, sich nach innen zu wenden, also still zu werden oder still zu bleiben, der möge sich in der Nähe seines Herzens das Christuslicht vorstellen und sich mit seinen Gefühlen und Empfindungen daran festhalten. Wichtig ist, dass wir ruhig bleiben, das heißt, weitgehend leer sind von Gedanken und Gefühlen, denn nur dann erleben wir im Oberbewusstsein die Bilder, also Teile unserer Eingaben, die sich in unserer Seele befinden und die nun durch den Bereinigungskreislauf langsam in das Oberbewusstsein emporströmen. Bilder aus unserer Vergangenheit, Teile unserer Eingaben, bauen sich jetzt ganz allmählich bildhaft im Oberbewusstsein auf. In diesen unseren Bildern hören wir uns reden. Wir spüren, was wir denken. Wir sehen uns handeln. Wir erleben aber auch unsere Nächsten im Bild, wie sie sich uns gegenüber verhalten haben, was sie sagten oder taten. So mancher von uns erlebt das Verhalten seines Nächsten körperlich schmerzhaft. In gleicher Weise können wir uns vorstellen, was wir mit unserem Verhalten in und an unserem Nächsten ausgelöst haben. Auch das können wir körperlich schmerzhaft spüren, dann, wenn wir es zulassen. Um das, was sich in den Bildern zeigt, nachzuvollziehen und am eigenen Körper zu erleben, hören wir leise Musik.

Sind wir bereit, unseren Nächsten um Vergebung zu bitten für das, was wir ihm angetan haben? Und sind wir ebenfalls bereit, unseren Mitmenschen zu vergeben, die sich an uns versündigt haben? Und sind wir auch gewillt, dieses unser sündhaftes Verhalten nicht mehr zu tun? Dann fühlen wir Reue. Dieses feine Fühlen der Reue setzt den Kreislauf der Bereinigung in Gang. Wir bereuen unsere erkannten Fehler, unsere Sünden. Wir bereuen. Wir bereuen. Wir bereinigen, indem wir unseren Nächsten, an dem wir uns versündigt haben, um Vergebung bitten. Die Bitte um Vergebung vollziehen wir nun in Gedanken. Dabei hören wir leise Musik.

fühlen wir, dass mit unseren Mitmenschen, an denen wir uns versündigt haben, ein Gespräch stattfinden sollte, dann können wir es nach dieser Stunde der Erweckung der Selbstheilungskräfte tun. Liegen sündhafte Handlungen zugrunde, die noch gut gemacht werden können, dann sollten wir auch das nach der Urlichtstrahlung vollziehen.

der Bereinigungskreislauf, der in Gang gekommen ist, aktiviert die Selbstheilungskräfte. Die Ganzheitsheilung der Seele und des Körpers hat begonnen. Durch die Aktivierung der Selbstheilungskräfte in uns sind wir der Heiler unseres Körpers. Bei unserer Selbstheilung wirken wir aktiv mit. Deshalb legen wir die rechte Hand auf jenen Körperteil bzw. auf jenes Organ, dem wir die Heil- und Lebenskräfte zukommen lassen möchten. Mit unseren Gedanken des Heilwerdens begleiten wir die Selbstheilungskräfte und geleiten sie zu dem betreffenden Organ oder zum Gewebe des Körpers, zu unseren Knochen, Drüsen, Hormonen, zu unseren Nerven, zu Blut- und Lymphgefäßen, ganz nach unserer Wahl. Wir bejahen das Urlicht, das unsere Seele durchflutet. Die Selbstheilungskräfte strömen. Wir sind der Lenker der Heil- und Lebenskräfte, der Selbstheilungskräfte. Wir bestimmen, wohin sie strömen sollen. Um allmählich wahrzunehmen, dass unser Körper von den Selbstheilungskräften durchströmt wird, fühlen wir in unseren Leib hinein. Fühlen auch zu den Bausteinen unseres Körpers, auf welchen unsere rechte Hand liegt. Zuerst merken wir eine zunehmende Wärme in unserem Leib, dann ein sanftes Vibrieren. Bald darauf spüren wir, dass sich dort, wo unsere Hand liegt, die Selbstheilungskräfte zu einem Kulminationspunkt zusammenschließen, um auf diesen Körperteil unserer Wahl einzuwirken. Wir tragen zur Selbstheilung entscheidend bei, indem wir die Heilung der Seele bejahen und auch die Heilung des Leibes. Wir bejahen die Heilung des Leibes. Wir bejahen die Heilung der Seele.

is healed. Die Selbstheilungskräfte sind wirksam in Organen, im Gewebe, in Muskeln, Knochen, in Sehnen und Bändern, in Nerven, in Drüsen, Hormonen.

Körpers, zu denen wir die Selbstheilungskräfte lenken. Es heilt. Es heilt. Gottes Liebe heilt. Die Selbstheilungskräfte sind wirksam. Dabei hören wir eine leise Musik.

Nun legen wir die rechte Hand wieder zurück. Der Handrücken liegt auf dem rechten Oberschenkel. So wie stehen, lassen wir den rechten Arm sinken. Nun begeben wir uns wieder in den Kreislauf der Bereinigung und verstärken immer mehr die Selbstheilungskräfte durch die Bereinigung unseres Sündhaften. Erneut bitten wir den Christus Gottesgeist, das Urlicht in unserer Seele. Er möge uns bildhaft die Sünden aufzeigen, die wir jetzt bereinigen können, auf dass es in unserer Seele immer lichter wird und die Zellverbände immer mehr das Licht Gottes, das Urlicht aufzunehmen vermögen.

unseres Herzens konzentriert. Wir bleiben bewusst nach innen gerichtet, um zu erfahren, wie der Geist Gottes in uns wirkt, wie sich die Bilder im Oberbewusstsein aufbauen. Wir bitten, Christus, berühre die Schatten in unserer Seele, damit wir sie erfassen und durch deine Kraft bereinigen können.

Nun lenken wir unsere Aufmerksamkeit zum Oberbewusstsein und erleben erneut, wie sich sündhafte Bilder, Eingaben aus der Vergangenheit aufbauen. Situationen steigen bildhaft empor, die wir einst durch unser ungutes Fühlen, Denken und Verhalten in unser Unterbewusstsein und in unsere Seele eingegeben haben. Wir sehen uns in diesen Bildern. Wir hören und sprechen. Wir fühlen uns denken. Wir wissen, was wir damals wollten. Wir sehen, wie wir uns unserem Nächsten gegenüber verhalten haben. Wie wir uns selbst im Bild erleben, unser Denken und Handeln gegen unsere Mitmenschen, das lassen wir in unserem eigenen Körper wirksam werden, sodass wir schmerzlich erfahren, was unser Nächster durch uns erleiden musste.

Wir im Bild unsere Mitmenschen, die sich an uns versündigt haben, dann erleben wir dies ebenfalls schmerzhaft an unserem Körper. Während wir dieses Bild oder die Bilder aus der Vergangenheit betrachten und sie zugleich auf uns wirken lassen, hören wir wieder leise Musik.

Sind wir bereit, unseren Anteil zu bereuen und zu bereinigen? Und sind wir auch bereit, unseren Nächsten zu vergeben, die sich an uns versündigt haben? Dann werden wir auch bereuen und bereinigen. Wir bereuen. Wir bereuen. Wir bereinigen. Wir bereinigen. Was wir heute bereut und bereinigt haben, werden wir in unserem Alltagsleben nicht mehr tun, gemäß der Lehre Jesu: Gehe hin und sündige fortan nicht mehr. Die Selbstheilungskräfte sind aktiv. Immer stärker strömen sie über unsere lichter werdende Seele in unseren Körper. Nun legen wir wieder die rechte Hand auf den Körperteil unserer Wahl, von dem wir glauben, dass er der Hilfe bedarf. Mit unseren bejahenden Gedanken zur Ganzheitsheilung lenken wir die jetzt hochaktiven Selbstheilungskräfte zu dem Teil unseres Körpers, den wir durch unser Handauflegen gewählt haben. Es strömen die Selbstheilungskräfte zu Organen, Drüsen, Hormonen, Knochen, zum Gewebe, zu Nerven, zu Blut und Lymphgefäßen. Die Organe unseres Körpers nehmen ihre bestimmungsgemäße Funktion auf. Alle Körpersäfte und Substanzen gelangen in ein ausgewogenes Verhältnis zueinander. Alle Bausteine des Leibes sind erfasst von den hochaktiven Selbstheilungskräften. Durch die Konzentration auf den Teil unseres Körpers, auf dem unsere rechte Handfläche liegt, empfinden wir Wärme. Den Körper durchzieht Wärme. Der Körper kommt immer mehr in Vibration. Die Selbstheilungskräfte sind wirksam durch unser Dazutun. Die Selbstheilungskräfte unseres Körpers heilen gemäß der Aktivität unseres Kreislaufes der Bereinigung. Sie wirken in unserem Körper harmonisierend. Sie wirken heilend.
Sie bauen die positiven Energien des physischen Leibes auf und lenken kranke Zellen zur Ausscheidung. Gesunde Zellen bauen sich auf. Im gesamten Körper wirken die Selbstheilungskräfte, insbesondere in dem Teil unseres Leibes, auf welchem unsere rechte Handfläche liegt, worauf wir uns auch konzentrieren. Es heilt. Es heilt. Gottes Liebe heilt. Es heilt. Der Körper baut sich auf, weil die Seele gesundet. Frische und Lebenskraft ziehen in den Körper ein. Kranke Zellen begeben sich zur Ausscheidung. Schwache Zellen kräftigen sich durch die Heil- und Lebenskräfte, das Urlicht. Gesunde Zellen bauen sich auf. Es heilt. Es heilt.

heilende Kräfte wirken. Heilende Kräfte bringen Frische und Lebenskraft in den physischen Leib.

durchströmt Seele und Leib. Die Ganzheitsheilung ist im Gang.

Nun legen wir die rechte Hand wieder zurück und konzentrieren uns auf das innere Licht. Wir fühlen. Ruhig und tief strömt das Urlicht durch Seele und Leib. Es strömt. Ruhig und unermüdlich strömen in unseren Leib Friede, Harmonie und Liebe. Unser Atem ist ruhig und tief. Ruhig und tief. Abermals bitten wir Christus, er möge in unserer Seele Sündhaftes berühren. Christus berührt Sündhaftes in unserer Seele.

Nun konzentrieren wir uns wieder auf unser Oberbewusstsein und erleben aufs Neue, wie sich Bilder aus der Vergangenheit aufbauen. Wir sehen erneut bestimmte Situationen im Bild. Wir erleben uns selbst. Wir spüren unser Verhalten körperlich. Auch das unseres Nächsten erleben wir körpernah. Das Unwohlsein unseres Leibes, die schmerzhaften Erinnerungen der Vergangenheit bewegen uns zur Reue. Wir bereuen. Wir bereuen. Wir bereinigen. Wir bereinigen. Während der Aktion unseres Bereuens und Bereinigens hören wir leise Musik.

Legen wir die rechte Hand auf den Körperteil unserer Wahl und lenken die hochaktiven Selbstheilungskräfte in unserem Körper zu dem Teil unseres Leibes, der Heilung bedarf. Die Heil- und Lebenskräfte aus unserer Seele wirken in unserem Körper. Die hochaktiven Selbstheilungskräfte durchströmen die Zellverbände, die Knochen, die Blut- und Lymphgefäße, Hormone, Drüsen und Nerven. Alles ist in die Urlichtstrahlung eingehüllt. In allen und in allem wirken die hochaktiven Selbstheilungskräfte. Wir bejahen die Ganzheitsheilung der Seele und des Leibes. Wir sagen Ja zu der Ausscheidung kranker Zellen, Ja zum Aufbau gesunder Zellen. Das Urlicht strömt. Die Selbstheilungskräfte heilen. Es heilt. Christus heilt unsere Seele. Die Selbstheilungskräfte wirken in unserem Körper. Es heilt. Es heilt. Wir sind ganz auf den Körperteil konzentriert, auf dem die rechte Handfläche liegt. Wir fühlen das sanfte Vibrieren des Körpers. Die hochaktiven Selbstheilungskräfte sind wirksam. Die Selbstheilungskräfte heilen. Dabei hören wir leise Musik.

Nun legen wir die rechte Hand wieder zurück. Wir fühlen in unseren Leib hinein und erkennen, der gesamte Körper ist positiv programmiert. Er ist auf Gesundheit, auf inneres Glück, auf innere Freude programmiert und signalisiert uns, dass wir die ständige Bejahung der Gesundheit aufrecht erhalten sollen, sodass das Gute und Lebensbewusste immer wirksam bleibt. Der positiv aufgeladene Leib signalisiert uns auch, dass unsere Gedanken für unsere Mitmenschen sein sollen, für das Leben, für Gott. Es durchströmt uns die Liebe Gottes. Sie umfängt unsere Seele und unseren Leib. Die Liebe Gottes spendet uns ewige Wärme und Ruhe, Frieden und Harmonie. Jetzt ahnen wir, was es heißt, still zu sein. Liebe ist Stille. Liebe ist Frieden. Liebe ist Harmonie. Wir bleiben in den positiven Gedanken, in der inneren Stille. Aus der Stille heraus betet jeder von uns so, wie die Stille durch uns beten möchte. Wir lassen es beten. Dabei hören wir leise Musik.

Liebe Hörer, liebe Hörerinnen, schalten Sie den irdischen Arzt Ihres Vertrauens nicht aus. Sind Sie bei einem Arzt, so beziehen Sie diesen mit in die Aktivierung der Selbstheilungskräfte ein. Die vom Arzt verordneten Medikamente und alle Anwendungen legen Sie in den Selbstheilungsstrom. Geben wir nicht nur uns selbst, sondern auch den Arzt in die Hand Gottes, der in allem und in allen die Kraft und das Licht ist, so stehen wir in positiver Kommunikation mit unserem Arzt, aber auch mit den von ihm verordneten Medikamenten. So ein Besuch bei einem Arzt ansteht, nehmen Sie diesen Arztbesuch in Ihr Bewusstsein auf und denken Sie aber auch an die Ganzheitsheilung, dass Sie selbst entscheidend mithelfen, Ihre Seele, aber auch Ihren Körper zu heilen. Ein Arzt kann die Ordnung des Körpers so weit herstellen, dass Sie die Kraft erlangen, die Ganzheitsheilung durchzuführen. Denn Sie selbst haben mit der Hilfe des Christusgottes den größten Anteil bei der Ganzheitsheilung, bei der Heilung der Seele und des Leibes durch Ihr positives Dazutun, das in Ihrem Fühlen, Denken, Sprechen und Handeln liegt. Im Bewusstsein, dass die Christus-Gotteskraft immer bei uns ist, wünsche ich Ihnen das immerwährende Gottvertrauen, die wachsende Liebe zu Gott, unserem ewigen Vater und die Einheit mit Ihren Brüdern und Schwestern, von denen auch ich eine Schwester bin. Der Friede des Christus in dir, lieber Bruder, in dir, liebe Schwester. Der Friede des Christus in mir, deiner Schwester. Der Friede des Christus in uns allen und in allem.

0: Ein herzliches Willkommen an Sie alle, liebe Zuschauer, liebe Zuschauerinnen, liebe Freunde in den freien Gemeinschaften weltweit. Aus der Fülle der göttlichen Offenbarungen und Lehrschulungen, die uns in unserer Zeit durch die Gottespropheten der Jetztzeit, den Seraph der göttlichen Weisheit, geschenkt wurde, haben wir einige Perlen ausgesucht, aus denen wir gerne etwas lesen möchten. Die eine ist die Botschaft der Wahrheit mit dem Titel »Du das Tier, du der Mensch, wer hat höhere Werte?« Und darin steht: »Habt Achtung vor euren Tiergeschwistern, den Übernächsten, denn sie wollen euch echte Freunde sein. Bemüht euch, sie so zu behandeln, wie ihr gerne behandelt werden möchtet. Dann werdet ihr sie sehr bald verstehen lernen und sie werden mit euch in positiver Kommunikation sein. Denkt immer wieder über das Wesentliche nach. Wer eine friedvolle Umwelt haben möchte, der werde zuerst selbst friedvoll. Das gilt zuerst für den Menschen, denn er hat die Friedlosigkeit ausgesät. Der folgende Satz gehört zum Entwicklungsgesetz für diese Erde. Er gilt gegenwärtig und zukünftig. Wollt ihr mit euren Nächsten in Frieden leben, auch mit den Tieren, Pflanzen und Mineralien, ja mit der ganzen Erde, dann müsst ihr zuerst selbst friedvoll werden. Wer dieses Prinzip anstrebt, der wird verständnisvoll und erlangt allmählich ein feines Einfühlungsvermögen und die Erkenntnis und Wahrnehmung, dass alle Lebensformen gemäß ihrem geistigen Entwicklungsgrad empfinden und wahrnehmen. Wenn ich über den Satz nachdenke, behandelt die Tiere so, wie ihr selbst behandelt werden möchtet, habe ich sofort die Bilder von Kühen, Schweinen, Hühnern in ihren Ställen, in den Schlachthöfen im Kopf. Als mir klar wurde, welches Leid die Menschen den Tieren antun, indem sie sie gefangen halten und schlachten oder jagen, habe ich aufgehört, Tiere zu essen. Ich hatte dann auch viele Gelegenheiten, Tiere näher kennenzulernen, auch Kühe, Schafe, Schweine und ihr feines, sensibles, edles Wesen zu erleben. Du der Mensch, du das Tier, wer hat höhere Werte? Für mich ist die Antwort klar. Für ein Tier sorgen zu können, mit ihm Zeit zu verbringen und zu üben, es zu verstehen, das sind echte Lernstunden und Sternstunden.
1: Liebe Freunde, wir haben von den Tieren gehört. Sie brauchen uns

unsere Liebe und Zuneigung. Und wie ist es bei uns? Wer möchte nicht geliebt werden und angenommen werden? Dazu möchte ich eine Passage lesen aus der Broschüre »Die Botschaft der Wahrheit. Sie sind nicht allein« von Gabriele. Eine Hilfe, um lieben zu lernen. Beginne im Kleinen, in der Familie, in einer kleinen Gemeinschaft. Lerne, den anderen zu verstehen. Höre ihm zu, ohne gleich deine Kommentare einzuwerfen. Bald wirst du merken, dass er gar nicht so ist, wie du unter Umständen über ihn gedacht hast, sondern eventuell mit Ähnlichem zu kämpfen und zu ringen hat wie du. Braucht er Hilfe, weil er mit einigen Dingen nicht zurechtkommt, dann hilf ihm, ohne Anerkennung und Dank zu erwarten. Das sind kleine, aber oftmals bedeutende Schrittchen hin zur Gottes- und Nächstenliebe. Es sind wenige Sätze, aber so konkret. Diese Sätze sind für mich eine große Hilfe geworden, nicht nur um richtig zuzuhören, sondern auch um meinen Nächsten besser verstehen zu lernen. Denn es passiert mir auch, dass ich in manchen Situationen oder Gesprächen mit meinen Gedanken nicht ganz bei der Sache bin oder dass ich meine Kommentare nicht sparen kann. Dann sage ich zu mir selbst, stopp, schau deine Gedanken an, sei mal still und höre zu. Und es funktioniert. Ich kann so meinen Nächsten besser verstehen. Liebe Freunde, sicher habt ihr ähnliche Erfahrungen gemacht und ich glaube, jeder von uns kann sich im täglichen Leben einüben. So kommen wir dem Verbinde und Sei Schritt für Schritt näher. Bis zum nächsten Mal. Gott mit uns und wir mit Gott.

0: Liebe Zuschauerinnen und liebe Zuschauer, wir begrüßen Sie zu unserer Sendung, die heute den Titel trägt »Die Männerwelt gestern und heute«. Die drei Eigenschaften des Vater-Mutter-Gottes und die Kapitulation des Satanisten. Viele Menschen auf allen Kontinenten erfassen immer klarer: Wir leben in einer einmaligen Zeit, die nie wiederkommen wird. Denn ein unvergleichlicher Offenbarungsstrom des Wortes Gottes durch Prophetenmund kam in den vergangenen 45 Jahren zu uns Menschen, wie es ihn noch niemals zuvor in der Menschheitsgeschichte und in dem 4000-jährigen Zyklus von Abraham bis Gabriele gegeben hat. Diese Sendung aus dem erschlossenen Bewusstsein der Prophetin und Botschafterin Gottes, Gabriele, zeigt uns Menschen unter anderem kosmische Geschehnisse auf, die so manchen unweigerlich an die sinngemäßen Worte des Jesus von Nazareth erinnern. Wenn aber jener kommt, der Geist der Wahrheit, wird er euch in die ganze Wahrheit führen. Dieser Geist der Wahrheit ist wahrlich gekommen. Und diese Sendung gibt erneut reichlich Zeugnis davon. Wir beginnen nun, den Text vorzutragen. Liebe Mitmenschen, mein Name ist Gabriele. Viele Menschen kennen mich, Gabriele, über die vielen Gottesoffenbarungen, geistigen Bücher und Meditationen aus dem Geist Gottes. Seit nahezu 5 Jahrzehnten empfange ich das ewige Wort des ewigen All-Einen, seines Sohnes, des Christusgottes und des Cherubs, der dritten Grundkraft Gottes, seiner ewigen Weisheit. In den ersten Jahren schulte mich der Cherub seiner ewigen Weisheit mit dem Namen Bruder Emanuel, so für uns Menschen genannt, und bildete mich zur Gottespropheten aus. Seit dieser Zeit ist der Cherub der ewigen Weisheit Gottes an meiner Seite, an der Seite der Propheten Gottes. In diesem Zyklus von nahezu 5 Jahrzehnten schulte der Cherub als der Lehrer Bruder Emanuel auch den Weg zum Reich Gottes, den inneren Weg für alle Schüler. In diesen Jahrzehnten wurde mir, der Prophetin Gottes, vom Ewigen auch Botschafterin des Reiches Gottes genannt, vieles offenbart, wovon manches in Büchern nur angedeutet wurde. Der Ausbau, gleich die Weiterführung der Inhalte, war für eine spätere Zeit vorgesehen. Das Wissen darum bewahrte der ewige Alleine in meiner Seele. Der ewige Gott, sein Sohn Christus und der Cherub der göttlichen Weisheit würden es dann offenbaren, wenn die Zeit, also die Jahre hierfür reif sind. Von Jahr zu Jahr wurde immer weiteres offenbart, was nun auch zu lesen und zu hören ist. Zu meiner prophetischen Aufgabe folgendes: Gleich zu Beginn der Schulung zum prophetischen Wort wurde mir vom Cherub der ewigen Weisheit offenbart, dass meine prophetische Aufgabe aus dem Reich Gottes nur eine sogenannte Eventualität ist, die wirksam wird, wenn das männliche Geschlecht, das im göttlichen Auftrag steht, mit ein Volk zu gründen und für eine bessere Zeit Vorsorge zu treffen, abermals versagt, so wie in den zurückliegenden Jahrtausenden.
1: Gabriele führte weiter aus. Generell fällt es gerade dem männlichen Geschlecht schwer, die Wesenheiten der Sohn- und Tochterschaft Gottes, die drei Eigenschaften, das Wesen im Vater-Mutter-Gott anzunehmen, Güte, Liebe und Sanftmut. Mit dreidimensionalen Worten heißen die drei Eigenschaften Gottes Geduld, Liebe und Barmherzigkeit. Warum gerade eine Frau zur Gottesprophetin ausgebildet wurde, erkläre ich, so Gabriele, ohne Umschweife. Als sich einige göttliche Wesen des Reiches Gottes zusammenschlossen, um ihre erdachten, vom ewigen Gesetz der Liebe abweichenden Systeme zu besprechen, begann schon das Übel. Der angesagte Aufruhr führte dazu, dass sie sich gegen die Einheit und Gleichheit erhoben, gegen die drei Eigenschaften und die Dualität im Vater-Mutter-Gott. Die abtrünnigen Geistwesen verließen das Reich Gottes mit einem erheblichen Quantum an Lichtäther, der allerdings nur eine Leihgabe war, um nach ihren Vorstellungen zu schöpfen. In diesem Bewusstsein schufen sie auch eine Lichtmauer zum Reich Gottes. Nun waren sie außerhalb des Reiches Gottes, auf noch ungeordneten, lichtätherischen Planeten. Schon zu Beginn, gleich nach der Abkehr vom ewigen Reich, begann die Problematik. Dabei wurden die drei Eigenschaften Gottes unterdrückt und die vier Elementarkräfte, die göttlichen Schöpfungs- und Schaffungskräfte der Ordnung, des Willens, der Weisheit und des göttlichen Ernstes, umgedreht und in ihr Gegenteil verkehrt, um die drei Eigenschaften Gottes weitgehend auszuschließen. Bald begannen die Zwistigkeiten. Jeder wollte der Größte sein und seinesgleichen seinen Vorstellungen unterordnen. Schon begann der erste Streit. Einige fühlten sich berufen, ihr Regime, ihr erdachtes System vorzustellen und anzubieten. Bereits zu Beginn der verschiedensten Systeme führten die abtrünnigen Wesen die sogenannten mystischen Zahlen ein. Jedes Regime, jedes System hatte nun eine mystische Zahl. Der Streit um die Vorherrschaft wurde durch die mystische Zahl so geordnet, dass sich jedes Regime, jedes System seine mystische Zahl gab. Über das systematische Vorgehen der Wesen des Falls und ihre ersten Fallsysteme bis hin zu den Religionen lesen wir in den entsprechenden göttlichen Offenbarungen.
2: Gabriele erklärte weiter: Die Fallwesen entwickelten für ihre ersten umgedrehten vier Schöpfungs- und Schaffungskräfte jeweils Systeme und Zahlenkombinationen. Jedes Regime, jedes System hatte, wie gesagt, seine noch mystischen Zahlenkombinationen, mit denen es aus der Leihgabe, dem Lichtäther, die ersten und die weiteren immer dichter werdenden Fallkosmen schöpfte und schuf. In diesem schaffenden Freudentaumel fanden die drei Eigenschaften Gottes kaum mehr Beachtung. Beim Fallbeginn hatten die Fallwesen noch feinstoffliche Körper. Im weiteren Fallverlauf entwickelten sich feinerstoffliche Körper und später entstand durch die weitere Verdichtung mehr und mehr das Grobstoffliche. In diesem Verlauf der Verdichtungen entstanden, wie wir hörten, auch die mystischen Zahlenkombinationen. Im Verlauf der Fallzeiten hin zur Grobstofflichkeit begann mehr und mehr der Zahlenmix. Alles Weitere, wie zum Beispiel der heutige Zahlencode, ist auf dem mystischen Zahlenmix aufgebaut. Die Umpolung der mystischen Zahlen nach System erfolgte bald nach dem Fall aus dem Reich Gottes. Die Transformation, die Umformung des Lichtäthers bis hin zur Verdichtung der Fallsysteme der feinerstofflichen Kosmen ergab sich in Rhythmen. Von der Ordnung in die Unordnung, vom Willen Gottes in den Eigenwillen, von der Weisheit Gottes in den Intellekt, von der Ernsthaftigkeit in die Gleichgültigkeit. Mit diesen umgepolten, also umgekehrten vier Schöpfungs- und Schaffungskräften wollten die Fallinstanzen ihre Kosmen schaffen, was ihnen nur bedingt gelang. Die drei Eigenschaften Gottes, Geduld, Liebe und Barmherzigkeit, die vorwiegend dem weiblichen Prinzip zugeordnet sind, wurden bewusst abgelehnt. Doch beide, Mann und Frau, haben die sieben positiven Kräfte zur gegenseitigen Ergänzung in sich, nur mit jeweils anderer Ausprägung. Durch die Umpolung, die Veränderung der vier Schöpfungs- und Schaffungskräfte durch die mystischen Fallzahlen, erfolgte ein sichtbarer Einschnitt in den vier Kräften des Schöpfens und Schaffens und im Verhältnis zu den drei Eigenschaften Gottes.
3: Gabriele fährt fort. Das Fallgefälle hatte Folgen. In den Zeiten der Zeiten, bis in die heutige Zeit, baute sich eine Männerwelt auf, die in sich schon den Verfall trug. Was heutzutage mehr und mehr sichtbar wird, denn in der ganzen Männerwelt sind die Eigenschaften Gottes, die Geduld, die Liebe und die Barmherzigkeit, extrem verkümmert. Ab diesem Zeitpunkt wurde die Frau von der Männerwelt nicht nur abwertend behandelt, sondern missachtet und je nach Land und religiöser Anordnung als minderwertig angesehen und ihrer Menschenrechte beraubt. Die Veränderung der mystischen Zahlen in den Fallsystemen, die zu einer gewissen Männergesellschaft führte, nahm ihren Lauf. Das männliche Geschlecht verlor mehr und mehr den Zugang zum Prinzip des Weiblichen, zu den drei Eigenschaften Geduld, Liebe und Barmherzigkeit. Aus dem gesamten Fehlverhalten gegen die sieben positiven Grundkräfte, das ewige Gesetz Gottes, entwickelten sich mehr und mehr die Aggressivität, die Dominanz, die Beobachtung des anderen, die Lüge und das Geheimnis. Dabei fiel die Frau unter jedwede Wertigkeit bis hin zur Dienstbarkeit für Haus und Hof. Sie wurde zur Magd herabgestuft und auch entsprechend behandelt, vielfach wie eine Sklavin gedemütigt durch Missbrauch und Missachtung, wobei sich die Männerwelt mehr und mehr positionierte. Von Fallgeneration zu Fallgeneration wurden die drei göttlichen Eigenschaften nicht nur vernachlässigt, sondern überhaupt nicht mehr beachtet. Anstelle dessen adelte sich das männliche Geschlecht selbst mit der Krone der Hybris.
0: Kein Mensch fragte nach der Botschaft Gottes durch seine Gesandten, durch Propheten und Prophetinnen, So Gabriele weiter. Das Volk der Lemminge lief wie ehedem den Priestern und ihresgleichen nach. Aber nicht, um zu fragen, was Gott der Ewige durch seine Boten und Botinnen sagte. Zu Jesu Zeiten und nach seiner schrecklichen Ermordung am Kreuz ging es weiter bis in die Jetztzeit. Das Volk hatte nun seine sogenannten angeblich christlichen Oberen in Kirche und Staatsmacht und deren Kriegsknechte, die von Land zu Land zogen und hausten, gleich den Horden der Unterwelt. Keiner fragte, woher kommt die Zwiespältigkeit der religiösen Lehren? Kommen sie aus dem Reich Gottes? Oder sind es die Götzenlehren der Priestergilde von gestern? Also aus den Vorzeiten und das bis heute? Aufgrund dieser Zusammenhänge von einer grausamen Zeit zur anderen mit weiteren Grausamkeiten kam, wie kurz erwähnt, die Eventualität aus dem Reich Gottes zum Tragen. Die Inkarnation des Seraphs der göttlichen Weisheit, um dem Ewigen als Gottes Propheten zu dienen. Zur rechten Zeit sollte durch das Reich Gottes auch bekannt werden, wie das dämonische Zepter der Unterwelt auch in dieser Welt agiert und wie der Dämon mit seiner Staatsraison der Unterwelt versuchte, die sieben Urkräfte der ewigen Schöpfung für seine Ziele vollständig umzudrehen. Er wollte das Reich Gottes, wenn möglich, so weit auflösen, um an den Schutz des Wesenkerns in jeder Seele heranzukommen, um das Zentrum des Seins anzugreifen, durch Umpolung der göttlichen Elementarkräfte. Um auch dieses dämonische Vorhaben offenbar werden zu lassen, bedurfte es erneut eines Gotteskünders, einer Dolmetscherin. Denn das ewige Reich hat nicht die Sprache der Menschen. Die Traktate von unten, die Welt von gestern und heute, hält sich trotz weiterer Lehren von oben an die Regeln des dämonischen Zepters, das der Dämon der Unterwelt bestimmt hat. Die vier Schöpfungs- und Schaffungskräfte nach seinen Vorgaben zu lenken, was besagt, die Erde zu schänden, auszubeuten und wenn möglich zu zerstören, damit sein Lügengebäude von Anfang des Falls an und sein Geheimnis nicht aufgedeckt werden.
1: Wir lesen weiter. Das dämonische Zepter, der Herrscher der Unterwelt, der Dämon, kennt kein Maß. Hat er doch selbst die Umpolung der mystischen Zahlen vorgenommen, um sein Ziel zu erreichen? Seit dem Fall von oben aus dem ewigen Reich sendet das Fallregime, auch der Dämonenstaat genannt, seine Fallgesetze, die immer mehr an Erschreckendem beinhalten. Der Taumel nach unten sind die dämonischen Vorgaben, die die Erde bis hin zur Zerstörung brachten, wie zum Beispiel statt Ordnung überall Unordnung in Feldern, Wäldern, Meeren, Flüssen und Seen. Statt Gottes Willen Eigenwille, Missbrauch, Unzucht und Habgier. statt Weisheit Intellekt und Wissen, die Grundlage für Egoismus, Hochmut, Rechthaberei und Zerstörung. Statt Ernsthaftigkeit Gleichgültigkeit, Selbstdarstellung, Selbstherrlichkeit, gleich Gewissenlosigkeit. Statt Güte gleich Geduld, Ungeduld, Streitigkeiten, Missachtung, Drohungen und Abwertung. Statt Gottesliebe, Eigenliebe, Dünkelhaftigkeit, Missbrauch von Kindern und Frauen, also Selbstsüchte, die täglich mehr ausufern. Statt Sanftmut gleich Barmherzigkeit, Unbarmherzigkeit gegen Menschen, Tiere und Natur, Hass, Neid, Diebstahl, Bruder- und Schwestermord, auch durch Waffengeschäfte. Das sind die dämonischen Werte, die am Ausufern sind und auch die Erde, die Ernährerin der Menschen, aus dem Gleichmaß bringen. Soweit wir Menschen zurückblicken können, immer die Männerwelt und die Missachtung und der Missbrauch der Frau, die Vergewaltigung von Kindern und die Schändung der Naturreiche. Und keiner aus dem Volk und dem Staatsapparat fragt, warum das so ist. Auch die Priester der Religionen fragen nicht, warum überhaupt der Götzenkult, wo doch Gott der Ewige und sein Sohn, der Christus Gottes, anderes gelehrt haben. Diese Welt, das satanische Geschwür von gestern, hat nun den entsprechenden Tiefstand erreicht, der in das dämonische Zwischenreich abgeglitten ist und eins wurde mit dem dämonischen Fieberwahn, alles zu zerstören, wenn möglich auch die Planeten, die noch zu erreichen wären. Vor 4000 Jahren und in den 4000 Jahren seit Abraham bis Gabriele hörte und hört die Masse der Menschen auf den Strippenzieher, den Götzen von unten, auf das dämonische Zepter, den Dämon.
2: Gabriele stellt Fragen zum Überlegen. Wer hat die dämonische Vibration, den Mord und den Totschlag angeordnet, unterstützt und ausgeführt? Wer hat die Waffen von gestern und heute gesegnet und befürwortet? Wer war und ist es bis in die Jetztzeit? Wer war und wer ist das instrumentale Tötungsgefälle an unzähligen Tieren? Wer quält und tötet sie bis heute? Und wer erteilt den Auftrag hierfür? Und wer gibt den Segen für diesen Fluch über Tierställe und Tiertransporte, über Tierversuchsanstalten, Schlachthöfe und nicht zuletzt über die Tiere in Wald und Flur und in den Gewässern? Wer ist erfreut über den Speiseplan, der das entsprechend aufbereitete Tierfleisch anbietet? Und wer hat auch die Gaumenfreude und Gaumenlust daran? Wer befürwortet und subventioniert die Versuche, menschliche Organe in Tieren heranwachsen zu lassen? Natürlich im Namen der Wissenschaft und in einem Institut, das oftmals mit Steuergeldern subventioniert wird? Wer befürwortet die Züchtung von menschlichem Gewebe und Organen in Nährlösungen und Brutkästen? Wer inspiriert und fördert die Manipulationen an der DNA, am Erbgut und an den Organen von Menschen und Tieren? Wer erlaubt und veranlasst die Entnahme von Organen, die immer ausschließlich von lebenden Menschen stammen, die jedoch künstlich für tot erklärt werden, durch eine formal-juristische Todeserklärung, die diametral zu allen herkömmlichen Merkmalen eines natürlichen, menschlichen Todes steht, wie es heute nach Gesetz noch alle Medizinstudenten lernen? Und was ist mit der unsterblichen Seele des Menschen, die die Ausschlachtung ihres Körpers miterlebt? Generell ist von Interesse, wer schlachtet aus bei Mensch und Tier, vorwiegend Männer oder Frauen? Was ist, wenn die Kausalität für alle daran Beteiligten einsetzt? Nach dem Gesetz, was der Mensch sät, wird der Mensch ernten? Man fragt, wer antwortet? Hierzu gäbe es ganz unterschiedliche Antworten.
3: Weil diese so unterschiedlich ausfallen, versuche ich, so Gabriele, zur Klärung weitere Fragen zu stellen. Hat Jesus von Nazareth solches angeregt und angeordnet? Hat Jesus von Nazareth den Tiermord, die Organtransplantation, Organzucht in Tieren und so weiter gelehrt und diesbezügliche Weisungen erteilt? Hat Jesus von Nazareth Kriege angezettelt und den Menschen den Waffenhandel zum Brudermord anempfohlen? Hat Jesus von Nazareth die 10 Gebote Gottes durch Moses unbeachtet gelassen, eventuell sogar außer Kraft gesetzt? Jesus von Nazareth hat die Grundlage für ein gesittetes Leben gelehrt, die 10 Gebote Gottes und die Bergpredigt. Wer hat seine Lehre außer Kraft gesetzt? Woher kommen all die mörderischen Weisungen? Und wer hat sie gestern und heute empfangen? Wer waren und sind die Befürworter dieser skrupellosen Haltung? Und wer hat zu allen Zeiten mitgemacht? Soweit wir Menschen zurückblicken können, immer die Männerwelt. Warum zumeist das männliche Geschlecht? Jesus von Nazareth sprach vom Vater von unten, der von Anfang an ein Lügner und Mörder war. Jesus lehrte das Gesetz der Gottes- und Nächstenliebe, zu der die drei Eigenschaften Güte, Liebe und Sanftmut gehören. Wer war es, der in dieser Welt ein Territorium geschaffen hat, ohne die drei Eigenschaften Gottes zu beachten? Wer war der Aufwiegler und der Anführer bei der Zerstörung der Erde mit ihren unzähligen Ressourcen und Naturquellen für die Menschheit? Durch wen und durch was wurde der Klimawandel eingeleitet? Und wer sind die Opfer? Wer verdiente und verdient daran die unermesslichen Reichtümer dieser Welt? Und wer betet dafür wen an? Wer hat aus alledem den Gewinn? Wer hat den Omnizid auf seinem Plan? Oder hat jemand die Kontrolle verloren? Soweit wir Menschen zurückblicken können, immer die Männerwelt. Und die Missachtung und der Missbrauch der Frau? Zu allen Zeiten die Männerwelt. Immer nur gegen Mensch, Tier und Natur, nur Leid und Elend verursachend. Gibt es biologische oder gar psychiatrische Erklärungen für diese Krankheit? Fragen über Fragen.
0: Und Gabriele wirft weitere Fragen auf. Warum offenbart Gott, der Ewige, in seiner Endabrechnung mit dem dämonischen Treiben den Sieg des Reiches Gottes über die Finsternis? und dass die unzähligen, nicht gesühnten Ursachen auferstehen werden. Land für Land, Stadt für Stadt, in jeder Gemeinde und an jedem Ort. Warum sprechen Gott der Ewige, sein Sohn und der Cherub der ewigen Weisheit, der Verantwortliche im Christus-Gotteswerk, von der Heimholung gleich Heimführung in das Reich Gottes und vom Sieg? Wie wir wissen, geht einem Sieg immer eine Kapitulation voraus. Bis in die Jetztzeit zog der Dämon, der Satanist der Unterwelt, der dämonische Staat, seine Strippen in dieser Welt. Aus den Zwischenreichen kamen die Weisungen an seine Instrumente auf der Erde, die dann entsprechend agierten. Den Dämon bezeichne ich bewusst als den Satanisten. Und warum? Weil er von Beginn an für seine von ihm geschmiedeten Traktate das ursprüngliche Anliegen einer geistigen Frau, Satana genannt, bis in die Jetztzeit als Vorwand und als Mittel zum Zweck ausnützte, um sein dämonisches Wollen und Streben seinem Geheimnis unterzuordnen. Angefangen vom Falldesaster bis in die Jetztzeit war die Lüge sein Geheimnis. Die Zeit reift, ganz allmählich deckt es sich auf. In mehreren Gottesoffenbarungen hörten wir immer wieder von der Endzeit. Nun merkt bald jeder Mensch, dass die Welt von heute mit ihren abscheulichen Gräueltaten nicht besser ist als die Welt von gestern. Eine egoistisch geprägte Gesellschaft, in der vorwiegend Männer in den Religionen und in der Wirtschafts- und Staatsmacht die Führungskräfte sind, zeigt in der ganzen Welt den Stand tiefster ethisch-moralischer Degeneration auf. Der Cherub der göttlichen Weisheit brachte das ganze Ausmaß männlicher Arroganz mit folgenden Worten zum Ausdruck: Nichts bewiesen, nur zerstört.
3: Lesen und hören wir weiter. Die grausamen Abartigkeiten, die so lapidar Missbrauch von Kindern und Frauen genannt werden, kennen kaum mehr Grenzen, ebenso wenig wie die brutale Zerstörung des gesamten Erdplaneten. Die Inhalte des Wortes Männerwelt waren in den Jahrhunderten und bis in die Jetztzeit im absolut negativsten Sinne grenzenlos. Die Zerstörungswut und die Hybris von gestern sind die Zerstörungswut und die Hybris von heute. Es sind die satanischen Zeichen von weiterem Abstieg und Abfall in dunkelste zukünftige Zeiten und von völliger Verwüstung der Erde. Betrachtet man das ganze Ausmaß der Zerstörung der Erde von heute im Vergleich zu den vergangenen Jahrtausenden, dann ist jedes Wort, jeder Ausdruck zu schwach, zu harmlos, was diese durch und durch satanisch geprägte Männerwelt betrifft und den Zustand dieses Erdplaneten. Die degenerierte Männerwelt, die Vibration von gestern, ist der Pendelschlag von heute. In den nahezu 5 Jahrzehnten habe ich, so Gabriele, das Pendel der Männerwelt mit Abstand und einer gewissen Gelassenheit beobachten können. die Gleichgültigkeit, Falschheit, Feigheit, Selbstsucht und das Eigenbrötlertum, aber auch die perfide Impertinenz, die Rücksichtslosigkeit, Aggressivität und Brutalität. Außer eine Frau regt die persönliche Gefallsucht an und den männlichen Zwang, sie zu erobern. So manchem Mann fällt das leicht, sind doch auch schon viele Frauen von der Eroberungssucht befallen. Zum einen kann man das verstehen, denn die Frau ist immer noch auf der Suche, den vermeintlich starken Helden zu erobern, der an ihrer Seite steht. Zum anderen ist die Männerwelt nun mal die Dominanz in dieser Welt und immer noch der Erdkreis, um den sich alles drehen soll. Soweit wir Menschen zurückblicken können, immer die Männerwelt und die Missachtung und der Missbrauch der Frau. Die Frau von heute bemüht sich, der Männerpose nachzueifern. Anstatt sich selbst zu erobern als die Frau, ohne den scheinbaren Helden an ihrer Seite, den Männertyp von gestern und von heute. In dem Eifer, auch etwas zu gelten, nimmt die Frau vielfach männliche Gesichtszüge und Verhaltensmuster an, die dem eigen sind, der glaubt, diese Welt erobern zu müssen.
2: Gabriele berichtet über ihre Erfahrungen. Über nahezu 5 Jahrzehnte hatte ich im In- und Ausland die Möglichkeit, die Männerwelt näher in Augenschein zu nehmen. Der Ewige bat das Männergeschlecht, wie zu allen Zeiten, die Erde zu bewahren und das mit aufzubauen, was das Reich Gottes dem Erdplaneten an Hilfe und Beistand zukommen lassen wollte. Immer ging es um die 7 Kräfte Gottes, vorwiegend um die 3 Eigenschaften, Geduld, Liebe und Barmherzigkeit. In all den Jahren, in welchen ich viel unterwegs war, lernte ich das Wägen und Messen, die Unterschiede von Mann zu Mann. Der eine hatte mehr Verständnis für den Nächsten, auch was das weibliche Geschlecht anbelangt. Der andere ließ seine Dominanz und seine Rechthaberei vielfach spürbar erkennen. Aus dieser gleichgültigen und brutalen Männerwelt kristallisierten sich hin und wieder Brüder heraus, die den 3 Eigenschaften näher sind. Die Wertschätzung des Nächsten ließ das erkennen. In nahezu 5 Jahrzehnten als Prophetin und Botschafterin des ewigen Reiches habe ich vieles erlebt und aus dem Reich Gottes so manches erfahren, das nun in dieser Zeit offenbar wird. Wie schon erwähnt, habe ich, so Gabriele, vor nahezu 5 Jahrzehnten das prophetische Wort deshalb angenommen, um unter anderem aus dem männlichen Geschlecht die zu rufen, die im Auftrag aus dem Reich Gottes stehen, aus dem Davidgeschlecht und aus anderen Geschlechtern, um das anzunehmen, was von ihnen versprochen wurde. Das Ja zum Ewigen war nur bedingt gesprochen. Die sogenannte Männlichkeit aller Zeiten wirkt und arbeitet nur mit den Möglichkeiten, die ihnen diese Welt bietet, ohne die Gesetzmäßigkeiten des Lebens zu beachten, die 10 Gebote Gottes durch Moses und die Lehren des Jesus von Nazareth, die den Menschen bei schrittweiser Erfüllung eine bessere Welt geboten hätten. Es war nichts Abstraktes, was Gott, der Ewige, einigen seiner Söhne aus dem Reich Gottes anbot. Vorwiegend ging es darum, im Leben Ordnung zu halten, den Willen Gottes zu erfassen und anzunehmen und den Eigenwillen, die Selbstsucht abzubauen und den Intellekt nicht hoch zu stilisieren, sondern Weisheit zu erlangen, um mit Ernsthaftigkeit das Tatwerk im Willen Gottes zu erfüllen und das mit Geduld, Liebe und Barmherzigkeit, was die Waagschale rechten Tuns ist. Das wäre das Leben für eine bessere Welt und für gesündere Menschen gewesen.
1: Gabriele fährt fort. Wie gesagt, das Angebot aus dem ewigen Reich Gottes war nie abstrakt. Immer ging es um die christlichen Werte, die uns Jesus von Nazareth lehrte. Die 10 Gebote Gottes durch Moses und die Schritte in seine Bergpredigt. Trotz der vielen Lehren und Hilfen aus dem ewigen Reich wurde das Ja zum Ewigen zum Nein. Sowohl das männliche Geschlecht als auch das weibliche Geschlecht taten sich schwer, was die Gottes- und Nächstenliebe anbelangt, die uns Jesus von Nazareth lehrte. Leider, wie so oft in den Zeiten, von Generation zu Generation, begann man das zu leben, was zu allen Zeiten in der Welt üblich ist. Man bediente und bedient sich bis heute gegenseitig. In diesem Schlepptau von Gefühlsakrobatik, inspiriert vom Vater von unten, begannen in vielen Familien und Firmen die unterschiedlichsten Gespräche, was höhere Werte anbelangt und wer Recht hat. Jeder glaubte, es besser zu wissen. Vor den Frauen opferte man die Gleichgültigkeit und warf sich in die entsprechende männliche Pose, wobei die Eifersüchtelei beim weiblichen Geschlecht nicht ausblieb. Welche ist mehr gefragt als die andere? Wer beim männlichen Geschlecht nicht so sehr gefragt war, fragte den Spiegel: Spieglein, Spieglein an der Wand, bin ich nicht schön genug in diesem Gewand? Der Facettenschliff, ein Trugbild von A bis Z, der Spiegel, hatte sicherlich die entsprechende Antwort. Der Ewige, der die Einheit im Gesetz der 7 Urkräfte ist, versuchte zum Beispiel bei Abraham, Moses und weiteren Gottgesandten bis hin zu Gabriele eine Gemeinschaft aufzubauen, die das ethisch-moralische Leben mit höheren Werten untereinander aufzeigen sollte, gemäß dem Gesetz der Gottes- und Nächstenliebe. In den 4000 Jahren gab es also immer wieder Ansätze von entsprechenden Gemeinschaften. Doch es dauerte nicht lange, dann zerfielen viele dieser Gemeinschaften oder sie wurden

0: Nach einer gewissen Zeit vergaßen jedoch viele ihr Versprechen, nach höheren Werten zu leben, und begannen nun wieder, sich nach dem Muster zu orientieren, das auch in dieser Welt üblich ist, das trenne, binde und herrsche. Dieses Muster des trenne, binde und herrsche trennt die Menschen voneinander und auch Gemeinschaften, die sich höhere Werte zu leben vorgeben. So wie zu allen Zeiten war es auch in dieser Zeit. Das Versprechen gegenüber dem Gottesgeist wurde, ähnlich wie bei Abraham und Moses, der Ich-Bezogenheit geopfert und der Fehdehandschuh geworfen. Gott der Ewige, sein Sohn der Christus Gottes und der Cherub der göttlichen Weisheit hoben den Fehdehandschuh nicht auf. Sind sie doch das Gesetz der Gottes- und Nächstenliebe.
1: Gabriele, die Prophetin und Botschafterin Gottes, erklärt weiter: Der ewige Gott, der um alle Dinge weiß, offenbarte sich des Öfteren aus dem Reich Gottes seiner Botschafterin und gab Weisungen für die kommenden Zeiten. Von Beginn an stellte sich immer wieder männliche Besserwisserei dem Wort Gottes entgegen. In den nahezu 5 Jahrzehnten, in denen der Cherub der dritten Grundkraft Gottes an der Seite der Prophetin Gottes steht, offenbarte sich das unmittelbare ewige Wort, das mich auch schauen ließ, wie das ewige Reich beschaffen ist und wie die göttlichen Wesen untereinander leben und miteinander wirken und was über diese Welt hereinbrechen wird. In den nahezu 5 Jahrzehnten schaute ich aber auch den Niedergang einer Gesellschaft voller Egomanentum und Abartigkeiten, deren Ausmaß in der ganzen Welt zunimmt. In der heutigen Zeit wird der Niedergang dieser Welt immer mehr Menschen bewusst. Ohne Rücksicht auf die Zerstörung des Erdplaneten ist die Habgier und Ausbeutung von Menschen, Natur und Tieren schon zur Tagesordnung geworden. Man bedient sich, koste es, was es wolle. Diese Welt opfert sich selbst. Denn seit dem Falltheater bis in die Gegenwart hört man auf die Kirchengötter oder glaubt an keinen Gott, weil man sich den grausamen Kirchengott nicht wünscht. Manch einer meint, der ewige alleine Gott hat sein letztes Wort durch die Propheten und Prophetinnen längst vergangener Zeiten gesprochen und nun schweigt er. Das ist der Kirchenglaube, dem auch die Staatsmacht zu allen Zeiten hörig war und ist. Doch Jahrtausende lang und das fortwährend sandte der ewige Vater, der Vater Muttergott, der die Liebe ist, in einem ununterbrochenen Liebestrom aus dem Reich Gottes, seine Boten und Botinnen, seine Propheten und Prophetinnen auf die Erde. Alles erreicht einmal seinen Höhepunkt. Die Zeit von über 4000 Jahren neigt sich dem Ende zu. Der Ewige, der durch seine Propheten und Prophetinnen immer und immer wieder sein Wort an die Menschen aller Generationen richtete, so auch vor 2000 Jahren durch seinen Sohn, den Christus Gottes, nimmt nun die Energie, den Lichtäther, die Leihgabe an die zerstörende Fallgesellschaft zurück, was für die Menschheit und die Erde spürbare Auswirkungen haben wird. Das Endwort, das die Auflösung des Systems Fall betrifft, richtete er, der Ewige, an die Menschheit. Man kann auch von einer sogenannten Endzeitoffenbarung sprechen, denn die Erde, die Ernährerin der Menschen, kann das

0: degenerierte Menschengeschlecht der Ausbeutung und Zerstörung nicht mehr tragen. Das Desaster von gestern findet nun seinen Abschluss im Sieg des Reiches Gottes gegen das Fallregime der Unterwelt und somit gegen den Dämonenstaat und seinen Herrscher, den Satanisten.
1: Wir lesen weiter. Wie schon angedeutet, ein 4000-jähriger Zyklus, in dem ein ununterbrochener Strom von Gottespropheten und Gottesprophetinnen die Menschheit vor dem warnte, was nun auf sie zukommen wird, geht zu Ende. Vor einem Endkampf, bevor die Entscheidung über die Kapitulation fällt, verlangt der Schwächere manchmal das Recht, sich nochmals an einem Repräsentanten des Stärkeren messen zu dürfen, der dieses Opfer stellvertretend für sein Reich auf sich nimmt. Das verlangte auch der Satanist, der Herrscher, der Feldherr des Dämonenstaates vom ewigen Reich, was ihm gewährt wurde. Es war die Eventualität. Dann, wenn das Volk in diesem derzeitigen Zyklus das Ja, das es dem Ewigen gab, um Zeugnis zu geben für den Beginn einer neuen Zeit, für das werdende Friedensreich Jesu Christi, nicht erfüllt, kann die Gegenseite, der Dämon, der Satanist, das Opfer verlangen. Zum Verstehen. Was sind im Geist Gottes 4000 Jahre? Immer dann, wenn der ewige Gott, der die Gottes- und Nächstenliebe ist, den Aufbau eines gottgerechten Volkes veranlasste, griff der Widersacher Gottes ein. Denn die wahren Gotteskünder offenbarten das ewige Wort Gottes, des Allmächtigen, und das in ihrer jeweiligen Muttersprache. Zu allen Zeiten mussten die wahren Gotteskünder große persönliche Opfer bringen. Sie opferten sich selbst für andere und boten sich an deren Stelle den Angriffen des Widersachers dar. So war es bei Abraham, bei Moses. Bei Jesus von Nazareth war es das Kreuzopfer. Und nun nahm Gabriele das Herzopfer auf sich. Wer war es, der von Gabriele das Herzopfer forderte? Es war der Feldherr, der Herrscher des Dämonenstaates, der aus den untersten Zwischenreichen geschickt seine Befehle an seine Vasallen, seine Abhängigen in dieser Welt erteilte. Mit entsprechendem Nachdruck bezeichne ich Gabriele ihn als den Satanisten, weil er sein Geheimnis nicht preisgeben wollte. Nach einem jahrzehntelangen Kampf gegen den prophetischen Geist, gegen die Prophetin Gottes, gegen das prophetische Wort Gottes, um es für immer zum Schweigen zu bringen, wollte der Satanist das geistig-weibliche Prinzip durch das Opfer des Seraphs der göttlichen Weisheit ausschalten, um sein Geheimnis zu behalten, dass das weibliche Prinzip mit Namen Satana aus dem Heiligtum des ewigen Reiches einst seine Wegbegleiterin im Kampf gegen das ewige Reich war. Nach einer Wegstrecke im Fallgeschehen hatte das weibliche Wesen Satana dem Satanisten die Gefolgschaft aufgekündigt. Sie begann, das Vorhaben des Satanisten, seine wahren Absichten zu durchschauen, nämlich die Auflösung des ewigen Reiches zu betreiben. Auf den Herrschaftswegen nach unten, in dem Wunsch, das ewige Reich zu besiegen, baute der sogenannte Dämonenstaat seine Herrschaftsgilde auf. Der oberste Feldherr dieses Staates wollte das weibliche Wesen Satana zwingen, sich mit ihm zu solidarisieren und ihm die Details, die Zusammenhänge über den Aufbau gleich die Schaffung des ewigen Reiches zu verraten. Durch diese Erpressung des weiblichen Prinzips Satana wollte der Satanist abermals versuchen, den Schöpfungsverlauf des ewigen Reiches anzugreifen. Wie schon einmal weigerte sich das weibliche Prinzip Satana, dem Satanisten Folge zu leisten. Trotz allem blieb die umgedrehte mystische Zahl sein Geheimnis, der Hass gegen die Frau. Über dieses Vasallenvorhaben wurde bisher vom Reich Gottes geschwiegen, denn es stand noch weiteres bevor. In der Christusoffenbarung, das ist mein Wort, Alpha und Omega, wurde von Christus selbst die Befreiung des sogenannten Weibes, Satana gemeint, kurz offenbart.
2: Gabriele erläutert: Der erste Kampf um das sogenannte Weib vollzog sich in den feinerstofflichen Ebenen und für die Prophetin Gottes der Jetztzeit in mehreren schwersten Nächten, in denen ihr irdischer Körper massiv angegriffen wurde. Im ersten Kampf um die Gerechtigkeit wurde das sogenannte Weib mit dem Namen Satana von der göttlichen Weisheit aus dem Vasallentum befreit. Ohne dass die Prophetin Gottes darum wusste, stand der nächste, der zweite Kampf mit dem Satanisten bevor. Wie gesagt, hierfür wurde der Fehdehandschuh von der ehemaligen Gemeinde der Urchristen geworfen. Aufgefangen wurde er von dem Satanisten, dem Anführer, dem Herrscher des Dämonenstaates. Dieser ging nun mit einem Frontalangriff gegen die Prophetin Gottes vor. Für den Aufbau des Zeltes Gottes, in dem das ewige Wort aller Gottesboten und Gottesbotinnen von nahezu 4000 Jahren bis in die Jetztzeit seine Herberge finden sollte und für die daran angeschlossene Gedenkstätte aller treuen Boten und Botinnen Gottes, verlangte er das Herzopfer. Er nahm mittels Telepathie den Angriff auf das Herz der Prophetin Gottes vor, mit der Absicht, sie zu töten. Um jeden Preis wollte der Satanist das Geheimnis wahren, die Zahl. Die Zulassung der Eventualität aus dem Reich Gottes für den Fall des Versagens der Gemeinde für Christus wurde nun zur Realität. Wie gesagt, das Zelt Gottes unter den Menschen, die Bundeslade des freien Geistes, sollte die Herberge seines ewigen Wortes werden, von Abraham bis Gabriele, dass er, der alleine Gott, seit dem Falldesaster immer wieder in einem fortwährenden Lebensstrom durch seine Boten und Botinnen, durch seine Propheten und Prophetinnen an die Menschheit richtete. Das Zelt Gottes wurde also das Ziel des Angriffs des Widersachers. Was das bedeutet, kann erst erfasst werden, wenn man bedenkt, dass in der Herberge des ewigen Wortes, im Zelt Gottes, sein ewiges Wort seit Beginn des Falls erneut offenbart, geschrieben und gefasst ist für weitere Generationen und das durch einen ehemaligen Gottespropheten mit dem damaligen Namen Jesaja. Das ewige Wort durch alle Gotteskünder neu zu fassen und zu offenbaren, war sein Auftrag. Er war und ist der Cherub, der Regent der dritten Grundkraft Gottes, seine Weisheit. Er erfüllte seinen Auftrag durch sein derzeitig einverleibtes Dual. Mit dem Hinscheiden der Prophetin Gottes wollte der Satanist erreichen, dass das Zelt Gottes, die Herberge des ewigen Wortes für einen 4000-jährigen Offenbarungszyklus aus dem Reich Gottes, nicht fertiggestellt wird und der geistige Magnetismus, das Gesamtbild geistiger Aufklärung aus dem ewigen Reich durch Prophetenmund für immer verborgen bleibt und damit auch sein Geheimnis. Dieser letzte Kampf des Herrschers, des Dämonenstaates bedeutete das Entweder-Oder. Sollte er seinen letzten Kampf verlieren, dann hätte zum einen das wahre, ewige Wort des ewigen Reiches, offenbart durch den ununterbrochenen Strom seiner Propheten und Prophetinnen, seine Herberge auf der Erde gefunden und zum anderen würde er seine Niederlage offen bekunden durch die Kapitulation im Heiligtum des ewigen Seins. In dieser gnadenlosen Zeit, wo es um den Tod des physischen Körpers der Prophetin Gottes ging oder das weitere irdische Leben, begann trotz allem der Aufbau des Zeltes Gottes. Der Satanist setzte alle ihm zur Verfügung stehenden Möglichkeiten ein, den Tod des Menschen Gabriele herbeizuführen. Aus dem ewigen Reich wurde sein Verhalten beobachtet, ausgewogen und gemessen. Der Fokus des ganzen Geschehens lag für ihn auf dem werdenden Zelt Gottes und darauf, sein Geheimnis zu bewahren, unter anderem die Zahl, die Umkehr, gleich Umpolung, die sich in dieser Welt mehr und mehr zeigte.
3: Gabriele schildert folgendes Geschehen. Den Aufbau des Zeltes Gottes hat die Prophetin mitgetragen, obwohl sie oftmals dem Tod näher war als dem irdischen Dasein. Die Leitung vor Ort, der Bau der Bundeslade für das ewige Wort und die Betreuung der Prophetin Gottes am Tag und in der Nacht wurde nun von einigen ihr näher stehenden Geschwistern übernommen. In dem Kampf um das irdische Leben des Menschen Gabriele war immer ein Arzt vor Ort. Nur einige ihr nahestehende Geschwister rangen um das irdische Dasein der Propheten Gottes. Der Überlebenskampf um den physischen Körper, die lebensbedrohliche Zeit, dauerte circa ein halbes Jahr. Ungefähr ein weiteres Jahr dauerte die anschließende Genesungsphase. Damit das Wort Gottes, der prophetische, göttliche Strom über 4000 Jahre nicht in die Nichtigkeit fällt, wurde das Zelt Gottes, die Herberge des ewigen Wortes, erstellt. Beachtlich viele Menschen aus der ganzen Welt halfen und helfen mit, auch viele Urchristen, die Gabriele über das Radio oder die TV-Sender kannten und kennen. Der Sieg des Reiches Gottes über das dämonische Fallsystem und letzten Endes über den Dämon, den Satanisten, wurde auf dem Sterbelager der Gottespropheten vollzogen. Plötzlich und unerwartet kam aus der Seele und aus dem Menschen mit dem fast zerstörten Herzen Gabriele der entscheidende Ruf. Ewiger Vater, allmächtiger Gott, mein geistiger Leib, jetzt meine Seele, kam aus dem Reich Gottes. Wenn es dein Wille ist, ewiger Gott, kehre ich nun wieder in das ewige Reich zurück. Meine Seele trägt deinen Geist, den ich in deine Hände lege. Nach einigen Tagen intensivster ärztlicher Versorgung und Betreuung richtete sich der Mensch Gabriele auf und rief die Bauleitung im Zelt Gottes an, das natürlich noch im Rohbau war, und sagte mit leiser, zitternder Stimme: Baut weiter, ich werde dabei sein. Ein fast zerstörtes Herz heilte in den Händen des Ewigen für den weiteren Aufbau und Ausbau, für die Herberge des Wortes, für die vielen Propheten und Prophetinnen und für weitere gottestreue Brüder und Schwestern. Und so kam es. Die Herberge für den ewigen Strom des prophetischen Wortes steht nun für weitere Generationen. Das Ringen um die Gerechtigkeit Gottes, das Allgesetz Gott, geht nicht verloren. Gott, der Ewige, hat die Antwort für jede Seele und jeden Menschen. Kein Wesen geht verloren, auch dann nicht, wenn es gegen die Grundprinzipien des Lebens die Einheit verstößt. In jeder Seele, in jedem beseelten Menschen ist das ewige Gesetz. Nichts und niemand kann ganz und gar verloren gehen, denn das ewige Gesetz ist die Einheit, ist die Liebe Gottes, und Gott, das Allgesetz, ist die Liebe und Nächstenliebe. Gott, der Schöpfer allen Seins, ist der Vater-Mutter-Gott, der um jedes Schöpfungswesen ringt, und scheint es für uns Menschen noch so gering und unbedeutend zu sein. Auch wenn Seelenwesen und beseelte Menschen es momentan anders wollen als das Allgesetz, Gott ist die Liebe und Nächstenliebe. Weil es so ist, geht, wie gesagt, weder Seele noch Mensch verloren. Das Gleiche gilt auch dem Wesen Satana und dem Satanisten, worüber wir noch hören und lesen werden.
2: Gabriele erläutert weiter. Alles hat seine Zeit und in der Zeit seinen Höhepunkt, um das offenbar werden zu lassen, was offensichtlich nun an der Zeit ist, offenbar zu werden. Wie der Morgen den Tag hervorbringt, so kommt auch das Geheimnis an den Tag. Unzählige Zeiten liegen zurück, in denen ein Sohn aus dem Heiligtum das weibliche Wesen Satana erpressen wollte, ihm das Wissen um die Strukturierung der Schöpfung zu erklären und alle Details bezüglich der geistigen Fusion der sieben Lichtmeere und wie sich das Prinzip der Schöpfung aufteilt und sich der ganze Schöpfungsverlauf vollzieht, und weiteres mehr. Das weibliche Wesen, die Frau Satana, ist ein Wesen aus der Urschöpfung und hat deshalb Einblick in das Es-Werde. Die Auflösung der Schöpfung war nicht das Ziel des weiblichen Prinzips Satana. Sie wollte die Absolutheit in den drei Eigenschaften im Vater-Mutter-Sein erreichen. Dieses Anliegen hat der Herrscher des dämonischen Staates für seine Ziele ausgenützt. Weil Satana ihm dabei nicht folgte, hat er bis in die Jetztzeit das weibliche Prinzip, die Frau, bekämpft und Satana mit dem Namen Satan gekennzeichnet. In den Zeiten des weiteren Absturzes aus dem Reich Gottes hin zu den weiteren Verdichtungen der Fallkosmen und der einstigen göttlichen Wesen wurde der Hass des Satanisten gegen die Frau immer größer. Als er die weiteren Folgen für die einstigen göttlichen Wesen, von denen auch er eines ist, erkannte, gab er schon bald den Gegensatz in die mystische Zahl ein. Sein Anliegen richtete sich gegen die geistige Frau aus dem Heiligtum. Die Folgen davon? Die Zahlenkomponente des männlichen Teils veränderte sich schneller, als er dachte. Der Zank und der Streit in dieser einseitigen Verpolung begannen schon vor der Dichte der Materie. Nun ziehe ich, so Gabriele, abermals einen großen Bogen zur Materie. Einst göttlich feinstoffliche Wesen wurden zu Wesen feiner stofflicher Art. Daraufhin folgte mehr und mehr die Dichte der Wesen, die immer mehr zunahm und zur Grobstofflichkeit wurde, also zu Menschen. Soweit wir Menschen zurückdenken können, wissen wir um das Menschengeschlecht. Es entstand über unzählige Zeiten seit dem Absturz göttlicher Wesen aus dem Reich Gottes.
0: Es geht weiter mit einer kurzen Wiederholung. Gabriele schildert: Durch die Veränderung der mystischen Zahl begann schon die Kampfansage gegen den Nächsten. In der weiteren Transformation zur Dichte hin zur Materie gingen die Kämpfe gegen den anderen weiter. Der Mann im Kampfformat Mensch zog weiter sein Schwert, ungeachtet der vielen Gotteskünder, die das ewige Wort den Menschen brachten, die mahnten und den Weg zum Frieden lehrten. Es wurde weiter gekämpft, gemordet, Mensch und Tier getötet. Männer, Frauen und Kinder wurden nicht nur in Verliese und Kerker eingesperrt, sondern auf jede erdenkliche Art gefoltert, gepeinigt und Frauen und Mädchen zuhauf vergewaltigt. Bis in die Jetztzeit sind Kinderschändungen, also Missbrauch von Kindern und der Missbrauch von Frauen auch in sogenannten zivilisierten, angeblich christlichen Ländern an der Tagesordnung. Bis in die Jetztzeit ist der Mann die Dominanz in dieser desaströsen Welt. Kurz nach dem Absturz aus dem ewigen Reich wurde die mystische Zahl so weit verändert, dass sie beim gebenden Teil, heute gesprochen beim männlichen Teil, beim männlichen Geschlecht, ihren Ausschlag hat. Für unsere Zeit zusammengefasst heißt das der Zahlenmix, der Zahlencode, die DNA. Nun beruht alles auf Zahlen, Zahlen, Zahlen, Zahlencode, DNA.

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Wahre Liebe ist also eine Himmelsmacht. Sie ist in jedem Menschen, in jeder Kreatur, in den Elementen und in allem, was wir sehen und was wir nicht schauen. 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

Guten Abend. Gute Nacht. So mancher Zuschauer oder Hörer mag denken, ach, wenn doch in meinem Leben alles so gut und in Ordnung wäre, wie man es sich für den Abend oder zum Schlafen gehen nur wünschen kann. Doch ausgerechnet am Abend oder dann, wenn der Abend der Schlafenszeit die Hand reicht, kommen Gedanken über Gedanken. Man denkt und denkt. Denn gerade am Abend oder in der Nacht beschäftigt man sich mit dem zur Neige gehenden Tag, mit dem, was sich zugetragen hat. Oder man ist gedanklich intensiver mit seiner Vergangenheit befasst. Es ist oftmals so, dass Tagesereignisse scheinbar Vergangenes anstoßen und man merkt, dass dieses Vergangene letztlich nur unterdrückt, aber nicht aufgehoben wurde. Das, was wir in das Unterbewusstsein geschoben haben, kommt immer wieder auf den Tagesplan und möchte uns auch am Abend oder gar in den Nachtstunden keine Ruhe lassen. Wie gesagt, Tagesereignisse stoßen im Unterbewusstsein das an, was nicht behoben, sondern von uns nur ins Unterbewusstsein geschoben wurde. Am Abend, dann, wenn der Tag den Abendstunden das Unerledigte übergibt, kommt dieses besonders zum Tragen. Die ruhige Abendschwingung möchte uns den Anstoß geben, das, was uns beschäftigt, zu beheben, sodass wir Schwierigkeiten und Probleme nicht in die Nacht und eventuell in den neuen Tag mit hineinnehmen, was unter anderem auch das Schlafenwollen beeinträchtigt.

Eine Analyse am Abend könnte für einen ausgewogenen Schlaf sorgen. Wenn Sie wollen, hinterfragen Sie das, was Sie aufwühlt und letztlich noch von Ihnen Rechenschaft fordert und Ihren Abend bestimmen will. Fragen Sie sich selbst, was diese bewegenden Gedanken, die unter anderem auch Bilder sind und aus der Vergangenheit kommen, Ihnen zu sagen haben. Warum erregen Sie sich über das, was war? Wir wissen, jeder Tag hat für den einen mehr, für den anderen weniger seine Last. Was hätte es für einen Sinn, auch noch den Abend damit zu füllen und die Schlafbereitschaft zu stören? Was kann besser werden, wenn wir tagsüber am Abend und in der Nacht darüber grübeln? Wäre es nicht klüger, das, was uns bedrängt, genauer zu betrachten, um unseren Anteil an dem zu finden, was uns nicht zur Ruhe kommen lässt? Haben wir unseren Anteil gefunden, der in dem Komplex des Unguten Teil einer Schuld ist, gestehen wir uns also ein, dass wir nicht ganz unschuldig sind an dem, was uns bewegt, und sind wir bereit, unseren Teil zu beheben, dann verstehen wir, was Jesus, der Christus, uns mit folgender Aussage näher bringen wollte. Warum siehst du den Splitter im Auge deines Bruders, aber den Balken in deinem Auge bemerkst du nicht? Es heißt also, unseren Anteil an der Misshelligkeit zu beheben und das noch am heutigen Abend, so weit wie es möglich ist. Handeln, also tun, befreit.

was könnten wir in die Wege leiten, um erleichtert einzuschlafen und erholsam, also gut zu schlafen? Eventuell ein Telefonanruf, um die Störung in der Beziehung zu unserem Nächsten zu klären? Oder ein fruchtbringendes Gespräch in der Familie? Oder wir schreiben das aus unseren aufgewühlten Gedanken heraus, was wir morgen beheben wollen. Wer seinen Anteil an dem erkennt, was vorliegt, und ihn am Abend, so wie es möglich ist, behebt oder zur Bereinigung einleitet, der beginnt, sein Nervensystem zu entspannen. Wer sich daran hält, der bemerkt sehr schnell, dass sein Atem tiefer geht, dass er ruhiger geworden ist. Dann können die letzten Abendstunden weitgehend geordnet verlaufen. Ein wohlgeordneter Abend kann noch zu einem guten Abend werden. Eventuell lesen wir in einem guten Buch oder führen ausgewogene Gespräche in der Familie oder mit Bekannten und Freunden oder schauen uns ein Fernsehprogramm an, je nachdem, wie unser Erdendasein verläuft, in der Familie, im Bekanntenkreis oder wenn wir am Abend alleine sind. Ein harmonisch ausklingender Tag, ein guter Abend bringt auch den ersehnten und erholsamen Schlaf. Sie und auch ich, Gabriele, wünschen uns einen guten Abend und eine erholsame Nacht. Schlafen Sie gut. Schlafen Sie gut. Sie schlafen behütet. Sie schlafen in Gottes Hand. Wahrlich, wir alle schlafen in Gottes Hand. Wir schlafen behütet. Wir schlafen gut. Wir schlafen in Gottes Hand. Wir schlafen. Sie schlafen. Wir schlafen, Sie schlafen, Sie schlafen. Gute Nacht.

Mit einem herzlichen Gott zum Gruß begrüßen wir Sie zu unserer Sendung, die heute den Titel trägt: Das Lilienzeitalter, die hohe Zeit nach der Zeit. Die Verheißung des messianischen, sophianischen Zeitalters durch den Gottespropheten Jesaja. Die Erscheinung des Christus Gottes. Liebe Zuschauerinnen und liebe Zuschauer, aus einem längeren Gespräch mit der Prophetin und Botschafterin Gottes Gabriele haben wir Nachfolger des Jesus von Nazareth das Manuskript für diese Sendung zusammengestellt. Der Cherub der göttlichen Weisheit gab im Offenbarungswort durch die Prophetin und Botschafterin Gottes Gabriele weitere Erklärungen dazu. Und der uns bekannte Theologe Dieter war so freundlich, aus den alten Überlieferungen Offenbarungen des Gottespropheten Jesaja zusammenzustellen, die wie für die heutige Zeit gesprochen scheinen und die wir ebenfalls vortragen werden. Diese Sendung beinhaltet so manches ernste Wort zu unserer Zeit und zeigt auf, dass Gott der Ewige schon vor circa 2700 Jahren mahnte, warnte und zur Umkehr aufrief durch seine Propheten bis in die Jetztzeit hinein. Besonders deutlich wird das in der Apokalypse durch den Gottespropheten Jesaja, die Ankündigung des Weltgerichts. Wir beginnen nun, den vorbereiteten Text für die Sendung vorzutragen. Gabriele begann mit den Worten: Ich hoffe, so weit ein Realist zu sein, wie es mir als Mensch, Gabriele, möglich ist. Die Erde ist in Kontinente und Länder aufgeteilt. Und jedes Land hat seine Sprache, die sich von Generation zu Generation verändern kann. Schon innerhalb eines Landes gibt es unterschiedliche Dialekte. Wenn Menschen eines Landes in ein anderes Land reisen, in das sogenannte Ausland, bedarf es eines Ausweises und wenn möglich eines Dolmetschers, wenn man die Sprache des anderen Landes nicht spricht. Jeder Dolmetscher hat seine Art und Qualität zu dolmetschen, je nach seinem Verstehen oder gar entsprechend seiner Schulausbildung. Zwei Dolmetscher, die zum Beispiel dieselbe Sprache übersetzen, haben ihre spezifischen Ausdrucksweisen. Die Übersetzungen von zwei individuellen Dolmetschern haben schon unterschiedliche Nuancen, auch wenn beide versuchen, den gleichen Text zu übersetzen und dessen Inhalte zum Ausdruck zu bringen. So ist es und so war es in den Jahrtausenden und Jahrhunderten. Und so ist es auch in unserer Zeit. Man schreibt das Jahr 2020. Das ewige Reich, das Reich Gottes, hat die Sprache der Kommunikation, der Einheit in Gott. Es ist das Urgesetz von Ewigkeit zu Ewigkeit, von Äon zu Äon. Senden und empfangen.

0: empfangen. Im Einheitsbewusstsein der Kommunikation aller göttlichen Wesen gilt ausschließlich das All-Sende- und Empfangsgesetz. Die Einheit im Ur-Gleich-All-Gesetz ist also Kommunikation. Alle von Gott dem Ewigen gesandten Gottesboten, Propheten und Prophetinnen waren zu allen Zeiten, wie auch die derzeitige Prophetin Gottes, Dolmetscher der göttlichen Einheitssprache, die Kommunikation ist, senden und empfangen. Jeder Gottgesandte dolmetschte in seiner Muttersprache und in der Sprache der jeweiligen Generation des damaligen Landes, in dem er einverleibt war.
1: Nach vielen Jahren fand man da und dort in irgendeinem Land Hinweise oder Schriften von Gottesboten, die dann untersucht und geprüft und je nach Vorstellung und Fähigkeit der damaligen Übersetzer zusammengestellt wurden. Daraufhin kamen die Abschriften zustande und die Abschriften von Abschriften, und jede Abschrift wird einer entsprechenden Generation zugeordnet und letzten Endes auch dem jeweiligen Übersetzer, der gemäß seinen Vorstellungen, wie etwas heißen könnte oder gemeint war, auch seine persönliche Sichtweise hinzugab. Und handelte es sich um sogenannte Priesterschriften, dann floss das kirchliche Engagement hinzu, um nicht zu sagen die Zensur, entsprechend der jeweiligen Religion. Der Fundus unzählige Schriften und Übersetzungen von Jahrhunderten, gar Jahrtausenden, kann nur dem Sinn nach verstanden werden. Und selbst dieser muss in Frage gestellt werden, dann, wenn der Übersetzer nicht frei war von jeglichen Religionsprogrammen. Es ist bekannt, dass Hieronymus, der Bibelschreiber, die Evangelien an 3500 Stellen änderte. Er selbst schrieb, dass schwerlich die Wahrheit anzutreffen ist, wo ein Text vom anderen abweicht. Und er bekannte, wird sich auch nur einer finden, der mich nicht, sobald er diesen Band in die Hand nimmt, lauthals einen Fälscher und Religionsfrevler schilt, weil ich die Kühnheit besaß, einiges in den alten Büchern zuzufügen, abzuändern oder gar zu verbessern. Es ist ebenso bekannt, es gibt ca. 800 Evangelienhandschriften aus dem 2. bis 13. Jahrhundert, aber es existiert keine einzige Handschrift, die mit einer anderen übereinstimmt.
2: Gabriele erklärt weiter: Auf dem Weg zu Gott, dem Ewigen, in unsere Urheimat, können uns die 10 Gebote Gottes und die Bergpredigt des Jesus von Nazareth Hilfe sein. Auch wenn an diesen Gottesworten so manches nicht dem Ursprung nach übersetzt sein kann. Wenn möglich, sollten wir uns nach den daraus zu entnehmenden Gesetzmäßigkeiten der Freiheit ausrichten. Dann verstehen wir besser den Sinn, der darin gegeben ist. Alles andere beruht auf Glauben oder gar auf religiöser Philosophie. Die Ursprache der urewigen Heimat, das Gesetz des Seins, ist also Kommunikation, Senden und Empfangen. Das ewige Reich ist nicht in unterschiedliche Länder aufgeteilt, mit entsprechend unterschiedlichen Sprachen. Es sei wiederholt, die Gottespropheten und Gottesprophetinnen dolmetschten von Generation zu Generation, so wie sie als göttliche Wesen einverleibt waren, die Ursprache des ewigen Seins in ihre jeweilige Muttersprache. Das gilt auch für das derzeitige Wort aus dem Reich des Seins. Im Namen Gottes und seines Cherubs, seiner Weisheit, empfange auch ich, so Gabriele, das ewige Wort und übersetze es in meine Muttersprache, die Deutsch ist. Die Kontrolle über die Reinheit des empfangenen ewigen Wortes trägt der Cherub der ewigen Weisheit in Gott, auf Erden Bruder Emmanuel genannt, der Gesandte Gottes, nunmehr in einem 5 Jahrzehnte langen Zyklus. Wer es glauben kann, der glaube es und beachte die Hinweise für das Befolgen der 10 Gebote Gottes durch Moses und der Bergpredigt des Jesus von Nazareth. Wer es nicht glauben kann, der lasse es. Jeder ist frei im Glauben und in seiner Erfüllung. Vor nahezu 5 Jahrzehnten wurde mir, Gabriele, offenbart, dass der Cherub der ewigen Weisheit die 3. Grundkraft Gottes ist vor Gottes Thron. Der Cherub der ewigen Weisheit in Gott gibt seit nahezu 5 Jahrzehnten als Bruder Emmanuel immer wieder kund, dass er Jahrhunderte vor Jesus von Nazareth im Auftrag des Allmächtigen als der Gottesprophet Jesaja das Kommen des Sohnes des Allerhöchsten anzukündigen hatte, was der damalige Mensch Jesaja auch erfüllte. In seinem jetzigen Auftrag, also in dieser Zeit, erfüllt er, der Cherub der ewigen Weisheit, seinen 2. und letzten Auftrag durch die Gottesprophetin, mit irdischem Namen Gabriele genannt, um das Erscheinungslicht des Christusgottes offenbar werden zu lassen. Es wird noch einmal werden. Gerade wegen der bevorstehenden, sehr schweren Zeiten für die kommenden Generationen denken immer mehr Menschen über diese derzeitige Welt nach und über die neue Zeit, über die messianische, hohe Zeit. Wer an das Kommen des Christusgottes glaubt, der weiß auch um die Wiederverkörperungen von lichter gewordenen Seelen in freie, lichtere und gesündere Körper. Wie wird es wohl werden auf den Wegen in das messianische, sophianische Zeitalter durch Menschen für und mit dem Christus Gottes? Denn seine Lehre ist unter anderem auch für das Friedensreich gegeben, für den Aufbau Neu-Jerusalem.
1: Gabriele schreibt weiter. Dem Sinn nach wird es werden, wie es der Gottesprophet Jesaja angekündigt hat. Die Wüste und das trockene Land sollen sich freuen, die Steppe soll jubeln und blühen. Sie soll prächtig blühen, wie eine Lilie. Jubeln soll sie, jubeln und jauchzen. Die Herrlichkeit des Libanon wird ihr geschenkt, die Pracht des Karmel und der ebene Scharon. Man wird die Herrlichkeit des Herrn sehen, die Pracht unseres Gottes. Der Gottesprophet Jesaja kündigte das Kommen des Christus Gottes an und gab tiefe Einblicke in die kommende, in die hohe Zeit, in das messianische Zeitalter. Das Wort Gottes durch den Propheten Jesaja sinngemäß gegeben. Er macht die erschlafften Hände wieder stark und die wankenden Knie wieder fest. Sagt den Verzagten, habt Mut, fürchtet euch nicht. Seht, hier ist euer Gott. Die Gerechtigkeit Gottes wird kommen. Er selbst wird kommen und euch erretten. Dann werden die Augen der Blinden geöffnet. Auch die Ohren der Tauben sind wieder offen. Dann springt der Lahme wie ein Hirsch. Die Zunge des Stummen jauchzt auf. In der Wüste brechen Quellen hervor und Bäche fließen in der Steppe. Der glühende Sand wird zum Teich und das durstige Land zu sprudelnden Quellen. Es wird keinen Löwen dort geben, kein Raubtier betritt diesen Weg, keines von ihnen ist hier zu finden. Dort gehen nur die Erlösten. Die vom Herrn Befreiten kehren zurück und kommen voll Jubel nach Zion. Ewige Freude ruht auf ihren Häuptern. Wonne und Freude stellen sich ein. Kummer und Seufzen entfliehen. In der Wüste wohnt das Recht. Die Gerechtigkeit weilt in den Gärten. Das Werk der Gerechtigkeit wird der Friede sein. Der Ertrag der Gerechtigkeit sind Ruhe und Sicherheit für immer. Mein Volk wird an einer Stätte des Friedens wohnen, in sicheren Wohnungen, an stillen und ruhigen Plätzen. Aber der Wald stürzt in jähem Sturz, die Stadt versinkt in der Tiefe. Wohl euch, ihr könnt an allen Gewässern säen und eure Rinder und Esel frei laufen lassen. Zitat Ende.
3: Gabriele erklärt dazu: Für wahre Christen bedeuten die sinngemäßen Worte Gottes durch Jesaja Vorbereitung. Denn, wie aus der ewigen Wahrheit gelehrt wurde, es werden immer wieder Menschen kommen, die heute von der Lehre des Jesus, des Christus erfasst werden und dann, sofern sie danach gelebt haben, wiederkommen. Das heißt, sich in eine lichtere Zeit einverleiben. Jesus von Nazareth lehrte uns im Vaterunser: Dein Reich komme und dein Wille geschehe. Es kann gesagt werden: Über der Dunkelheit steht das Licht. Die Offenbarungen über das Ende der materialistischen Zeit, das im Klimawandel seinen Höhepunkt gleich Schlusspunkt zustrebt, finden in der Jetztzeit die Vollendung in der letzten Gottesprophetin gleich göttlichen Dolmetscherin aus dem Reich Gottes, dem ewigen Sein. So ist es aus dem Geist der ewigen Wahrheit offenbart. Wie zu allen Zeiten kamen die Propheten Gottes aus dem Reich Gottes, nahmen Menschenkörper an, um ihre Nächsten aus dem ewigen Sein zu lehren und ihnen den Weg zurück in die ewige Heimat zu weisen. Aus dem Heiligtum des Seins kamen die vier Grundkräfte, die Cherubim vor Gottes Thron und die drei Eigenschaftskräfte zur Kindschaft Gottes, ebenfalls Cherubim vor dem Thron des Allmächtigen. Blicken wir, soweit es uns möglich ist, auf die 4000 Jahre zurück, dann erkennen wir, dass zu allen Zeiten Gottesboten aus dem ewigen Sein auf die Erde kamen. Wie gesagt, auch die sieben Grundkräfte, die Wesenheiten vor Gottes Thron, inkarnierten sich in Menschenkörper, um den Menschen, ihren Brüdern und Schwestern, den Weg zurück in die ewige Heimat aufzuzeigen. Mit dem Auftrag, ihren Brüdern und Schwestern zu dienen, kamen sie und viele Gotteskinder mit ihnen. Auch in dem 4000-jährigen Zyklus kamen immer wieder Gottesboten. Es ging einzig darum, ihren Mitmenschen das ewige Wort des All-Einen Gottes zu verkünden. Das Wort der Freiheit und Einheit, der Gottes- und Nächstenliebe an Mensch, Natur und Tieren. In diesem mächtigen, göttlich-prophetischen Zyklus kam der Mitregent des Reiches Gottes, der vom Gottespropheten Jesaja angekündigt worden war, in den Menschenkörper, Jesus von Nazareth. Der Mitregent des Reiches Gottes in Jesus von Nazareth brachte das vollbracht, was bedeutet: Die Erlösung ist vollzogen. Der Wesenskern jeder Seele, die Essenz des Reiches Gottes ist geschützt vor der Auflösung, vor dem Wunsch der alten Schlange, vor dem Fallregime. Das besagt, dass der Mitregent des Reiches Gottes einen großen Teil aus seinem göttlichen Erbe ausgelöst hat, um, wie schon offenbart, den Wesenskern, die Essenz des Reiches Gottes in allen Seelen und beseelten Menschen zu schützen. Dadurch finden alle Seelen zurück in das ewige Sein, in das Reich ihrer ewigen wahren Heimat. Es sei abermals wiederholt. Alle sieben Urkräfte vor dem Thron des Ewigen wurden Menschen, um mit ihren Kräften und Weisungen dem Mitregenten des ewigen Reiches seinen Menschenweg zu erleichtern, damit die Erlösertat, das vollbracht, nicht am Kreuz vollzogen werden musste. Es kam anders.
4: Wer war es, der das Volk aufgehetzt hat, erst das Hosianna zu rufen und dann das kreuzigt ihn? Wer war es, der hetzte, und wer ist es, der bis in die Jetztzeit die Grausamkeiten von Kriegen, von Mord und Totschlag absegnet? Wer hetzt und wer sind die Ausführenden im Namen der Hetzer? Jesus von Nazareth ging diesen Weg des Leidens, der mit keinen Worten beschrieben werden kann und der nicht einmal ansatzweise die gebührende Wertschätzung findet. Jesus von Nazareth, der aus der Urliebe des ewigen Seins den Menschen die Gottes- und Nächstenliebe lehrte und vorlebte, sprach am Kreuz: Vater, vergib ihnen, denn sie wissen nicht, was sie tun. Und dennoch ging das bestialische, mörderische Treiben gegen Mensch, Natur und Tiere weiter. Die 2000 Jahre bis in die Jetztzeit sind der Beweis. Das Hosianna von damals gipfelt bis heute in der Macht, im Machtprozedere, welches das kreuzigt ihn zum Inhalt hat. Schaut man circa 2000 Jahre zurück, dann fragt man zu Recht: Soll das Kreuz mit Korpus ein Siegeszeichen darstellen für das verbrecherische, diabolische von gestern und heute? Wer ist der Ansicht, mit diesem Zeichen Menschen unterwerfen zu können? Wer glaubt, den Namen des Jesus von Nazareth missbrauchen zu können, auch unter der Flagge christliche Werte, ohne dass das Gesetz von Ursache und Wirkung die Täter einholt? Wer hat die Schmähungen seines Namens in die Welt gebracht? Wer hat diese angenommen und wer missbraucht sie? Wer? Bis in die heutige Zeit werden die Namen von Gottesboten, vorwiegend der Name des Jesus von Nazareth, missbraucht. Obwohl die Flagge, die die Völker aller Zeiten gehisst haben, in Wahrheit schon längst Klimawandel heißt. Wer waren und sind bis heute die Klimakiller? Und wer waren und sind bis heute die Völker, die Gleichgültigen, die in ihrem Weihrauchdunst erst Hosianna rufen, dann kreuzigt ihn? Jesus von Nazareth sprach zu seiner Zeit zu den Schriftgelehrten und Pharisäern, die vom Mord ihrer Väter an den Gottespropheten sprachen, die sinngemäßen Worte: Weh euch, ihr Schriftgelehrten und Pharisäer, ihr Heuchler! Ihr errichtet den Propheten Grabstätten und schmückt die Denkmäler der Gerechten und sagt dabei: Wenn wir in den Tagen unserer Väter gelebt hätten, wären wir nicht wie sie am Tod der Propheten schuldig geworden. Damit bestätigt ihr selbst, dass ihr die Söhne der Prophetenmörder seid. Macht nur das Maß eurer Väter voll, ihr Nattern, ihr Schlangenbrut. Wie wollt ihr dem Strafgericht entrinnen? Darum hört: Ich sende Propheten, Weise und Schriftgelehrte zu euch. Ihr aber werdet einige von ihnen töten, ja sogar kreuzigen, auspeitschen und von Stadt zu Stadt verfolgen. So wird all das unschuldige Blut über euch kommen, das auf Erden vergossen worden ist, vom Blut Abels des Gerechten bis zum Blut des Zacharias, Barachias Sohn, den ihr im Vorhof zwischen dem Tempelgebäude und dem Altar ermordet habt.
0: Gabriele weist auf Jesus von Nazareth hin. Jesus von Nazareth sprach sinngemäß: macht das Maß eurer Väter nur voll. Nach 2000 Jahren ist wohl das Maß voll. Die Lunte brennt, lapidar Klimawandel genannt. Das Maß ist voll und die Wahrheit ist offenbart und steht weiter zu Buche. Um das Ganze zu verstehen, sollte man von den Gotteskündern ausgehen. Ob hier der 4000 Jahre lange Zyklus angesprochen ist oder was vor diesem war. Einerlei, aus welchem Himmelsäon die Gotteskünder, Gottespropheten und Gottesprophetinnen kamen und Dolmetscher der Sprache des ewigen Reiches waren. Es ist, wie es ist. Jeder Gottgesandte sprach und spricht in seiner jeweiligen Muttersprache, denn das Reich Gottes hat nicht die Sprache der Menschen. Die Gotteskünder, die aus dem ewigen Reich kamen, vorwiegend die Gottespropheten und Gottesprophetinnen, sind in dem göttlichen Gesetz senden und empfangen zu Hause. Ohne weiteres können sie es in ihrer Muttersprache dolmetschen. Wie es zu allen Zeiten war, so ist es auch heute, im Jahr 2020. Die Gottesboten Gabriele dolmetscht das ewige Wort in ihrer Muttersprache. Der ehemalige Mensch Jesaja, im ewigen Reich der Fürst der ewigen Weisheit und Regent der dritten Grundkraft vor Gottes Thron, wies im Namen des allmächtigen ewigen Gottes, mich Gabriele, in das Dolmetschen des Prophetenwortes ein. Wie gesagt, der Fürst der ewigen Weisheit und Regent der dritten Grundkraft Gottes war als Mensch mit Namen Jesaja selbst Prophet und weiß, wie das Übersetzen der himmlischen Sprache vor sich geht. Sein derzeitiger Auftragsname für uns Menschen ist Emanuel. Jesus von Nazareth, in ihm der Christus Gottes, der Sohn Gottes und Mitregent des Reiches Gottes, sprach das vollbracht. In der Heimführung aller Seelen und beseelten Menschen steht die Regentschaft der göttlichen Weisheit, der dritten Grundkraft Gottes, mit im Auftrag. Die alte Schlange von gestern ist besiegt. Es ist also vollbracht und vollzogen. Weil der Sieg des Reiches Gottes offenbar wurde, also nicht mehr zu verhindern war, hat die dämonische Schlange ihr Signe auf die Erde geworfen, das Zeichen ihrer Kapitulation, die im Heiligtum des Seins ihren Abschluss fand. Seitdem nimmt das Chaos auf der Erde Überhand. Es ist das letzte Aufbäumen der übrig gebliebenen Anhänger des Widersachers. In allen Staaten dieser Welt ist das zu spüren. Die Kapitulation des Dämons, alte Schlange genannt, wurde vom Cherub der göttlichen Weisheit offenbart, im göttlichen Offenbarungswort gegeben im Frühjahr des Jahres 2019.
2: Wir lesen weiter. Weil es so ist, wie es ist, offenbart das ewige Reich in einem mächtigen Bogen die neue Zeit. Das Lilienzeitalter, Sophia, die Weisheit Gottes, die vier Entwicklungsebenen, die Evolutionswiege zur Kindschaft Gottes. Das Lilienzeitalter, die hohe Zeit nach der Zeit. Das Lilienzeitalter, Sophia, die Weisheit Gottes, der Geist der Wahrheit, der Geist der Fusion, Geist aus seinem Geiste, Liebe aus seiner Liebe. Das Lehrbuch, das Lilienzeitalter, die hohe Zeit nach der Zeit, Gott in uns und wir in Gott. Und jetzt das Lilienzeitalter, die hohe Zeit nach der Zeit, die Verheißung des messianischen, sophianischen Zeitalters durch den Gottespropheten Jesaja, die Erscheinung des Christus Gottes. Auch die Vision in den Offenbarungsworten des Gottespropheten Jesaja kündete vom kommenden Friedensreich. In der sinngemäßen göttlichen Wortübertragung von damals heißt es: Dann wohnt der Wolf beim Lamm, der Panther liegt beim Böcklein, Kalb und Löwe weiden zusammen, ein kleiner Knabe kann sie hüten. Kuh und Bärin freunden sich an, ihre Jungen liegen beieinander. Der Löwe isst Stroh wie das Rind. Der Säugling spielt vor dem Schlupfloch der Natter. Das Kind streckt seine Hand in die Höhle der Schlange. Man tut nichts Böses mehr und begeht kein Verbrechen auf meinem ganzen heiligen Berg, denn das Land ist erfüllt von der Erkenntnis des Herrn, so wie das Meer mit Wasser gefüllt ist. Es sei wiederholt, weil der Cherub der göttlichen Weisheit als Mensch der Gottesprophet Jesaja den Messias angekündigt hat, wirkt er als Regent der dritten Grundkraft weiter, um seinen einstigen Auftrag im letzten Zyklus zu erfüllen. Die Regentschaft der ewigen Weisheit steht im Christus-Erlöserwerk für die Erscheinung des Christus Gottes. Deshalb steht für die neue Zeit sein ehemaliger Menschenname geschrieben: das Christus-Jesaja-Land, das Land der Tiere, und die Ankündigung Neu-Jerusalem. In diesem Bewusstsein auch die Ankündigung der Erscheinung des Messias, um das wahrzumachen, was Jesus von Nazareth versprochen hat: Ich komme bald. Das Christus-Jesaja-Land steht also für das Erscheinen des Christus Gottes. In diesem Sinne wird sich auch die neue Zeit entwickeln.
1: Gabriele erklärt weiter: Die sündhafte Zeit, das Abwenden vom ewigen Geist, von dem göttlich-prophetischen Wort, treibt, wie man sieht, dem Höhepunkt zu. In vielen Gottesoffenbarungen ist der Fall der sündhaften, ich-bezogenen Welt angekündigt. Schon in der Apokalypse des Propheten Jesaja ist dies aufgezeigt. In der Ewigkeit sind die 2700 Jahre, seitdem der ewige Gott durch Jesaja sein ewiges Wort offenbarte, keine Zeit. Wer das ewige Wort dem Sinn nach zu erfassen vermag, der meint, das ewige Wort durch den Gottespropheten Jesaja, das viele Male übersetzt wurde, sei für die heutige Zeit offenbart. So nahe ist uns diese Zeit. Wir lesen aus der Apokalypse durch Jesaja die Ankündigung des Weltgerichts. Seht her, der Herr verheert und verwüstet die Erde. Er verändert ihr Gesicht und zerstreut ihre Bewohner. Dann geht es dem Laien wie dem Priester, dem Knecht wie dem Herrn, der Magd wie der Herrin, dem Käufer wie dem Verkäufer, dem Gläubiger wie dem Schuldner, dem, der ausleiht, wie dem, der leiht. Verheert wird die Erde, verheert, geplündert wird sie, geplündert. Ja, der Herr hat es gesagt. Die Erde welkt, sie verwelkt. Die Welt zerfällt, sie verwelkt. Himmel und Erde zerfallen. Die Erde ist entweiht durch ihre Bewohner, denn sie haben die Weisungen übertreten, die Gesetze verletzt, den ewigen Bund gebrochen. Darum wird ein Fluch die Erde zerfressen. Ihre Bewohner haben sich schuldig gemacht. Darum schwinden die Bewohner der Erde dahin. Nur wenige Menschen werden übrig gelassen. Der Wein ist dahin, die Rebe verwelkt. Alle, die einst so heiter waren, seufzen und stöhnen. Verstummt ist der fröhliche Klang der Trommeln. Der Lärm der Übermütigen ist zu Ende. Verstummt ist der fröhliche Klang der Zither. Man trinkt keinen Wein mehr bei frohem Gesang. Das Bier der Zecher ist bitter geworden. Die öde Stadt liegt in Trümmern. Alle Häuser sind für den Zutritt verschlossen. Auf den Gassen jammern die Leute, es gibt keinen Wein mehr. Jede Freude ist verschwunden, aller Jubel hat die Erde verlassen. Von der Stadt blieben nur noch Ruinen. Auch das Tor wurde zertrümmert. Dann ist es unter den Völkern auf der Erde, wie wenn man Oliven abschlägt, wie bei der Nachlese, wenn die Ernte vorbei ist. Wer dem Lärm des Grauens entflieht, fällt in die Grube. Wer aus der Grube entkommt, fängt sich im Garn. Die Schleusen hoch droben werden geöffnet, die Fundamente der Erde werden erschüttert. Die Erde birst und zerbirst, die Erde bricht und zerbricht, die Erde wankt und schwankt. Wie ein Betrunkener taumelt die Erde, sie schwankt wie eine wackelige Hütte. Ihre Sünden lasten auf ihr, sie fällt und kann sich nicht mehr erheben. An jenem Tag wird der Herr hoch droben das Heer in der Höhe zur Rechenschaft ziehen und auf der Erde die Könige der Erde. So lauten die Worte Jesajas in der Überlieferung, die ihrem Sinn nach nur im Bewusstsein der Liebe Gottes zu erfassen sind. Denn nicht Gott, der Herr, verheert und verwüstet die Erde. Und es sind nicht die Sünden der Erde, die auf ihr lasten, sondern es sind die Wirkungen der von der Menschheit gesetzten Ursachen, die über sie hereinbrechen. Weitere Worte Gottes durch den Gottespropheten Jesaja. Was soll ich mit euren vielen Schlachtopfern, spricht der Herr. Die Widder, die ihr als Opfer verbrennt, und das Fett eurer Rinder habe ich satt. Das Blut der Stiere, der Lämmer und Böcke ist mir zuwider. Wenn ihr kommt, um mein Angesicht zu schauen, wer hat von euch verlangt, dass ihr meine Vorhöfe zertrampelt? Wenn ihr eure Hände ausbreitet, verhülle ich meine Augen vor euch. Wenn ihr auch noch so viel betet, ich höre es nicht. Eure Hände sind voller Blut. Wascht euch, reinigt euch, lasst ab von eurem üblen Treiben, hört auf, vor meinen Augen Böses zu tun, lernt Gutes zu tun.
4: Ein trauriges Bild, das alle Generationen von Menschen gezeichnet haben, so Gabriele weiter. Bis in die Jetztzeit ist es nicht anders geworden. Wie wird es in Zukunft sein? Bis in die Jetztzeit sandte Gott, der Alleine, Propheten und Prophetinnen, gotterfüllte Männer und Frauen. Einem Regenbogen gleich zieht ein mächtiger, 4000-jähriger Zyklus von Gottespropheten und Gottesprophetinnen, von erleuchteten Männern und Frauen über die Erde. Immer und immer wieder brachten sie das ewige Wort des Alleinen Gottes. Eingebunden in den über 4 Jahrtausend langen Zyklus kamen alle Träger der 7 Grundkräfte aus dem Heiligtum Gottes als Propheten und mit ihnen viele weitere Gotteskünder um ihren Brüdern und Schwestern, den Menschen, die Botschaft der ewigen Heimat, ihrer, unserer Heimat, zu offenbaren. Sie kamen und gaben das Wort der Wahrheit, das urewige Gesetz ihres, unseres Lebens. In der heutigen Zeit, in diesen beinahe 5 Jahrzehnten göttlich-prophetischen Wirkens, offenbarte sich immer wieder der Cherub der göttlichen Weisheit, die dritte Grundkraft vor Gottes Thron, der heute durch die Prophetin Gottes den Menschen als Bruder Emmanuel bekannt ist. Der Cherub offenbart. Den 4000-jährigen Zyklus vergleiche ich, der Cherub seiner Weisheit, mit einem Regenbogen und seinen angedeuteten Farben. In der heutigen Zeit der derzeitigen Generation wissen viele Menschen, dass ich, Bruder Emmanuel genannt, der Lehrer und Begleiter des Gottesinstrumentes mit irdischem Namen Gabriele bin, der Cherub seiner Weisheit. Seit nahezu 5 Jahrzehnten offenbare ich mich, der Cherub seiner ewigen Weisheit und vor allem sein Sohn, der Christus Gottes, durch Prophetenmund. Wenige Menschen haben verstanden, warum der ewige Alleine immer wieder Gotteskünder sandte. Warum wurde sein Wort durch seine Propheten und Prophetinnen nicht angenommen? Außer es wurde von den Schriftgelehrten gleich Priestern, die dem Götzengott dienen, verändert, zensiert, verfälscht und zurechtgebogen dem Volk gegeben? Im Verbund und in der Einheit mit dem Christus Gottes, dem Mitregenten des ewigen Reiches, ist das: Es ist vollbracht, es ist vollzogen, es ist getan, gesprochen und erfüllt. Die am Marterkreuz gesprochenen Worte des Jesus von Nazareth, es ist vollbracht, zeigen auf, dass Christus die Erlösung für alle Seelen und beseelten Menschen gebracht hat. Das innere Wesen in Jesus von Nazareth ist auferstanden und zu Gott, seinem himmlischen Vater, der der Vater aller Seelen und beseelten Menschen ist, zurückgekehrt und hat seinen Platz an der Seite seines Vaters wieder eingenommen. Das Zeichen seiner Auferstehung ist das Kreuz ohne Korpus. Wie sieht es damit aus in den vergangenen 2000 Jahren und das bis in die Jetztzeit? Die Frage steht, warum das Kreuz mit einer von Menschenhand selbst gezimmerten Figur des gekreuzigten Jesus von Nazareth?
0: Der Gottesprophet Jesaja kann Auskunft geben. Der Schnitzer misst das Holz mit der Messschnur. Er entwirft das Bild mit dem Stift und schnitzt es mit seinem Messer. Er umreißt es mit seinem Zirkel und formt die Gestalt eines Mannes. Das prächtige Bild eines Menschen. In einem Haus soll es wohnen. Man fällt eine Zeder, wählt eine Eiche oder sonst einen mächtigen Baum, den man stärker werden ließ als die übrigen Bäume im Wald. Oder man pflanzt einen Lorbeerbaum, den der Regen groß werden lässt. Das Holz nehmen die Menschen zum Heizen. Man macht ein Feuer und wärmt sich daran. Auch schürt man das Feuer und bäckt damit Brot. Oder man schnitzt daraus einen Gott und wirft sich nieder vor ihm. Man macht ein Götterbild und fällt vor ihm auf die Knie. Den einen Teil des Holzes wirft man ins Feuer und röstet Fleisch in der Glut und sättigt sich an dem Braten. Oder man wärmt sich am Feuer und sagt, oh, wie ist mir warm, ich spüre die Glut. Aus dem Rest des Holzes aber macht man sich einen Gott, ein Götterbild, vor das man sich hinkniet, zu dem man betet und sagt, rette mich, du bist doch mein Gott. Unwissend sind sie und ohne Verstand, denn ihre Augen sind verklebt, sie sehen nichts mehr und ihr Herz wird nicht klug. Sie überlegen nichts, sie haben keine Erkenntnis und Einsicht, sodass sie sich sagen würden, den einen Teil habe ich ins Feuer geworfen, habe Brot in der Glut gebacken und Fleisch gebraten und es gegessen. Aus dem Rest des Holzes aber habe ich mir einen abscheulichen Götzen gemacht und nun knie ich nieder vor einem Holzklotz. Wer Asche hütet, den hat sein Herz verführt und betrogen. Er wird sein Leben nicht retten und wird nicht sagen, ich halte ja nur ein Trugbild in meiner rechten Hand. Soweit die Überlieferung der Worte des Gottespropheten Jesaja. Der Cherub der göttlichen Weisheit, einst im Erdenkleid der Prophet Jesaja, offenbart in unserer Zeit weiter. In vielen Götzentempeln ist das Trugbild, das Kreuz mit Korpus zu finden und auch an so manchen Feldwegen. Warum ist das so, wenn Jesus, der Christus Gottes, vom Kreuz abgenommen wurde? Ja, wenn er doch auferstanden ist. Man fragt sich, ob das wohl das Zeichen für christliche Werte sein soll. Oder soll es dazu beitragen, die Felder mit den entsprechenden Giftmitteln hochzupuschen, um die Früchte, auch Getreide, als christliches Wertesiegel in Verkauf zu bringen? Oder steht das christliche Wertesiegel Kruzifix für die mit Nitrat verseuchten Felder, die durch die angeblich christliche Massentierhaltung das Grundwasser gleich Trinkwasser derart verunreinigen, dass Menschen und Tiere davon erkranken können? Oder gibt es für Felder Getreide und Frucht ebenso wie für Abermilliarden gequälter Tiere in Wald und Feld ein anderes Zeichen? Die Schlachthöfe zuhauf haben das Blutopferzeichen des Götzengottes Baal im Signet. Und was ist das Zeichen derer, die das Fleisch der Opfertiere verzehren? Keine Energie geht verloren. Keine, auch noch so abscheuliche. Wer kann die vielen Fragen beantworten? Eventuell der Klimawandel? Jahr für Jahr wird er es aufzeigen, denn der allzu menschliche Sumpf auf der Erde, bis in die Tiefen der Erde und Ozeane, ruft nach Befreiung.
2: Jetzt schon brennt die Erde auf allen Kontinenten in erheblichen Ausmaßen. So der Cherub der göttlichen Weisheit weiter. In den kommenden Zeiten, die in Jahren gemessen werden, werden die Brände immer weiter in unkontrollierten Ausmaßen zunehmen. Brände heizen die verunreinigte Atmosphäre auf, die sich zu einer Feuersbrunst entzündet und die Feuerlunte, die verunreinigte, mit Ballast gleich Baallast gefüllte Erde weiter entzünden wird. Denn Gleiches zieht immer wieder zu Gleichem. Das heißt, Gleiches zieht immer wieder Gleiches an. Daher wird so manches auf und in der Erde verbrennen, um nicht zu sagen vieles. Menschen, die trotz vieler Nöte wie Hunger und Pestilenzen noch übrig bleiben, werden nach vielen Generationen von Trübsal und Tod in eine andere Atmosphäre, gleich Stratosphäre, blicken. Sie wundern sich über lichte Strahlen, die nicht von dem Grauen dieser Welt kommen können. Man schaut die feinste Strahlenbildung, die anzeigt: Ja, ich bin es, ich komme bald. In diesem Bewusstsein der Erscheinung des Messias, ich komme bald, stand mein zweiter Auftrag als Mensch Jesaja. In dieser Zeitenwende erfülle ich, der Fürst, der Regent vor Gottes Thron, der einst im Menschen Jesaja war und den Mitregenten des Reiches Gottes angekündigt hat, den zweiten und letzten Auftrag, die Ankündigung der geistigen Wiederkunft des Christus Gottes, einst in Jesus von Nazareth: Ich komme bald, und mit dem Christus Gottes die Heimholung aller Seelen und beseelten Menschen. Es sei wiederholt: In diesem Vollzug der Erlösertat des Christus Gottes liegt die Heimführung gleich Heimholung aller Seelen und das »Es ist getan«, von dem schon berichtet wurde. Über den Sieg des ewigen Reiches im »Es ist getan« wurde in mehreren göttlichen Offenbarungen berichtet. Und über den Klimawandel gibt es einige göttliche Offenbarungen, die der Menschheit über das »Wenn und Aber«, das »Warum und Wann«, Antwort geben. Es ist vollbracht, es ist vollzogen, es ist getan, bezeichnet den Endpunkt der unvorstellbar grausamen irdischen Zeiten, in denen der sogenannte Satanist, die alte Schlange, der Fälscher in seinem unlauteren Transfer, es hätte besser machen wollen. An die heutige Menschheit gerichtet heißt das: Die Menschheit aller Generationen und das bis heute hat den Totschlag und Mord durch den Gaukler der finsteren Macht gewähren lassen. Wer schweigt, der bejaht und macht sich schuldig, nicht vor dem irdischen Gericht, sondern vor seinem eigenen. Denn was der Mensch sät, wird der Mensch oder die Seele ernten. Der letzte Gottesbote, eine Frau aus dem unmittelbaren Zentrum des ewigen Seins, schreibt über den letzten Schlussakkord eines 4000-jährigen Zyklus, in diesem die allzu menschlichen Generationen den letzten Akkord mitzutragen haben im Dienst für die Götzengötter Baals. In diesem Bewusstsein, der Cherub der ewigen Weisheit in Gott, dem Alleinen, und im Auftrag des Christus Gottes, für den ich seit nahezu 5 Jahrzehnten als Bruder Emanuel das göttliche Offenbarungswort durch den Menschen Gabriele, die ewigen Botschaften und himmlischen Lehren gebe. Soweit die Offenbarung des Cherubs der göttlichen Weisheit.

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Tue keinem Wesen Leid an, weder Mensch und Tier, noch Pflanze und Stein. Sei bestrebt, das Wohlergehen aller Menschen, Wesen und Lebensformen zu mehren. Damit mehrst du dein inneres Glück und die Kommunikation zum Allsein. Denn auf Dauer dient uns nur, was allen dient.

Streben wir dem Feinen, dem Edlen zu, dann finden wir nach innen und wir finden hinein in das Licht, das uns umgibt gleich einer Burg. Dort sind wir sicher. Dort sind wir gefestigt. Dort sind wir umgeben von der Stärke und Liebe Gottes. Dann sind wir geeint in ihm, dem großen Alleinen, der ist ewiglich.

0: wir, wie nahe uns das ewige Reich ist. Denn seit nahezu 5 Jahrzehnten offenbart sich der freie Geist Gott durch seine Lehrprophetin und Botschafterin Gabriele. Durch das prophetische Wort erfahren Menschen aller Kulturen von dem universalen Gesetz der Gottes- und Nächstenliebe. Und wir erfahren auch, dass Gott ein naher Gott ist, der uns, jedes seiner Kinder, unendlich liebt und wieder zu sich in die ewige Heimat führen möchte, durch Christus, der unser göttlicher Bruder und Erlöser ist. Wie kann man den Weg in die ewige Heimat finden und beschreiten? In einer Offenbarung, die 1988 in Würzburg durch Gabriele gegeben wurde, klärt uns der Christus Gottes über unser Leben auf und wie wir wieder zu bewussten Söhnen und Töchtern Gottes werden. Der Christus Gottes sprach: Die ewige Liebe ist das Ich Bin. So hört meine Stimme, die ewige Liebe. Ich bin von Ewigkeit zu Ewigkeit Christus. Bis alles Unreine rein ist, bin ich euer Erlöser und Wegbereiter, euer Führer ins ewige Vaterhaus. Wo sucht mich der Mensch? Solange der Mensch mich im Äußeren sucht, wird er an meinen Worten zweifeln und nicht fassen können, dass das ewig universelle Bewusstsein, der Christusgeist, durch Menschenmund spricht. Doch wer sein Herz nach innen wendet und sich bewusst wird, dass er ein Kind des Reiches Gottes ist, der spürt, dass die Tore zum ewigen Sein offen stehen und die Liebe des Vaters in Christus durch alle Reiche strömt, insbesondere durch die Astralwelten und durch diese Welt, durch alle Seelen und Menschen. Meine Kinder, werdet euch bewusst, dass ihr Söhne und Töchter Gottes seid. Durch meine Erlösertat auf Golgatha habe ich euch wieder bei eurem geistigen Namen gerufen und euch den Weg ins Vaterhaus nahegelegt. Erkennt und erfasst es in der Tiefe eures Herzens. Die Bergpredigt ist der Weg ins Vaterhaus. In euren Bibeln stehen nur Teile der Bergpredigt. Doch so ihr diese Fragmente der Bergpredigt verwirklicht, werdet ihr tief in eurem Inneren erkennen, dass ich der Christus, euer Erlöser bin und der Weg ins ewige Sein, in die ewige Heimat.
1: Durch die Prophetin Gottes, Gabriele, sprach Christus weiter: Meine Kinder, Bewusstwerdung heißt, mache dir jeden Augenblick bewusst, dass du ein Kind Gottes bist. Dann wirst du allmählich göttlich empfinden, denken, sprechen und handeln. Vergeude nicht die Tage, indem du das irdische Leben über dich ergehen lässt, ohne nachzudenken, weshalb du Mensch bist. Du bist Mensch, um jeden Augenblick deines irdischen Lebens zu nützen. Und so du bewusst lebst, wirst du erkennen, dass in jedem Augenblick deines irdischen Daseins Gott die unendliche Liebe dir das ganze Universum nahe bringt, denn in jedem Augenblick liegt das ganze Sein.

0: kenne den kostbaren Augenblick. Und so du diesen nicht nützt, wirst du nicht im Geiste der Liebe wachsen und reifen und wirst dich letzten Endes selbst nicht erkennen. Du sprichst wohl, dass du ein Kind Gottes bist, doch weißt du, wie ein Kind Gottes lebt? Es lebt wohl in dieser Welt, doch fühlt sich mitten in die geistig-göttliche Welt hineingestellt, weil es durch das Tor in die ewige Heimat blickt und fühlt, wie kostbar das Leben auf der Erde ist. Menschen, die mit der göttlichen Weisheit beseelt sind, spüren den Himmel nahe und spüren auch das heilige Wort der Liebe, das Ich bin. Solange ihr, meine Kinder, nicht bewusst lebt, seid ihr geistig tot. Und die geistig Toten werden sowohl im Erdenkleid als auch im Seelenreich sich selbst nicht erkennen und sich auch nicht zurechtfinden, denn sie kennen nur die Welt und nicht ihre Heimat. Daher nützt die kostbaren Minuten, die Augenblicke und Sekunden des irdischen Lebens. Werdet euch bewusst, wer ihr seid, und prüft euch tagtäglich, wem ihr zu vergeben habt und wem ihr vergeben sollt, auf dass die Reinheit der Himmel die Bahn bricht in euer irdisches Sein und ihr durch den Lichtstrahl hindurch in die ewige Heimat zu schauen vermögt, die sich in eurem Inneren auftut. Dann seid ihr wahrhaft lebendig, da ihr wahrhaft lebt.
1: O erkennet und erfasst den Sinn meiner Worte, so spricht der Christus Gottes weiter im prophetischen Wort. Unzählige Seelen irren auf der Erde umher und finden sich nicht zurecht. Viele davon wissen nicht einmal, dass sie schon ihren irdischen Leib verlassen haben. Sie leben da und dort, befinden sich eventuell noch in der Familie, die sie verlassen haben, denn der Tod ist über sie gekommen und das Tor tat sich scheinbar nicht auf. Ja, sie sehen es nicht. Sie bleiben in der Familie und glauben, noch im Fleische zu sein. Sie reden mit den Angehörigen und glauben oftmals eine sehr lange Zeit, dass sie Antwort bekommen würden. Sie leben also im Traum, in einem Zustand der Bewusstlosigkeit, weil sie auch im Erdenkleid so gelebt haben. Bewusstlos für das geistige Leben, nur bewusst für das materielle Sein. Unzählige Seelen wandern über diese Erde und wissen nicht, wohin sie gehören. Sie gehen dorthin, wo einst ihr Lieblingsort war, als sie noch Menschen waren. Sie hören nicht auf Seelen, die einen höheren Bewusstseinsstand haben und schon gar nicht auf Geistwesen, die sie weder schauen noch empfinden. Wollt ihr zu diesen geistig Toten gehören, welche die Erde bevölkern, nicht wissen, wer sie sind und traumwandlerisch einen Vergnügungsort nach dem anderen aufsuchen, in dem Glauben, sie wären Menschen und könnten sich alles leisten, weil sie als Seele die Orte wechseln in einer rascheren Geschwindigkeit als einst zu Fuß? Meine Kinder, wollt ihr geistig Tote sein? Erkennt, Auf Golgatha habe ich mich für euch hingegeben und euch das Erlöserlicht gebracht. Es brennt in jeder Seele. Es brennt in dir und in dir, mein Kind. Entfache es, indem du dir Tag für Tag aufs Neue bewusst wirst, was noch an Menschlichem an dir ist. Übergib das Menschliche mir und tue es nicht mehr. Und du spürst, wie das innere Licht dir die Bahn zu höherem Sein zeigt und weist. Mein Kind, der Himmel ist dir so nah. Nur der fürchtet sich vor dem sogenannten Tod, der glaubt, für ihn wäre die Pforte zum ewigen Sein verschlossen. Doch durch meine Erlösertat ist die Pforte offen. Das Licht strömt in die Stätten der Reinigung. Das Licht strömt auf diese Erde. Das Licht strömt in deine Seele und in jede Zelle deines Leibes. Spüre es und erfasse, dass du ein Kind des ewigen Himmels bist. Es sind eindringliche Worte, die der Christus Gottes an uns richtet. Und wir möchten nun einige Minuten dieser ernsten und zugleich ermutigenden Offenbarung im Originalton hören. Hören wir sein Wort durch die Gottespropheten Gabriele.
2: O siehe, mein Kind, immer mehr gebe ich dir aus dem ewigen Gesetz der Liebe. So mancher hat viel Wissen, doch wenig Weisheit. Nur die Weisheit öffnet dein inneres Auge und lässt dich schauen, was dir von Ewigkeit gehört. Der Himmel, die Liebe, das Gesetz, das Leben ist. Daher nützt dir das Wissen um die Gesetze wenig. Es ist die Grundlage, um zu verwirklichen. Nur durch die Verwirklichung der Gesetze der Liebe wirst du weise und schaust durch das offene Tor in das Leben, das dein Leben ist. Dann lebst du bewusst. Und nach dem sogenannten Tod wirst du kein Fremdling sein, denn du schaust den Weg zum höheren Sein und wirst ihn wandeln, hinweg von dieser Erde, eventuell hinweg über die Astralwelten zu den Vorbereitungsebenen. Und du wirst kein Fleisch mehr aufsuchen, denn du hast das Ziel weitgehend erreicht. Du schaust das Tor zum Himmel offen und siehst dort die Wesen des Lichts wandeln, dann wirst du in dir spüren, dass du das Gesetz der Liebe noch einmal betrachten musst, um es richtig anzuwenden. Und du wirst hindurchgehen durch das Tor ins ewige Sein und du wirst wieder sein von Ewigkeit zu Ewigkeit, ein Kind der reinen Liebe. Der bewusste Sohn, die bewusste Tochter Gottes. Mein Kind, strebe die Weisheit Gottes an. Du hast viel Wissen, verwirkliche. Wer verwirklicht, beginnt, Gott mehr zu lieben als diese Welt. Und er beginnt auch, seinen Nächsten zu lieben, weil er in ihm Gottes Liebe schaut.
1: Liebe Mitmenschen, es ist eine einmalige Chance in dieser Zeit, das Wort unseres Bruders und Erlösers Christus durch Prophetenmund hören zu können. Seine Worte bringen unsere Seele zum Schwingen und wir erfassen leichter, welche nächsten Schritte wir auf dem Weg zu Gott gehen können.
0: Lesen wir weiter aus der Offenbarung. Christus sprach: Wahrlich, ich schenkte euch unendlich viel Weisheit und schenke sie euch weiterhin. Lasst die Weisheit nicht Wissen sein, verwirklicht, auf dass ihr weise werdet. Dann hat der Tod keinen Stachel mehr, weil ihr bewusst in mir lebt und somit im Himmel der Liebe. Meine Kinder in aller Welt, so mancher pocht auf die Bibel und spricht: Das Wort, das ich höre, steht nicht in der Bibel. Glaubst du, o Mensch, dass die ganze Wahrheit das Wort des Menschen ist? Wenn du nicht in das Wort hineinzuschauen vermagst, wirst du niemals die Wahrheit finden. Und so du in der Bibel nur das Wort zu lesen vermagst, so bleibst auch du geistig tot. So du deine Bibel behalten möchtest, so schlage die Bergpredigt auf. Verwirkliche die vorhandenen Teile der Bergpredigt. Dann wirst du erkennen, dass ich, der Christus, dein Erlöser, den ganzen inneren Weg lehre, der letzten Endes die Bergpredigt in allen Einzelheiten ist. Meine Kinder, was wollt ihr tun? Bewusst leben oder dahin vegetieren? Wollt ihr die Minuten nützen, um euch selbst zu finden und zu erkennen, um zu bereinigen, was an Menschlichem ansteht? Dann werdet ihr in jeder Minute die Unendlichkeit spüren, den Geist der Liebe. Wachet und betet, seid also wachsam. Die Tage sind euch geschenkt, um zu wachen, über euch zu wachen. Und so ihr es tut, spürt ihr die Gnade des Vaters, die euch beisteht, und ihr spürt die erlösende Kraft, das Kreuz, das trägt.
3: Christus sprach am Ende seiner Offenbarung: Meine Kinder, nützt also die kostbare Zeit, und so ihr den Himmel in euch finden wollt, geht den Weg zum Himmel. Er führt mitten in das geistige Herz hinein, hin zum Vater. Wahres Leben ist Liebe. Und je mehr ihr zum wahren Leben werdet, umso mehr werdet ihr auch selbstlos lieben. Dann gibt es keine Trennung mehr zwischen hier und dort, zwischen hüben und drüben. Es ist ein Leben, es ist ein Strom, es ist eine Kraft, Liebe. Und diese Liebe und Barmherzigkeit brachte ich euch als Jesus von Nazareth. Und diese Liebe und Barmherzigkeit strömt durch die göttliche Weisheit zu euch, auf dass ihr in dem Strom der Liebe findet, durch mein Licht, das in euch leuchtet. So bin ich von Ewigkeit zu Ewigkeit das Leben in Gott, eurem und meinem Vater, und bin euer Erlöser, bis ihr aus der Tiefe eurer Seele sprecht: Herr, es ist vollbracht durch die Kraft deines Sohnes, der mir Erlöser war. Und so bin und bleibe ich der Geist der Liebe, die erlösende Flamme in jeder Seele. Und wer durch meine Liebe, die des Vaters Liebe in mir ist, die Erlösung vollzogen hat, also durch die Ebenen der Reinigung hindurchgewandert ist, dem bin ich Bruder und weiterhin Wegbereiter. So bin ich das Leben von Ewigkeit zu Ewigkeit. Nützt den Augenblick, nützt die Zeit. Werdet euch bewusst, wer ihr seid, und wandert hin zu dem großen Bewusstsein, dass die ewige Heimat ist, der Vater, Mutter, Gott der Liebe. Ich berühre euch mit seiner Kraft. Spürt, dass ihr Kinder Gottes seid, unsterbliche Wesen. Geht den Weg und schauet durch das offene Tor. Dort strahlt das Leben, dort ist eure ewige Heimat, von Ewigkeit zu Ewigkeit. Liebe Zuschauer, liebe Zuschauerinnen, das Tor in das ewige Reich, die ewige Heimat, steht weit, weit offen, dank Gabriele, die seit nahezu 5 Jahrzehnten dem ewigen Reich als Prophetin und Botschafterin dient und uns den nahen Gott verspüren lässt. Gott in uns und wir in Gott. Mit Dank im Herzen für diese hohe Zeit des ewigen Wortes durch die Prophetin Gottes Gabriele möchten wir uns von Ihnen verabschieden. Auf Wiedersehen und Gott zum Gruß.

Jeder Mensch ist ein Tropfen im Allozean Gott. Erst wenn der Tropfen in den Allozean zurückkehrt, ist er vereint mit Gott. Die Vereinigung mit Gott, dem Allozean, nennt man auch Unio Mystica. Es ist die Gemeinsamkeit mit dem Geliebten, mit Gott, der Allliebe, ohne Ekstase und Eremitendasein. Im Menschen, der Gott zu seinem Geliebten gemacht hat, ist unendlicher Friede. Das Herz hat heimgefunden.

Christus in uns. Wir sind der Tempel des mächtigen Gottes der Liebe. Im Tempel wohnt Gott die Liebe. Christus. Wir haben um den Glauben und das Vertrauen gebetet. Durch unsere Gebete wurden wir still. Wir sind dir in unserem Inneren näher gekommen. Unser Atem geht ruhig. Und tief. Der Glaube und das Vertrauen an dich gaben uns Stärke. Und diese Stärke dürfen wir im eigenen Tempel fühlen. Denn dein heiliges und heilendes Strömen ist gegenwärtig. Du gibst. Und so gibst du jedem von uns, der sich vertrauensvoll dir hingibt. Wir sind eingetreten in den Tempel der Liebe. Wir sagen Ja zum großen, mächtigen Licht in uns. Das Licht des Christus Gottes möchte die Ganzheitsheilung vornehmen. Er möchte uns das Licht in der Seele schenken und die Heilung unseres Leibes. Liebe ist das große, allumfassende, kosmische Gesetz. Liebe strömt durch die Unendlichkeit. Liebe strömt in unser Bewusstsein ein und pocht an die Pforte unseres Bewusstseins. Höre, so spricht Christus in uns. Ich bin die Liebe. Liebe ist mächtig. Liebe vergibt. Liebe verzeiht. Liebe macht frei. Liebe macht glücklich, Liebe eint den Menschen mit allen Menschen und Wesen und mit der Mutter Erde. Liebe gibt Kraft, Liebe macht gesund, denn Liebe ist der Gesundbrunnen. Und so dürfen wir an uns selbst denken. Sind wir eins mit unserem Nächsten? Wenn nicht, dann denken wir an die große Liebe. Vergeben wir unserem Nächsten. Bitten wir um Vergebung. Befreien wir uns von der Knechtschaft der Sünde. Und Liebe heilt. Jetzt, in diesen Augenblicken, wollen wir
Gewissenserforschung halten. Wo ist mangelnde Liebe? Wem kann ich von Herzen um Vergebung bitten und wem vergeben? Wir tun es jetzt in Gedanken.

Nun legen wir beide Handrücken auf unsere Oberschenkel. Heute wollen wir den Strom der Liebe begleiten, der uns ganz durchströmen möchte. Wir bitten Christus, dass uns sein Licht durchströmt. Wir bejahen die große Liebe, die lindert und heilt. Wir fühlen in unseren Körper hinein. Es beginnt zu strömen. Christus strömt über die Seele in unseren Körper ein. Das Licht des Christus Gottes durchströmt uns. Wir lernen, die Gegenwart Gottes zu fühlen. Wir fühlen in unseren Körper hinein. Es strömt der Heilige Geist. Er strömt durch die Seele. Er durchströmt unsere Sinnesorgane. Wir fühlen in unseren Körper hinein und lernen, die Gegenwart Gottes. Gott heilt in unseren Sinnesorganen. Fühlen wir die Kraft der Heilung. Wir bejahen die Heilung des Christus Gottes in unseren Sinnesorganen. In Gefühlen begleiten wir den heilenden Strom. Er strömt in den Körper hinein. Er durchströmt unser Nervensystem. Er macht uns weich und sanft. Er durchflutet alle Organe, Lunge, Herz, den Verdauungstrakt. Er durchflutet den Bauchraum. Er strömt in Arme und Beine. Wir lernen, indem wir den Geist der Liebe fühlen. Gott strömt
durch Seele und Leib. Die heilende Kraft führt kranke und schwache Zellen zur Ausscheidung. Wir bejahen, dass kranke und schwache Zellen zur Ausscheidung gehen. Ganz sanft vibriert unser Körper. Christus wirkt. Christus baut in unserem Körper gesunde und kraftvolle Zellen auf. In jedem Organ. In jeder Zelle ist Gott. In jedem Blutgefäß ist Gott. In Hormonen und Drüsen ist Gott. In Muskeln, Sehnen und Bänder ist Gott. Es heilt. Wir lernen und fühlen den heilenden und helfenden Strom. Es strömt vom Scheitel bis zu den Fußsohlen. Lernen wir, fühlen wir, wie der Heilstrom unseren Körper durchflutet. Es strömt zurück von den Fußsohlen zum Scheitel. Seele und Körper sind in der Einheit. Denn es strömt durch die Seele in den ganzen Körper. Christus heilt. Die Schwäche wird zur Stärke. Die Unpässlichkeit zur Gesundheit. Das Bild der Krankheit weicht. Liebe ist gesund. Der heilende Strom durchflutet uns immer mehr. Wir lernen zu fühlen. Der Tempel ist durchglüht. In ihm lodert das Feuer des Heils und der Heilung.
das Bild von Krankheit weicht. Wir bejahen Gesundheit. Und Gesundheit durchströmt uns vom Scheitel bis zu den Fußsohlen und wieder zurück. Christus ist gegenwärtig in uns. Das Bild der Liebe ist Gesundheit. Gesundheit durchflutet uns. Wir bejahen die Gesundheit. Ich bin gesund. Ich bin gesund. Oh, denkt die Gesundheit in den Tempel hinein. Ich bin gesund.

Dein Wesen ist Liebe. O, denkt das in euren Körper hinein. Mein Wesen ist Liebe. Liebe heilt, weil Liebe Gesundheit ist. Ich bin gesund. Der Glaube wird zur Wahrheit. Wir durften ihn, den großen Geist, fühlen und dürfen ihn weiter fühlen, so wir die Schritte tun hin zur ewigen Liebe, hin zu unserem wahren Selbst.

Unser wahres Wesen ist Liebe. Liebe ist das Bild der Gesundheit. Liebe ist die Kraft, die uns begleitet. Liebe bleibt in der Seele. Liebe geleitet uns. Liebe ist bei uns und mit uns. Liebe ist die Verkörperung des wahren Seins. Christus, du bist uns ganz nahe. Ja, du atmest in jeder Zelle unseres Leibes. Du durchpulst unseren Körper. O Herr, eingekehrt in den Tempel der Liebe, danken wir dir. Wir danken, dass wir dich spüren durften. Wir danken, dass du gegenwärtig bist. Wir danken, dass du bei uns bleibst.

der Tag, der Abend und die Nacht gehören zusammen. Sie bilden eine Einheit. Der zur Neige gehende Tag reicht dem

unserer Abendstunden sein, wenn wir sie am Abend weiter bewegen. Warum können wir Menschen den Tag so schwer abschließen? Ist es unser Ego, weil es zum Beispiel das, was uns in den Worten eines Mitmenschen persönlich getroffen hat, nicht verkraften kann? Oder ist unser Ego in Hochform gekommen, aufgrund von Geschehnissen, durch die wir uns aufgewertet fühlen? Ob so oder so, in jedem Fall liegt diesen Tagesereignissen etwas zugrunde, das die geruhsame Abendstimmung nicht Einzug halten lässt. Wollen wir es wissen, dann müssen wir uns selbst fragen, denn nur wir selbst können unsere Gemütsregungen erforschen und die Welt unserer Gedanken ergründen. Nicht das äußere Geschehen an sich ist der Störfaktor in unserem Gemüt, sondern das, was sich in den Gedanken, das heißt hinter bzw. unter ihnen tummelt. Das ist es, was uns beschäftigt und in Erregung versetzt. Infolgedessen atmen wir nicht frei und tief, was heißt, dass wir eine Oberflächenatmung haben, also kurzatmig sind. Wer den Abendfrieden nicht einziehen lässt, um sich für die Nacht gleich den Schlaf einzustimmen, der wird auch einen unruhigen Schlaf haben. Ihm fehlt dann der Tiefschlaf, den der Abend einleiten möchte.

Wie könnten wir unsere Abendstunden gestalten, um besinnlich in die Nacht zu gehen und in die innere Ruhe und Ausgewogenheit einzuschwingen, sodass wir in Einklang mit der harmonisch fließenden Einheit in einen tiefen, erholsamen Schlaf finden. Wenn Sie möchten, probieren Sie einmal Folgendes aus. Lassen Sie zu, dass Ihnen bewusst wird, was Ihnen der zur Neige gehende Tag in den Abendstunden mitgibt.

Es ist Feierabend. Das Tagwerk ist getan. Welche Gefühle und Gedanken bewegen uns? Was stimmt uns missmutig? Was macht uns unruhig? Was ist es, das unser Nervensystem in Spannung hält und unseren Atem in einen unausgewogenen Rhythmus versetzt, sodass

wir also aufgebracht und daher kurzatmig sind? Was wühlt uns auf? Wir sind jetzt zwar unter Umständen daheim, doch im Grunde befinden wir uns noch im Aufbruch. Letztlich haben wir unseren Arbeitsplatz und unsere Geschäftstätigkeit noch nicht verlassen. Wir sehen dem Feierabend entgegen, möchten gern in Feierabendstimmung sein und sind es doch nicht. Warum nicht? Was ist es, das uns aufwühlt? Nun gibt es Fragen an uns selbst zu stellen. Ja, hinterfragen wir uns ganz direkt, zum Beispiel: Was verbirgt sich in meinem Gemüt? Und was verbirgt sich hinter meinen Gedanken? Habe ich heute Unrecht erdulden müssen? Habe ich bei meiner Arbeit Fehler gemacht, sodass Kunden monierten? Hat mich der Chef zu Recht oder zu Unrecht ermahnt? Oder hat mich ein Kollege unkollegial behandelt? Oder wurde ich gelobt, weil meine Arbeit gut war, weil ich ein gutes Kunden- oder Arbeitsgespräch geführt habe, sodass also mein mangelndes Selbstwertgefühl sich aufblähte? Alles, aber auch alles will uns etwas sagen, dann, wenn wir erregt oder bewegt sind. Warum ist das so? Denken wir an die Natur. Die Natur ist auf Ausgleich angelegt, auf Ausgewogenheit gleich Harmonie. Wir Menschen sind ein Teil der Natur. Alles, was unausgewogen ist, ist nicht unsere gottgegebene Natur, sondern ein Teil unseres niederen Allzumenschlichen. Es gehört unserem Ego an, das uns aufwühlt und uns verstimmt. Es macht sich bemerkbar, damit wir wieder in die Gelassenheit und in innere Stabilität finden. Denken wir in Zukunft daran, wenn wir noch im Arbeitsgeschehen sind und der Feierabend näher kommt. Fragen wir uns: Was kann ich noch beheben, um meinem Gemüt und meinem noch aufgewühlten Nervensystem ruhige und ausgewogene Abendstunden zukommen zu lassen? Das wäre ein Geschenk an unseren ganzen Menschen, der in den Rhythmus des Tages, des Abends, der Nacht und des Schlafes eingegliedert ist. Jetzt ist schon der sogenannte Feierabend. Und was können wir tun, um uns in den Rhythmus der Natursymphonie gleich Naturharmonie einzustimmen? Da gibt es nur eines, was uns unruhig stimmt, was uns also bewegt und unseren Atem nicht ruhig und tief kommen und gehen lässt, sollten wir analysieren. Wir sollten also unsere Gefühle und Gedanken ehrlich hinterfragen und das, was zugrunde liegt, jetzt noch beheben, um ruhiger zu werden.
aber auch für das, was zur Stunde nicht mehr ohne weiteres ins Lot zu bringen ist, gibt es Rat. Das schreiben Sie, wenn Sie wollen, nun einfach aus Ihrem Kopf und Herzen heraus, um es am nächsten Tag zu bereinigen. Damit schwingen Sie sich in die Abendstunden ein. Ihr Atem beginnt tiefer zu gehen. Ihre Nerven entspannen sich. Sie werden ruhiger. Das signalisiert Ihr Organismus. Er bereitet sich auf die nächste rhythmische Phase der Natur vor, auf die Schlafenszeit des Körpers. Ist die Schlafenszeit näher gekommen? Reichen die Abendstunden dem Schlaf die Hand, dann könnten Sie, so Sie wollen, ein Dankgebet an unseren Schöpfer richten, an den ewigen Geist in uns, der in uns wohnt und uns vernimmt, weil jeder Mensch der Tempel des Heiligen Geistes ist und Gott, das Licht der Himmel, in unserem Inneren wohnt. Beten Sie so, wie Ihnen gerade zumute ist. Der Geist unseres himmlischen Vaters hört Sie an und er versteht Sie. Er ist es, der Sie, sein Kind, seinen Sohn, seine Tochter liebt. Nun legen Sie sich im Bewusstsein seiner Liebe und Fürsorge zur Ruhe. Schließen Sie Ihre Augen und fühlen Sie, Sie sind wohl behütet. Sie sind geborgen im Geist des ewigen himmlischen Vaters. Sie sind eingehüllt in seine Liebe. Sie sind umgeben von guten Kräften, die ihnen wohlgesonnen sind. Der Schlaf senkt sich in sie ein. Sie sind wohlbehütet. Sie sind geborgen im Geist des ewigen himmlischen Vaters. Sie sind eingehüllt in seine Liebe. Sie sind umgeben von guten Kräften, die ihnen wohlgesonnen sind. Der Schlaf senkt sich in sie ein. Sie schlafen gut. Sie schlafen gut. Sie schlafen. Sie schlafen. Sie schlafen tief und gut.

der innere Arzt und Heiler. Heil werden an Seele und Leib durch die Kraft des Christus Gottes. In der Ruhe liegt die Kraft zur Heilung. Vielen Menschen fällt es sehr schwer, die wahre Liebe zu verstehen. In den meisten Fällen ist der Mensch der Meinung, dass die menschliche Liebe die Gottesliebe wäre. Diese Meinung ist, wie vieles andere, Blendwerk, das sich in so manchen Situationen des Alltags zeigt. Die Liebe, die wir Menschen fälschlicherweise als wahre, echte, gleich tiefe Liebe zu verstehen glauben, beruht zumeist auf Besitzen und Haben wollen. Zum Beispiel gefallen dem Mann bestimmte Eigenschaften einer Frau, der Frau bestimmte Eigenschaften eines Mannes. Diese anziehenden Attribute können den Reiz des Sich-Verliebens auslösen, die anziehend auf den einen wirken, wobei die anziehende Eigenschaft vom Wunsch begleitet wird, den Geliebten besitzen, gleich haben zu wollen. Aus dieser anziehenden Liebe, die uns fasziniert, wird immer mal wieder eine sogenannte Liebesbeziehung. Was uns am anderen so begehrenswert erscheint, das zieht an. Warum? Weil uns diese Attribute fehlen. Eine andere Motivation, die große Zuneigung und Bewunderung auslöst, kann zum Beispiel das Auftreten einer Frau oder eines Mannes sein. Der oder die Bewunderte strahlt eine gewisse Sicherheit aus, die faszinierend und anziehend auf uns wirkt und die uns fehlt. Der nächste Gedanke könnte heißen: Die oder den will ich besitzen. Nur zwei Beispiele, die Anlass geben zum Nachdenken. In den vielen unterschiedlichen Situationen der Anziehung, Liebe, kann gesagt werden: Das Wunschbild wirkt auf den ein, der diesem Wunsch entspricht. Der eine erwartet vom anderen das, was ihm fehlt, wonach er sich sehnt, was er nicht besitzt und letztlich doch haben möchte. In vielen Fällen nennt der Mensch das Liebe. So kann gesagt werden: Gleiche Art zieht zum gleichen Wunschbild. Jeder erwartet vom anderen, dass er ihm das bietet, wonach er sich selbst sehnt, was er also nicht besitzt und doch haben möchte. Es zieht sich also nicht das sogenannte Haben an, sondern das Soll, weil das Haben fehlt. In vielen Fällen
nennt das der Mensch dann Liebe. Die Liebe Gottes, die kosmische Liebe, ist das Geben und Empfangen. Gottes Liebe gibt und der Mensch kann sie empfangen, dann, wenn er es wünscht und sich dafür vorbereitet, sie zu empfangen. Der Mensch also sollte sich darauf einstimmen, um das Licht der wahren Liebe zu empfangen. Das heißt, unsere allzu menschlichen Schatten, den Wolken gleich, zu beseitigen. Ein Beispiel. Die Sonne strahlt Licht und Wärme zur Erde. Sie selbst schafft keine Bewölkung, also keine Wolkentürme und somit keine Schatten. Die Sonne fragt nicht, ob wir ihre Strahlen und Wärme wollen. Sie gibt. Einerlei, ob wir Menschen sie bestimmen wollen oder nicht. Ob der eine heute Regen wünscht oder der andere die wärmenden Strahlen der Sonne. Die Sonne also gibt und erwartet nichts von uns Menschen. Auch dann nicht, wenn wir an sie Erwartungen stellen. So ist es auch mit der wahren, ewigen Liebe. Die wahre, ewige Liebe ist das universale, kosmische Licht, das jedem Menschen gibt, aber auch der Tier-, Pflanzen- und Mineralwelt. Denn die kosmische Liebe ist immer Einheit, gebend, liebend, helfend, beistehend und auch heilend. Die ewige Liebe, das Licht der Unendlichkeit, ist die Liebe, ist das Licht des Unendlichen, den wir im Abendland Gott nennen oder den Christus Gottes, dann, wenn wir die erlösende, befreiende, helfende und heilende Kraft anrufen, also darum bitten. Das universale, ewige Licht der Liebe verlangt von uns Menschen nichts. Die ewige Liebe, die Sonne des Urseins, gibt und gibt. Wir Menschen schaffen die Wolken, die Schatten, indem wir anders wollen als die Strahlen der ewig gebenden Liebe. Dann schaffen wir die Wolken gleich Wolkentürme. Dieser Zustand, die Abkehr vom Licht, verschattet unser Gemüt. Und dadurch auch die Bausteine unseres physischen Leibes, die dann nach Licht, Kraft und Wärme hungern, nach den Strahlen der wahren Liebe, nach dem Licht der inneren Sonne. Obwohl die ewige Liebe ohne Einschränkung immer gibt, erreicht sie uns nur teilweise. Unsere Kurzatmigkeit gibt darüber Aufschluss.
Wir atmen im Schattendasein, in der Kälte unserer Gefühle, die darauf bedacht sind, geliebt zu werden. In vielen Fällen ist der Mensch nicht bereit, seine Schatten, seine unguten, gleich negativen Verhaltensweisen, die sich in seinen Gefühlen, Gedanken, Worten und Handlungen tummeln, anzuschauen, um sie zu beheben. Solange wir von Menschen Liebe wünschen oder die Anlehnung an den Nächsten suchen, werden wir immer in unserem eigenen Schatten stehen. Viele Menschen erwarten Sicherheit und wollen vom anderen geliebt werden, ohne zu fragen: Wie bin ich? Kann man mich lieben? Daraus entwickeln sich mit der Zeit Enttäuschung, Bitternis, Streit, Feindschaft bis hin zum Hass. Ist das die Liebe, von der wir als der absoluten göttlichen Liebe gehört haben? Oder ist das ein Teil unserer Schwäche, die sich als Wolkentürme vor der wahren Liebe, vor dem ewig gebenden Licht auftürmt? Was wäre zu tun? Wir, jeder Einzelne, wird irgendwann lernen, aus seiner Schwäche, die immer nur erwartet und verlangt, Stärke zu gewinnen. Des Menschen Erwartungen übersteigen in vielen Situationen oftmals das Maß aller Dinge. Jesus von Nazareth half uns und der Christus Gottes steht uns bei. Er lehrte uns vor 2000 Jahren und sein Wort hat Gültigkeit, gestern wie heute. Alles, was ihr also von anderen erwartet, das tut auch ihnen. Darin besteht das Gesetz und die Propheten. Ihr habt gehört, dass gesagt worden ist: Du sollst deinen Nächsten lieben und deinen Feind hassen. Ich aber sage euch: Liebt eure Feinde und betet für die, die euch verfolgen, damit ihr Söhne eures Vaters im Himmel werdet. Denn er lässt seine Sonne aufgehen über Böse und Gute, und er lässt regnen über Gerechte und Ungerechte. Wenn ihr nämlich nur die liebt, die euch lieben, welchen Lohn könnt ihr dafür empfangen? Das sprach Jesus von Nazareth. Jeder Tag ist der Tag des Einzelnen. Deshalb die Schlüsselfrage, die sich mir, jedem von uns stellen könnte, sie heißt: Woraus bestehen meine Wolkentürme? In unseren Verhaltensweisen finden wir unsere Fehler, unsere Schwächen, unsere Wolken, auch Sünden genannt,
gegen die Freiheit, gegen das Leben, gegen die Strahlen der ewigen Sonne, der Kraft des Lebens. Deshalb wäre heute und jetzt angebracht, Gewissenserforschung zu halten, um heute und jetzt das zu beheben, was uns an Ungutem bewusst ist, das sich in unseren Gefühlen und Gedanken bewegt. Wenn Sie wollen, gehen wir gemeinsam in ein stilles Gebet und bitten den allwaltenden Geist der Liebe, uns beizustehen, dass wir das erkennen, was heute unser Gemüt bewegt, um es zu beheben. Werden unsere Wolken lichter, dann spüren wir die helfende und heilende Liebe, die Christus Gottes Kraft in Seele und Leib.

Nun gehen wir dem Christus Gottes, dem inneren Licht in uns entgegen. Wir tun es durch eine gezielte Atmung, die löst und uns von noch bestehenden Störgedanken befreit. Zuerst nehmen wir eine aufrechte Sitzhaltung ein. Wir stellen beide Füße auf den Boden. Wenn möglich, lehnen wir uns nur mit dem Steißbein an, legen beide Handrücken auf unsere Oberschenkel und ziehen die Handrücken an unseren Körper heran. Wenn Sie wollen, können Sie Ihre Augen schließen. Wir wenden uns nun unserem Atem zu. Bei den meisten Menschen ist die Atmung sehr kurz. Warum? Weil viele Gedanken durch unser Gehirn und unser Gemüt jagen. Dadurch ist auch das Nervensystem verkrampft. Wir sind unruhig und hektisch. Das heißt, wir kommen nicht zur Ruhe. Doch gerade in der Ruhe liegt die Kraft zum Heilwerden der Seele und des Leibes. Wir bemühen uns nun, tiefer zu atmen. So nehmen allmählich unsere drängenden Gedanken oder Gefühle mehr und mehr Abstand. Wir atmen also tief ein und langsam und bewusst aus. Wir atmen tief ein und aus. Wir atmen tief ein und aus. Wir wollen, dass unsere Gefühle und Gedanken Abstand von uns nehmen. Deshalb begleiten wir unseren Atem, wie er in den Körper strömt und den Körper wieder verlässt. Wir atmen tief ein und durch Nase oder Mund aus. Wir begleiten nun unseren Atem. Wir atmen immer tiefer und langsam und bewusst aus. Wir atmen tief, sehr tief ein und langsam und bewusst über Nase oder Mund aus. Wir atmen noch tiefer ein und atmen langsam und bewusst aus. Bleiben Sie dabei, beobachten Sie Ihren Atem. Sie merken,
Ihre Gefühle und Gedanken nehmen mehr und mehr Abstand. Begleiten Sie also Ihren Atem. Nun atmen Sie bis in den Bauchraum hinab. Sie ziehen also Ihren Atem in den Bauchraum hinunter und atmen sodann langsam und bewusst über die Nase oder über den Mund aus. Sie atmen bis in den Bauchraum hinab und langsam und bewusst wieder aus. Sie atmen bis in den Bauchraum hinab und langsam und bewusst wieder aus. Der tiefe Atem befreit. Sie werden ruhiger. Bleiben Sie dabei, indem Sie Ihren Atem begleiten. Abermals atmen wir bis in den Bauchraum hinab. Im Bauchraum halten wir mit dem Atem kurz inne und atmen langsam durch die Nase oder durch den Mund wieder aus. Wir atmen bis in den Bauchraum hinab, halten den Atem kurz an und atmen langsam durch Nase oder Mund bewusst aus. Wir atmen in den Bauchraum hinab, halten kurz inne und atmen wieder langsam aus. Eine tiefe Atmung befreit. Sie werden ruhiger. Ihre Gefühle und Gedanken nehmen mehr und mehr Abstand von Ihnen. Noch einige Male atmen wir tief ein, in den Bauchraum hinab, halten kurz mit dem Atem inne, und atmen langsam und bewusst aus. Vergessen Sie nicht, Ihren Atem zu begleiten. Wir atmen in den Bauchraum hinab. Halten mit dem Atem kurz inne und atmen wieder langsam aus. Wir atmen in den Bauchraum hinab. Halten kurz inne und atmen wieder langsam und bewusst durch Nase oder Mund aus.
Wir atmen tief ein und langsam wieder aus. Wie automatisch geht nun unser Atem tiefer, weil wir ruhiger geworden sind. Unsere tiefen Atmung entspannt das Nervensystem. Ohne den Atem im Bauchraum anzuhalten, atmen wir noch einige Male tief ein und atmen langsam wieder aus. Wir atmen tief ein und wieder langsam aus. Unsere Gedanken haben Abstand genommen. Das Nervensystem ist entspannt. Wir atmen nun ruhig und tief. Ruhig und tief geht unser Atem. Nun lassen wir es atmen. Es atmet. Lassen Sie es atmen. Es atmet. Ihre Muskeln und Ihr Nervensystem sind entspannt. Deshalb atmen Sie um vieles tiefer ein und ruhig und gelassen aus. Sie sind aufnahmefähig für die Kraft des Heils. Worte, die gefüllt sind mit der Lebenskraft des Heils, können Ihre Seele berühren und auch Ihren Körper. Mit der Hilfe der Christus-Gottes-Kraft spreche ich nun Ihre Seele und Ihren Körper an. Bitte denken Sie jetzt nicht mit, sondern lassen Sie die Energien der Worte bewusst still in Ihre Seele und in Ihren Körper schweben.

atmen Sie ruhig und tief. Der innere Arzt und Heiler, die Sonne, das innere Licht, das das Leben ist, strahlt in Ihre Seele. Der innere Arzt und Heiler, die Sonne, das innere Licht, dass das Leben ist, strahlt in Ihre Seele. Das Licht strahlt in Ihre Seele. Es strahlt. Der innere Arzt und Heiler Christus strahlt durch Ihre Seele. Der innere Arzt und Heiler Christus strahlt durch Ihre Seele. Er strahlt durch Ihre Seele. Der Christus Gottesgeist strahlt nun in und durch Ihre Seele in Ihren Körper. Der Christus Gottesgeist strahlt in und durch Ihre Seele in Ihren Körper. Es strahlt in Ihrer Seele. Es strahlt in Ihrem Körper. Es strahlt in jeder Zelle, in jedem Baustein Ihres Leibes. Es strahlt der Christus Gottesgeist. Der Odem, der das allumfassende Leben ist, wird nun auch in Ihrem Atem wirksam. Der helfende und heilende Christus Gottesgeist strömt nun auch in Ihrem Atem. Das Licht ist der Odem des Lebens. Sie atmen tief ein und atmen alles Ungute wie Leid, Schmerz oder gar Krankhaftes aus. Sie atmen tief ein und atmen alles Ungute wie Leid, Schmerz oder gar Krankhaftes aus. Die helfende und heilende Christus-Gotteskraft strömt über Ihren Atem in Ihrem Körper. Sie atmen die helfende

Mittel und heilende Kraft ein. Und sie atmen Ungutes wie Leid, Schmerz und Krankhaftes wieder aus. Die helfende und heilende Christuskraft strömt in ihrem Atem zu allen Bausteinen ihres physischen Körpers. Es strahlt. Es hilft. Es heilt. Und sie atmen Ungutes wie Leid, Schmerz, gar Krankhaftes aus. Sie atmen tief ein und langsam und bewusst aus. Sie atmen tief ein und atmen die Schadstoffe, die sich in den Bausteinen ihres Leibes angesammelt haben, aus. Sie atmen ein und alles Belastende aus. Sie atmen tief ein. Sie atmen Belastendes aus. Sie atmen tief ein. Und durch die innere Kraft des inneren Arztes und Heilers Belastendes aus. Sie atmen tief ein und mit der Hilfe des Christus Gottes Belastendes aus. Sie atmen tief ein und alles Belastende aus. In ihrem Atem ist der Odem Gottes die helfende und heilende Kraft. Atmen Sie also tief ein und atmen Sie langsam und bewusst aus. Sie atmen ruhig und tief. Ruhig und tief geht Ihr Atem. Harmonie und tiefe Ruhe durchströmen sie. Innere Lebenskraft, Hilfe und Heil durchströmen sie. Sie atmen die helfenden kosmischen Kräfte ein und atmen langsam und bewusst die Schadstoffe aus ihrem Körper aus.
atmen Sie ruhig und tief. Atmen Sie ruhig und tief. Ruhige, zarte Musik wird Sie bei Ihrer weiteren Atmung begleiten.

Die zarte, harmonische Musik ist einer Blume gleich, die ihren Duft verströmt.

des Lebens. Das alldurchströmende Sein strömt, es strömt. Es strömt durch ihre Seele in ihren Körper. Es strömt. Es strömt und sie atmen. Auch wenn die Musik nun langsam verklingt, es strömt, sie atmen. Es strömt, sie atmen.

Ihr Erdendasein ist ihr Leben. Das bedeutet für jeden von uns, in unserem Alltag jegliche Unstimmigkeiten, die sich in unseren Gefühlen und Gedanken tummeln, aber auch in unseren Worten und Handlungen, so weit wie möglich zu hinterfragen, um sie zu beheben. Haben Sie sich einiges vorgenommen, das Sie durch ein Gespräch oder durch Wiedergutmachung bereinigen können, tun Sie es. Denn, wie gesagt, jeder Tag hat seine Last. Dadurch schaffen Sie mehr und mehr eine Basis für die Ganzheitsheilung, für das Heilwerden der Seele und des Leibes. Lernen Sie jeden Tag aufs Neue, tief zu atmen, in dem Bewusstsein, in Ihrem Atem ist der Odem Gottes, das Licht, das Hilfe und Heilung ist. Es ist der Christus Gottesgeist. Zum Ausklang hören wir etwas Musik.

heil werden an Seele und Leib durch die Kraft des Christus Gottes. Schließ den Besuch eines irdischen Arztes nicht aus. Wenn Sie einen Arzt Ihres Vertrauens aufsuchen, denken Sie daran, Gott ist allgegenwärtig, auch in Ihrem Nächsten, dem Arzt. Wenn Sie wollen, bleiben Sie noch eine geraume Zeit in dieser inneren, angehobenen Stimmung. Möge Ihr Weg Sie immer näher zu Christus führen. In diesem Bewusstsein ein gesegnetes und gotterfülltes Leben. Gabriele.

heute keine Energie. Veredle sie durch beständiges Denken, das in allen Energieströmen das Positive ist. Es zu finden heißt, sich selbst zu finden und sich selbst zu veredeln und das im Fühlen, Empfinden, Denken und Handeln, im gesamten Verhalten. Alles, aber auch alles ist Energie. Auch der physische Körper und die Seele, so auch das Umfeld des Menschen ist Energie. Möge der Tag Ihr Freund sein, Gabriele.

Der innere Arzt und Heiler. Heil werden an Seele und Leib durch die Kraft des Christus Gottes. In der Ruhe liegt die Kraft zur Heilung. Liebe Mitmenschen, in der Ruhe liegt die Kraft zur Heilung, heißt für uns, ruhiger zu werden, eine gewisse Ruhe zu erlangen, um von der Kraft des Christus Gottes Hilfe und Heilung zu erlangen. Jeden Tag gibt es für uns Menschen viel zu lernen. In dieser Stunde jedoch wollen wir uns besinnen, dass wir Menschen, jeder einzelne von uns, der Tempel Gottes ist und dass der Geist des Christus Gottes in uns wohnt. Er ist das allumfassende Leben, das eine Ganzheitsheilung der Seele und des Leibes bewirken kann. Der Christus Gottesgeist in uns ist die helfende und heilende Kraft, und wir sind der Tempel dieser Kraft. In jedem von uns ist das Leben, das Ruhe und Friede ist, das zur Ganzheitsheilung beiträgt. Sicherlich denken einige, alles recht und gut, doch in der heutigen Zeit Ruhe zu erlangen, da die Hetze und der Stress bald überdimensional sind, ist nicht so leicht. Man muss in einer vorgegebenen Zeit das Arbeitspensum erledigen, um unter anderem den Arbeitsplatz zu sichern. Jeder Arbeitnehmer ist mehr oder weniger angespannt, sodass ein Wortwechsel vielfach zum Streit führt, weil das Nervensystem auf Hochleistung getrimmt ist, was letzten Endes Unruhe bedeutet. Oder es gibt zu Hause Streit mit dem Nachbarn, oftmals um belanglose Dinge, was heißt, dass der Pegel der Hektik und des Stresses meist eine hohe Tourenzahl anzeigt, sodass eventuell dieses oder jenes passiert. Oder die Kinder kommen aus der Schule mit entsprechenden Schulproblemen und, und. Jeder Tag hat mehr oder weniger seine Last. Doch wer lastet uns das auf? Das ist die Frage. Kann zum Beispiel ein Arbeitskollege oder zu Hause der Nachbar mit uns einen Streit beginnen, wenn wir unseren Anteil an einer unguten Situation erkennen und diesen offen zugeben? Das gibt dem anderen, der eventuell mitschuldig ist, die Möglichkeit, sich zu äußern. Lassen wir den anderen, der sicherlich auch Fehler gemacht hat, frei zur Versöhnung beizutragen? Wer sich mit seinem Nächsten versöhnt und ihm nichts nachträgt, in den kehrt ein klein wenig Ruhe ein.
Und wenn zum Beispiel die Kinder hektisch und aufgebracht aus der Schule kommen und den Mitschüler als dumm und nichtig bezeichnen? Oder wenn die Kinder zu Hause den Lehrer, die Lehrerin beschimpfen, also anschwärzen, und die Eltern den Kindern zustimmen, dann schaukelt sich das ganze hektische Gezeter noch mehr auf, wobei die Balance ganz und gar aus dem Lot gerät. Um die Stimmungsmache abzuschwächen, wäre eine Gegenfrage nützlich. Sie könnte zum Beispiel lauten: Und wie hast du dich verhalten? Warst du korrekt gegenüber deinem Schulkameraden, gegenüber dem Lehrer oder der Lehrerin? Die Antwort wird oft lauten: Ich habe nichts Unrechtes getan. Dann könnte man weiter fragen: Ja, aber was hast du gedacht? Wie hast du dich verhalten? Oder was hast du gar gesagt? Um ruhiger zu werden und in einer gewissen Balance zu bleiben, heißt es immer, den eigenen Fehler, die eigene Schwäche zuerst bei sich zu finden, um den anderen, der eventuell einen Streit begonnen hat, besser verstehen zu können. Oder wenn man das Arbeitspensum trotz aller Anstrengung, es zu erledigen, nicht schafft, könnte man sich das offen eingestehen und den anderen, der eventuell gerade dieser Aufgabe mehr gewachsen ist, um Hilfe bitten. Selbsterkenntnis ist der Weg zur Ehrlichkeit und Offenheit, aber auch zur Selbstbesinnung, um ruhiger zu werden. Sind wir aufgebracht, schimpfen wir, beschuldigen wir den anderen in Gedanken, eventuell in vielen Gesprächen und mit vielen Worten. Was haben wir damit erreicht? Unsere Körperzellen haben ein Oberbewusstsein, ein Unterbewusstsein und ein Geistbewusstsein. Die vielen negativen Energien, die wir zum Beispiel durch Streit, Hass, Neid, Zank und anderes mehr schaffen, nimmt unser Zellenstaat auf. Dann geht das Gegensätzliche in das Oberbewusstsein, etwas später in das Unterbewusstsein unserer Zellen ein, sofern wir das, was Tag für Tag ansteht, nicht rechtzeitig beheben. Da alles Energie ist, wirkt sich das Negative in unserem Körper aus, in unseren Organen, im Blut, im Nervensystem, in den Lymphgefäßen, in allen Körperfunktionen, je nachdem, wie die Inhalte unserer Gedanken sind, die Inhalte jener Energien, die wir unserem Körper zudenken und zusprechen
und die unserem Tun entsprechen. Gehen wir davon aus, dass wir der Tempel Gottes sind und dass Gott in uns Liebe, Freiheit, Einheit, Friede und Harmonie, also Ruhe ist, dann ist Gott auch Gesundheit. Da wir der Tempel Gottes sind, ist Gott die allgegenwärtige ewige Gesundheit in uns. Es würde zur Glaubensheilung beitragen, nichts Negatives anstehen zu lassen, denn damit speichern wir das Ober- und Unterbewusstsein, das sich im Körper entsprechend bemerkbar macht, entweder durch Unpässlichkeit oder Sorgen, durch Depressionen, durch Hass, Neid oder durch Unglücklichsein und nicht zuletzt durch Krankheit. Wir, jeder Einzelne von uns, sollte sich tagtäglich kontrollieren, was er seinem Körper jeden Tag zumutet. Alles, ob positiv oder negativ, nimmt unser Zellenstaat, der Körper, auf. Ruhe wäre angesagt, denn Ruhe heilt. Wir sollten den Tag nützen, um an uns selbst zu lernen. Beobachten wir uns, wie reagiere ich, wenn einer meiner Mitmenschen mich beschuldigt? Oder wenn ich über Dritte höre, dass man negativ über mich spricht? Wie reagiere ich, wenn ich getadelt werde? Was geht in mir vor, wenn ich der Ansicht bin, ich habe Recht? Oder wie verhalte ich mich, wenn mein Rechtsbewusstsein angezweifelt wird? Sind wir Tag für Tag auch uns gegenüber wachsam? Dann lernen wir letzten Endes an uns selbst, nicht nur am Nächsten. Wir haben Gelegenheit, auch am Nächsten zu lernen, wenn er sich derzeit so verhält, wie wir uns bisher verhalten haben, indem wir gleich konterten, anstatt uns zuerst zu besinnen und uns bewusst zu werden, dass alles zwei Seiten hat, dass auch wir zumeist einen Anteil haben. Kommen zum Beispiel die Kinder aufgebracht aus der Schule und wir bestätigen ihre Ansichten gegenüber denen, über die sie sich ärgern, so werden wir damit die Kinder nicht beruhigen, ganz im Gegenteil. Wir stacheln sie geradezu auf und aktivieren dabei auch unseren Stresspegel. Warum? Weil sich Negatives potenziert, das in unsere Körperzellen, in unsere Körperfunktionen eingeht. Hier gilt auch uns die Frage,
warum bestätigen wir die Kinder in ihrer Beschimpfungsarie gegen die anderen? Warum ziehen wir nicht die Bremse an in der Gegenfrage? Kinder, haltet einmal inne und fragt euch, wo euer Fehler liegt. Was habt ihr falsch gemacht? Und wie kann es wieder gut gemacht werden? Es gibt viele Möglichkeiten zur Selbsterkenntnis. Können wir ohne viele Wortschnörkel unseren Anteil zugeben? Können wir ehrlich zu uns selbst sein? Und sind wir auch bereit, dem anderen gegenüber das zuzugeben, was unser Anteil gleich Schuldanteil ist? Dann haben wir einen großen Schritt zur inneren Ruhe getan. Denn Selbsterkenntnis und Wiedergutmachung sind Ausgleichswerte, die unsere Zellen und Zellmembrane entsprechend positiv stimulieren. Wie wäre es, wenn Sie jetzt bei sich beginnen? Denn jetzt ist immer Gegenwart. Und jetzt kann Hilfe und Heilung sein. Sicherlich kennen Sie einige persönliche Situationen, die jetzt behoben werden könnten, dann, wenn Sie wollen. Als ersten Schritt schließen wir nun kurz die Augen, um uns zu vergegenwärtigen, was uns daran hindert, ruhiger zu werden und schließlich zur tiefen Ruhe zu finden. Bitten wir Christus in uns, er möge uns zeigen, was wir jetzt beheben könnten, um eine gewisse Ruhe zu erlangen. Wir machen eine kleine Pause, sodass wir die Unstimmigkeiten, die Unruhe in uns bildhaft erkennen können. Es sind nicht immer ganze Bildfolgen, die uns in Disharmonie versetzen, doch einige Begebenheiten können wir unter Umständen jetzt erkennen und auch jetzt beheben. Ich mache nun eine Sprechpause.

Liebe Mitmenschen, nun hören wir noch einige Klänge Musik. Lassen Sie sich musikalisch einschwingen, um in Gedanken um Vergebung zu bitten und auch dem anderen zu vergeben, der Ihnen eventuell Unrecht getan hat. Machen Sie sich bewusst, bei jedem Streit, bei allen Unstimmigkeiten gibt es nicht nur einen Sünder, sondern es sind immer zwei daran beteiligt. Wir hören also leise Musik. Bitten Sie inniglich Christus um Beistand. Bitten Sie inniglich um Vergebung. Und vergeben auch Sie.

Langsam klingt die Musik aus und wir beginnen, unseren Atem zu kontrollieren. Viele Menschen haben eine sehr kurze Atmung. Stresssituationen, ungute Gespräche und Gedanken machen kurzatmig. Wir wollen zur Ruhe finden, um innere Hilfe und innere Heilung zu erlangen durch die Kraft des Christus Gottes. Wir atmen nun einige Male tief ein und aus. Tief ein und aus. Wenn Sie wollen und wenn es Ihnen möglich ist, setzen Sie sich aufrecht hin, indem Sie sich nur mit dem Steißbein an der Rückenlehne des Stuhles anlehnen. Legen Sie beide Handrücken auf Ihre Oberschenkel und ziehen diese an Ihren Körper heran. So sitzen Sie aufrecht, wodurch Sie um vieles tiefer atmen. Beide Füße stehen auf dem Boden. Wir konzentrieren uns auf unseren Atem, indem wir ihn begleiten, wie er kommt und geht. Wir begleiten ihn tief in unseren Bauchraum hinab und begleiten ihn wieder aus unserem Bauchraum hinaus. Wir atmen also in den Bauchraum hinab, begleiten unseren Atem und atmen wieder langsam durch die Nase oder durch den Mund aus. Das wiederholen wir nun einige Male, um Abstand von der eventuell noch bestehenden Unruhe zu erlangen. Wir atmen in den Bauchraum hinab und atmen wieder langsam und bewusst aus. Wir atmen tief ein bis in den Bauchraum hinab und wieder langsam und bewusst durch die Nase oder durch den Mund aus. Jetzt konzentrieren wir uns auf eine weitere Atemübung. Wir atmen in den Bauchraum hinab und halten mit unserem Atem kurz inne. Nun atmen wir wieder langsam aus. Wir wiederholen das einige Male. Wir atmen in den Bauchraum hinab. Wir begleiten unseren Atem,
halten mit der Atmung kurz inne und atmen wieder langsam über Nase oder Mund aus. Diesen Atemrhythmus setzen wir noch einige Male fort. Wir atmen in den Bauchraum hinab. Halten kurz inne und atmen wieder langsam aus. Wir atmen tief in den Bauchraum hinab. Halten mit der Atmung kurz inne. Und atmen wieder langsam aus. Diese tiefen Atmung wiederholen wir noch einige Male, indem wir unseren Atem in den Bauchraum hinabbegleiten, kurz innehalten und dann atmen wir wieder langsam aus. Wir atmen tief ein in den Bauchraum hinab, halten inne und atmen wieder langsam aus. Wir atmen tief ein in den Bauchraum hinab, halten inne und atmen wieder langsam aus. Noch einmal. Wir atmen tief ein in den Bauchraum hinab, halten inne und atmen wieder langsam aus. Das bewirkt, dass Ihr Atem ruhiger und tiefer geht. Sie haben eine gewisse innere Ruhe erlangt. Dabei entspannte sich auch das Nervensystem, weil Ihr Atemrhythmus tiefer geht. Nun lassen Sie es atmen. Sie atmen tief ein und aus. Ein und aus. Ein und aus. Aus der helfenden und heilenden Kraftquelle inneren Lebens spreche ich nun Ihre Seele und Ihren Körper an. Lassen Sie die Worte in Ihre Seele einströmen und versuchen Sie, ruhig zu bleiben. Denken Sie nicht mit. Lassen Sie es atmen. Sie atmen ruhig und tief. Der Christus Gottesgeist in jedem von uns, denn wir sind der Tempel Gottes, hat nicht unsere Worte. Deshalb bitte auch ich, dass der Christus Gottes meine Worte mit seiner Hilfe